0: Bis dahin, bleibt gesund und munter. Tschüss.
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2: Ich bin Diana Kramer. Die Pflegebeiträge für Kinderlose könnten erneut steigen. Nach Angaben aus Koalitionskreisen erwägt Gesundheitsministerin Nina Wagen im Zuge der Pflegereform für Menschen ohne Kinder eine Anhebung des Beitragszuschlags um 0,1 Prozentpunkte. Der Deutsche Gewerkschaftsbund kritisiert die Pläne, Kinderlose zum wiederholten Male mit höheren Beiträgen dafür bestrafen zu wollen, dass sie aus welchen Gründen auch immer keine Kinder haben, löse die strukturellen Probleme der Pflegeversicherung absehbar nicht, sagte DGB Vorstandsmitglied Anja Piel dem RND. Das sei Diskriminierung ohne Not, sagte sie. Neue Eskalationsstufe im Ukraine-Krieg. Russland hat der Ukraine mit dem Einsatz von Massenvernichtungswaffen gedroht. Der Chef des russischen Parlaments, Volodin, sagte laut Staatsduma, bei Angriffen auf die russische Zivilbevölkerung könne man eine Waffe einsetzen, die so wörtlich von niemandem mehr eine Spur übrig lasse.
3: Auslöser der martialischen Drohung ist ein Angriff des Kiewer Militärs auf ein Wohnheim im von Russland kontrollierten Teil der Ostukraine. Dabei waren mehr als 20 Menschen ums Leben gekommen. Russland hat schon mit schweren Angriffen auf Kiew selbst reagiert, unter anderem mit einer neuen Mittelstreckenrakete. Das Außenministerium drohte mit weiteren Attacken, nun der Parlamentschef sogar mit Massenvernichtungswaffen. Aus Moskau, André Balin.
2: Für die deutsche Fußballnationalmannschaft startet heute die Mission Weltmeisterschaft. In Herzogenaurach trifft sich das Team zum Trainingslager. Dort will der Bundestrainer die ersten Grundlagen für den angestrebten WM-Titel legen.
4: Natürlich wollen wir Weltmeister werden. Diese Ansage machte Julian Nagelsmann vor knapp 2 Jahren nach dem EM aus, auch in Herzogenaurach. Hier will der Bundestrainer die taktischen und körperlichen Grundlagen schaffen für das XXL-Turnier. Viel Zeit dafür hat er aber nicht. Bis zum Mittag sollen die Spiele ankommen, bis Samstag bleibt das Team in Franken, am Tag danach geht es zum Länderspiel nach Mainz. Auch die Spiele aus Bayern und Stuttgart werden kommen, 4 Tage nach dem Pokalendspiel. Nur Kai Havertz fehlt, er steht mit Arsenal London im Champions League. Endspiel. Thomas Bremser, Sportredaktion.
2: Und noch diese Meldung vom Fußball. Die Spielvereinigung Greuther Fürth hat in der Relegation den Klassenerhalt in der zweiten Bundesliga geschafft. Fürth setzte sich im Rückspiel 2:0 gegen Drittligist Rot-Weiß Essen durch.
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1: Ich bin Diana Kramer. Nach dem russischen Aufruf an ausländische Staatsbürger und Diplomaten, die ukrainische Hauptstadt Kiew zu verlassen, hat die EU den derzeit ranghöchsten Vertreter Russlands bei der EU einberufen. Auch Deutschland und andere EU-Länder haben ihre jeweiligen russischen Botschafter einbestellt. Frage an Dieter Ebeling in Brüssel, wie ist dieser Schritt zu bewerten?
2: Also die EU spricht von einer nicht hinnehmbaren Eskalation durch Moskau. Russland müsse aufhören, die Zivilbevölkerung der Ukraine zu bombardieren und sich stattdessen auf sinnvolle Friedensgespräche einlassen. Besondere Sicherheitsvorkehrungen für Diplomaten gibt es nicht in Kiew. Aber sie sind ebenso wie die ukrainischen Bürger natürlich daran gewöhnt, dass Russland ständig zivile Ziele angreift. Der russische Parlamentspräsident Volodin jedenfalls hat jetzt ja sogar mit dem Einsatz von Massenvernichtungswaffen gedroht.
1: Vielen Dank, Dieter Ebeling nach Brüssel. Der gesetzlichen Krankenversicherung droht ein Milliardendefizit. Die Bundesregierung arbeitet deshalb an einer Reform. Nun ist eine weitere Erhöhung des Beitragssatzes für Kinderlose um 0,1 Prozentpunkte im Gespräch.
3: Kinderlose Versicherte ab 23 Jahren müssten dann einen Pflegebeitragssatz von 4,3 Prozent zahlen. Für versicherte Mütter und Väter würden die Sätze gleich bleiben, also bei 3,6 Prozent bei einem Kind und entsprechend kleineren Beiträgen bei mehr Kindern. Gesundheitsministerin Wagen wollte die Pläne nicht bestätigen, sondern kündigte ein Gesamtkonzept an. Das wünscht sich auch der Koalitionspartner SPD. Es sei legitim, unterschiedliche Stellschrauben zu diskutieren, das ersetze aber keine umfassende Reform, hieß es. Ursula Winkler, Nachrichtenredaktion.
1: Schwellungen an den Beinen, Blutergüsse an den Händen. Donald Trumps Gesundheitszustand sorgt immer wieder für Spekulationen. Jetzt hat sich der US-Präsident seiner turnusmäßigen ärztlichen Untersuchung unterzogen. Alles sei perfekt verlaufen, schrieb er danach auf seiner Plattform Truth Social. Genauere Informationen gab das Weiße Haus bislang nicht bekannt. Der mit 120 Millionen Euro maximal gefüllte Euro-Jackpot ist geknackt. Ein Lottospieler oder eine Tippgemeinschaft aus Tschechien haben die richtigen Zahlen getippt, teilte Westlotto am Abend nach der Ziehung in Helsinki mit. In der zweiten Gewinnklasse gab es auch mehrere Gewinner in Deutschland. 4 Millionen Euro gehen jeweils nach NRW und Thüringen und zweimal nach Sachsen.
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1: Ich bin Diana Kramer. Bundesfamilienministerin Karin Prien will die Einkommensgrenze beim Elterngeld trotz Spardruck nicht antasten. Daran wolle sie nichts verändern, sagte Prien im Deutschlandfunk. Die Koalition will allerdings wegen der angespannten Finanzlage im Haushalt für das kommende Jahr auch sparen.
2: Klartext von der zuständigen Ministerin. Die Rahmenbedingungen in Deutschland müssen Familien mehr Lust auf Kinder machen. Das sagt Karin Prien. Sie würde sogar gerne die Mindest- und Höchstsummen beim Elterngeld anheben. Das sind in der Regel 65% des vorherigen Nettolohns, mindestens 300 und höchstens 1800 Euro pro Monat. Gespart werden sollte an anderer Stelle. Da nennt sie die Stichworte Partnerschaftlichkeit und Bezugsdauer. Thomas Thonfeld, Berlin.
1: Das iranische Außenministerium hat die jüngsten US-Angriffe als groben Verstoß gegen die Waffenruhe verurteilt und mit Vergeltung gedroht. Man werde keinen provokativen Akt unbeantwortet lassen, hieß es in einer Erklärung aus Teheran. Das US-Militär hatte zuvor nach eigenen Angaben im Süden des Landes iranische Raketenstellungen sowie Boote angegriffen, die in der Straße von Hormuz Minen verlegen wollten. Die Gewerkschaft Verdi hat die Beschäftigten der Postbank von heute bis Samstag zu Warnstreiks aufgerufen. Hintergrund sind die laufenden Tarifverhandlungen. Betroffen von den Warnstreiks ist heute das Backoffice der Postbank, wo der Zahlungsverkehr geregelt wird.
3: Wer heute über sein Postbankdepot Aktien verkaufen will, da könnte die Bearbeitung vielleicht etwas dauern. Und wenn ausgerechnet der Backoffice-Mitarbeiter heute im Warnstreik ist, der meine Kreditanfrage prüft, dann wird sich die Antwort der Postbank in der Sache verzögern. Ab morgen gibt es auch Arbeitsniederlegungen in den Filialen. Verdi fordert für die Beschäftigten der Postbank 8% mehr Geld, mindestens aber 300 Euro mehr pro Monat. Verhandelt wird wieder am 15. Juni. Lea Matschulat, Nachrichtenredaktion.
1: Deutschland ist zu Beginn der kurzen Arbeitswoche ordentlich ins Schwitzen gekommen. Laut vorläufigen Daten des Deutschen Wetterdienstes war es gestern in Regensburg an der Donau mit 34 Grad Celsius bundesweit am wärmsten. In Neunkirchen-Wellesweiler im Saarland wurden 33,2 Grad gemessen, im baden-württembergischen Ulzbach 33,1 Grad.
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0: luftiger und leichter kann ein Song nicht klingen, oder? Mhm. Like a Virgin Madonna, der wie so ein Schweizer Käse mit Löchern. Ja?
1: Ja! Ich rieche da jetzt eher Kokos?
0: Ja, ja, aber so rein optisch mit den Löchern.
1: Ja, mit den Löchern, ja, ja.
0: Kommen wir da nicht zusammen?
1: Nee, aber okay. Doch, ich einfach um dir ein gutes Gefühl zu geben, ja.
0: Dann machen wir aber weiter mit einem Hit von heute. Ja.
2: Svensson Boom, Beautiful Things gibt's gleich um kurz nach fünf für euch.
1: So, und das meinte ich hier. Der riecht nach Kokos.
2: Ach, schön.
1: Oder? Pina Colada Song von Rupert Holmes, das ist ein Song unseres Lebens. Und wenn der im Sommer kommt, dann weißt du, heute zieh ich Sandalen an. So.
0: Und die Socken aus.
1: Richtig.
0: Ist auch das Stichwort für heute, so lieb,
1: und,
0: ne?
1: Und Schweizer Käse nochmal.
3: Ja, Sandalen, super. Wir haben auch wieder richtig einen sommerlichen Tag, bis zu 33 Grad, viel Sonne. Aber später kommen so ein paar Wolken vorbei und dann kann es auch mal vielleicht einen kleinen Schauer und ein kleines Gewitter geben. Also Sandalen jetzt vielleicht nicht unbedingt tatsächlich.
1: Ups.
3: Ja. Aktuell in Neuwied 16, in Niederolm in Rheinhessen 17 und in Konz im Kreis Trier-Saarburg 14 Grad.
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5: Ich bin Diana Kramer. Die Pflegebeiträge für Kinderlose könnten erneut steigen. Nach Angaben aus Koalitionskreisen erwägt Gesundheitsministerin Nina Wagen im Zuge der Pflegereform für Menschen ohne Kinder eine Anhebung des Beitragszuschlags um 0,1 Prozentpunkte. Der Deutsche Gewerkschaftsbund kritisiert diese Pläne. Kinderlose zum wiederholten Male mit höheren Beiträgen dafür bestrafen zu wollen, dass sie aus welchen Gründen auch immer keine Kinder haben, löst die strukturellen Probleme der Pflegeversicherung absehbar nicht, sagte DGB-Vorstandsmitglied Anja Piel dem RND. Das sei Diskriminierung ohne Not, sagte sie. Nach den Drohungen vor einem weiteren massiven Angriff auf die ukrainische Hauptstadt Kiew hat Moskau eine neue Eskalationsstufe im Ukraine-Krieg gezündet. Der Chef des russischen Parlaments Volodin hat der Ukraine mit dem Einsatz von Massenvernichtungswaffen gedroht.
6: Auslöser der martialischen Drohung ist ein Angriff des Kiewer Militärs auf ein Wohnheim im von Russland kontrollierten Teil der Ostukraine. Dabei waren mehr als 20 Menschen ums Leben gekommen. Russland hat schon mit schweren Angriffen auf Kiew selbst reagiert, unter anderem mit einer neuen Mittelstreckenrakete. Das Außenministerium drohte mit weiteren Attacken, nun der Parlamentschef sogar mit Massenvernichtungswaffen. Aus Moskau, André Balin.
5: Für die deutsche Fußballnationalmannschaft startet heute die Mission Weltmeisterschaft. In Herzogenaurach trifft sich das Team zum Trainingslager. Dort will der Bundestrainer die ersten Grundlagen für den angestrebten WM-Titel legen.
7: Natürlich wollen wir Weltmeister werden. Diese Ansage machte Julian Nagelsmann vor knapp 2 Jahren nach dem EM aus, auch in Herzogenaurach. Hier will der Bundestrainer die taktischen und körperlichen Grundlagen schaffen für das XXL-Turnier. Viel Zeit dafür hat er aber nicht. Bis zum Mittag sollen die Spiele ankommen, bis Samstag bleibt das Team in Franken, am Tag danach geht es zum Länderspiel nach Mainz. Auch die Spieler aus Bayern und Stuttgart werden kommen, 4 Tage nach dem Pokalendspiel. Nur Kai Havertz fehlt, er steht mit Arsenal London im Champions League Endspiel. Thomas Bremser, Sportredaktion.
5: Und noch diese Meldung vom Fußball. Die Spielvereinigung Greuther Fürth hat in der Relegation den Klassenerhalt in der zweiten Bundesliga geschafft. Fürth setzte sich im Rückspiel zu Hause 2:0 gegen Drittligist Rot-Weiß Essen durch.
2: Einen wunderschönen Mittwochmorgen. 4:05, wir schauen auf die Straßen, alles sehr, sehr entspannt. Geblitzt wird natürlich trotzdem auf der 61 Koblenz-Ludwigshafen bei Gundersheim. Da sind 130 erlaubt. Auf der A650 bei Dürkheim-Ludwigshafen zwischen Oggersheim-Süd und der Bruchwiesenstraße bei Tempo 90. Und ein weiterer Blitzer auf der B50 Moorbach Richtung Wittlich bei Longkamp. Fahrt hier bitte nicht schneller als 80. Die aktuellen Staus und Gefahrenmeldungen, da schauen wir einmal auf die A3 Köln-Frankfurt zwischen Neustadt-Wied und Neuwied. Hier ein kaputtes Auto, ansonsten kommt ihr aber wunderbar durch. Nee, Moment, jetzt hätte ich fast euch was verschwiegen. Und zwar schauen wir direkt mal drauf, A61 Koblenz-Ludwigshafen. Zwischen dem Kreuz Frankenthal und dem Kreuz Ludwigshafen ist die Richtungsfahrbahn aktuell aufgrund eines brennenden Autos gesperrt. Eine Umleitung ist eingerichtet, bitte umfahrt das Gebiet weiträumig. Eine gute Fahrt euch.
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1: Morgen.
9: Hallo.
0: Hallöchen, Mensch. Ist schon wieder Mittwoch.
1: Ja, und es war wirklich eine herrliche Idee von euch gestern. Wir bereiten ja Ben einen Junggesellenabschied und gestern musste er seine Ex-Freundin anrufen, live im Radio.
0: Ja, es war, glaube ich, nicht nur für mich unangenehm, auch für euch.
1: Hören wir noch mal rein, gleich um 10.

0: Den Song hat man fast schon vergessen.
1: Joss Stone. Super. Duper. Love.
2: Der heißt wirklich so.
1: Ja, das habe ich jetzt nicht super erfunden. Duper. Super Duper Love. Mhm. Aus dem Jahr 2004. 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Es wird so langsam wieder wärmer. Um 13 Minuten nach 5 einen wunderschönen Mittwochmorgen.
2: Ja, und ich würde mal sagen, auch mal dankbar sein, Ben. Nicht immer nur, oh nein, ich habe Angst, mimimi. Ich meine, wer kriegt schon so tolle Aufgaben?
1: Mein zweiter Vorname ist ja dankbar. Ja.
2: Ben heiratet ja in 2 Wochen und wir wollen ihm gemeinsam mit euch einen unvergesslichen Junggesellenabschied bereiten.
3: Jeden Tag gibt es eine neue Aufgabe von euch, die er erledigen muss. Die könnt ihr uns als WhatsApp-Sprachnachricht schicken an die 0800 8 und 362. Und gestern hatten wir eine super,
2: super duper,
3: super duper Aufgabe von...
1: Ganz kurz, ich möchte an dieser Stelle mal sagen, bevor du weitermachst.
3: Ja.
1: Ich find's wirklich witzig und cool, dass so viele von euch mitmachen und sich Sachen überlegen. Ich wäre euch aber auch dankbar, da sind wir wieder dabei, wenn die Aufgaben ein bisschen angenehmer wären als die gestern, weil das, es ist wirklich so, es hat schon Überwindung gekostet. Jetzt kannst du weiter.
3: Ja, also ich fand super die Aufgabe von Sarah aus Neuwied. Bringe eine Ex-Freundin am Telefon dazu, etwas Nettes über dich zu sagen.
2: Wer es verpasst hat. Unangenehm in 3, 2, 1.
1: Wahnsinn.
4: Hallo?
1: Hallo, hier ist dein Lieblings-Ben. Na, wie geht's? Ich dachte, ich rufe mal so früher morgen an.
4: Warum?
1: Hey, ich wollte mal wissen, wie es dir so geht. Ja, willst du mal erkundigen dürfen? Geht's dir gut?
4: Was ist los?
1: Ey,
4: musst du nicht arbeiten, oder? Hä?
1: Doch, aber es läuft gerade. Ja, doch.
4: Ich hab keine Langeweile, oder? Einfach mal anrufen.
1: Ja, einfach mal anrufen und ich wollte. Fandst du mit mir eigentlich alles schlecht? Oder gab's auch gute Dinge?
4: Also, du hattest ein eigenes Zimmer nur zum Fußball gucken.
1: Aber du würdest das als Gutes verkaufen, weil ich habe ja dich dann mit Fußball in Ruhe gelassen. Ja? Haben wir dann eine gute Eigenschaft?
4: Nee, das würde ich nicht. Also wenn wir jetzt ehrlich reden, dann würde ich sagen nein.
1: Nee, wir reden nicht ehrlich.
4: Ach so. Suchst du jetzt, ich soll dir was Gutes über dich sagen, oder wie? Warum? Nee,
1: das bildest du dir jetzt ein, weil du kannst es natürlich machen, wenn du jetzt willst.
4: Okay, eine Sache, was du wirklich gut konntest,
1: war putzen.
2: So, wir klären mal auf. Hier sind Laura und Azubine Solin. Und du bist Teil von Bens Junggesellenabschied. Bringe deine Ex-Freundin am Telefon dazu, etwas Nettes über dich zu sagen.
1: Hat ein bisschen gedauert, aber hat ja dann doch noch geklappt.
2: Wirklich, ich suche nach dem Loch im Erdboden. So, nächste Aufgabe. Heute früh, freust du dich schon?
1: Ja, ich bin gespannt, was von euch reinkommt. Also wirklich, jeder ist herzlich eingeladen von euch da, ein bisschen kreativ zu sein. Wie gesagt, gerne nicht ganz so unangenehm wie das jetzt.
2: Ja, das sagt er. Wir sagen, her damit. Es geht noch unangenehmer. Heute früh um 7:10. Nächste Aufgabe.
1: Das halte ich für ein Gerücht.
5: Vor

0: Es gibt ja zwei Arten von Menschen in Bezug auf Musik. Und ich würde gerne wissen, was für ein Typ Mensch seid ihr? 23 Minuten nach 5. Hier ist RPR1, wir sind Laura Novak.
1: Morgen.
0: Ben Salzner und Azubine Solin.
2: Hey.
0: Und es gibt Menschen, die achten bei den Songs vor allen Dingen auf den Text. Es gibt aber Menschen, die achten eher so auf die Melodie. Und dazu zähle ich mich zum Beispiel ganz selten oder nie im ersten Moment achte ich auf den Text.
1: Ja, weil du kein Englisch verstehst.
0: Wie ist es bei euch?
2: Ich gucke mal, wie gut man dazu tanzen kann, weißt du?
1: Aha. Gut, ich achte auch nie auf den Text.
0: Ja, und es gibt ja Songs, bei denen lohnt es sich. Und irgendwann erfährst du erstmal, wie gut ein Song ist, wenn du den Text wirklich verstanden hast und nochmal zugehört hast. Und genau das ist der Fall beim nächsten Song. Der heißt Escape, der Pina Colada Song von Rupert Holmes aus dem Jahr 1979. Und der erzählt eine ganz, ganz tolle Geschichte. Und zwar ist es so, dass ein Mann sich in seiner Beziehung langweilt, weil alles mit seiner Frau zur Routine wurde. Er wünscht sich Abwechslung und stößt dann auf eine Kontaktanzeige. Eine Frau, die einen Mann sucht, der Pina Colada mag. Und er denkt sich, wow, finde ich klasse. Er antwortet auf diese Anzeige und die beiden verabreden sich in einer Bar. Und als die beiden, der Mann und die Frau, sich in der Bar treffen, stellen sie was fest? Die kennen sich schon. Die Dame ist tatsächlich seine Frau. Und sie nehmen dieses Treffen beide mit Humor und stellen fest, krass, wir haben mehr Gemeinsamkeiten, als wir eigentlich dachten. Und diese Geschichte erzählt dieser Song, ein Song unseres

0: Einen schönen Mittwoch, hier ist RP1 und auch heute das Motto des Tages.
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3: Ja, auf jeden Fall wieder richtig sommerlich heute, wieder sehr heiß, bis zu 33 Grad, viel Sonne, aber so später, so gegen Nachmittag, kommen dann ein paar Wolken vorbei und dann kann es vielleicht mal kurz nass werden. Aktuell in Hillesheim in der Vulkaneifel, 16 in Kusel in der Westpfalz, 14 und in Remagen im Kreis Ahrweiler 17 Grad.
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5: Schönen guten Morgen, ich bin Tanja Ludwig und das sind die Themen um 5:30. Der ehemalige rheinland-pfälzische Ministerpräsident Alexander Schweizer hat nach dem Fraktionsvorsitz der SPD im Landtag auch den Parteichefposten übernommen, wenn auch erstmal nur kommissarisch. Der Landesvorstand habe ihn am Abend einstimmig darum gebeten, heißt es, nachdem Sabine Betzing-Lichtentäler letzte Woche zurückgetreten war. Sie will sich auf ihren Job als Arbeitsministerin konzentrieren. Nicht nur wir in Deutschland bekommen aktuell die Hitzewelle zu spüren, fast ganz Europa trifft es. In Frankreich sind nach Angaben der Regierung bereits 7 Menschen im Zusammenhang mit der Hitze gestorben. Dort wurden nach vorläufigen Daten gestern die höchsten jemals im Mai erfassten Temperaturen gemessen. Auch in Großbritannien gab es Temperaturrekorde. In der Nähe Londons verzeichnete ein Wetterdienst 35 Grad. Fußball-Zweitligist Greuther Fürth hat den Klassenerhalt geschafft. Die Mannschaft setzte sich am Abend im Relegationsrückspiel gegen Rot-Weiß Essen mit 2:0 durch. Das Hinspiel gegen den Drittligisten hatte Fürth mit 0:1 verloren. 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
0: Guten Morgen in die Autos. Wir schauen auf die Straßen. 5:32 Uhr. Die Blitzer heute Morgen auf der A1 Koblenz-Trier bei Mähren, auf der A3 Köln-Frankfurt zwischen Bad Camberg und Itzstein und auf der A6 gibt es auch teure Fotos Kaiserslautern-Saarbrücken bei Rammstein-Miesenbach. Die aktuellen Staus und Gefahrenmeldungen, da legen wir los auf der A61 Fahrt Richtung Ludwigshafen. Zwischen dem Kreuz Worms und dem Kreuz Ludwigshafen ist die Strecke aufgrund eines brennenden Autos gesperrt. Bitte umfahrt das Gebiet weiträumig. Hier schon aktuell 2 Kilometer Stau. Da geht's also für euch nicht weiter. Dann schauen wir nochmal für alle Pendlerinnen und Pendler interessant auf die A671 nach Hessen. Mainz-Wiesbaden zwischen Gustavsburg und Hochheim-Süd. Hier wegen der Baustelle auch beide Fahrtrichtungen gesperrt. Eine Umleitung ist allerdings für euch eingerichtet. Eine gute und sichere Fahrt.
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3: Guten Morgen.
7: Hallo.
0: Einen wunderschönen Mittwoch jetzt mit Alex Warren.

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2: Guten Morgen, ich bin Sascha Müller von der Evangelischen Kirche. Was haben ein herzkrankes Baby und ein Formel-1-Rennwagen gemeinsam? Keine Ahnung? Nun, es war das Formel-1-Team von Ferrari, das dabei geholfen hat, dass die Sterblichkeit von herzkranken Babys nach Operationen um 2/3 zurückgegangen ist. Wie? Ich sag's euch. In einer englischen Klinik waren Ärzte sehr unglücklich, dass etliche Säuglinge nach Herz-OPs gestorben sind. Als einer der Ärzte dann beim Formel-1-Rennen gesehen hat, wie koordiniert, effizient und schnell so ein Boxenstopp bei einem Rennwagen abläuft, hat er Kontakt zur Boxencrew aufgenommen und um Unterstützung gebeten. Die Crew hat sich dann die Abläufe im Krankenhaus angeschaut und hat neue Regeln eingeführt. Erstens, einer hat das Sagen, der selbst aber nicht aktiv am Patienten arbeitet. Zweitens, alle halten die Klappe, wenn sie nichts Entscheidendes zu sagen haben. Drittens, Wege werden so festgelegt, dass man sich nicht in den Füßen rumläuft. Die Sterblichkeitsrate nach Operationen ist in dem Krankenhaus um 66% zurückgegangen. Also, neue Ideen nicht einfach abtun, das Gute daran behalten. Das wäre ein Mindset, das wir gut gebrauchen könnten. Oder was meint ihr?
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0: Ja, manchmal muss man bei Vokalen aufpassen. Die können einen Song ganz schnell verändern. Hier ist RPR1, 13 Minuten vor 6. Mhm. Wir hörten gerade Taylor Swift mit The Fate of Ophelia. Mhm. Nicht zu verwechseln mit The Fart of Ophelia.
1: Oh Mann, ey, zum Glück kann ich kein Englisch. Spaß. Ja,
0: apropos Fart.
2: Eine kenn dich, Beine.
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2: Es ist wieder Mittwoch. Das heißt, ihr fragt, der Rocker antwortet. Und hier die Frage.
4: Guten Morgen, hier ist der Mick aus Bad Neuner. Ich möchte den Rocker etwas fragen, ob Ameisen pupsen.
2: Hallo, mein lieber Mika. Also, Ameisen haben gar keinen Verdauungstrakt wie wir, sodass sie keine Gase entwickeln können. Aber Ameisen verfügen über Drüsen am Hinterleib, die Duftstoffe absondern. Diese Sekrete dienen der Kommunikation, der Orientierung oder der Abwehr von Feinden und können für andere Ameisen riechbar sein, für Menschen jedoch meistens nicht wahrnehmbar. Ja, das wusste ich vorher auch nicht, aber dann muss ich sagen, ich glaube, ich bin auch eine Ameise. Denn wenn ich pupsen muss, dient das auch der Orientierung, also jetzt erstmal für mich, also als Orientierung, auch die Abwehr von Feinden ist mir mit einem Pups möglich, ja. Das Einzige, was mich von einer Ameise unterscheidet, dass meine Pupse auch für den Menschen wahrnehmbar sind. Das weiß ich von meiner Frau. Unser Hund pupst übrigens auch regelmäßig. Das stinkt dermaßen erbärmlich, sodass der die Haarausfalle. Meine Frau meint aber immer, ach, das wäre natürlich nicht so schlimm. Logo ist ja der Hund. Also, mein lieber Mika, ich hoffe, ich habe dir helfen können. Und ein kleiner Tipp, willst du pupen wie ein Schweine, sei besser dann alleine. Weine kenn dich. Weine.
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0: Hören Sie Sommergefühle im Radio an. Ich hätte einen Vorschlag. Und ich liebe diese Nummer. Gibt's gleich für euch. Ein Song des Lebens. Manu Chao mit Bongo Bong.
1: Und ein Hit von heute. Bibi Rexha, Faithless. New Religion, einmal Sonnenbrillen auf und dann Richtung Arbeit mit RP1. Das ist der beste Musikmix für Rheinland-Pfalz.
0: Ja, Sonnenbrille, auch heute wieder ein sehr, sehr nötiges Accessoire.
2: Auf jeden Fall, es ist genauso nice und genauso hot wie gestern. Viel Sonne und bis zu 33 Grad. Später könnte die Sonne stellenweise mal kurz verschwinden und dann wird es vielleicht mal ganz kurz nass. Aktuell in Wendorf im Kreis Mayen-Koblenz 16, in Speyer in der Pfalz 18 und in Bodenheim in Rheinhessen 17 Grad.
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4: Das sind die Themen um 6 Uhr. Schweizer übernimmt SPD-Landesvorsitz, Schnieders erste Reise geht ins Ahrtal. Und Evakuierungen wegen beschädigter Gasleitung in Sinzig.
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4: Ich bin Tanja Ludwig, guten Morgen. Der frühere Ministerpräsident Alexander Schweizer hat am Abend das Amt des kommissarischen Landesvorsitzenden der SPD Rheinland-Pfalz übernommen. Darum habe ihn der Landesvorstand einstimmig gebeten, heißt es in einer Mitteilung. Hintergrund: Die bisherige Parteichefin Betzing-Lichtentäler war letzte Woche zurückgetreten, weil sie sich auf ihr Amt als Arbeitsministerin konzentrieren will. Schweizer ist auch SPD-Fraktionsvorsitzender im Landtag. Unterdessen hat sich Ministerpräsident Gordon Schnieder gestern über den Stand des Wiederaufbaus im Ahrtal informiert. Stationen bis zum Abend waren eine Schule und eine Klinik in Bad Neuenahr-Ahrweiler und der Ortskern von Altenahr. Es sei viel passiert, sagte der CDU-Politiker. Es gebe aber auch noch viel zu tun. Und er werde sich bei der Bevölkerung entschuldigen.
5: Das war für mich immer der Eindruck, ich war auch ein paar Monate Mitglied im Untersuchungsausschuss, dass es ein Staats- und Organisationsversagen gab, vor, während und nach der Flut. Ich bin der Überzeugung, dafür muss man sich entschuldigen. Und die Menschen sind bereit, Entschuldigungen anzunehmen. Und es wird den aus meiner Sicht richtigen Zeitpunkt geben, wo ich das tun werde.
4: In Esslingen bei Stuttgart hat die Polizei 4 Jugendliche im Alter von 14 und 16 Jahren festgenommen, die eine schwere Straftat geplant haben sollen. Das habe wegen des schnellen Zugriffs verhindert werden können, teilte das Landeskriminalamt mit. Gegen 2 von ihnen wurden Haftbefehle erlassen, wegen Verabredung zum Mord bzw. schweren sexuellen Missbrauchs von Kindern. Beamte des Zentrums für Cyberkriminalität waren bei Ermittlungen im Zusammenhang mit Kindesmissbrauch auf die geplante Tat aufmerksam geworden. Zum Sport. Fußball-Zweitligist Greuther Fürth hat den Klassenerhalt geschafft. Die Mannschaft setzte sich am Abend im Relegationsrückspiel gegen Rot-Weiß Essen mit 2:0 durch. Und die deutsche Fußballnationalmannschaft startet mit der WM-Vorbereitung. Die Nagelsmann-Auswahl bezieht heute das WM-Trainingslager in Herzogenaurach. Am kommenden Sonntag findet in der Mainzer Mewe-Arena ein Länderspiel gegen Frankreich statt. Der letzte Test vor WM-Beginn ist dann am 6. Juni gegen Gastgeber USA in Chicago.
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6: Nach einem Verkehrsunfall in Sinzig im Kreis Ahrweiler ist es am Abend zu einem Gasaustritt gekommen. Mehrere Gebäude in der Hohen Staufenstraße mussten vorsorglich evakuiert werden. Ein Auto war in einer Baustelle von der Fahrbahn abgekommen und hatte eine freiliegende Gasleitung beschädigt. Der Energieversorger konnte die Leitung schließlich absperren und Entwarnung geben. Verletzt wurde niemand. Dirk Köster, Sinzig.
7: Wie können wir uns an die Gräuel des Holocaust erinnern, wenn es immer weniger Zeitzeugen dafür gibt? Die neue rheinland-pfälzische Bildungsministerin Ute Eiling-Hüthig schaut sich heute in Mainz eine Möglichkeit an. Sie geht mit Schülern des Otto-Schott-Gymnasiums auf einen virtuellen Rundgang durch die Gedenkstätte Auschwitz. Danach will sie mit den Jugendlichen ins Gespräch kommen, wie es heißt, Olaf Holzbach aus Mainz.
4: Und die gute Nachricht kommt aus der Südeifel. Der Bürgerbus der Verbandsgemeinde Wittlich-Land ist ein voller Erfolg. Zum 10-jährigen Bestehen des Angebots haben die Verantwortlichen Bilanz gezogen. Demnach haben inzwischen knapp 18.000 Fahrgäste das Angebot angenommen und den Bus zum Beispiel für Fahrten zum Arzt oder fürs Einkaufen genutzt. Das waren die RP1-Nachrichten um 6 Uhr. Mehr Themen aus der Region gibt es wieder um 12:30.
0: So, sparen wir ein bisschen Geld gemeinsam. 6:03, guten Morgen in die Autos. Es wird geblitzt heute Morgen. Also bitte Fuß vom Gas auf der A61 Koblenz-Köln vorm Kreuz Meckenheim. Auf der A63 Kaiserslautern-Mainz im Kreuz Mainz-Süd. Und dann haben wir nochmal einen stehen auf der B51 Bitburg-Trier. Hinter der Abfahrt B257 in Fahrtrichtung Luxemburg, direkt hinter der Brücke. Da sind 70 erlaubt. Die aktuellen Staus und Gefahrenmeldungen, da ist einiges los, seltsamerweise um diese Uhrzeit. Die 61 fahrt Richtung Ludwigshafen. Zwischen dem Kreuz Worms und dem Kreuz Ludwigshafen 2 Kilometer Stau. Hier dauert es 40 Minuten länger. Denn da hat ja schon ein Fahrzeug gebrannt heute Nacht. Eine Umleitung ist eingerichtet. Rüber auf die A671 Mainz-Wiesbaden. Zwischen Gustavsburg und Hochheim-Süd eine Baustelle. Beide Fahrtrichtungen bis auf Weiteres gesperrt. Wir schauen auf die B51 Prüm Richtung Köln. Zwischen Reut und Stadtkill hier ein kaputter LKW. Und der Blick in den Kreis Birkenfeld. Durch den Brand einer Werkstatt in Nohen kommt es zur starken Rauchentwicklung, zu Geruchsbelästigung und Sichtbehinderungen. Bitte das betroffene Gebiet meiden. Und wichtig, Fenstertüren geschlossen halten, Lüftungen und Klimaanlagen am besten auch ausgeschaltet lassen. Und wenn ihr noch was seht, einen Stau, einen Unfall, einen Blitzer, dann meldet jederzeit kostenlos. Anrufen, WhatsApp, Sprachnachricht schicken, geht beides über die 0800 8 und 3x die 62.
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1: Schönen Mittwoch.
2: Morgen.
0: Es geht rein in diesen heißen Mittwoch mit Manu Chao, Bongo Bong, direkt nach Bibi Rexha und Faithless.

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0: treibt das Thermometer von alleine nach oben, oder? Manu Chao, Bongo Bong, ein Song unseres Lebens um gleich 6:11.
1: Ja, wisst ihr, was bitte? Ich immer morgens zu meinem Mann sage, wenn ich aus der Haustür gehe?
0: Manu Chao, oh nein.
1: Weil ach
0: der Manu
1: so.
0: Heißt und oh, scheiße, den habe ich nicht kommen sehen.
1: Aber der war auch
0: der war wunderbar.
1: Hier, oder?
0: Hier ist RP1. Wir wünschen euch einen hoffentlich genauso witzigen Mittwochmorgen, wie wir ihn haben. Kommt gut rein und ja, nicht zu dick anziehen. Ja, weiße Pünktchen auf braunem Fell, ein tiefschwarzes Näschen, 4 schlaksige Beine und riesengroße Augen. Rehkitze sind so ziemlich das Süßeste, was man bei uns hier in Rheinland-Pfalz in der freien Natur beobachten kann. Aber Rehkitze leben aktuell gefährlich.
1: RPA1 Rehkitz-Reporterin Nele Kremer, du bist seit 4 Uhr heute früh mit der Rehkitz-Rettung und einer Drohne rund um Kirn unterwegs, präventiv, um die kleinen Bambis vor Traktoren und Mähdreschern zu schützen, ne?
2: Die Sonne geht langsam über dem Wäldchen auf. Auf dem Bildschirm der Drohne suchen die Helfer jetzt nach Wärmequellen im hohen Gras. Ich stehe hier neben Copter-Pro-Chef Alex Mohr. Alex, ich schaue dir mal ganz kurz über die Schulter.
3: Siehst du die Punkte?
2: Ja.
3: Genau. Jetzt müssen wir mal gucken, ob es 1 ist. Oder 2. Macht ihr alles ready?
2: Alex behält an der Drohne alles im Blick. Und ich darf jetzt mal seinem Kollegen Maurice direkt ins Feld folgen.
4: So, das war jetzt der sogenannte Kids-Fieb. Ihre Mama zu rufen, weil sie ja nicht wissen, was hier passiert. Jetzt warten wir schon auf den Landwirt. Jetzt haben wir schon 4 Kids hier in den ersten 2 Wiesen. Das ist relativ viel.
2: Ganz wichtig ist natürlich auch, nicht hektisch werden. Die kleinen Rehkitze sollen sich natürlich auch sicher fühlen bei uns. Und ich kann aber schon sagen, also das frühe Aufstehen hat sich gelohnt. Ich habe sowas noch nie gesehen. Ist so klein und so niedlich auch. Extrem süß. Ich bin schon total gespannt, wie es weitergeht.
0: Ja, ist schon putzig, ne? Und 4 Kitze in 2 Wiesen innerhalb von wenigen Minuten.
1: Retten.
0: Ist schon krass, ne? Ja. Du da retten kannst. Ja. Nele Kremer, auf besonderer Mission heute Morgen.

0: da ist noch ein bisschen heißer. In Africa. Toto, ein Song unseres Lebens. 19 Minuten nach 6. Oh ja, die Eier.
1: Kaffee on the rocks.
0: Mmh.
1: Oder einen eiskalten Kakao kann ich auch nur jeden Morgen empfehlen.
0: So, bis zu 33 Grad auch heute wieder. Ne? Wer von euch gerade nicht in der Küche, sondern im Bad steht, wichtiger Hinweis, für einen Deo-Roller braucht man keinen Führerschein.
1: Nee.

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14: Obacht, heute werden die Achseln wieder nass.
15: Oh.
14: Ja, oder? Ich dachte mir auch, wow, selten sowas Ekelhaftes gesagt. Azubine Solin, wir freuen uns über dieses sommerliche Wetter.
16: Ja, es wird richtig nice, richtig sommerlich. Wir können wieder mit einem Bikini zur Arbeit gehen. 33 Grad und richtig viel Sonne. Heute Nachmittag könnte es vielleicht mal ganz kurz, ganz kurz nass werden. Aktuell in Neustadt an der Weinstraße 19, in Boppard am Rhein 16 und in Spangdahlem in der Eifel 17 Grad.
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18: Guten Morgen, ich bin Tanja Ludwig und das sind die Themen um 6:30. Der ehemalige rheinland-pfälzische Ministerpräsident Schweizer hat nach dem Fraktionsvorsitz der SPD im Landtag auch den Parteichefposten übernommen, wenn auch erstmal nur kommissarisch. Der Landesvorstand habe ihn am Abend einstimmig darum gebeten, heißt es, nachdem Sabine Betzing-Lichtentäler letzte Woche zurückgetreten war. Sie will sich auf ihren neuen Job als Arbeitsministerin konzentrieren. Kundinnen und Kunden der Postbank müssen sich wegen Warnstreiks erneut auf Einschränkungen einstellen, weil es in den Tarifverhandlungen für die zum Deutsche Bankkonzern gehörenden Beschäftigten keine Fortschritte gibt, hat die Gewerkschaft Verdi für die nächsten Tage eine Ausweitung der Proteste angekündigt. Heute soll es zunächst das Backoffice treffen, in dem Bankgeschäfte wie Zahlungsverkehr abgewickelt werden. Der Euro-Jackpot ist geknackt. 120 Millionen Euro gehen nach Tschechien. Ob an einen Einzelspieler oder eine Tippgemeinschaft ist noch nicht bekannt. Es gibt aber auch Glückspilze in Deutschland. Jeweils 4 Millionen gehen nach Nordrhein-Westfalen, Thüringen und Sachsen.
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15: Ich bin Dirk Köster, guten Morgen. Nach einem Verkehrsunfall in Sinzig im Kreis Arweiler ist es am Abend zu einem Gasaustritt gekommen. Mehrere Gebäude in der Hohen Staufenstraße mussten vorsorglich evakuiert werden. Ein Auto war in einer Baustelle von der Fahrbahn abgekommen und hatte eine freiliegende Gasleitung beschädigt. Der Energieversorger konnte die Leitung schließlich absperren und Entwarnung geben, verletzt wurde niemand. Gut eine Woche nach seiner Wahl zum Ministerpräsidenten hat sich Gordon Schnieder gestern in Bad Neuenahr-Ahrweiler und Altenahr über den Stand des Wiederaufbaus im Ahrtal informiert. Es sei viel passiert, aber es gebe auch noch viel zu tun, sagt Schnieder. Das sieht Landrätin Cornelia Weigand genauso.
19: Ich habe relativ früh gesagt, ich hoffe, dass nach 5 Jahren die meisten Leute wieder in ihren Häusern sind und dass nach 10 Jahren der größte Teil aller Schäden wirklich weg ist und man kaum noch was sieht. An der einen oder anderen Stelle hätte ich gehofft, dass wir nach diesen 5 Jahren deutlich weiter sind. Aber man lernt mit der Praxis immer dazu, wenn man anfängt zu graben und zu planen, kommen nochmal Fragestellungen, die man in der Theorie, in der Komplexität nicht gesehen hat.
15: Innenverteidiger Cenk Özkaçar verlässt den 1. FC Köln. Der Fußball-Bundesligist hat eine Kaufoption nicht gezogen. Die Rheinländer hatten Özkaçar in der vergangenen Saison vom FC Valencia ausgeliehen.
14: Immer um 9:30 die RPR1 Regionalnachrichten. 6.32 Uhr haben wir es. Guten Morgen in die Autos. Achtung, lasst euch nicht blitzen an diesem noch frühen Mittwochmorgen. Die Blitzer stehen auf der A1 Koblenz-Trier bei Mähren, auf der A3 Köln-Frankfurt zwischen Bad Camberg und Idstein und auf der A6 Kaiserslautern-Saarbrücken bei Ramstein-Miesenbach. Die aktuellen Staus und Gefahrenmeldungen. A3 Köln-Frankfurt zwischen dem Dreieck Dernbach und der Raststätte Heiligenrot-West. 2 Kilometer stockend, dauert 5 Minuten länger. A6 Kaiserslautern Richtung Mannheim zwischen Grünstadt und Frankenthal. 2 Kilometer stockend. Rüber auf die A61 Fahrt Richtung Ludwigshafen. Zwischen dem Kreuz Worms und dem Kreuz Ludwigshafen. 4 Kilometer Stau, da dauert es bis zu 1 Stunde länger. Da hat ja heute Nacht ein Auto gebrannt. Weiter geht's auf der A650 Mundenheim Richtung Mitte. Also Ludwigshafen am Rhein, Mundenheim und Ludwigshafen am Rhein-Mitte. Zwischen oder bei der Rheinuferstadt auch hier 2 Kilometer stockend. Rheinuferstraße, nicht Stadt, Menschenskinder, plant auch da mal 10 Minuten mehr Zeit ein. Und der Blick auf die A671 Mainz-Wiesbaden zwischen Gustavsburg und Hochheim-Süd hier in Baustelle. Beide Fahrtrichtungen bis auf Weiteres gesperrt. Und wenn ihr auch noch was seht auf den Straßen, einen Stau, einen Blitzer oder einen Unfall, dann sagt gerne kostenlos Bescheid. Einfach anrufen oder eine WhatsApp-Sprachnachricht schicken an die 0800 8 und dreimal die 62. Eine gute Fahrt euch.
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21: Guten Morgen.
14: Hallöchen, kommt gut rein. Ich bin schon ein bisschen aufgeregt, muss ich sagen, Laura.
21: Wovor?
14: Na gleich.
21: Ach so, deine Aufgabe. Ach ja. Das ist doch zu schaffen. Bens Junggesellenabschied. Wir organisieren gemeinsam Aufgaben für ihn. Die nächste gleich

0: 3 Versionen gab es von dem Song. Das hier ist die erfolgreichste, Caribbean Queen von Billy Ocean. Es gab auch European Queen und African Queen.
1: Es hätte auch mir 5 Versionen geben können, weil der Song einfach eine geile Nummer ist.
0: Was haben sie alle gemeinsam? Sie riechen alle nach Kokosnuss.
1: Richtig. 20 Minuten vor 7. Hier ist RPR1. Mal öfter auch neue Wege gehen. Zum Beispiel beim Frühstück, ja?
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3: Das Einzige, was sie quackt, sind die Bällchen. Was geht?
4: Guten Morgen, hallo.
3: Ich bin die Azubine Shirin. Hier, mein nicer Button. Ich lerne noch. Ja. Was willst du snacken, Cutie?
4: Ich hätte gerne ein Latte Macchiato und ein Fleischkäsebrötchen, bitte.
3: Mach ich dir. Oder mal was anderes extra für junge Chayas wie dich heute im Angebot. Das Frühstück der Champions.
4: Das hört sich aber interessant an. Da kann ich ja schwer Nein zu sagen. Was ist das?
3: Ja, Kaffee und Ziggi.
4: Kaffee und Ziggis?
3: Kaffee und Zigaretten, Girl. Barbar-mäßig.
1: Oh Gott, Schirin, mal Azubitsch. Das ist nicht barbar-mäßig, das ist bäh-mäßig. Wie kommst denn du auf solche Ideen?
3: Chefin, einfach am Nabel der Zeit checkst du, neue Studie besagt, Jugendliche in Deutschland rauchen wieder mehr.
1: Aber doch nicht hier, Schirinche. Gleich rauch ich. Aber vor Wut. Ja.
3: Alles gut, Frau Chefin, sind dann nur Schokozigaretten.
4: Na, dann würde ich eine nehmen.
3: So, dann auch für den Becher.
4: Laura.
3: Dann hier Latte. Brauchst du noch Feuer?
4: Ich weiß nicht, ist das nicht Schokolade?
3: Ich küsse dein Herz und folge jetzt auch gerne auf TikTok.
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0: Ich muss euch mal ein Kompliment machen. Ich glaube, noch nie gab es so viele Ideen für einen Junggesellenabschied.
1: Ja, ist süß, macht mir aber auch ein bisschen Angst.
0: Ach, 6:49 Uhr, guten Morgen Rheinland-Pfalz. Ihr habt RPR1 mit Laura Nowak, Ben Salzner und Azubine Solin.
2: Hey.
0: Und ja, Ben heiratet in 2 Wochen und wir wollen ihm gemeinsam mit euch einen unvergesslichen JGA bereiten.
2: Ja, und weil mit Kumpels irgendwo hinfahren und Bier trinken halt Loki wirklich langweilig wäre, stellt ihr Ben jeden Tag eine neue Challenge und ich feier's unnormal.
0: Ja, für Sarah aus Neuwied hast du gestern zum Beispiel eine deiner Ex-Freundinnen angerufen. Das war sehr unangenehm. Nicht nur für dich, auch für uns.
1: Ja, es war wirklich unangenehm, ja.
0: So, aber jetzt halte ich fest. Schnall dich an. Sven aus Freimersheim hat eine geniale Idee.
3: Hallo Ben, erstmal mein Beileid, aber ich habe einen Spezialauftrag für dich, der wunderbar zu deinem Junggesellenabschied passt. Zwar weiß ich, dass du ein ganz großer Fußballfan bist und es wäre doch mal so abgeil, wenn du mal so eine Stunde lang wie ein Fußballmoderator moderierst, oder? Kriegst du es hin?
0: Oder?
3: Deine Herausforderung ab jetzt.
1: Mein lieber Sven, ist das denn die Möglichkeit? Das ist Weltklasse. Hier ist RP1, 9:07 Uhr. Wir sind Laura Nowak, Ben Salzner und Azubine Solin. Und jetzt für euch live aus dem Radio ein Song aus den 90ern. Weltklasse-Nummer von Northern Beat. You bring on the sun.
0: Ja, Ben muss jetzt ab jetzt eine Stunde als Fußballkommentator moderieren hier bei RPR1.
1: Ist das mit dem Chef abgesprochen?
0: Moment,
1: darf ich das?
0: Ich hab's nicht verstanden, akustisch.
1: Wie ist das mit dem Chef?

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1: Spurs. Mit Beyoncé geht sie diesen sommerlichen Mittwoch. Hier ist RPR 1, einen wunderschönen gleich.
2: Ja, und da hat er mehrere Tasten gleichzeitig gedrückt. So verrückt ist es
1: doch. Das machen wir nochmal, gleich für euch. Da haben wir es doch. Musik von DNCE, Kick.
2: Also.
1: The Ocean.
2: Ja, Ben muss eine Stunde lang reden wie ein Fußballkommentator. Bitte nicht wundern, das ist seine heutige Aufgabe für den Junge, seinen Abschied.
1: Es tut mir auch leid.
2: Was?
1: Es tut mir leid.
2: Ja, außerdem, Kamerad mit Be Mine, ein Hit von heute. 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
1: Ja, meine sehr verehrten Damen und Herren, liebe Sportsfreunde, die Sonne, sie scheint heute nicht nur vom Himmel, sie lacht ihr aus dem Arsch. Absolute Solide.
4: Ja, Leute, kleiner Tipp vor der Arbeit, noch schnell die Rollladen runter, weil wenn ihr nach Hause kommt, dann ist es nicht so heiß, weil der Tag wird wieder richtig heiß, bis zu 33 Grad und wieder viel Sonne dabei, wobei es heute Nachmittag stellenweise mal ganz kurz nass werden kann. Aktuell in Zweibrücken 16, in Dietz im Rhein-Lahn-Kreis auch 16 und in Alzey in Rheinhessen 17 Grad.
1: Und jetzt ab aufs Nachrichtenspielfeld.
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6: Das sind die Themen um 7 Uhr. Schweizer übernimmt SPD-Landesvorsitz. Schnieders erste Reise geht ins Ahrtal. Und Rekord bei historischer Geißbock-Versteigerung in Deidesheim.
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6: Ich bin Tanja Ludwig, guten Morgen. Der frühere Ministerpräsident Alexander Schweizer hatte am Abend das Amt des kommissarischen Landesvorsitzenden der SPD Rheinland-Pfalz übernommen. Darum habe ihn der Landesvorstand einstimmig gebeten, heißt das in einer Mitteilung. Hintergrund: Die bisherige Parteichefin Betzing-Lichtentäler war letzte Woche zurückgetreten, weil sie sich auf ihr Amt als Arbeitsministerin konzentrieren will. Unterdessen hat sich Ministerpräsident Gordon Schnieder gestern über den Stand des Wiederaufbaus im Ahrtal informiert. Stationen bis zum Abend waren eine Schule und eine Klinik in Bad Neuenahr-Ahrweiler sowie der Ortskern von Altenahr. Es sei viel passiert, sagte der CDU-Politiker, es gäbe aber auch noch viel zu tun und er versprach mehr Tempo.
7: Für mich ist ganz wichtig, dass wir endlich eine tragbare Lösung finden, wie wir Hochwasserschutz, Gewässerrenaturierung, wie wir das alles in Einklang bringen mit allen Kommunen von der Mündung bis zur Quelle. Nur dann wird es dauerhaft gelingen.
6: Die Frist für Hilfsanträge zum Wiederaufbau läuft in wenigen Wochen Ende Juni unwiderruflich ab. Die Pläne von Gesundheitsministerin Warken, die Beiträge zur Pflegeversicherung für Kinderlose zu erhöhen, sorgen für Kritik. Die wiederholte Bestrafung von Menschen ohne Kinder löse die strukturellen Probleme der Pflegeversicherung nicht, sagte beispielsweise DGB-Vorständin Piel dem RND. Der gesetzlichen Pflegeversicherung droht ein Milliardendefizit. Um gegenzusteuern, will Warken nach Angaben aus Koalitionskreisen den Beitragszuschlag für Kinderlose um 0,7% anheben. Zum Sport. Fußball-Zweitligist Greuther Fürth hat den Klassenerhalt geschafft. Die Mannschaft setzte sich am Abend im Relegationsrückspiel gegen Rot-Weiß Essen mit 2:0 durch. Und die deutsche Fußballnationalmannschaft startet in die WM-Vorbereitung. Die Nagelsmann-Auswahl bezieht heute das WM-Trainingslager in Herzogenaurach. Am kommenden Sonntag findet in der Mainzer Mewe-Arena ein Länderspiel gegen Finnland statt. Der letzte Test vor WM-Beginn ist dann am 6. Juni gegen Gastgeber USA in Chicago.
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8: Polyscan CDHX. Das klingt ein bisschen wie ein Raumschiff oder sowas, ist aber Trias allerneuester Hightech-Blitzer. Der kommt hier in der Stadt zum allerersten Mal in ganz Deutschland zum Einsatz. Die Blitzersäule steht ab heute wieder am Martinsufer. Den Vorgänger an der Kreuzung hat es ja bei einem Unfall zerlegt. Das heißt, ab heute wird man dort wieder geblitzt, wenn man zu schnell oder über Rot fährt. Sebastian Hoffmann, Trier.
9: Gasalarm am Nachmittag in Raumbach im Glantal. Hier mussten mehrere Häuser evakuiert und auch Straßen gesperrt werden. Nachbarn hatten deutlich zischende Geräusche aus einem Gastank gehört und auch den typischen Gasgeruch gerochen. Die Feuerwehr kühlte den Tank, bis eine Fachfirma ihn vollständig leeren konnte. Erst dann war eine mögliche Explosionsgefahr ausgeschlossen. Maike Fuhrmann, Raumbach.
6: Und die gute Nachricht kommt aus der Pfalz. Rekord in Deidesheim. Bei der historischen Geißbock-Versteigerung hat Tributbock Tim Niklas 8.700 Euro für die Stadt eingebracht. So viel wurde noch nie hingeblättert. Ersteigert hat ihn eine Firma aus Maxdorf. Der jahrhundertealte Brauch gehört seit dem vergangenen Jahr zum immateriellen UNESCO-Kulturerbe. Das waren die APR1-Nachrichten um 7 Uhr. Mehr Themen aus der Region gibt es wieder um halb.
2: Das klingt jetzt alles gleich ein bisschen anders, was hier passiert. Wundert euch bitte nicht. Es ist eine Aufgabe, die ihr Ben gegeben habt zu seinem Junggesellenabschied. Sprich, eine Stunde lang wie ein Fußballkommentator. Ben?
1: Für alle, die den rechten Kleber haben, aufpassen. Rechte Kleber beim Autofahren. Das kann sehr schnell zu schnell werden. Achtung, es wird geblitzt, meine lieben Freunde. In Fallena, in der Goethestraße, teure Fotos auch in Winterbach, Kreershäusche, Tiefenbacher Straße bei Tempo 50 und in der Grafschaft, in der Ahrtalstraße, auch hier bitte nicht schneller als 50 fahren. Die aktuellen Staus und Gefahrenmeldungen, hier geht's richtig ab auf der A6 Kaiserslautern-Mannheim zwischen dem Kreuz Frankenthal und Frankenthal. 2 Kilometer stockender Verkehr, hier dauert's 5 Minuten länger, 5 Minuten Nachspielzeit. Die A60 Richtung Rüsselsheim zwischen der Weisenauer Brücke und Rüsselsheim-Königstetten, hier Gegenstände, Glasscherben auf der Fahrbahn, hat ein Fan ein Becher runtergeworfen, 3 Kilometer Stau. Die A61 Koblenz-Ludwigshafen zwischen dem Rastplatz Erpelrhein, der muss ihn reinmachen, und dem Kreuz Frankenthal. Hier brennt ein Auto, eine Umleitung ist eingerichtet und deswegen auch hier 3 Kilometer stockender Verkehr. Plant auch hier genügend Nachspielzeit ein. Die A643 Mainz-Wiesbaden zwischen dem Dreieck Mainz und dem Schierstadter Kreuz auch hier 3 Kilometer stockend. Und der Blick auf die A671 Mainz-Wiesbaden zwischen Gustavsburg und Horab Süd. Beide Fahrtrichtungen bis auf weiteres gesperrt. Das Spiel ist hier zu Ende.
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2: Guten Morgen. Hallo. Ja, die Idee kam von Sven aus Freimersheim. Und wenn ihr auch so eine geniale Idee habt, dann her damit. WhatsApp-Sprachnachricht, gibt Ben auch eine Aufgabe. 0800 die 8, dreimal die 62. Ey.

0: Woche noch 5 Zimmer schlafen, dann ist Weltmeisterschaft. Und das ist wirklich überragend, denn heute bezieht die Mannschaft ihre neue Heimkabine. Es geht ins Adidas Camp nach Herzog und Aurach übrigens. Das letzte Mal. Danach ist der neue Ausrüster, ja, Nike aus den USA.
1: 7:10 hier ist RPA1. Schön mit vom Morgen.
0: Entschuldigung.
1: Und wenn ihr euch gerade wundert, was ist da schon wieder bei denen morgens los? Ben hat seine neue Aufgabe bekommen für einen Junggesellenabschied. Das war eine grandiose Idee von Sven aus Freimersheim. Rede eine Stunde so wie ein Fußballkommentator. Und das tut er gerade.
0: Er versucht es zumindest, ob es klappt. Man weiß es nicht, ob es für den Sieg reicht, aber er bemüht sich.
1: Es wird noch bis 7.50 Uhr dauern. Ja. Aber dieses Adidas Space Camp, ey, richtig geil. Ich habe das mal gesehen bei einem Streamer, bei Eli. Das ist richtig wie so eine Jugendherberge, aber mit deinen Kumpels. Also richtig geil, das ist mit Pool, das ist ein riesen Wohnzimmer mit Couch und Bar und Kicker und Spielen und jeder hat dann sein eigenes Zimmer in so Luxushütten. Auf dem Gelände fährt man dann mit Fahrrädern von A nach B, Basketballplatz, Trainingsplatz. Also da dachte ich wirklich, oh, da wäre ich gerne ein Mann.
0: Aber was die Fußballfans jetzt wirklich interessiert, die Frage der Fragen, Rheinland-Pfalz, wie weit kommen wir denn bei dieser Fußball-Weltmeisterschaft?
2: Hoffentlich besser als letztes Mal.
3: Weltmeisterschaft gewinnen natürlich.
4: Ach, das wäre schon gut, wenn sie möglichst weit kommen. Ich würde sagen, schön wäre Halbfinale, aber wahrscheinlich ist es nicht.
5: Denkt man nicht so gut dieses Jahr, ne? Verteidigung schwach. Mal sehen.
2: Naja, nachdem ich jetzt die Champions League geschaut habe und die Konkurrenz gesehen habe, weiß ich noch nicht, ob wir es übers Achtelfinale hinaus schaffen, wenn dann Frankreich eventuell wartet. Die Mannschaft ist schon ziemlich stark, aber ich hoffe natürlich, dass wir mal wieder so ein Sommermärchen nach Hause holen.
1: Ja, Ben, was sagst du?
0: Ein Spiel dauert 90 Minuten. Ja. Es ist erst vorbei, wenn der Schiedsrichter abpfeift. Ab ins Finale! Ja.

0: Sag, wo es gerade um WM ging. Übrigens, ratet mal, wer jetzt angefangen hat, auf einmal Panini-Sticker zu sammeln.
1: Du?
0: Mein Mann.
1: Oh.
0: Er kam an und sagt gestern, ich habe gestern 51 Packungen gekauft.
2: Das sagt ist der absolute Wahnsinn.
0: Und seine Ausrede ist, er kauft das für Henry, damit er später eine Erinnerung an seine erste WM hat.
2: Aber ohne...
0: Was?
2: Aber ohne Witz, ich will es genauso machen. Alles auf den Sohnemann schieben. So, wir haben es 18 Minuten nach 7 und ihr könnt bei dieser WM quasi auch als Kommentator arbeiten.
0: Ja.
2: Wir brauchen euch als Couchcoach und rufen nun einen Bewerber zurück.
3: So, einen wunderschönen guten Morgen.
2: Da steht er, ein Mann wie ein Baum, ein Hüde. Das ist Christian aus Lahnstein.
0: Ja.
2: Guten Morgen.
3: Einen wunderschönen guten Morgen.
0: Christian, ganz kurz zur Aufklärung für alle, die auch gerade erst eingeschaltet haben. Ben, wir organisieren ja gemeinsam seinen Junggesellenabschied und seine heutige Aufgabe kommt von Sven aus Freimersheim. Er muss eine Stunde lang reden wie ein Fußballkommentator. Deswegen einfach nicht wundern über das, was
2: ein
0: alles...
2: Ein unfassbares Tor.
0: Ja,
3: genau. Ich wundere mich mittlerweile überhaupt nichts mehr. Also.
2: Mein lieber Christian, oder soll ich dich vielleicht Couch-Coach nennen? Warum sagst du, hast du Bock auf diesen geilen Job?
3: Fußball ist natürlich nur ein geiler Job und geiles Tätigkeitsgeschäft, was du machen kannst. Ich meine, ich bin Kind des Ruhrgebiets, ne? Bei uns, wir sind mit BVB, wir sind mit Schalke, Bochum, wie sie alle heißen,
2: aufgewachsen. Ein Leben lang dieselbe Unterhose an.
3: Ein Leben lang schwarz-gelb, hast du es erfasst. Ja, Sarkasmus, Humor, das ist so meine Welt. Also.
0: Bist du auch so bei dir im Freundeskreis? Der Christian.
3: Ja, absolut. Ja. Also auch wenn man bei uns mit der Familie abends grille. Na, was hast du heute so wieder im Betto?
2: Da kommt das Sprüchefeuerwerk von Christian aus Lahnstein. Die werben hier als Couchcoach.
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7: 7:29 Uhr. Es geht weiter noch bis 7.50 Uhr. Ben muss seine Aufgabe erledigen, die er von euch gestellt bekommen hat. Rede eine Stunde lang heute früh wie ein Fußballkommentator. Ja. Das ist Teil seines Junggesellenabschieds. Deswegen bitteschön.
18: Und ihr denkt bitte dran, der Rasen, das Grün muss bewässert werden. Ja. Vor allen Dingen dann, wenn die Sonne nicht drauf knallt. Apropos
7: knallen?
18: Azubidosolid, es ist heiß, heißer, am heißesten.
7: Ja, unbedingt die Sonnencreme nicht vergessen. Es ist wieder sehr sonnig, bis zu 33 Grad. Heute Nachmittag kann es aber auch mal einen kleinen Schauer oder ein kleines Gewitter geben.
18: Oder Fritz-Walter-Wetter, wie man sagt in Fußball-Jargon.
7: Aktuell meine Vulkaneifel 17, in Bernkastel-Kues an der Mosel auch 17 und in Kirchheim-Bolanden im Donnersbergkreis 18 Grad.
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20: Guten Morgen, ich bin Tanja Ludwig und das sind die Themen um 7:30. In der CDU-Führung werden Optionen für einen Austausch des Bundeskanzlers durchgespielt. Das berichtet die Bild unter Berufung auf Insider der Partei. Demnach könnte Friedrich Merz wegen weiter sinkender Umfragewerte und fehlender Reformen der Bundesregierung sozusagen im laufenden Betrieb ersetzt werden. Als Nachfolger wird demnach bereits NRW-Ministerpräsident Wüst gehandelt. US-Präsident Trump hat sich einer turnusgemäßen ärztlichen Untersuchung unterzogen und danach von einem guten Ausgang geschwärmt. Alles sei perfekt gelaufen, schrieb der 79-Jährige wenig überraschend auf seiner Online-Plattform. Details zu dem Befund und Ergebnissen teilte er aber nicht. Trumps geschwollene Beine werden mit einem Venenleiden erklärt, die Blutergüsse an seinen Händen mit der Einnahme von blutverdünnenden Medikamenten. Fußball-Bundestrainer Nagelsmann trommelt heute den WM-Kader zum Trainingslager im Stammquartier Herzogenaurach zusammen. Er wird mit DFB-Sportdirektor Völler das offizielle Startsignal geben. Danach folgt ein Teammeeting. Morgen steht das erste Training an und am Sonntag dann ein Testspiel in Mainz gegen Finnland.
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0: Ich bin Dirk Köster, guten Morgen. Nach einem Verkehrsunfall in Sinzig im Kreis Arweiler ist es am Abend zu einem Gasaustritt gekommen. Mehrere Gebäude in der Hohen Staufenstraße mussten vorsorglich evakuiert werden. Ein Auto war in einer Baustelle von der Fahrbahn abgekommen und hatte eine freiliegende Gasleitung beschädigt. Der Energieversorger konnte die Leitung schließlich absperren und Entwarnung geben, verletzt wurde niemand. Gut eine Woche nach seiner Wahl zum Ministerpräsidenten hat sich Gordon Schnieder gestern in Bad Neuenahr-Ahrweiler und Altenahr über den Stand des Wiederaufbaus im Ahrtal informiert. Es sei viel passiert, aber es gebe auch noch viel zu tun, sagt Schnieder. Das sieht Landrätin Cornelia Weigand genauso.
21: Ich habe relativ früh gesagt, ich hoffe, dass nach 5 Jahren die meisten Leute wieder in ihren Häusern sind und dass nach 10 Jahren der größte Teil aller Schäden wirklich weg ist und man kaum noch was sieht. An der einen oder anderen Stelle hätte ich gehofft, dass wir nach diesen 5 Jahren deutlich weiter sind. Aber man lernt mit der Praxis immer dazu, wenn man anfängt zu graben und zu planen, kommen nochmal Fragestellungen, die man in der Theorie, in der Komplexität nicht gesehen hat.
0: Innenverteidiger Cenk Özkaçar verlässt den 1. FC Köln. Der Fußball-Bundesligist hat eine Kaufoption nicht gezogen. Die Rheinländer hatten Özkaçar in der vergangenen Saison vom FC Valencia ausgeliehen.
18: 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Immer um halb die APR 1 Regionalnachrichten. 7.33 Uhr. Die erste Halbzeit ist fast durch und wir schauen auf die Straßen. Achtung, es gibt teure Fotos, Fanfotos in Fallenda, in der Goethestraße. Außerdem in der Grafschaft, in der Ahrtalstraße. Hier sind 50 erlaubt und im Kreis Alzey-Worms in Armsheim. Auch da bitte Fuß vom Gas. Und dann haben wir noch Wien in der Leitung. Hallo, wer ist dran?
22: Hallo, guten Morgen. Hier ist der Alex aus Landau. Ich wollte einen Blitzer melden in der Hindenburgstraße im Gebüsch, genau gegenüber vom Zoo. Aufpassen, nicht erwischen lassen.
18: Der Alex aus dem Gebüsch, ich danke dir vielmals und damit schauen wir auf die aktuellen Staus und Gefahrenmeldungen. 20 Minuten Nachspielzeit auf der A60 Mainz-Rüsselsheim zwischen Mainz-Laubenheim und Rüsselsheim-Königstetten. 4 Kilometer Stau. Außerdem braucht ihr Geduld auf der 61 Koblenz-Ludwigshafen zwischen Worms-Mörstadt bei der Marmatia und dem Kreuz Ludwigshafen. 14 Kilometer anstehen. Länger als jede Schlange Bratwurststand im Fritz-Walter-Stadion. Hier dauert es 1 Stunde länger. Die A65 Landau-Ludwigshafen zwischen Neustadt an der Weinstraße sieht und Deidesheim 2 Kilometer Stau. Die Nachspielzeit von 10 Minuten. 10 Minuten ist fast wie Edmund Stoiber. Und
7: ja, die A600, das ist ein bisschen bayerisch immer.
18: Ich muss wieder rauskommen. Scheiße. Und die A643 zwischen Treibmainz und der Schiersteiner Straße.
7: Du kriegst eine Strafe, wenn du die Aufgabe nicht schaffst.
18: 5 Kilometer Stau, auch hier dauert es 15 Minuten. Lega!
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7: Es hat bald ein Ende. Keine Sorge, um 8 Uhr.
18: Pfeift der Schiedsrichter das Spiel ab.
7: Richtig.
18: Zum Glück.
7: Oh, jetzt erstmal David Guetta, Teddy Swims, Tones and I mit

0: Weiß nicht, wer mehr schreit. Linkin Park in What I've Done oder Ben als Fußballkommentator? Hier ist RP1 um 7.41 Uhr und ja, Ben muss hier seine nächste Aufgabe, die von euch gestellt wurde, zu seinem Junggesellenabschied einlösen. Eine Stunde als Fußballkommentator geht noch bis 8 Uhr und Ben, wir haben hier gerade eine Nachricht reingekommen von Bärbel.
1: Ist das denn die Möglichkeit?
0: Ja. Guten Morgen, ihr Lieben. Ben, die Aufgabe ist einfach genial. Könntest es den ganzen Tag machen. Einen schönen Tag euch, liebe Grüße, Bärbel.
1: Bärbel, du bist ein absolutes Geschoss. Ich danke dir für diese Nachricht bei Darling.
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2: Es ist wieder Mittwoch. Das heißt, ihr fragt, der Rocker antwortet. Und hier die Frage.
4: Guten Morgen, hier ist der Mika aus Bad Neuner. Ich möchte den Rocker etwas fragen, ob Ameisen pupsen.
2: Hallo, mein lieber Mika. Also, Ameisen haben gar keinen Verdauungstrakt wie wir, sodass sie keine Gase entwickeln können. Aber Ameisen verfügen über Drüsen am Hinterleib, die Duftstoffe absondern. Diese Sekrete dienen der Kommunikation, der Orientierung oder der Abwehr von Feinden und können für andere Ameisen riechbar sein, für Menschen jedoch meistens nicht wahrnehmbar. Ja, das wusste ich vorher auch nicht, aber dann muss ich sagen, ich glaube, ich bin auch eine Ameise. Denn wenn ich pupsen muss, dient das auch der Orientierung, also jetzt erstmal für mich, also als Orientierung, auch die Abwehr von Feinden ist mir mit einem Pups möglich, ja. Das Einzige, was mich von einer Ameise unterscheidet, dass meine Pupse auch für den Menschen wahrnehmbar sind. Das weiß ich von meiner Frau. Unser Hund pupst übrigens auch regelmäßig. Der stinkt dermaßen erbärmlich, sodass der die Haarausfalle. Meine Frau meint aber immer, ach, das wäre natürlich nicht so schlimm. Logo ist ja der Hund. Also, mein lieber Mika, ich hoffe, ich habe dir helfen können. Und ein kleiner Tipp, willst du pupen wie ein Schweine, sei besser dann alleine. Weine kenn dich. Weine.
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0: wenn ihr gerade im Stau steht. Manchmal hilft es, wenn man den Grund hört. 7.49 Uhr, guten Morgen Rheinland-Pfalz, wir sind Laura Novak, Ben Salzner.
1: Ein wunderschöner Mittwoch!
0: Der gerade noch die letzten 10 Minuten seine Aufgabe des Junggesellenabschieds erfüllt, rede eine Stunde lang wie ein Fußballkommentator.
1: Und es tut mir außerordentlich leid, liebe Fußballfans.
0: Uns tut's mehr leid, oder, Azubine?
2: Ja, ja.
0: So, worauf wollte ich hinaus? Gestern, B420, was ist das da vorne auf der Fahrbahn? Eine Schildkröte. Ausgebüxt. Wollte über die heiße Straße da an der Tankstelle bei Schornsheim. Aber nein! Polizei Oppenheim. Direkt in Gewahrsam genommen. Die Schildkröte, kleine Handschellen um die Schildkrötenhände. Schildkröte hinten auf den Rücksitz im Auto. Ab auf die Wache. 3 Jahre Schildkrötengefängnis. Sie wurde ins Tierheim gebracht. Ins Tierheim Mainz. Und da wartet sie jetzt aber bei Wasser und Brot darauf, dass ihre Eltern sie abholen. Und was gibt's dann? Schildkrötenhausarrest.
1: Das ist ja unfassbar. Eine unfassbare Geschichte. Von der Schildkröte. So, weiter geht's musikalisch. Ich habe eine Frage.
0: Ja.
1: Wie findet ihr den Song I Need to Hear and Know?
0: Ja.
1: Ich mag ihn. Verstehst
0: du?
1: Das ist er. Mit der Rückennummer 1999. Das ist Mr. Mark Edson.

0: Wir haben eine Sprachnachricht bekommen von Christian aus Mainz.
1: Ihr Lieben, Bens Humor ist ja tatsächlich unschlagbar. Aber das mit dem Sportmoderator setzt ihm fast die Krone auf, ne?
2: Christian, du alter Bruchwegboy, ich danke dir für diese Kickernote 1,5. Ich hab's verdient, mein Lieber, ich hab's verdient.
0: Ja, bis 8 muss er noch.
2: Darf er noch, soll er noch, kann er noch?
0: Es hört doch wieder auf. Wirklich.

0: Dieser Song ist gefühlvoll, wie der linke Fuß von Lionel Messi, wie die Bewegungen von Jamal Musiala. Hier ist RP1 mit Hurts und Stay und gleich geht's voll dagegen. Von Maschine zu Maschine, ja. Miami Sound Machine, eieiei, Koga!
1: So, und?
0: Rappa! Ein Tor! Ein Song wie ein Tor, ja. Wie ein Fantasy.
1: Drück den Knopf. Der dreht durch. Ich weiß noch nicht, ob ich es gut finden soll oder nicht.
0: Gut, besser Paulana.
1: Taylor Swift mit Opelite. Das ist der beste Musikmix für Rheinland-Pfalz. Du bringst mich vollkommen raus hier.
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0: Ihr scheint die Sonne aus dem Hintern.
1: Ja.
0: Ach so. Hat so wieder so viel.
1: Ja, das stimmt. Ja, es ist genauso nice und genauso hot und genauso sonnig wie gestern. Und wir kriegen bis zu 33 Grad mal wieder. Später könnte es aber stellenweise mal kurz nass werden. Aktuell in Schifferstadt in der Pfalz 21, in Wölstein in Rheinhessen 20 und in Nürburg in der Eifel 18 Grad.
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4: Das sind die Themen um 8 Uhr. Gerüchte über Kanzlertausch sorgen für Schlagzeilen. Und Autofahrer bei Saarburg aus brennendem Fahrzeug gerettet.
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4: Ich bin Tanja Ludwig, guten Morgen. Bundeskanzler Merz gerät in der eigenen Partei offenbar unter Druck. Wie die Bild berichtet, werden in der CDU Szenarien für eine Ablösung des Kanzlers erstellt. Ab HR1-Reporter Ralf Mehlhorn.
5: Gründe sind demnach, dass die Koalition bei den Reformen einfach nicht zu Potte kommt und deshalb kein gutes Bild abgibt. Zudem rauschen die Umfragewerte für Merz immer weiter in den Keller. Deshalb gäbe es in kleineren Gesprächsrunden innerhalb führender CDU-Gremien Überlegungen, den Bundeskanzler sozusagen auszutauschen, so die Bild. Eine konkrete Vorstellung für die Nachfolge gibt es wohl auch schon. Immer wieder fällt der Name von NRW-Ministerpräsident Wüst. Eine Ablösung des Kanzlers könnte über ein konstruktives Misstrauensvotum erfolgen oder durch einen Rücktritt des Kanzlers. Neuwahlen wären nicht notwendig.
4: Die SPD Rheinland-Pfalz hat nach dem Rückzug von Sabine Betzing-Lichtentäler einen neuen kommissarischen Parteichef. Der frühere Ministerpräsident Alexander Schweitzer hat den Posten am Abend übernommen. Darum habe ihn der SPD-Landesvorstand einstimmig gebeten, heißt das in einer Mitteilung. Betzing-Lichtentäler war letzte Woche zurückgetreten, weil sie sich auf ihr Amt als Arbeitsministerin konzentrieren will. Schweitzer ist auch SPD-Fraktionsvorsitzender im Landtag und könnte auf einem Parteitag im Herbst offiziell zum Vorsitzenden gewählt werden. Nicht nur wir in Deutschland bekommen aktuell die Hitzewelle zu spüren, sie hat fast ganz Europa im Griff. Frankreich hat in fast allen Departements die zweithöchste Warnstufe ausgerufen. Nach vorläufigen Daten wurden in unserem Nachbarland die höchsten jemals im Mai gemessenen Temperaturen verzeichnet. 7 Menschen sind bereits in Verbindung mit Hitze gestorben. In Großbritannien wurden in der Nähe Londons 35 Grad erreicht. Gestern war auch in Deutschland der bisher heißeste Tag des Jahres mit einem Spitzenwert von 34 Grad in Regensburg. Heute sollen in Rheinland-Pfalz bis zu 33 Grad erreicht werden.
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6: Ein 22-Jähriger ist von mutigen Ersthelfern nach einem Unfall aus seinem brennenden Auto gerettet worden. Er war mit seinem Wagen auf der Bundesstraße zwischen Saarburg und Eil im Kreis Trier-Saarburg von der Straße abgekommen. Laut Polizei konnten die Ersthelfer den jungen Mann schnell aus dem Auto befreien und erst versorgen, bevor die Rettungskräfte eintrafen. Er wurde schwer verletzt ins Krankenhaus gebracht. Annabel Pawlowski, Saarburg.
7: Er gilt als Meilenstein in der Weiterentwicklung der Koblenzer Handwerkskammer, der Bau des neuen Verwaltungsgebäudes. Das Projekt ist nun abgeschlossen. Entstanden ist ein zukunftsorientierter Ort für Bildung, Innovation und handwerklichen Austausch. Der Neubau ergänzt die Bildungszentren, zu denen unter anderem das Technologiezentrum, das Bauzentrum und das Zentrum für Kunststoff und Farbe gehören. Mike Fuhrmann, Koblenz.
4: Und die gute Nachricht kommt aus Rheinhessen. Die Mainzer Art erlebbar machen. Darum ging es auch in diesem Jahr war beim Mainz-Gefühl-Wettbewerb. Der Tourismusfonds stellt heute Mittag die Gewinneridee vor. Laut den Verantwortlichen wurden kreative Projekte gesucht, die das städtische Lebensgefühl sichtbar machen sollen. Weil die Aktion bisher so gut ankam, gibt es diesmal noch einen extra Publikumspreis. Das waren die APR1 Nachrichten um 8 Uhr. Mehr Themen aus der Region gibt es wieder um halb.
8: So, letzter Verkehr jetzt als Fußballkommentator, Ben.
0: Achtung, Achtung, teilweise wird sie teurer als die Ticketpreise zum WM-Finale. Es wird nämlich geblitzt im Kreis Anzermorms in Amsheim, in der Bahnhofstraße, beim Sonderzug zur Kofas Arena. Mittlerweile Mewa Arena, ja, viel mehr gesagt. Internationaler Frösche wird auch geblitzt in der Griesholstraße, Höhe der Feuerwehr und Fuß vom Gas in der Grafschaft, die Ahrtalstraße, auch da teure Fotos. Die aktuellen Staus und Gefahrenmeldungen, hier ist RPA1 mit der A60 Mainz-Rüsselsheim. Zwischen Mainz-Weisenau und Rüsselsheim-Königstätten 7 Kilometer Stau, Nachspielzeit 40 Minuten. Bisschen mehr packen wir oben drauf auf der 61 Koblenz-Ludwigshafen. Zwischen Gundersheim und dem Kreuz Ludwigshafen 14 Kilometer Stau. Hier dauert es eine Stunde länger. RPA1-Reporter Thomas Stüber, da hat es ja heute Morgen gebrannt. Wie sieht's da aus?
9: Ja, die Lage normalisiert sich so langsam wieder. Die Vollsperrung ist aufgehoben. Der linke Fahrstreifen ist frei, aber natürlich staut es sich jetzt vor allen Dingen im Berufsverkehr weiterhin. Der Brand ist gelöscht. Ein LKW-Anhänger hatte hier Feuer gefangen. Verletzt wurde niemand.
0: Brandlöschen auch ein wichtiger Fakt für alle Fußballfans. Am Bierstand weiter geht's auf der A643 Mainz-Wiesbaden. Zwischen dem Dreieck Mainz und der Schiersteiner Straße 5 Kilometer Stau. Nachspielzeit 20 Minuten und 15 Minuten obendrauf gibt's auf der A650 bei Ludwigshafen am Rhein. Mitte, auch hier Berufsverkehr 2 Kilometer Stuckitz.
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8: Morgen! 6 Minuten nach 8, es ist eine Stunde rum und wir sagen, Ben hat seine Aufgabe geschafft.
0: Ja, Gott sei Dank.
8: Eine Stunde lang als Fußballkommentator geredet, das war die Aufgabe von Sven aus Freimersheim heute für deinen Junggesellenabschied.
0: Ich muss auch sagen, es war sehr anstrengend.
8: Echt?
0: Ja. Oh, also schon die ganze Zeit zu brüllen, ist schon, macht Spaß.
8: Weil, aber ganz kurz, wir gehen in die Leitung. Carina ist dran.
10: Also ich finde, so ein Sportmoderator muss auch eine Verlängerung und einen Elfmeter kommentieren. Ich stehe hier in Ludwigshafen auf der Brücke nach Mannheim im Stau. Und ich denke, ich könnte noch so eine Viertelstunde Sportmoderation vertragen.
8: Diana!
10: Liebe Grüße!
8: Das, was ihr sagt!
0: Ja, meine liebe Carina, ich hab's vorhin schon erwähnt, das Spiel ist erst vorbei, wenn der Schiedsrichter, wenn Carina abpfeift, dann machen wir halt weiter. Hier fliegt die Kuh, hier ist er.

0: Das ist Sommer pur bei euch im Lieblingsradio. Hier ist RPA1 um jetzt 14 Minuten nach 8. Wir sind mitten in der Nachspielzeit
1: da. Ja, habt ihr euch tatsächlich gewünscht, dass Ben seine heutige Aufgabe für den Junggesellenabschied von Sven aus Remmersheim nochmal verlängern soll? Das heißt, wir sind in der Nachspielzeit. Ben redet nämlich seit 7 Uhr.
0: Aber ihr wisst, wie es ist. Je länger das Spiel dauert, desto weniger Zeit bleibt. Immer hinter die Ohren schreiben. So, und ich weiß nicht, ob das hier eine gute oder eine schlechte Nachricht ist. Achtung, es gibt wieder mehr Superreiche hier bei uns in Deutschland.
1: Oh ja, demnach die Zahl der Menschen in Deutschland, die mehr als, Achtung, 100 Millionen Dollar besitzen, 2025 um rund 1.100 gegenüber dem Vorjahr gestiegen. Das heißt, insgesamt gibt's rund 5.000 Superreiche.
0: Das ist der absolute Wahnsinn.
1: Azubine Solin, was sagen wir dazu?
2: Name, Adresse, Infos, sofort.
0: Alles
2: sofort.
0: Mein Tipp, werdet einfach Fußballprofi, denn der verdient sich das Geld mit Leichtigkeit.
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0: die Führung. Das ist unschlagbar. 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
14: Uhr, einen schönen Mittwochmorgen, ihr hört RPR1 und auch die Verlängerung ist geschafft. Wir applaudieren.
15: Stark, Ben, wirklich.
14: Stark, Sven aus Freimersheim. Danke für diese Idee. Ben durfte eine Stunde lang als Fußballkommentator.
16: Spaß gemacht, das umzusetzen, deswegen noch ein letztes Mal. Das ist das 1:0 für die Sonne. Die ballert heute, was das Zeug geht. Azubide solid.
15: Auf jeden Fall, ja, wieder sehr sommerlich heute, wieder sehr heiß, bis zu 33 Grad heute. Später gegen Nachmittag kommen vielleicht so ein paar Wolken vorbei und dann kann es auch mal einen kleinen Schauer geben. Aktuell Neuerburg in der Eifel 20, in Hauenstein in der Südwestpfalz 21 und in Osthofen in Rheinhessen 20 Grad.
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18: Guten Morgen, ich bin Tanja Ludwig und das sind die Themen um 8:30. In der CDU-Führung werden Optionen für einen Austausch des Bundeskanzlers durchgespielt. Das berichtet die Bild unter Berufung auf Insider der Partei. Demnach könnte Friedrich Merz wegen weiter sinkender Umfragewerte und fehlender Reformen der Bundesregierung sozusagen im laufenden Betrieb ersetzt werden. Als Nachfolger wird demnach bereits NRW-Ministerpräsident Wüst gehandelt. Im Prozess gegen die frühere RAF-Terroristin Daniela Klette könnte am Vormittag vor dem Landgericht Pferden das Urteil Urteil fallen. Das hängt davon ab, ob noch Hilfsbeweisanträge der Verteidigung zugelassen werden oder nicht. Klette soll mit zwei mutmaßlichen Komplizen bewaffnet und maskiert Geldtransporter und Supermärkte in Niedersachsen, NRW und Schleswig-Holstein überfallen haben. Ihr drohen bis zu 15 Jahre Haft. Der Euro-Jackpot ist geknackt. 120 Millionen Euro gehen nach Tschechien. Ob an einen Einzelspieler oder eine Tippgemeinschaft ist noch nicht bekannt. Es gibt aber auch Glückspilze in Deutschland. Jeweils 4 Millionen gehen nach Nordrhein-Westfalen, Thüringen und Sachsen.
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19: Ich bin Dirk Köster, guten Morgen. Der neue rheinland-pfälzische Ministerpräsident hat das Ahrtal besucht. Gordon Schnieder hat sich gestern in Bad Neuenahr-Ahrweiler und in Altenahr über den Stand des Wiederaufbaus informiert. Fast 5 Jahre nach der Flutkatastrophe habe sich viel getan, aber es gebe auch noch viel zu tun, sagt Schnieder, und er werde sich entschuldigen.
20: Das war für mich immer der Eindruck, ich war auch ein paar Monate Mitglied im Untersuchungsausschuss, dass es ein Staats- und Organisationsversagen gab, vor, während und nach der Flut. Ich bin der Überzeugung, dafür muss man sich entschuldigen. Und die Menschen sind bereit, Entschuldigungen anzunehmen. Und es wird den aus meiner Sicht richtigen Zeitpunkt geben, wo ich das tun werde.
19: Die Deutsche Bahn weitet das Alkoholverbot an Bahnhöfen in Nordrhein-Westfalen aus. Nach Köln gilt es ab sofort an 6 weiteren Hauptbahnhöfen, unter anderem auch in Bonn. Umgesetzt werden soll das Verbot in Zusammenarbeit mit der Bundespolizei. Die Handwerkskammer Koblenz expandiert. Das DPD-Gebäude in der August-Horch-Straße soll künftig als Verwaltungszentrale genutzt werden. Mit der Unterzeichnung des Kaufvertrages ist am Nachmittag die Schlüsselübergabe gefeiert worden, weil die Berufsbildungszentren der Kammer aus allen Nähten platzen, stand ursprünglich ein Neubauprojekt im Raum.
16: 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Oh, endlich wieder normal reden. 8:32 haben wir es. Guten Morgen in die Autos. Achtung, lasst euch nicht blitzen. Die Blitze heute Morgen stehen fallender in der Goethestraße, in Minterbach, Kreas Häuschen, in der Tiefenbacher Straße bei Tempo 50 und in der Grafschaft in der Ahrtalstraße. Auch da bitte nicht schneller als 50 fahren. Die aktuellen Staus und Gefahrenmeldungen. A60 Mainz-Bingen zwischen Mainz-Lerchenberg und dem Dreieck Mainz. 4 Kilometer Stau. Hier dauert es 20 Minuten länger. Rüber auf die 61 Koblenz-Ludwigshafen zwischen Worms-Mörstadt und dem Kreuz Ludwigshafen. 14 Kilometer stockend. Plant man hier noch eine Dreiviertelstunde mehr Zeit ein. Wir schauen auf die A643 Wiesbaden Richtung Mainz zwischen dem Übergang von der Schiersteiner Straße um Mainz-Mombach. 2 Kilometer stockend. Und die Gegenrichtung Mainz-Wiesbaden. 5 Kilometer Stau. Hier dauert es dann eine halbe Stunde länger. Euch allen eine gute und sichere Fahrt.
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14: Guten Morgen.
15: Hallo.
16: Ja, dieser Song, der hört sich so an, wie wir uns fühlen bei diesem heißen Wetter. Bruno Mars, The Lazy Song, gibt's gleich. Ein Song unseres Lebens nach dem aktuellen Hit von Lady Gaga.

0: Ganz entspannt geht's in diesem Mittwoch. Hier ist RP1 um 20 Minuten vor 9. Einen schönen guten Morgen.
1: Guten Morgen.
0: Was ist wichtig im Leben?
1: Liebe.
2: Geld. Mhm.
0: Und dass man immer mal wieder neue Wege geht, ne? Neue Dinge ausprobieren, neugierig bleiben.
1: Ja.
0: Auch was die Kulinarik angeht.
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2: 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Was geht?
4: Guten Morgen, hallo.
2: Ich bin die Azubine Shirin. Hier, mein nicer Button. Ich lerne noch. Ja. Was willst du snacken, Cutie?
4: Ich hätte gerne ein Latte Macchiato und ein Fleischkäsebrötchen, bitte.
2: Mach ich dir. Oder mal was anderes extra für junge Chayas wie dich heute im Angebot. Das Frühstück der Champions.
4: Das hört sich aber interessant an. Da kann ich ja schwer Nein zu sagen. Was ist das?
2: Ja, Kaffee und Ziggi.
4: Kaffee und Ziggis?
2: Kaffee und Zigaretten, Girl. Baba-mäßig.
5: Oh Gott, Schirin, schon mal Azubitsch. Das ist nicht Baba-mäßig. Das ist bäh-mäßig. Wie kommst denn du auf solche Ideen?
2: Chefin, einfach am Nabel der Zeit checkst du. Neues Studio besagt, Jugendliche in Deutschland rauchen wieder mehr.
5: Aber doch nicht hier, Schirinche. Gleich rauch ich, aber vor Wut.
2: Ja. Alles gut, Frau Chefin, sind dann nur Schokozigaretten.
4: Na, dann würde ich eine nehmen.
2: So, dann auf für den Becher.
4: Laura.
2: Dann hier Latte. Brauchst du noch Feuer?
4: Ich weiß nicht, ist das nicht Schokolade?
2: Ich küsse dein Herz und folge auch gerne auf TikTok.
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0: mittlerweile?
1: Ja.
0: Richtig geil, aber als Jugendlicher wäre das für mich Horror gewesen. Eine Alpenüberquerung als Klassenfahrt, das macht die Realschule plus Untermosel in Kobern-Gondorf gerade.
2: Ey, ich habe da so Respekt vor. Wirklich, Wandern ist wirklich gar nichts für mich.
3: Bin ich auch raus. 8:48 Uhr, hier ist RPR1. Einen schönen Mittwochmorgen. Und Lehrerin Magdalena, mit der sprechen wir jeden Morgen. Über 50 Kilometer seid ihr schon marschiert. Bis Freitag sind es noch so 40. Heute kommen ordentlich Höhenmeter dazu. Wichtigste, ja, habe ich als Neumama gelernt, sind die Snacks für die Kinder unterwegs. Habt ihr so Care-Pakete oder so?
4: Genau, also wir bekommen von der Pension die Möglichkeit, uns mal so Snacks mitzunehmen und Brote zu schmieren und ein bisschen Obst mitzunehmen und ein Trinkpäckchen. Und wir haben auch alle uns selbstständig noch Müsliriegel und so weiter mitgebracht.
3: Wie ist so die Stimmung so unter euch? Also seid ihr schon eine richtig eingeschworene Truppe?
4: Es scheint so zu sein, als würden sich alle untereinander gut verstehen, auch während des Gehens. Die sind eigentlich ein gutes Team, ja.
1: Wer steht denn heute gerade neben dir?
4: Das ist die Lexi.
5: Hallo.
1: Lexi, wir brauchen jetzt wirklich eine ehrliche Antwort. Hast du schon mal dran gedacht, aufzugeben?
5: Nein, dafür ist am Ende die Aussicht viel zu schön.
1: Hast du schon irgendwie Wehchen? Kannst du schon ein bisschen was berichten, was so das Anstrengendste aktuell ist?
5: Ich finde am anstrengendsten immer den Berg nach oben.
1: Mhm.
5: Und ich habe Sonnenbrand und auch seit gestern eine Brandblase am Ohr bekommen.
1: Oh, oh geil. Krass. Bergauf, Sonnenbrand und Blase.
3: Ja.
1: Tipptopp.
3: Bisschen Schwund ist immer, gell?
1: Aber bist du noch motiviert? Wie schaffst du es, jeden Tag aufs Neue zu sagen, ey, ich habe da jetzt Spaß dran und ich wandere wieder 10, 20 Kilometer mit?
5: Ich weiß es nicht.
1: Ja, du musst halt auch einfach, ne? Hast ja zugesagt.
5: Ja.
3: Also, dann habt heute einen schönen Tag, ganz wichtig, ne? Eincremen, auch an alle, die gerade zuhören. Man unterschätzt das wie die Sau. Und vor allem auch Öhrchen obendrauf und Männer mit Glatze.

0: Wir verstärken dieses Sommergefühl, passend zum Wetter draußen mit Bananarama. Ein Song aus unserem Leben und Dermot Kennedy. Den packen wir mit dem besten Musikmix für Rheinland-Pfalz oben drauf. Gleich um kurz nach neun.
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0: Das RPR1 Rheinland-Pfalz-Wetter ist nach wie vor hochsommerlich. Wenn ihr also noch Homeoffice habt, dann könnt ihr die Zeit jetzt nutzen, nochmal ordentlich durchzulüften. Auch heute wieder über 30 Grad, also maximal so 33 sind drin. Wir haben aktuell in Kaiserslautern in der Westpfalz schon 26 Grad gemessen. Bad Ems meldet 24 und Alzey in Rheinhessen auch 26. Der RPR1 Wettertrend. Morgen gibt es zwar ein paar Wölkchen, aber es bleibt trocken und wieder heiß bei 26 bis 31 Grad.
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8: Das sind die Themen um 9 Uhr. Frühjahrsgutachten erwartet, Konjunktur wird durch Reformstau und Irankrieg belastet. Und Evakuierungen in Sinzig wegen beschädigter Gasleitung.
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8: Ich bin Tanja Ludwig, guten Morgen. Die Wirtschaftsweisen stellen in einer Stunde ihr Frühjahrsgutachten vor. Es wird erwartet, dass die Experten die Prognose für dieses Jahr deutlich senken. Im vergangenen November hatte der Sachverständigenrat 0,9% in Aussicht gestellt. Die Deutsche Industrie- und Handelskammer geht nur noch von 0,3% aus. Thomas Hoppe, Vorsitzender der Jungen Unternehmen, sagte bei NTV:
9: Momentan sind viele Unternehmen dabei, und dann gucken, wie man überhaupt noch in Deutschland investieren kann. In vielen Bereichen werden die Einstellungen zurückgestellt, Erweiterungsinvestitionen oder Bestandsinvestitionen erstmal auch zurückgehalten. Also die Bürokratie ist der Hauptpunkt, der dringend angegangen werden muss, auch noch vor Energiepreisen und noch vor den Steuern.
8: Bundeskanzler Merz gerät in der eigenen Partei offenbar unter Druck. Wie die Bild berichtet, werden in der CDU Szenarien für eine Ablösung des Kanzlers erstellt. Gründe sind demnach fehlende Reformen und weiter fallende Umfragewerte für Merz. Deshalb gibt es laut Bild in kleineren Gesprächsrunden innerhalb führender CDU-Gremien Überlegungen, den Bundeskanzler sozusagen auszutauschen. Offiziell bestätigt ist das aber nicht. Für die Nachfolge soll NRW-Ministerpräsident Wüst im Gespräch sein. Die Zahl der Superreichen in Deutschland ist im vergangenen Jahr stark gestiegen. Laut dem Global Report kamen 1.100 Menschen dazu, die mehr als 100 Millionen Dollar besitzen. Diese jetzt rund 5.000 Superreichen besitzen nach Berechnungen der Unternehmensberatung BCG mehr als ein Viertel des Finanzvermögens in Deutschland. Die Superreichen profitieren vor allem von Gewinnen an den Aktienmärkten.
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10: Nach einem Verkehrsunfall in Sinzig im Kreis Arweiler ist es am Abend zu einem Gasaustritt gekommen. Mehrere Gebäude in der Hohen Staufenstraße mussten vorsorglich evakuiert werden. Ein Auto war in einer Baustelle von der Fahrbahn abgekommen und hatte eine freiliegende Gasleitung beschädigt. Der Energieversorger konnte die Leitung schließlich absperren und Entwarnung geben. Verletzt wurde niemand. Dirk Köster, Sinzig.
11: Auf dem Fahrrad einen Film schauen, das hört sich erstmal nicht so sicher an, geht aber heute Abend im Kohlebunker auf dem Kaiserslauterer Pfaff-Gelände. Die Stadt lädt ab 18 Uhr zum Fahrradkino ein, aber der Dokumentarfilm Cycling Cities läuft nur, wenn in die Pedale getreten wird. Das Publikum darf sich beim Strampeln aber abwechseln. Lea Wegerle, Kaiserslautern.
8: Und die gute Nachricht kommt aus Rheinhessen. Ein aufmerksamer Autofahrer hat auf der B420 bei Schornsheim eine Schildkröte gerettet. Sie wollte gerade auf Höhe einer Tankstelle die Straße überqueren. Mit Blick auf Verkehr und Hitze sammelte der Mann die Schildkröte sicherheitshalber ein. Laut Polizei kümmert sich mittlerweile das Tierheim in Mainz um das Tier und sucht seinen Besitzer. Das waren die RPR1 Nachrichten um 9 Uhr. Mehr Themen aus der Region gibt es wieder um halb.
0: Der aktuellste Blitzer steht auf der B327 in Boppard-Buchholz gegenüber der Tankstelle. Auf der A3 Frankfurt-Limburg zwischen Bad Camberg und Limburg-Süd, da erwartet euch ein 3-Kilometer-Stau. Auf der A59 Bonn-Köln zwischen Dreieck St. Augustin-West und Flughafen 5 Kilometer. A60 Mainz-Bingen zwischen Mainz-Lerchenberg und Dreieck Mainz 4 Kilometer Stau, das heißt 15 Minuten plus. A60 Mainz-Rüsselsheim zwischen Hechtsheim-West und Rüsselsheim-Königstetten, da sind es heftige 12 Kilometer Stau, rechnet damit 40 Minuten längere Fahrzeit und eine ganze Stunde müsst ihr länger einplanen auf der A61 Koblenz-Ludwigshafen zwischen Worms-Mörstadt und Kreuz-Ludwigshafen. Da sind es aktuell 14 Kilometer Stau. A643 Mainz-Wiesbaden zwischen Dreieck Mainz und Wiesbaden-Eppelallee 4 Kilometer Stau. Und Diana, du hast gleich noch 2 Blitzer in Ludwigshafen.
12: Einmal in der Sternstraße hinter der Jet Richtung Froschlache und dann nochmal einer hinter... Da ist 50 erlaubt. Ja. Und dann nochmal einer hinter dem Villersen-Freibad. Auch in Richtung Froschlache, so ein bisschen versteckt. Da sind 30 erlaubt.
0: Danke fürs Melden. Euch allen eine gute und sichere Fahrt.
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0: Ja, und den bekommt ihr jetzt, egal ob ihr im Büro seid, auf der Baustelle, unterwegs im Auto oder für andere heute mal da seid. Ich freue mich, dass ihr mit dabei seid und genießt jetzt hier Bananarama mit Cruel Summer. Und das ist Nico Santos mit Ray of Light.

0: Ja, wo ist es denn heute besonders warm bei der Arbeit? Tatjana aus Niederscheidweiler.
1: Mein Mann ist Forstwirt und der schwitzt in seinen Sicherheitsklamotten definitiv mehr als jemand, der im Büro sitzt. Also denkt bitte auch an die Arbeitnehmer, die draußen arbeiten müssen.
0: Das machen wir. Viel trinken und erfrischen und ein akustisches ins Wasser springen. Ich bin Kunze bei der Arbeit und jetzt startet Rosalind mit Snap und gibt euch ein gutes Gefühl. Sorry.

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21: Ich bin Dirk Köster, guten Morgen. Der neue rheinland-pfälzische Ministerpräsident hat das Ahrtal besucht. Gordon Schnieder hat sich gestern in Bad Neuenahr-Ahrweiler und in Altenahr über den Stand des Wiederaufbaus informiert. Fast 5 Jahre nach der Flutkatastrophe habe sich viel getan, aber es gebe auch noch viel zu tun, sagt Schnieder. Und er werde sich entschuldigen.
22: Das war für mich immer der Eindruck, ich war auch ein paar Monate Mitglied im Untersuchungsausschuss, dass es ein Staats- und Organisationsversagen gab, vor, während und nach der Flut. Ich bin der Überzeugung, dafür muss man sich entschuldigen. Und die Menschen sind bereit, Entschuldigungen anzunehmen. Und es wird den aus meiner Sicht richtigen Zeitpunkt geben, wo ich das tun werde.
21: Die Deutsche Bahn weitet das Alkoholverbot an Bahnhöfen in Nordrhein-Westfalen aus. Nach Köln gilt es ab sofort an 6 weiteren Hauptbahnhöfen, unter anderem auch in Bonn. Umgesetzt werden soll das Verbot in Zusammenarbeit mit der Bundespolizei. Die Handwerkskammer Koblenz expandiert. Das DPD-Gebäude in der August-Horch-Straße soll künftig als Verwaltungszentrale genutzt werden. Mit der Unterzeichnung des Kaufvertrages ist am Nachmittag die Schlüsselübergabe gefeiert worden, weil die Berufsbildungszentren der Kammer aus allen Nähten platzten, stand ursprünglich ein Neubauprojekt im Raum.
19: 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Aktueller Blitzer steht auf der A61 Köln-Ludwigshafen. Das ist eine Abstandsmessung bei Emmelshausen. Auf der A60 Mainz-Bingen zwischen Mainz-Lerchenberg und Dreieck Mainz ein 4-Kilometer-Stau. Hier braucht ihr eine Viertelstunde länger. 20 Minuten länger dauert es auf der A... Was haben wir denn hier? Mainz Richtung Rüsselsheim. Zwischen Hechtsheim und Rüsselsheim-Königstetten. Da sind es, wie gesagt, 20 Minuten längere Fahrzeit. 7 Kilometer Stau. A61 Ludwigshafen-Koblenz zwischen Laudert und Emmelshausen 2 Kilometer. A61 Koblenz-Ludwigshafen zwischen Worms-Mörstadt und Kreuz-Ludwigshafen 12 Kilometer Stau, rechnet hier mit einer ganzen Stunde längerer Fahrzeit. A67 Darmstadt-Mönchhof-Dreieck zwischen Rüsselsheimer Dreieck und Mönchhof-Dreieck 3 Kilometer Stau. Und die A643 Mainz-Wiesbaden zwischen Dreieck Mainz und Schiersteiner Straße 5 Kilometer Stau, rechnet ihr mit 20 Minuten längerer Fahrzeit. Euch allen da, wo es geht, eine gute und sichere Fahrt.
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Ah, ding, ding, ding, ding. Das bringt uns doch so richtig hier nach Mexiko. Da will ich gerne eine Cerveza. Kann ich eine Cerveza haben? Ach, wunderbar bei diesen Temperaturen. Einen schönen Arbeitstag um 20 vor 10. James Blunt ist hier bei RPA1 mit The Truth.

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0: 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Gleich für euch nach 10.
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0: Sommerwetter ist das in Rheinland-Pfalz bei bis zu 33 Grad heute wieder. Also die Sonne ist am Start, es bleibt komplett trocken. Und wir haben aktuell gemessen bei euch in Pirmasens in der Südwestpfalz 27 Grad. Heimweiler im Kreis Bad Kreuznach meldet 28 und Gundersheim in Rheinhessen auch. Der RPR1-Wettertrend auch morgen wieder. Es kommen dann so ein paar Schleierwolken, aber trotzdem, es bleibt trocken bei 26 bis 31 Grad.
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7: Das sind die Themen um 10 Uhr. Die Wirtschaftsweisen legen ihr Frühjahrsgutachten vor. Und Rekord bei historischer Geißbockversteigerung in Deidesheim.
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7: Ich bin Vio Kostanet. Schönen guten Tag. Strukturprobleme, fehlende Reformen und Iran-Krieg. Das alles dürfte sich auf das Frühjahrsgutachten niederschlagen, das die Wirtschaftsweisen in diesen Minuten in Berlin vorstellen. Die Deutsche Industrie- und Handelskammer hat ihre Prognose für das Wirtschaftswachstum auf 0,3% gesenkt. Auch die Wirtschaftsweisen dürften ihre bisherige Schätzung deutlich nach unten korrigieren. Im November sind sie noch von 0,9% ausgegangen. Beschäftigte und Betriebe wünschen sich mehr Vertrauen und Eigenverantwortung, sagt Gitta Konnemann, die Vorsitzende der Mittelstandsunion.
8: Die Betriebe sagen sehr deutlich, wir brauchen natürlich Facharbeiter, wir brauchen auch normale Mitarbeiter, und macht es uns doch leichter, auch flexibel agieren zu können. Deswegen brauchen sie Änderungen, was die Wochenarbeitszeit angeht. Übrigens auch die Beschäftigten. Ich habe Mitarbeiter, die sagen, wieso will die Politik mir vorschreiben, dass ich zwischen 8 und 17 Uhr arbeiten muss? Das stört mich bei der Vereinbarkeit von Beruf und Familie.
7: Verteidigungsminister Boris Pistorius ist zu Gesprächen in Kanada eingetroffen. In Ottawa will er mit seinem kanadischen Amtskollegen über die gemeinsame Sicherheit, Rüstungskooperation und die Ukraine-Hilfe sprechen. Deutschland will Kanada als weiteren Partner für eine gemeinsame U-Boot-Partnerschaft mit Norwegen gewinnen. Außerdem soll es bei dem Besuch um die Vorbereitung des für Juli geplanten NATO-Gipfels in Ankara gehen. Der Frankfurter Flughafen beruhigt in Sachen Kerosin. Für die Sommerferien müsse sich niemand Sorgen wegen möglicher Engpässe machen, so Fraport-Vorstand Stefan Schulte im Handelsblatt. Er geht davon aus, dass in den nächsten Monaten in Deutschland und Europa genügend Kerosin zur Verfügung steht. Wenn es gut laufe, auch bis zum Jahresende, betont Schulte, die Sorge, irgendwo zu stranden, sei unbegründet. Bei einem Engpass in irgendeiner Region der Welt werde umgebucht oder man bekomme sein Geld zurück. Auch die Airlines sehen nach Medienberichten aktuell keine Probleme bei der Treibstoffversorgung.
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9: Wie können wir uns an die Gräuel des Holocaust erinnern, wenn es immer weniger Zeitzeugen dafür gibt? Die neue rheinland-pfälzische Bildungsministerin Ute Eiling-Hüthig schaut sich heute in Mainz eine Möglichkeit an. Sie geht mit Schülern des Otto-Schott-Gymnasiums auf einen virtuellen Rundgang durch die Gedenkstätte Auschwitz. Danach will sie mit den Jugendlichen ins Gespräch kommen, wie es heißt, Olaf Holzbach aus Mainz.
7: Und die gute Nachricht kommt aus der Pfalz. Bei der historischen Geißbock-Versteigerung hat Tributbock Tim Niklas 8.700 Euro für die Stadt eingebracht. So viel wurde noch nie hingeblättert. Ersteigert hat ihn eine Firma aus Maxdorf. Der jahrhundertealte Brauch gehört seit vergangenem Jahr zum immateriellen UNESCO-Kulturerbe. Das waren die RPR1-Nachrichten um 10 Uhr. Mehr Themen aus der Region gibt es wieder um halb.
0: Der aktuellste Blitzer ist eine Abstandsmessung auf der A61 Köln-Ludwigshafen bei Emmelshausen. Auf der A1 Köln-Koblenz zwischen Erftstadt und Kreuz-Bliesheim, da stockt's auf 3 Kilometer. 6 Kilometer Stau erwarten euch auf der A3 Frankfurt-Köln zwischen Frankfurt-Flughafen und Raunheim. A6 Kaiserslautern-Mannheim zwischen Enkenbach-Alsenborn und Wattenheim 3 Kilometer Stau, aber hier kann's bis zu einer Stunde länger dauern, weil's da kaum vorangeht. A60, das ist in Richtung Rüsselsheim zwischen der Weisenauer Brücke und Rüsselsheim-Königstetten 4 Kilometer Stau. A61, das ist Koblenz Richtung Ludwigshafen zwischen Kreuz Worms und Kreuz Ludwigshafen 12 Kilometer Stau. Hier braucht ihr bis zu einer Stunde länger. A61 Koblenz Ludwigshafen zwischen Bornheim und Gundersheim 5 Kilometer Stau. Und A643 Mainz Wiesbaden zwischen Dreieck Mainz und Schiersteiner Straße 5 Kilometer. Auch hier plus 20 Minuten. Da wo es geht, euch allen eine gute und vor allen Dingen natürlich auch sichere Fahrt.
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0: Drinnen und draußen läuft der Arbeitstag und ihr bekommt genau die Musik, die euch motiviert und mitzieht. Songs für alle, die heute hier durchziehen bei diesen hohen Temperaturen. Und eigentlich, ja, wir sind gedanklich im Freibad. Wir kriegen das hin jetzt mit Leonie und Don't Worry.

0: Wie wird man eigentlich Camper des Jahres? Wir haben ja in Rheinland-Pfalz einen Champion, das ist Stefan Eifler aus Hilscheid im Westerwald. Erzähl.
1: Wir haben da natürlich mit unseren Wohnmobilen einige Fahrübungen machen dürfen, weil doch ein bisschen Geschick gefragt war. Also Zielbremsen oder auch rückwärts einparken, so banale Sachen halt, nur halt mit etwas größeren Fahrzeugen. Und auch ein paar Fragen beantworten rund ums Thema Wohnmobil auf der Straße, also Verkehrsregeln, die man da natürlich extra beachten muss, anders als beim Pkw.
0: Was zeichnet denn so einen richtigen Camper wie dich aus?
1: Sag mal, für uns ist das halt unsere Art, Urlaub zu machen, ein bisschen Freizeit zu verbringen. Einfach mal den Kopf frei bekommen, mal raus ins Grüne und dann mal den lieben Gott einen guten Mann sein lassen und nicht irgendwelche Regeln, Zeiten oder sonst was beachten zu müssen.
0: Was sind denn so die verrücktesten Ziele, die du je angefahren hast?
1: Gut, da wir noch berufstätig sind, beschränkt es sich im Moment noch auf Europa. Wir waren in Rumänien schon ein paar Mal. Das ist also schon ein bisschen rustikaler. Ne? Da hat man ein bisschen mehr Platz, da kann man im Prinzip noch machen, was man möchte.
0: Ja, gibt es denn noch so ein Ziel, wo du sagst, da will ich unbedingt mal hin?
1: Marokko wäre mal noch eine tolle Sache. Oder auch Nordamerika würde passen.
0: Dann hoffe ich, dass du Rheinland-Pfalz jetzt würdig vertrittst zur Wahl vom Camper des Jahres. Halt mich hier mal auf dem Laufenden.
1: Mache ich auf jeden Fall. Also ich gebe auf jeden Fall Gas, habe ich ja schon gesagt. Ne?
0: Okay. Lass mich nicht los.

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1: Ich finde, man kann ja bei dem Wetter auch einfach mal ein bisschen A cappella singen, ne? Und da verzichtet man ja auch fettiges Essen. Ja, deshalb haben wir jetzt auf fette Beats bei Susan Vega verzichtet. Auch das gehört einfach mal bei dem Wetter dazu. Hier ist RPA1 bei der Arbeit mit Kunze.
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18: Ich bin Dirk Köster. Guten Tag. Das rheinland-pfälzische Bildungsministerium hat grünes Licht für den geplanten Ausbau der Ganztagsschulen in Neuwied gegeben. Damit kann die Grundschule Heddesdorfer Berg nach Stadtangaben bereits im kommenden Schuljahr mit dem Ganztagsbetrieb starten. Drei weitere Schulen sollen ein Jahr später hinzukommen. Die Koblenzer Handwerkskammer will das DPD-Gebäude in der August-Horch-Straße künftig als neue Verwaltungszentrale nutzen. Mit der Unterzeichnung des Kaufvertrages für das Gebäude direkt neben dem Campus Handwerk ist am Nachmittag die Schlüsselübergabe gefeiert worden. Der Hauptgeschäftsführer der Handwerkskammer, Ralf Hellrich.
19: Was wichtig ist für uns, ist, dass wir zusammenkommen mit unserem Campus Handwerk und eben der Verwaltung, dass diese Distanz überbrückt wird und dass Handwerker ein leichteres Zufahren haben zu uns. Also, dass sie hier eben über Parkmöglichkeiten finden und dann Beratungsgespräche kurz anberaumt auch bei uns stattfinden können. Das ist in der Innenstadt so in der Tat nicht mehr möglich, weil einfach die Zufahrten zu eng sind.
18: In Herborn im Lahn-Dill-Kreis wird ein 13-jähriges Mädchen vermisst. Seit gestern Abend ist Hayley Sophie Winnen verschwunden. Das Mädchen ist 1,68 groß, hat schulterlange braune Haare und ist mit einem rosa T-Shirt bekleidet. Die Polizei bittet um Hinweise.
1: 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Ich habe immer noch die Abstandsmessung auf der A61 Köln-Ludwigshafen bei Emmelshausen. Und in Montabaur am Quendelberg, unten an den Containern, wird auch geblitzt. Auf der A1 Köln-Koblenz zwischen Erftstadt und Kreuz Bliesheim 3 Kilometer stockender Verkehr. A3 Frankfurt-Köln zwischen Frankfurt-Flughafen und Wiesbadener Kreuz 6 Kilometer stockend. Die Gegenrichtung zwischen Bad Camberg und Raststätte-Medenbach-West 2 Kilometer Stau. Auf der A60, das ist Mainz-Rüsselsheim zwischen Weisenauer Brücke und Rüsselsheim-Königstetten 2 Kilometer stockend. Koblenz-Ludwigshafen, die A61 zwischen Kreuz-Worms und Kreuz-Ludwigshafen 12 Kilometer Stau, rechnet da mit einer knappen Stunde längerer Fahrzeit. A61 die Gegenrichtung zwischen Bornheim und Gundersheim 5 Kilometer Stau. Hier dauert es 20 Minuten länger. Und die A643 Mainz-Wiesbaden zwischen Dreieck Mainz und Schiersteiner Straße 4 Kilometer Stau. Sollte euch noch was aufgefallen sein, schickt gerne WhatsApp-Sprachnachricht oder ruft mich an. Die Nummer ist die 0800, die 8, dreimal die 62. Gute Fahrt und hoffentlich habt ihr immer was zu trinken im Auto dabei.
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0: bei der Arbeit mit Kunze. Und ihr wisst, ich bin hier auch jederzeit für euch da. Rainer, über was willst du sprechen?
1: Wir haben ja lange nicht mehr über Spritpreise gesprochen. Also ich sehe Erfolg.
0: Ja?
1: In Polsch kostet an der ED-Tankstelle der Diesel 1,75,9 und der Super 1,87,9. Ist ja mal ein Schnäppchen.
0: Ja, kann man so sagen.

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0: Big City Life bei diesen traumhaften Temperaturen. Ja, ich meine, es ist grauenhaft, wenn man bei diesen Temperaturen arbeiten muss. Wir wären alle gerne lieber am See oder im Schwimmbad, aber mit dem besten Musikmix für Rheinland-Pfalz geht das Gefühl schneller um. Dieses, ich habe eigentlich keinen Bock und wäre lieber woanders. Annie Lennox mit einem Song aus unserem Leben. Und dieser Hit von heute, den legen wir auch gleich auf. Bibi Rexha mit Facelift, New Religion, der beste Musikmix für Rheinland-Pfalz nach 11.
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0: Sommerwetter ist das in Rheinland-Pfalz bei bis zu 33 Grad heute wieder. Also die Sonne ist am Start, es bleibt komplett trocken. Und wir haben aktuell gemessen bei euch in Pirmasens in der Südwestpfalz 27 Grad. Heimweiler im Kreis Bad Kreuznach meldet 28 und Gundersheim in Rheinhessen auch. Der RPR1 Wettertrend auch morgen wieder. Es kommen dann so ein paar Schleierwolken, aber trotzdem, es bleibt trocken bei 26 bis 31 Grad.
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3: Das sind die Themen um 11 Uhr. Wirtschaftsweise erwarten in diesem Jahr nur ein Mini-Wachstum. Und Mainz gibt neue Details zum Abriss der Hochstraße bekannt.
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3: Ich bin Vio Kostanet. Schönen guten Tag. Die deutsche Wirtschaft kommt nicht in Schwung. Die Folgen des Iran-Kriegs bremsen die erhoffte Erholung aus. Auch die Wirtschaftsweisen senken ihre Konjunkturprognose. Für dieses Jahr erwarte man nur noch ein Mini-Wachstum von 0,5%, wie Monika Schnitzer vom Sachverständigenrat gesagt hat. Für das kommende Jahr rechnet man mit einem leicht höheren Wachstum von 0,8%. Laut Prognose dürfte die Inflationsrate in diesem Jahr im Schnitt 3% betragen. Achim Truger.
4: Der private Konsum dürfte 2026 und 2027 aufgrund der inflationsbedingt kaum steigenden realen verfügbaren Einkommen nur noch verhalten expandieren. Wir rechnen mit einem Wachstum um real 0,3 und 0,5%.
3: Der Trend zur Teilzeit geht in Deutschland weiter. Immer mehr Beschäftigte arbeiten mit reduzierter Stundenzahl. Letztes Jahr die Teilzeitquote mit 31,9% einen neuen Höchststand erreicht. Laut Statistischem Bundesamt hat damit fast jeder dritte beschäftigte Person in Teilzeit gearbeitet. Nach wie vor arbeiten vor allem Frauen in Teilzeit mehr als jede zweite. Bei den Männern ist es jeder siebte. Und je älter die Beschäftigten, desto häufiger arbeiten sie in Teilzeit. Bei den 65-Jährigen sind es mehr als die Hälfte. Plastikmüll gehört an vielen Küsten weltweit inzwischen zum traurigen Standard. Pro Jahr landen rund 20 Millionen Tonnen Plastik in der Umwelt an Land und im Wasser, gefährden Ökosysteme und auch die Gesundheit aller Lebewesen. Internationale Wissenschaftler haben jetzt untersucht, was genau die Gewässer vermüllt, um gezieltere Gegenmaßnahmen zu ergreifen. Das eindeutige Ergebnis: die größten Verschmutzer der Meere sind vor allem kurzlebige Einwegprodukte aus dem Lebensmittel- und Getränkebereich.
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5: Neue Infos zum komplizierten Abriss der Mainzer Hochstraße. Die Stadt stellt heute das Ergebnis des Vergabeverfahrens vor. Die mehr als 1,5 Kilometer lange Brücke ist seit fast 5 Jahren gesperrt und soll komplett abgerissen werden. Das Projekt gilt als schwierig. Unter der Hochstraße verlaufen zahlreiche Bahnlinien und wichtige Verkehrsachsen. Auch das Mainzer Tierheim hat seinen bisherigen Standort dort, Nele Krämer, Mainz.
3: Und die gute Nachricht kommt vom Mittelrhein. Das Bildungsministerium hat grünes Licht für den geplanten Ausbau der Ganztagsschulen in Neuwied gegeben. Damit kann die Grundschule Heddesdorfer Berg nach Stadtangaben im kommenden Schuljahr mit dem Ganztagsbetrieb starten. 3 weitere Schulen sollen ein Jahr später dazukommen. Das waren die RPR1 Nachrichten um 11 Uhr. Mehr Themen aus der Region gibt es wieder um 12:30.
0: Der aktuellste Blitzer steht in Montabaur am Quendelberg unten an den Containern. Stau haben wir auf der A1 Köln-Koblenz zwischen Erftstadt und Kreuz-Bliesheim. Da stockt es auf 3 Kilometer. A3 Frankfurt-Köln zwischen Kelsterbach und Wiesbadener Kreuz. aktuell 4 Kilometer stockend. In der Gegenrichtung zwischen Bad Camberg und Raststätte Medenbach West 4 Kilometer Stau. Hier rechnet mit einer halben Stunde längerer Fahrzeit. Und zwischen Itzstein und Rastplatz Teistal West ist eine Baustelle. Da sind die beiden linken Spuren gesperrt. Ist nur quasi eine Spur frei. Deshalb 5 Kilometer Stau und es dauert noch bis 14 Uhr, bis die Spuren da wieder freigegeben werden. A6 Kaiserslautern-Mannheim zwischen Grünstadt und Frankenthal 3 Kilometer Stau. A61 Koblenz-Ludwigshafen zwischen Kreuz Worms und Kreuz Ludwigshafen 9 Kilometer Stau. Hier kann es bis zu einer Stunde länger dauern und in der Gegenrichtung zwischen Bornheim und Gundersheim nochmal 4 Kilometer Stau. Euch allen da, wo es geht, eine gute und sichere Fahrt.
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0: Rheinland-Pfalz liegt unter blauem Himmel, von der Pfalz bis in die Eifel, Sonne pur. Und ihr bekommt dazu den perfekten Soundtrack für diesen Sommertag bei der Arbeit. Für die meisten mag das so ein bisschen nach 90er Jahre klingen, ist es ja auch. Ja? Facelift, gecovert mit Bibi Rexha und New Religion. So, nehmen wir noch ein bisschen Sonnencreme. So, ein bisschen einsprühen und los geht's.
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0: Sascha aus Himmichhofen im Rhein-Lahn-Kreis. Du bist ein Vorbild.
1: Hallo, RP1. Am Freitag müsste es spätestens Lohn geben. Und dann würde ich gerne 3 Bäume bestellen. Meine Freundin, die wird auch 2 bestellen. Also wir wären dann schon bei 5 Stück. Und wir freuen uns darauf, auch Baumpaten zu werden. Liebe Grüße.
0: Das finde ich wunderbar. Deshalb, also großes Vorbild. Und lasst uns das gemeinsam hinkriegen, dass wir die Wälder noch schöner in Rheinland-Pfalz machen. Dass wir gemeinsam Bäume pflanzen. Ja, ihr könnt Baumpate werden auf rpa1.de oder sagt mir doch direkt Bescheid, warum ihr sagt, hey, ich glaube, ich finde das auch eine gute Idee, vielleicht für mein Patenkind, für meine ganze Familie. 0800 die 8, 3x die 62, ruft gerne an oder schickt eine WhatsApp-Sprachnachricht.
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19: Ich bin Dirk Köster, guten Tag. Das rheinland-pfälzische Bildungsministerium hat grünes Licht für den geplanten Ausbau der Ganztagsschulen in Neuwied gegeben. Damit kann die Grundschule Heddesdorfer Berg nach Stadtangaben bereits im kommenden Schuljahr mit dem Ganztagsbetrieb starten. 3 weitere Schulen sollen ein Jahr später hinzukommen. Die Koblenzer Handwerkskammer will das DPD-Gebäude in der August-Horch-Straße künftig als neue Verwaltungszentrale nutzen. Mit der Unterzeichnung des Kaufvertrages für das Gebäude direkt neben dem Campus Handwerk ist am Nachmittag die Schlüsselübergabe gefeiert worden. Der Hauptgeschäftsführer der Handwerkskammer, Ralf Hellrich.
20: Was wichtig ist für uns, ist, dass wir zusammenkommen mit unserem Campus Handwerk und eben der Verwaltung, dass diese Distanz überbrückt wird und dass Handwerker ein leichteres Zufahren haben zu uns. Also, dass sie hier eben über Parkmöglichkeiten finden und dann Beratungsgespräche kurz anberaumt auch bei uns stattfinden können. Das ist in der Innenstadt so in der Tat nicht mehr möglich, weil einfach die Zufahrten zu eng sind.
19: In Herborn im Lahn-Dill-Kreis wird ein 13-jähriges Mädchen vermisst. Seit gestern Abend ist Hayley Sophie Winnen verschwunden. Das Mädchen ist 1,68 groß, hat schulterlange braune Haare und ist mit einem rosa T-Shirt bekleidet. Die Polizei bittet um Hinweise.
17: 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Der aktuellste Blitzer steht auf der B50. Moorbach-Wittlich an der Hochmoselbrücke. In beiden Richtungen wird er geblitzt. Dann hätten wir jetzt aktuell einen 5 Kilometer Stau auf der A3 Köln-Frankfurt zwischen Itzstein und Rastplatz Teistal-West. Also es stockt da eher auf 5 Kilometer. Die Baustelle ist jetzt beseitigt. Auf der A6 Kaiserslautern-Mannheim zwischen Grünstadt und Frankenthal 2 Kilometer stockend. A61, das ist Koblenz-Ludwigshafen zwischen Kreuz-Worms und Kreuz-Ludwigshafen 8 Kilometer Stau. Rechnet mit 40 Minuten längerer Fahrzeit. A61 Koblenz-Ludwigshafen zwischen Bornheim und Gundersheim 3 Kilometer Stau. Dann, wenn ihr noch was gesehen habt, könnt ihr natürlich jederzeit euch melden bei mir. Die Nummer ist die 0800, die 8, dreimal die 62. Gute Fahrt.

0: Lock, Lock of the Dark und gleich Robin Schulz und Zweiraumwohnung mit 36 Grad. Aber ich meine, so heiß ist es jetzt doch noch nicht.
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2: Yay, Mahlzeit. Ich bin der Handwerker Peters, ihr könnt mich ja P nennen. So, was haben wir denn? Ah, ich sehe jetzt schon, im Küchenschrank ist die Würzregal abgekracht. Hier fliegen wir hin. Liebe Hörerinnen und Hörer, wo ich die Gewürze hier sehe, wisst ihr, wie scharf indisches Essen ist? Wir hatten jetzt auf der Baustelle als Aushilfe den Nilay aus Indien. Der war klasse, der konnte perfekt Deutsch. Nur wenn ein Kunde mit Fragen kam, da sagte der sofort wie so ein Klischee-Inder, Nilay nur gebrochenes Deutsch, HP perfektes Deutsch. Der hatte auf dem Richtfest mal für uns gekocht. Die Vorspeise war Deutsch, da gab es Buchstabensuppe und der Hauptgang Indisch. Da sagte der, nix scharf, bisschen pikant. Das habe ich geglaubt, bis ich den ersten Löffel im Mund hatte. Dann habe ich gedacht, wer hat mir den Uranstab ins Maul geschoben? Sperrt das Zeug vor die Kinder weg, damit konntest du die getrocknete Farbe von der Autobahn lösen. Du kannst auf meiner Zunge eine Handgranate lösen, ich würd's nicht merken. Das habe ich gedacht, Und dann kam alles wieder raus, sogar die Buchstabensuppe, brüllte Nilay, OHP, auch gebrochenes Deutsch. Yay, so, fertig. Normal sollte das halten.
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0: Was für eine Stimmung heute hier im ganzen Land und bei RPR 1. Karin aus Udenheim in Rheinhessen, bitteschön.
1: Ich liebe euch für eure Lieder. Die machen sowas von Laune. Der Tag kann kommen. Man muss mitsingen. Der Tag ist gerettet. I love you.
0: Ja, dafür sind wir doch da, hier den besten, perfekten Musikmix für euren Alltag hier zu bescheren, auch bei diesem Traumwetter. Ein Song aus unserem Leben zum Beispiel gleich von Rihanna. Der Hit von heute von Robbie Williams. Der beste Musikmix für Rheinland-Pfalz gleich nach 12.
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0: Das RPA 1 Rheinland-Pfalz-Wetter ist herrlich sommerlich schön bei bis zu 33 Grad. Also denkt dran, euch regelmäßig einzucremen und genug Wasser zu trinken. Wir haben aktuell in Ludwigshafen 31 Grad schon gemessen. Mendig im Kreis Main-Koblenz meldet 27. Bad Hönningen im Kreis Neuwied 28 Grad. Und der RPA 1 Wettertrend bringt uns auch morgen wieder einen echten Sonnentag mit ganz viel Sonne. Ein paar Wölkchen sind dabei, aber das stört überhaupt nicht. Auch wieder bis zu 31 Grad. Und das wird einfach den Rest der Woche genauso schön, geht's da weiter.
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5: Das sind die Themen um 12 Uhr. Wirtschaftsweise senken Prognose und Autofahrer aus brennendem Fahrzeug bei Saarburg gerettet.
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5: Ich bin Vio Kostanitz. Schönen guten Tag. Die Wirtschaftsweisen erwarten in diesem Jahr wegen der Auswirkungen des Iran-Kriegs nur ein Mini-Wachstum der deutschen Wirtschaft von 0,5%. Letztes Jahr hatte der Sachverständigenrat noch mit einem Plus des Bruttoinlandsprodukts von 0,9% gerechnet. Details dazu von Claudia Wächter.
6: Sprit ist teurer geworden, Öl, Gas und das spüren natürlich auch die Unternehmer. Zudem rechnen die Experten damit, dass auch die Inflation weiter ansteigt, also dass wir Verbraucher an Kaufkraft verlieren. Das milliardenschwere Investitionsprogramm der Regierung für die Infrastruktur könnte für ein bisschen mehr Wachstum sorgen, so die Wirtschaftsweisen. Gleichzeitig fordern sie aber Reformen von der Regierung und das heißt vor allem den Anstieg der Sozialbeiträge begrenzen.
5: Die frühere RAF-Terroristin Daniela Klette ist vor dem Landgericht Verden zu 13 Jahren Haft verurteilt worden wegen schweren Raubes, Verstößen gegen Waffengesetze und anderer Straftaten. Die Richter haben es als erwiesen angesehen, dass sie mit ihren mutmaßlichen Komplizen Burkhard Garweg und Ernst Volker Staub Geldtransporte und Supermärkte überfallen hat. Insgesamt ist es in dem Verfahren um 8 Überfälle gegangen, bei denen mehr als 2 Millionen Euro erbeutet wurden. Bei ihrer Festnahme vor 2 Jahren haben die Ermittler in Klettes Wohnung unter anderem Waffen und 240.000 Euro Bargeld gefunden. Nach ihren mutmaßlichen Komplizen wird weiter gesucht. Rund 5.000 Superreiche besitzen mehr als ein Viertel des Finanzvermögens in Deutschland. Demnach ist die Zahl der Menschen, die mehr als 100 Millionen Dollar besitzen, letztes Jahr um rund 1.100 gegenüber dem Vorjahr gestiegen, wie Berechnungen der Boston Consulting Group zeigen. Die Superreichen profitieren vor allem von Gewinnen an Aktienmärkten. Bis 2030 werde ihr Anteil am deutschen Finanzvermögen auf 29% steigen, so die Prognose der Experten.
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7: Ein 22-Jähriger ist von mutigen Ersthelfern nach einem Unfall aus seinem brennenden Auto gerettet worden. Er war mit seinem Wagen auf der Bundesstraße zwischen Saarburg und Eil im Kreis Trier-Saarburg von der Straße abgekommen. Laut Polizei konnten die Ersthelfer den jungen Mann schnell aus dem Auto befreien und erst versorgen, bevor die Rettungskräfte eintrafen. Er wurde schwer verletzt ins Krankenhaus gebracht. Annabel Pawlowski, Saarburg.
5: Und die gute Nachricht kommt aus Rheinhessen, die Mainzer Art erlebbar machen. machen. Darum ging es auch in diesem Jahr beim Mainz-Gefühl-Wettbewerb. Der Tourismusfonds stellt heute die Gewinneridee vor. Laut den Verantwortlichen wurden kreative Projekte gesucht, die das städtische Lebensgefühl sichtbar machen sollen. Weil die Aktion bisher so gut ankam, gibt's diesmal noch einen extra Publikumspreis. Das waren die RPR1-Nachrichten um 12 Uhr. Mehr Themen aus der Region gibt es wieder um 9:30.
0: Der aktuellste Blitzer steht auf der B10 Pirmasens-Landau bei Landau-Zentrum. Auf der B51 Trier-Bitburg bei Meckel in beiden Richtungen ist die Strecke gesperrt. Da hat nämlich ein Laster gebrannt. Danke an Lara fürs Melden. Auf der A3 Köln-Frankfurt zwischen Itzstein und Rastplatz-Theistal-West 3 Kilometer stocken. Die Baustelle ist mittlerweile beseitigt. Dann nochmal zwischen Wiesbadener Kreuz und Raunheim 2 Kilometer stockend. Auf der A61 Koblenz-Ludwigshafen zwischen Kreuz-Worms und Kreuz-Ludwigshafen 7 Kilometer Stau. Ihr braucht hier 40 Minuten länger. Und zwischen Alzey und Gundersheim nochmal 2 Kilometer Stau. Euch allen da, wo es geht, eine gute und sichere Fahrt.
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0: Und da sage ich Hallo, Infochef Jens Baumgart.
8: Schönen Mittwoch zusammen. Die deutsche Fußballnationalmannschaft startet heute Mittag ihr Trainingslager in Herzogenaurach. Unsere Reporter sind vor Ort, sind mit dabei. Ja, und fragen mal nach, wie fit ist unsere Elf? Das ist unser Thema in einer Viertelstunde.

0: Einen schönen Mittwoch bei RPA1. Hier sind die Top-Themen am Mittag. Es war der erste große Termin in Rheinland-Pfalz für den neuen Ministerpräsidenten, für Gordon Schnieder. Ja, wo fährt man da hin als neuer Regierungschef? Wo muss man sich mal blicken lassen, in Anführungszeichen? Na klar, im Ahrtal. Ziemlich genau 5 Jahre ist die Flutkatastrophe her. Schnieder ist nach Malu Dreyer und Alexander Schweizer jetzt der dritte Ministerpräsident, der mit den Folgen der Flut zu tun hat. RPA1-Reporter Olaf Holzbach hat ihn begleitet. Olaf, wird Schnieder irgendwas anders machen im Ahrtal?
1: Also eine Sache wohl mindestens, das hatte ja die CDU immer wieder kritisiert, dass aus dem Staatsversagen von damals nichts folgte.
2: Dafür muss man sich entschuldigen. Und die Menschen sind bereit, Entschuldigungen anzunehmen. Und es wird den aus meiner Sicht richtigen Zeitpunkt geben, wo ich das tun werde.
1: Gordon Schnieder in Altenahr zwischen dem niegelnagelneuen Bahnhof und immer noch mit Brettern verrammelten Häusern. Viel geschafft, noch viel zu tun. Sein Fazit: Wir brauchen mehr Tempo bei Planung, Genehmigung, Umsetzung.
2: Ich hätte gern, dass das so schnell als möglich geht, dass wir uns nicht gegenseitig im Weg stehen, sondern dass wir jetzt wirklich alles daran setzen, mit der notwendigen Tiefe, die man in so Prozessen auch braucht, aber dennoch auch in der Schnelligkeit, die machbar ist, dann auch in die nächsten Jahre zu gehen.
1: Über 3,5 Milliarden Euro, sagt er, seien bislang für Kommunen, Unternehmen, Privatleute ausgezahlt worden. Für die schließt sich jetzt das Fenster bis zum 30.06. noch. Gehen Anträge auf Wiederaufbauhilfe, dann ist Schluss. Die Sorge der Landrätin Cornelia Weigand.
3: Dass wir Menschen haben, die im Zweifelsfall noch keinen Antrag gestellt haben, weil sie vielleicht schon älter sind, weil sie vielleicht traumatisiert sind, man weiß es gar nicht. Und diese Zahl ist eine gewisse Dunkelziffer, die wird nicht riesig hoch sein, aber die gibt es eben auch.
1: Deshalb Ihr Appell am Geld, wie schon Angela Merkel gesagt hat, soll es nicht scheitern.
3: Einfach Kontakt aufnehmen, ich hätte da noch was, wie geht das? Man muss sich noch mal mit Fragestellungen auseinandersetzen, die emotional hoch belastend sind, aber es kann eben Hilfe geben. Deswegen möchten wir alle noch mal ermutigen. Wir sind alle bereit zu helfen.
0: Der neue Ministerpräsident zu Besuch im Ahrtal. Fast 5 Jahre ist die Flutkatastrophe jetzt her.

0: Wie weit schaffen es die Deutschen bei der Fußball-Weltmeisterschaft? Hier ist RPA1 mit den Top-Themen am Mittwochmittag. Ja, in den nächsten Tagen soll das Team so richtig zusammenwachsen. In diesen Minuten trifft die deutsche Mannschaft im Trainingslager in Herzogenaurach ein. Herzogenaurach hat wahrscheinlich jeder schon mal gehört, weil da der Sitz von Adidas und Puma ist. Das liegt in der Nähe von Nürnberg. Mit dabei ist RPA1-Reporter Thomas Bremser aus unserer Sportredaktion. Thomas, mal abgesehen vom Teamgeist, was ist sportlich das Ziel dieses Trainingslagers?
1: Ja, es dürfte vor allem darum gehen, mal eine Startelf zu finden für die WM. Da hat Nagelsmann bislang sehr viel experimentiert, auch natürlich, weil Spieler immer wieder verletzt waren. Aber hier wäre es schon gut, dass sich die Mannschaft auch im Training mal einspielen kann. Vor allem die doch recht wackelige Abwehr. Und natürlich die Torwartfrage wird uns beschäftigen. Manuel Neuer soll die Nummer 1 sein, hat aber noch Probleme mit der Wade. Gut möglich, dass deshalb Oliver Baumann bei den 2 Testspielen noch im Tor stehen wird. Interessant wird sein, wie die beiden mit der Situation umgehen werden.
0: Und wenn das Trainingslager rum ist, kommen die Jungs nochmal, Achtung, in Rheinland-Pfalz vorbei.
1: Ja, nach den paar Tagen in Herzogenaurach geht Samstag kurz nach Frankfurt. Da wird die Mannschaft dann das Champions-League-Finale zusammengucken. Am Sonntag der letzte Test in Deutschland, in Mainz gegen Finnland. Montagvormittag können Fans dann nochmal beim Training zugucken in Frankfurt. Und am Dienstag geht es dann los in die USA. Dort hat das Team am Samstag nochmal einen Test gegen den Gastgeber in Chicago und zieht dann ins WM-Quartier nach North Carolina. Also alles dicht getaktet, keine Zeit mehr für Urlaub und Freizeit und Familie. Jetzt zählt nur die WM.
0: Ab heute das Trainingslager der deutschen Fußballnationalmannschaft in Herzogenaurach. Dankeschön, Thomas.

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22: Einen schönen Mittwoch zusammen. Hier ist RPR 1 mit Kunze. Und wie immer um halb bekommt ihr hier alle Infos aus eurer Region.
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0: Mit Lea Wegerle, guten Tag. Der Deutsche Gewerkschaftsbund Rheinland-Pfalz mahnt die neue Landesregierung zu mehr Einsatz für Beschäftigte. DGB-Chefin Susanne Wingertzahn fordert, dass CDU und SPD ihren Ankündigungen im Koalitionsvertrag nun Taten folgen lassen. Vor allem die Tarifbindung müsse gestärkt werden, weil immer weniger Beschäftigte nach Tarif bezahlt würden. Alexander Schweizer übernimmt vorerst die Spitze der SPD Rheinland-Pfalz. Der Ex-Ministerpräsident folgt auf Sabine Betzing-Lichtentäler, die jetzt Sozialministerin ist. Nach der verlorenen Landtagswahl will Schweizer die Partei neu aufbauen. Er führt auch die SPD-Fraktion im Landtag. Unter Zweibrücken wird ein Stück Stadtgeschichte neu vermessen. Die Stadt untersucht den Himmelsbergstollen, ein weit verzweigtes unterirdisches Labyrinth mit mehr als 40 bekannten Räumen. Die Ergebnisse sollen im Herbst vorliegen. Danach entscheidet sich, wie die historische Anlage gesichert werden kann. Neuer Schwung für den Tourismus zwischen Bingen und Rehmagen. Der Mittelrhein wirbt ab sofort mit einer neuen Markenstrategie um Gäste. Christina Neizert, die Geschäftsführerin der romantischen Rhein Tourismus GmbH.
1: Vielfalt der Burgen, der Historie, aber auch kultureller Ereignisse, Veranstaltungen. Das Thema Wein auch ganz explizit. Das sind ja mal so die greifbaren Inhalte, die dann auch Grundlage waren, um entsprechend in den neuen Markenauftritt visuell zu übersetzen.
0: Zum frischen Auftritt gehört auch ein neues Logo mit kantigen Buchstaben, inspiriert von den Felsen und Burgen der Region.
2: 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Ihr habt uns frische Blitzer gemeldet. Die stehen in Rötzweiler Nockental auf dem Schotterplatz in Richtung Rötzweiler und an der B10 in Pirmasens Richtung Landau bei Landau Zentrum. Staus und Gefahrenmeldungen. A1 Köln Richtung Koblenz zwischen Erftstadt und dem Rastplatz am Blauenstein. 3 Kilometer Stau plus 10 Minuten. Die A61, da ist richtig viel los heute. Köln Richtung Koblenz zwischen Kreuz Bliesheim und Zwistal. 4 Kilometer Stau. Dann im weiteren Verlauf Koblenz-Ludwigshafen zwischen Kreuz Alzey und Gundersheim nochmal 2 Kilometer Stau plus 10 Minuten und die A61 dann zwischen Kreuz Worms und Kreuz Ludwigshafen nochmal 7 Kilometer Stau plus 40 Minuten. Eine Meldung noch von der B51 Trier Richtung Bitburg bei Meckel, da ist die Bundesstraße in beiden Richtungen gesperrt, da hat ein Laster gebrannt. Dankeschön, Lara. Wenn ihr noch was gesehen habt, dann könnt ihr uns natürlich auch Bescheid sagen, anrufen oder eine WhatsApp schicken 0800 8 3 mal die 62. Gute Fahrt.
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0: euch eine schöne, entspannte, sonnige Mittagspause am Mittwoch.
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0: Der Asphalt beginnt zu flimmern, die Temperaturen in Rheinland-Pfalz auch heute wieder so um die 30 Grad. Und ja, wo lässt es sich an so einem herrlichen Frühsommertag besser aushalten als im Freibad? Die Anlage auf dem Koblenzer Oberwert hat ja erst seit Freitag geöffnet. Da ist der Nachholbedarf sicher groß. RPR 1 Reporter Dirk Köster.
2: Ja, los!
0: Tja, Arschbombe vom Sprungturm ist nur was für die ganz Mutigen. Andere tasten sich erstmal vorsichtig an das noch ungewohnte Element heran.
3: Vor allem jetzt am Anfang, wo das Wasser noch kalt ist. Ich bin eine Frostbeule, also dann eher so am Beckenrand sitzen und so.
0: Dabei das Eincremen, aber bitte nicht vergessen, den ersten Run am Pfingstwochenende hat das Freibad hier gut überstanden und das Sommerfeeling geht ja weiter.
4: Macht einfach wieder Bock, mit seinen Jungs zu chillen.
5: Aquajoggen, so eine Dreiviertelstunde.
6: Ab ins Wasser, ich brauche immer Wasser mich rum. Das ist so richtig mein eigenes Element, da fühle ich mich am wohlsten.
7: Hat so ein bisschen Haufen Urlaub, ne? Auch mit dem Ausblick auf den Rhein und hier so schön gelegen, das genießt man schon, ja.
0: Die Aussichten für die nächsten Tage bleiben erstmal sommerlich und im Freibad können durchaus Urlaubsgefühle aufkommen.
6: Einfach die Sonne, die macht was mit einem, das Drumherum, natürlich schon das Ambiente im Freibad. Ja, man sieht halt das blaue Wasser und vor allem, wenn man im Becken ist und die Sonne scheint drauf und man hat dann so das blaue Wasser vorm Horizont, es ist dann so ein bisschen wie am Meer zu sein.
0: So, Augen wieder auf, wir sind nur im Freibad Oberwert, aber auch das kann eine magische Wirkung entfalten.
4: Man lebt einfach im Sommer, finde ich. Man hört Leute, die lachen, Spaß haben. So stelle ich mir das vor, wenn man lebt.
0: Der Frühsommer weckt Glücksgefühle, nicht nur im Koblenzer Freibad. Das waren Infos von Dirk Köster.

0: James Arthur bei RTR1, die Top-Themen am Mittag. Ja, die ganze Welt hat mit einer gewissen Spannung den Gesundheitscheck von US-Präsident Donald Trump verfolgt. Er selbst hat sich anschließend eine 1 mit Sternchen gegeben. Völlig überraschend. Alles verlief perfekt, hat er nach seiner Rückkehr aus dem Krankenhaus auf der Plattform Truth Social geschrieben. Tja, und viel mehr haben wir dann am Ende auch gar nicht erfahren. RTR1-Reporterin Tina Eck in Washington.
1: Das Weiße Haus hält sich zur Gesundheit von Trump auch diesmal extrem bedeckt. Details gibt es keine. Nach Trumps vorigen Checkups gab es oftmals extra Röntgenaufnahmen oder Untersuchungen, aber nie wurde gesagt, warum oder mit welchem Befund. Die geschwollenen Beine werden mit altersbedingter Venenschwäche erklärt, die häufigen Blutergüsse an den Händen mit Trumps Einnahme von Aspirin. Gesund lebt der fast 80-Jährige nicht. Er schläft wenig, isst gerne Fastfood und trinkt dosenweise Diät-Cola.
0: Ja, dann wünschen wir guten Appetit oder gute Besserung oder was

0: Come home. So, gleich gehen wir wieder frisch ans Werk nach der Mittagspause. Dazu ein Song aus unserem Leben. Queen ist am Start und Taylor Swift. Dieser Hit von heute macht ihn komplett den besten Musikmix für Rheinland-Pfalz gleich nach 13 Uhr.
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0: Das RPA1 Rheinland-Pfalz-Wetter ist herrlich sommerlich schön bei bis zu 33 Grad. Also denkt dran, euch regelmäßig einzucremen und genug Wasser zu trinken. Wir haben aktuell in Ludwigshafen 31 Grad schon gemessen. Mendig im Kreis Main-Koblenz meldet 27. Bad Hönningen im Kreis Neuwied 28 Grad. Und der RPA1 Wetter-Trend bringt uns auch morgen wieder einen echten Sonnentag mit ganz viel Sonne. Ein paar Wölkchen sind dabei, aber das stört überhaupt nicht. Auch wieder bis zu 31 Grad. Und das wird einfach den Rest der Woche genauso schön, geht's da weiter.
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13: Das sind die Themen um 13 Uhr. Wirtschaftsweise senken Prognose, kein Aufschwung in Sicht. Und Tourismusregion zwischen Bingen und Remagen benennt sich um.
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13: Ich bin Vio Kostanitz. Schönen guten Tag. Die Wirtschaftsweisen erwarten in diesem Jahr wegen der Auswirkungen des Iran-Kriegs nur ein Mini-Wachstum der deutschen Wirtschaft von 0,5%. Letztes Jahr hatte der Sachverständigenrat noch mit einem Plus des Bruttoinlandsprodukts von 0,9% gerechnet. Details dazu von Claudia Wächter.
14: Sprit ist teurer geworden, Öl, Gas und das spüren natürlich auch die Unternehmer. Zudem rechnen die Experten damit, dass auch die Inflation weiter ansteigt, also dass wir Verbraucher an Kaufkraft verlieren. Das milliardenschwere Investitionsprogramm der Regierung für die Infrastruktur könnte für ein bisschen mehr Wachstum sorgen, so die Wirtschaftsweisen. Gleichzeitig fordern sie aber Reformen von der Regierung und das heißt vor allem, den Anstieg der Sozialbeiträge begrenzen.
13: Die frühere RAF-Terroristin Daniela Klette ist vor dem Landgericht Verden zu 13 Jahren Haft verurteilt worden wegen schweren Raubes, Verstößen gegen Waffengesetze und anderer Straftaten. Die Richter haben es als erwiesen angesehen, dass sie mit ihren mutmaßlichen Komplizen Burkhard Garweg und Ernst Volker Staub Geldtransporte und Supermärkte überfallen hat. In dem Prozess ging es um 8 Überfälle mit mehr als 2 Millionen Euro Beute. Nach den mutmaßlichen Komplizen wird weiter gefahndet. Und gerade eben kam noch die Meldung, dass 5 der seit mehr als einer Woche in einer überfluteten Höhle in Laos eingeschlossenen Goldsucher lebend geborgen wurden. Einsatzkräfte hätten die Männer nach tagelanger Suche wohlbehalten entdeckt, heißt es von den Rettungsorganisationen in Laos. Nach 2 weiteren Vermissten wird noch gesucht.
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15: Aus romantischer Rhein wird Mittelrhein. Unter diesem neuen Namen präsentiert sich von nun an die touristische Region zwischen Bingen-Rüdesheim und Remagen-Unkel. Der Umbenennung vorausgegangen war eine umfassende Markenanalyse. Unter neuem Namen will sich die Region künftig gemeinsam stärker positionieren. Mike Fuhrmann, Remagen.
13: Und die gute Nachricht kommt aus der Südwestpfalz. Der Fußverkehr in Pirmasens soll sicherer werden und die Bürgerinnen und Bürger dürfen mithelfen. Beim sogenannten Fußverkehrscheck des Landes kommt alles unter die Lupe, was zu Fuß für Beeinträchtigungen sorgt. Von fehlenden Ampeln über Barrieren auf dem Weg zur Bushaltestelle. Startschuss ist heute Abend um 18.30 Uhr ein Workshop im Karolinensaal. Das waren die RPR 1 Nachrichten um 13 Uhr. Mehr Themen aus der Region gibt es wieder um 19:30.
0: Der aktuellste Blitzer steht in Rötzweiler Nockental. Das ist im Kreis Birkenfeld auf dem Schotterplatz Richtung Rötzweiler. Auf der B51, das ist Trier-Bitburg bei Meckel in beiden Richtungen, ist die Straße gesperrt. Denn da hat vorhin ein LKW gebrannt. Danke nochmal an Lara fürs Melden. Auf der A1 Köln-Koblenz zwischen Dreieck-Erftal und Kreuz-Bliesheim 4 Kilometer Stau. A61 Koblenz-Ludwigshafen zwischen Kreuz-Worms und Kreuz-Ludwigshafen 5 Kilometer. Ihr braucht eine halbe Stunde länger. Und zwischen Kreuz-Alzey und Gundersheim nochmal 2 Kilometer Stau. Da, wo es geht, euch allen eine gute und sichere Fahrt. Solltet ihr nämlich auch was gesehen haben, schickt mir gerne WhatsApp-Sprachnachricht oder ruft mich an. Die Nummer ist die 0800, die 8, dreimal die 62. Gute Fahrt.
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0: Ja, eure Songs, die ihr liebt. Alvaro Soler ist gleich am Start. Queen mit einem Hit von heute und Taylor Swift. Ja, die Temperaturen steigen weiter und ihr bekommt die Songs, die euch motivieren, diesen Nachmittag auch leichter zu gestalten.

0: Also ich finde, so ein Sportmoderator muss auch eine Verlängerung und einen Elfmeter kommentieren.
1: Also Carina aus Ludwigshafen hat es gefallen heute früh. Hier ist RPA1 mit Kunze bei der Arbeit. Und auch heute ist es weitergegangen mit dem Junggesellenabschied von Ben Salzner aus Guten Morgen Rheinland-Pfalz. Ihr heiratet und ihr stellt ihm die Junggesellenabschieds-Challenges, wie zum Beispiel eine Stunde lang nur wie ein Fußballkommentator sprechen.
2: Das ist Sommer pur bei euch im Lieblingsradio. Hier ist RPA1 und jetzt 14 Minuten nach 8. Wir sind mitten in der Nachspielzeit.
3: Ja. Ihr Lieben, Bens Humor ist ja tatsächlich unschlagbar. Aber mit dem Sportmoderator setzt er fast die Krone auf, ne?
2: Bist ja du alter Bruchwegboy. Ich danke dir für diese Kickernote 1,5. Und gleich ein Song wie ein Tor, ja. Wie ein Kantersieg.
4: Drück den Knopf. Der dreht durch.
1: Na, wir sind gespannt, wie sehr der noch morgen durchdreht. Also schickt eure Junggesellenabschieds-Challenges für Ben jetzt an die 0800, die 8, dreimal die 62. Und nur so als kleines Sneak-Preview, ja, was euch da morgen früh erwartet. Ne? Auf den alten Besen lernt man reiten. 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
11: Halb zwei ist es und wie immer um halb kriegt ihr hier alle Infos aus eurer Region.
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12: Mit Denise Proschek, hallo. Das Franziskus-Krankenhaus in Linz blickt wieder optimistisch in die Zukunft. Das Amtsgericht Koblenz hat das Insolvenzverfahren der Krankenhaus Linz-Rehmagen GmbH aufgehoben. Jetzt stünden Stabilität und Neuaufstellung im Mittelpunkt, teilte das Verbundkrankenhaus mit. Auch die Insolvenzverfahren der medizinischen Versorgungszentren in Linz-Rehmagen und Sinzig sind beendet. Ein 20-Jähriger, der in Bonn-Oberkassel eine Verwandte mit seinem Wagen angefahren haben soll, hat sich der Polizei gestellt. Gegen ihn wird nun wegen versuchter Tötung ermittelt. Der Verdächtige soll eine 48-jährige Angehörige am Samstagnachmittag gezielt angefahren und dabei leicht verletzt haben. Die touristische Region zwischen Bingen-Rüdesheim und Rehmagen-Unkel präsentiert sich künftig gemeinsam unter der Marke Mittelrhein. Davon versprechen sich die Verantwortlichen einiges. Christina Neitzert, die Geschäftsführerin der Romantische Rheintourismus GmbH.
13: Vielfalt, aber auch Veranstaltungen. Das Thema Wein auch ganz explizit als identitätsstiftend für die Region herausgearbeitet. Das sind ja mal so die greifbaren Inhalte, die wir bei der Markenstrategie erarbeitet haben und die dann auch Grundlage waren, um entsprechend in den neuen Markenauftritt visuell zu übersetzen.
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14: Aktueller Blitzer steht auf der B51 Trier Richtung Bitburg an der Bushaltestelle Sierzenich. Auf der B51 Bitburg-Trier bei Meckel ist die Strecke gesperrt. Da hat ja ein Laster gebrannt und jetzt dauert es wahrscheinlich noch bis morgen, da so ein spezielles Abschleppgerät besorgt werden muss. Auf der A1 Köln-Koblenz zwischen Raststätte Fille-West und Kreuz-Bliesheim 4 Kilometer stockend. A5 Karlsruhe-Heidelberg zwischen Bruchsal und Kreuz-Waldorf ebenfalls 4 Kilometer stockend. A61 Koblenz-Ludwigshafen zwischen Kreuz-Alzey und Gundersheim 2 Kilometer Stau, ihr braucht eine Viertelstunde länger. Und auf der A643 Mainz-Wiesbaden plant 10 Minuten länger ein zwischen Mainz-Mombach und dem Schiersteiner Kreuz. Da sind es 2 Kilometer Stau. Euch allen, da wo es geht, eine gute und sichere Fahrt.
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Wir stellen es uns bei der Arbeit einfach nur vor, wie wir später im Schwimmbad ins kühle Nass eintauchen oder am Badesee. Und die deutschen Beach Boys sind quasi hier die Strandjungs. Bam.

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0: Travis von Rain. Wer hat denn da was von Rain gesagt? Es ist doch ganz viel Sonne hier am Start. Gleich mit dem Candyman. Da waren wir gedankliche Wasserspiele mit Christina Aguilera und Dermot Kennedy. Dieser Hit von heute ist gleich auch am Start. Der beste Musikmix für Rheinland-Pfalz nach 14 Uhr.
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0: Hochsommerwetter in Rheinland-Pfalz bei bis zu 33 Grad heute wieder. Also denkt dran, ordentlich viel zu trinken und cremt euch ein. Sucht den Schatten auf, wenn es geht. Und wir haben aktuell schon gemessen in Hasloch 31 Grad. In Linz im Kreis Neuwied 28. Eisenberg im Donnersbergkreis meldet 30. Und der RPA1-Wettertrend hält dann morgen einen weiteren Sonntag mit ganz viel Sonnenschein parat bei bis zu 31 Grad.
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9: Das sind die Themen um 14 Uhr. Abwehr von Cyberangriffen soll gestärkt werden. Und der DGB schaut der neuen rheinland-pfälzischen Koalition genau auf die Finger.
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9: Ich bin Vio Kostanitz. Schönen guten Tag. Die Bundesregierung will die Abwehr von Cyberangriffen deutlich stärken. Dazu hat das Kabinett heute einen Gesetzentwurf beschlossen. Künftig sollen das Bundesamt für Sicherheit in der Informationstechnik, die Polizei und das BKA mehr Befugnisse bekommen, um digitale Angriffe frühzeitig zu erkennen und zu stoppen. Das bedeutet, dass gefährliche IT-Systeme abgeschaltet, Daten umgeleitet oder auch komplett gelöscht werden können. Damit sollen vor allem Behörden und wichtige Einrichtungen besser geschützt werden. Bundesinnenminister Dobrindt zu den Gründen.
10: Deutschland ist weltweit eines der Hauptziele von Cyberangriffen. Wir werden proaktiv dagegen vorgehen. Was bedeutet, wir schlagen zurück, wir schalten die Bedrohung aus. Wenn wir angegriffen werden, wir werden Angreifer stören und deren Infrastruktur zerstören.
9: Die deutsche Wirtschaft kommt nicht in Schwung. Die Folgen des Iran-Kriegs bremsen die erhoffte Erholung aus. Auch die Wirtschaftsweisen senken ihre Konjunkturprognose. Für dieses Jahr erwarte man nur noch ein Mini-Wachstum von 0,5%, wie Monika Schnitzer vom Sachverständigenrat gesagt hat. Für das kommende Jahr rechnet man mit einem leicht höheren Wachstum von 0,8%. Laut Prognose dürfte die Inflationsrate in diesem Jahr im Schnitt 3% betragen. Die Spritpreise sinken langsam wieder. Laut ADAC ist E10 innerhalb einer Woche 2,7 Cent günstiger geworden, Diesel 4,5 Cent. Viel zu gering, sagt der ADAC. Beides liegt im Tagesschnitt unter 2 Euro. Allerdings sind sowohl Diesel als auch Super E10 immer noch gut 20 Cent teurer als vor Ausbruch des Iran-Krieges. Und das trotz des Tankrabatts der Regierung und obwohl der Ölpreis zuletzt nachgegeben hat. Für den ADAC ist das aktuelle Preisniveau der Beweis, dass die Mineralölkonzerne günstigere Ölpreise nur sehr verlangsamt an die Kunden weitergeben.
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11: Seit ein paar Tagen ist die Große Koalition in Rheinland-Pfalz sozusagen im Amt und die Gewerkschaften wollen kritisch hinschauen, wie sie sagen. Bislang seien die Interessen der Arbeitnehmer gut vertreten gewesen, heißt es heute vom DGB. Jetzt müsse sich auch die CDU-geführte Landesregierung zum Beispiel um die Stärkung der Tariftreue kümmern. Immer mehr Arbeitgeber flüchteten aus tariflichen Vereinbarungen. Es dürfe nicht sein, dass etwa öffentliche Aufträge an Unternehmen gehen, die Dumpinglöhne zahlten. Olaf Holzbach aus Mainz.
9: Und die gute Nachricht kommt aus der Eifel-Mosel-Region. Der Bürgerbus der Verbandsgemeinde Wittlich-Land ist ein voller Erfolg. Zum 10-jährigen Bestehen des Angebots haben die Verantwortlichen Bilanz gezogen. Demnach haben inzwischen knapp 18.000 Fahrgäste das Angebot angenommen und den Bus zum Beispiel zu Fahrten zum Arzt oder Einkaufen genutzt. Darüber hinaus gebe er den Menschen das Gefühl, nicht allein zu sein, berichtet. Die die Teilnehmer. Das waren die rpr1 Nachrichten um 14 Uhr. Mehr Themen aus der Region gibt es wieder um halb.
0: Der aktuellste Blitzer steht auf der B9, Boppard Richtung Koblenz bei Stolzenfels-Kripp. Staus und Behinderungen. A1 Köln-Koblenz zwischen Erftstadt und Miel, da stockt's auf 4 Kilometer. A3 Frankfurt-Köln zwischen Kelsterbach und Mönchhof-Dreieck, da ist ein kaputtes Auto, es stockt auf 3 Kilometer. A5 Karlsruhe Richtung Heidelberg zwischen Bruchsal und Kreuzwaldorf, 5 Kilometer stockend. Und die A8 Neunkirchen Richtung Saarlouis zwischen Neunkirchen, Wellesweiler und der Fernstraße, 2 Kilometer Stau. A61 Koblenz-Ludwigshafen zwischen Kreuz-Alzey und Gundersheim, 3 Kilometer. Und die B51 Bitburg-Trier, die ist bei Meckel gesperrt, da hat ja ein Laster gebrannt und die brauchen da ein spezielles Abschleppgerät, deshalb wird das erst morgen wieder freigegeben werden, das Stück. Auf der A643 Mainz-Wiesbaden zwischen Mainz-Gonsenheim und Wiesbaden-Eppelallee 3 Kilometer Stau und das war's auch schon. Solltet ihr noch was gesehen haben, Stau, Blitzer, Unfall, schickt gerne WhatsApp-Sprachnachricht oder ruft direkt an, die Nummer ist die 0800 die 8 3x die 62. Eine gute und sichere Fahrt.
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0: Ihr spürt es vielerorts überall über 30 Grad. Und ja, das sind jetzt so die letzten Stunden Arbeit, die laufen und die Sonne satt, die muss unterstützt werden mit erfrischender Musik, die nochmal ordentlich Energie euch gibt und euch durch diesen Nachmittag trägt. Haben wir gleich die Pet Shop Boys dabei und das hier ist erstmal Clock Clock.

0: So ein schöner Song, auch bei diesen Temperaturen. Kevin James, Ende der 90er hatte der ja diese Serie King of Queens, da ist er richtig bekannt geworden und in den letzten Jahren war es ein bisschen ruhiger, aber jetzt ist er wieder da mit einer emotionalen Liebeskomödie. Unser RP1 Filmexperte Pavis Khosravi stellt euch Solo Mio vor.
1: An ihrer Stelle würde ich das gesamte Paket allein genießen.
2: Allein auf Hochzeitsreise?
1: Hochzeitsreise, Urlaub, nennen Sie es, wie Sie wollen.
3: Matt hat jahrelang Geld gespart. Denn davon wollte er seiner Verlobten Heather eine luxuriöse Hochzeit in Italien schenken. Und natürlich ganz besondere Flitterwochen. Doch kurz vor der Trauung lässt Heather ihn einfach sitzen. Da die Reise bereits bezahlt ist, tritt Matt sie trotzdem an. Und dabei trifft er auf die lebensfrohe Italienerin Gia. Und die zeigt ihm, dass eine geplatzte Hochzeit noch lange nicht das Ende des Lebens ist.
4: Wie ist Ihr Name?
2: Matt. Und Sie sind, Café del Sol.
4: Nein, Gia.
2: Nein, ich weiß. Ich habe nur versucht, witzig zu sein.
4: Okay, versuchen Sie es weiter.
3: Kevin James, mal nicht in einer haarsträubenden Komödie, sondern in einem romantischen Abenteuer. Aber auch hier darf natürlich an vielen Stellen gelacht werden. Und dazu gibt es natürlich noch jede Menge emotionaler Momente und eine tolle positive Botschaft. Ein Film fürs Herz.
4: Gefällt es dir?
2: Es ist wunderschön. Ich würde gern wiederkommen.
4: Du könntest bleiben. Geh nicht.
0: Danke, Pavis. Solo Mio startet morgen dann in unseren Kinos in Rheinland-Pfalz. Also wer sich abkühlen will, geht ins Kino.

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22: Halb drei ist es jetzt. Immer um halb gibt's hier alle Infos aus eurer Region.
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24: Mit Denise Proschek, hallo.
0: Das Franziskus-Krankenhaus in Linz blickt wieder optimistisch in die Zukunft. Das Amtsgericht Koblenz hat das Insolvenzverfahren der Krankenhaus Linz-Rehmagen GmbH aufgehoben. Jetzt stünden Stabilität und Neuaufstellung im Mittelpunkt, teilte das Verbundkrankenhaus mit. Auch die Insolvenzverfahren der medizinischen Versorgungszentren in Linz, Rehmagen und Sinzig sind beendet. Ein 20-Jähriger, der in Bonn-Oberkassel eine Verwandte mit seinem Wagen angefahren haben soll, hat sich der Polizei gestellt. Gegen ihn wird nun wegen versuchter Tötung ermittelt. Der Verdächtige soll eine 48-jährige Angehörige am Samstagnachmittag gezielt angefahren und dabei leicht verletzt haben. Die touristische Region zwischen Bingen-Rüdesheim und Rehmagen-Unkel präsentiert sich künftig gemeinsam unter der Marke Mittelrhein. Davon versprechen sich die Verantwortlichen einiges. Christina Neitzert, die Geschäftsführerin der Romantische Rheintourismus GmbH.
16: Vielfalt, aber auch Veranstaltungen. Das Thema Wein auch ganz explizit als identitätsstiftend für die Region herausgearbeitet. Das sind ja mal so die greifbaren Inhalte, die wir bei der Markenstrategie erarbeitet haben und die dann auch Grundlage waren, um entsprechend in den neuen Markenauftritt visuell zu übersetzen.
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17: Dann gucken wir mal auf die Straßen mit dem neuesten Blitzer in Neuwied, in der Allensteiner Straße. Wir haben auf der A1 Köln-Koblenz zwischen Erftstadt und Kreuz-Bliesheim 2 Kilometer stockenden Verkehr. A3 Frankfurt-Köln zwischen Frankfurt-Flughafen und Mönchhofdreieck 3 Kilometer Stau. A5 Karlsruhe-Heidelberg zwischen Gronau und Kreuz-Waldorf 3 Kilometer stockend. A5 Heidelberg-Darmstadt zwischen Kreuz-Heidelberg und Dossenheim auch 2 Kilometer stockend. A6 Heilbronn-Mannheim zwischen Wiesloch-Raumberg und Kreuz-Waldorf ebenfalls 2 Kilometer stockend. Auf der A61 Koblenz-Ludwigshafen zwischen Kreuz-Frankenthal und Kreuz-Ludwigshafen ein kaputtes Auto, 3 Kilometer Stau. Auf der A61 Koblenz-Ludwigshafen zwischen Kreuz-Alzey und Talbrücke-Alzey auch 2 Kilometer Stau. Auf der B51 Bitburg-Trier, da ist bei Meckel die Strecke komplett gesperrt, da hat ein Laster gebrannt und jetzt muss der noch speziell abgeschleppt werden. Das dauert also noch bis morgen, bis dann die Strecke erst wieder freigegeben werden kann. Da, wo es geht, euch allen eine gute und sichere Fahrt.

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1: Leonie bei RPA1, ich bin Kunze hier bei der Arbeit und wisst ihr was? Warte mal, ich mach mal hier ein bisschen Erfrischung, das ist ganz gut. Ja? So ein bisschen die Dusche laufen lassen, kaltes Wasser und dazu noch eine akustische Erfrischung mit den Beach Boys. Ah.

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So Leute, jetzt macht mal Platz. Hier kommt die Coolness in Person. Lenny Kravitz. Wir legen noch ein bisschen Sonnencreme auf. Komm, ich sprühe. So, das geht noch. Und dann genießt ihr diesen Mann mit diesem coolen Sound. It ain't over till it's over. Wow. So viel Coolness. Hier ist euer Lieblingssender. Hier ist RPR1. Ich bin Kunze und nicht Lenny Kravitz.

toll. Also als dieser Song lief, war es immer heiß, auf jeder Party. Ryan Adams mit diesem Song aus unserem Leben und die neue Single von Harry Styles.

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0: Hochsommerwetter in Rheinland-Pfalz bei bis zu 33 Grad heute wieder. Also denkt dran, ordentlich viel zu trinken und cremt euch ein. Sucht den Schatten auf, wenn es geht. Und wir haben aktuell schon gemessen in Hasloch 31 Grad. In Linz im Kreis Neuwied 28. Eisenberg im Donnersbergkreis meldet 30. Und der RPA1-Wettertrend hält dann morgen einen weiteren Sonntag mit ganz viel Sonnenschein parat bei bis zu 31 Grad.
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8: Das sind die Themen um 15 Uhr. Abwehr von Cyberangriffen soll gestärkt werden und Kaiserslautern lädt zum Fahrradkino ein.
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8: Ich bin Vio Kostanit. Schönen guten Tag. Die Bundesregierung will die Abwehr von Cyberangriffen deutlich stärken. Dazu hat das Kabinett heute einen Gesetzentwurf beschlossen. Künftig sollen das Bundesamt für Sicherheit in der Informationstechnik, die Polizei und das BKA mehr Befugnisse bekommen, um digitale Angriffe frühzeitig zu erkennen und zu stoppen. Claudia Wächter, was genau bedeutet das?
9: Ganz konkret bedeutet das, gefährliche IT-Systeme können abgeschaltet, Daten umgeleitet oder auch komplett gelöscht werden. Vor allem Behörden und wichtige Einrichtungen will man damit besser schützen. Grund, so heißt es, Deutschland als große Wirtschaftsnation stehe verstärkt im Fokus von Cyberattacken. Auch hybride Bedrohungen nehmen zu. Betont wird aber, es gehe um Gefahrenabwehr, nicht um Strafverfolgung.
8: Das Bundeskabinett hat eine Neufassung des Baugesetzbuchs beschlossen, die vor allem den Wohnungsbau in Schwung bringen soll. Planungsverfahren sollen digitalisiert, verkürzt und für Bürger transparenter werden. Außerdem sollen Kommunen mehr Handhabe gegen sogenannte Schrottimmobilien bekommen. Städte und Gemeinden mit zu wenig Wohnraum können künftig Bauen zum überragenden öffentlichen Interesse erklären. Damit würden dann die entsprechenden Projekte Vorrang vor anderen Interessen bekommen, wenn es beispielsweise um die Nutzung von Grünflächen geht. Rund 5.000 Superreiche besitzen mehr als ein Viertel des Finanzvermögens in Deutschland. Demnach ist die Zahl der Menschen, die mehr als 100 Millionen Dollar besitzen, letztes Jahr um rund 1.100 gegenüber dem Vorjahr gestiegen, wie Berechnungen der Boston Consulting Group zeigen. Die Superreichen profitieren vor allem von Gewinnen an den Aktienmärkten. Bis 2030 werde ihr Anteil am deutschen Finanzvermögen auf 29% steigen, so die Prognose der Experten.
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10: Auf dem Fahrrad einen Film schauen, das hört sich erstmal nicht so sicher an, geht aber heute Abend im Kohlebunker auf dem Kaiserslauterer Pfaff-Gelände. Die Stadt lädt ab 18 Uhr zum Fahrradkino ein, aber der Dokumentarfilm Cycling Cities läuft nur, wenn in die Pedale getreten wird. Das Publikum darf sich beim Strampeln aber abwechseln. Lea Wegerle, Kaiserslautern.
8: Und die gute Nachricht für ganz Rheinland-Pfalz. 3 Schulen im Land bekommen Geld für mehr Bildungsgerechtigkeit. Die Georg-Meistermann-Grundschule in Wittlich, die Rheingold-Schule in Brei und die Grundschule auf dem Betzenberg in Kaiserslautern erhalten jeweils 10.000 Euro vom Hopp-Preis der Playmobil-Stiftung. Das Geld soll helfen, Kinder im Schulalltag besser zu fördern. Das waren die RPR1-Nachrichten um 15 Uhr. Mehr Themen aus der Region gibt es wieder um 20:30.
11: Wir gucken auf die Straßen und der aktuellste Blitzer steht bei euch in Kaiserslautern in der Mannheimer Straße Richtung Hilgardring und in Neuwied in der Allensteiner Straße wird auch geblitzt. Jetzt die aktuellen Staus und Gefahrenmeldungen und da auf die A6 Heilbronn Richtung Mannheim. Zwischen Wiesloch-Rauenberg und Kreuzwaldorf 2 Kilometer Stau, 10 Minuten dauert es hier länger. Die A8 Merzig Richtung Pirmasens bei Zweibrücken City liegt ein LKW-Reifen auf beiden Spuren. Auf die A60 Mainz Richtung Rüsselsheim. Zwischen Rüsselsheim-Königstetten und Rüsselsheimer Dreieck ein Unfall. Die rechte Spur ist gesperrt. Aktuell stockt es hier auch. A65 Ludwigshafen Richtung Landau. Zwischen Deidesheim und Neustadt-Weinstraße Nord. 2 Kilometer stocken. 10 Minuten braucht ihr da länger. Dann geht's auf die B51 noch. Und zwar Bitburg Richtung Trier. Bei Meckel ist gesperrt. Hier hat ein LKW gebrannt. Die Sperrung dauert hier wahrscheinlich noch bis Donnerstag, weil hier ein spezielles Abschleppgerät besorgt werden muss. Und das war's soweit. Es sei denn, ihr habt noch irgendwas anderes gesehen. Ach halt, eine Sperrung haben wir noch. Die A61 Koblenz Richtung Ludwigshafen zwischen Kreuz Frankenthal und Kreuz Ludwigshafen. Da laufen nämlich Aufräumarbeiten auf der rechten Spur. Da ist deswegen die Spur gesperrt. Es sind 3 Kilometer Stau. 20 Minuten dauert's hier länger. Und das war's soweit. Es sei denn, ihr habt noch was anderes gesehen, dann sagt Bescheid. Die kostenlose Nummer zum Anrufen oder WhatsApp schicken ist die 0800 8 und 3 mal die 62. Euch überall eine gute und vor allem sichere Fahrt.
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11: Am wieder schwitzigen Mittwoch, ja, die letzten Tage waren heiß. Es bleibt auch heiß und wir machen das Beste draus. Versorgen euch mit Sommermusik und guter Laune. Ich bin Selina Schmidt und das ist Ed Sheeran mit Sapphire.

0: Styles und American Girls. Und ja. Ja, ausziehen wäre eine Möglichkeit, meine Temperaturen, um sich abzukühlen. Kommt mir auf der Arbeit nicht so gut. Vielleicht sammeln wir einfach mal ein paar praktikablere Tipps heute Nachmittag, um uns abzukühlen. An der 0808 und dreimal die 62 ist Dominik.
1: Kühlakku nehmen und in die Gesäßtasche. Ist der größte Muskel im Körper, verteilt sich wunderbar die Kühle im Körper. Da lässt sich's ein bisschen besser aushalten.
0: Ja, kann ich mir schon gut vorstellen, dass das vielleicht eine Abkühlung bringt. Was mit euch allen? Also alle ihr da draußen, die gerade schwitzen. Vielleicht auch die, die draußen arbeiten müssen. Straßenbauer, Dachdecker oder auch Köche. Ja, oder Köchin. Bei euch ist ja in der Küche immer heiß. Ihr habt bestimmt die Profi-Tipps. Einfach mal anrufen oder WhatsApp-Sprachnachricht schicken. Welche Profi-Tipps habt ihr gegen Hitze?

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18: Schönen Mittwochnachmittag, gleich 3:30 und jetzt das Aktuellste aus unserer RPA 1 Nachrichtenredaktion.
19: Ich bin Vio Kostanit, schönen guten Tag. BSI, Bundespolizei und BKA sollen mehr Befugnisse bekommen, um Cyberangriffe abzuwehren, etwa gefährliche IT-Systeme abzuschalten oder Datenverkehr umzuleiten. Ein vom Kabinett beschlossener Gesetzentwurf soll so die IT der Bundesverwaltung widerstandsfähiger machen, weil Deutschland stärker ins Visier von Cyberangriffen und hybriden Bedrohungen rückt. Die hohen Energiepreise durch den Iran-Krieg bremsen die deutsche Wirtschaft weiter. Die Wirtschaftsweisen senken ihre Prognose und erwarten dieses Jahr nur noch 0,5% Wachstum statt 0,9% wie im Herbst. Um immer weitere Ausgabensteigerungen in der gesetzlichen Kranken- und Pflegeversicherung zu stoppen, mahnen die Experten zu schnellen Eingriffen. Die griechische Regierung will Minderjährigen künftig die Nutzung von E-Scootern auf Straßen verbieten. Ein entsprechender Gesetzentwurf soll in Kürze ins Parlament eingebracht werden. Das hat der stellvertretende Verkehrsminister Finanzminister Konstantinos Kyriakides heute im Parlament angekündigt. Viele Jugendliche würden nicht über die Folgen nachdenken. Die Zahl der Verletzten steige spürbar, heißt es.
18: Und jetzt alles Wichtige aus eurer Region.
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17: Mit Denise Proschek, hallo. Ein Wohnhausbrand in Hadamar im Kreis Limburg-Weilburg hat die Feuerwehr über Stunden in Atem gehalten. Am frühen Morgen war zunächst ein Auto in Flammen aufgegangen. Das Feuer griff dann auf weitere Fahrzeuge und das Wohnhaus über. Warum das Auto in Brand geraten war, ist bisher unklar. Die Kripo ermittelt. Aus romantischer Rhein wird Mittelrhein. Unter neuem Namen präsentiert sich von nun an die touristische Region zwischen Bingen-Rüdesheim und Remagen-Unkel. Mit der Umbenennung will sich die Region stärker positionieren. Der Koblenzer Oberbürgermeister David Langner hat uns als Aufsichtsratschef der Romantischer Rheintourismus GmbH gesagt:
20: Wir wollen wahrnehmbarer werden, als Tourismusregion nochmal erkennbarer. Alle, die das Thema Mittelrhein hören, sollen sich etwas darunter vorstellen können und sagen können, da ist es toll und das sind wir noch ein bisschen im Hintertreffen gegenüber anderen Tourismusregionen, auch in Deutschland. Und das ist unser Ziel, dass wir dort weiter daran arbeiten.
17: Die Stadt Limburg will die Verbotszonen für den Konsum von Cannabis räumlich klar eingrenzen. Der Magistrat hat den Ortsbeiräten Vorschläge zur Prüfung vorgelegt, welche Bereiche in den einzelnen Stadtteilen konkret einbezogen werden sollen. Die Definition von Verbotszonen schaffe Klarheit für Konsumenten und Ordnungskräfte, heißt es.
18: Immer um halb die RPA1 Regionalnachrichten. Jetzt der Blick auf die Straßen und es wird geblitzt auf der B48 in Hochspeyer, an der Jugendherberge bei Tempo 50 und in Kaiserslautern, Mannheimer Straße Richtung Hilgertring. Steht auch ein Blitzer. Jetzt die aktuellen Staus- und Gefahrenmeldungen und auf die A3. Frankfurt Richtung Köln zwischen Wiesbadener Kreuz und Wiesbaden-Niedernhausen. 4 Kilometer Stau, Viertelstunde länger. A3 Köln Richtung Frankfurt zwischen Loma und Kreuzborn-Siegburg. Vorsicht, hier steht ein defektes Fahrzeug. Die A8 Merzig Richtung Pirmasens 2, Zweibrücken City liegt ein LKW-Reifen auf beiden Spuren. A60 Mainz Richtung Rüsselsheim zwischen Rüsselsheim-Königstetten und Rüsselsheimer Dreieck. Ein Unfall, die rechte Spur ist deswegen blockiert. A61, Koblenz Richtung Ludwigshafen zwischen Kreuz Frankenthal und Kreuz Ludwigshafen. Hier laufen Aufräumarbeiten nach einem Unfall auf der rechten Spur. Es sind 3 Kilometer Stau, ihr braucht hier gerade etwa eine Viertelstunde länger. Auf die A643 Wiesbaden Richtung Mainz zwischen Schiersteiner Kreuz und Dreieck Mainz. 2 Kilometer Stau, 10 Minuten plus. A671, Mainz Richtung Wiesbaden zwischen Gustavsburg und Hochheim Süd ist eine Baustelle. Beide Fahrtrichtungen sind hier deswegen bis auf Weiteres gesperrt. Eine Umleitung ist aber für euch eingerichtet. Rüber auf die B51 Bitburg Richtung Trier bei Meckel ist auch gesperrt. Hier hat ein LKW gebrannt und die Sperrung dauert hier voraussichtlich noch bis Donnerstag, also bis morgen, weil da spezielles Abschleppgerät besorgt werden muss. Und eine Meldung haben wir noch von der Landstraße Westerwaldkreis zwischen Monsheim und dem Abzweig nach Boden. Da sind beide Fahrtrichtungen auch aufgrund einer Unfallaufnahme gesperrt. Das war's. Es sei denn, ihr habt noch irgendwas zusätzlich gesehen, dann sagt gern Bescheid. Ruft an oder schickt eine WhatsApp. Die Nummer dazu ist die 0800 8 und 3 mal die 62. Euch über eine gute und vor allem sichere Fahrt.

0: Wunderschönen Mittwochnachmittag. Und ich war ja vor kurzem in Thailand im Urlaub. Da war es auch so krass heiß. Also wirklich, boah, auch 33 Grad, gar kein Problem. Was einen da richtig umhaut, ist dann die Luftfeuchtigkeit. Es heißt, in Thailand kennt man sich wirklich gut aus mit Hitze. Und ich habe da einen Tipp für euch jetzt parat mitgebracht, quasi aus der Hitze. Da gibt es im Supermarkt oder auch in der Apotheke so Puder aus ätherischen Ölen. Das reibt man sich einfach auf die Haut und das kühlt total krass runter, wirklich. Kann man inzwischen auch bei uns online kaufen. Einfach mal nach so einem Kühlpuder aus Thailand suchen, findet man dann. Ja, wenn ihr aber jetzt sofort eine Abkühlung braucht, Christina hat gleich mehrere Vorschläge für euch.
1: Ich lege die Haustiermatte in Liffer. Ich habe so eine ganz kleine für meine Katze und kann dann da abends die Füße drauflegen. Wenn das aber nicht reichen soll, fülle ich eine ganz normale Wärmflasche mit Leitungswasser und lege die in die Truhe. Hat wunderbare Kühleffekte die ganze Nacht. Eben ansonsten trinken Ventilatoren, Klimaanlagen und ganz viel Ei.
0: Ja, Eis. Immer ein guter Tipp. Und das mit der Haustiermatte, das habe ich jetzt schon auch schon öfter gehört. Das ist schon auch guter Tipp, gibt so Kühlmatten, einfach für den Haustierbedarf. Kann man sich dann eben auch mal die Füße draufstellen. Warum denn nicht? Und was sind eure Hitzetipps? Anrufen oder WhatsApp-Sprachnachricht an die 0800 8 und 3x die 62. Vor allem mal an euch, die ihr viel draußen in der Hitze zu tun habt. Denkt da eben an Bauarbeiter, Köchinnen oder Köche. Ihr habt doch bestimmt ein paar Profi-Tipps parat, oder? Einfach mal weitergeben. Können wir schon mal spreaden. Denn der Sommer hat ja auch gerade erst angefangen, ne?

0: Kid Laroi, 1000 Miles, hier bei RPR 1 und gleich der aktuelle Song von Klok Klok. Out of the Dark. Haben sie wieder abgeliefert. Boki und Co. Und auch ein Song auf der Playlist, 2004, der macht richtig gute Laune. Kann man gar nicht ruhig sitzen bleiben, oder? Die Black Eyed Peas. Hey Mama. Auch gleich bei RPA 1. 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
0: Also eine kleine Gewitterwahrscheinlichkeit gibt's heute Nachmittag, aber wenn dann nur ganz kurz. Ansonsten hot, hot, hot, gemessen euch in Dümpelfeld in der Eifel 26 Grad, Malborn im Hunsrück 27, in Gau-Greweiler im Donnersbergkreis 29 und Maxdorf in der Pfalz meldet 32 Grad. Und der Sommer geht auch noch weiter, oder RPR1-Wetterexperte Dominik Jung?
6: Auch morgen wieder richtig viel Sonnenschein von der Eifel bis in die Südpfalz. Temperaturen um 30 Grad, in der Spitze knapp 30 Grad. Ein toller Sommertag.
0: Ja, sehr gut. Dankeschön, Dominik.
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8: Das sind die Themen um 16 Uhr. Kabinett gibt mehr Befugnisse zur Cyberabwehr und ein Hightech-Blitzer feiert in Trier Deutschland-Premiere.
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8: Ich bin Vio Kostanit. Schönen guten Tag. Die Bundesregierung will die Abwehr von Cyberangriffen deutlich stärken. Dazu hat das Kabinett heute einen Gesetzentwurf beschlossen. Künftig sollen das Bundesamt für Sicherheit in der Informationstechnik, die Polizei und das BKA mehr Befugnisse bekommen, um digitale Angriffe frühzeitig zu erkennen und zu stoppen. Claudia Wächter, was genau bedeutet das?
9: Ganz konkret bedeutet das, gefährliche IT-Systeme können abgeschaltet, Daten umgeleitet oder auch komplett gelöscht werden. Vor allem Behörden und wichtige Einrichtungen will man damit besser schützen. Grund, so heißt es, Deutschland als große Wirtschaftsnation stehe verstärkt im Fokus von Cyberattacken. Auch hybride Bedrohungen nehmen zu. Betont wird aber, es gehe um Gefahrenabwehr, nicht um Strafverfolgung.
8: Die frühere RAF-Terroristin Daniela Klette ist vor dem Landgericht Verden zu 13 Jahren Haft verurteilt worden wegen schweren Raubes, Verstößen gegen Waffengesetze und anderer Straftaten. Die Richter haben es als erwiesen angesehen, dass sie mit ihren mutmaßlichen Komplizen Burkhard Garweg und Ernst Volker Staub Geldtransporte und Supermärkte überfallen hat. In dem Prozess ging es um 8 Überfälle mit mehr als 2 Millionen Euro Beute. Nach den mutmaßlichen Komplizen wird weiter gefahndet. Nach dem schweren Zusammenstoß mit einem Auto im nordrhein-westfälischen Dienstlaken ist auch das zweite lebensgefährlich verletzte Kind gestorben. Wie die Behörden mitgeteilt haben, erlag der 12-Jährige in einem Krankenhaus seinen Verletzungen. Eine 47-jährige Frau war heute Morgen in der Nähe einer Schule mit ihrem Auto von der Fahrbahn abgekommen und hatte 3 Kinder angefahren. Sie waren auf Fahrrädern unterwegs. Das dritte Kind wurde leicht verletzt. Wie es zu dem Unfall kommen konnte, ist bisher noch unklar.
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10: Polyscan CDHX. Das klingt ein bisschen wie ein Raumschiff oder sowas, ist aber Triers allerneuester Hightech-Blitzer. Der kommt hier in der Stadt zum allerersten Mal in ganz Deutschland zum Einsatz. Die Blitzersäule steht ab heute wieder am Martinsufer. Den Vorgänger an der Kreuzung hat es ja bei einem Unfall zerlegt. Das heißt, ab heute wird man dort wieder geblitzt, wenn man zu schnell oder über Rot fährt. Sebastian Hoffmann, Trier.
8: Und die gute Nachricht aus der Vorderpfalz. Wer in der kommenden Woche zum Strohhutfest nach Frankenthal will, muss nicht ganz so lange nach einem Parkplatz suchen. Rund 300 zusätzliche kostenlose Stellplätze kommen in Innenstadtnähe dazu. Noch entspannter geht's mit Rad, Bus oder Bahn. Am Sonntag fahren zudem die Stadtbusse kostenlos. Das waren die RPR 1 Nachrichten um 16 Uhr. Mehr Themen aus der Region gibt es wieder um 12:30.
0: Wir schauen auf die Straßen und es gibt einen neuen Blitzer-Anhänger auf der B10, Annweiler Richtung Landau. Höhe der Abfahrt Siebelding, 70 ist hier erlaubt. Und außerdem steht ein Blitzer auf der B48 in Hochspeyer an der Jugendherberge bei Tempo 50. Jetzt die aktuellen Staus und Gefahrenmeldungen und da auf die A1 Köln Richtung Koblenz. Zwischen Raststätte Wille West und Kreuz Bliesheim 4 Kilometer stockend, 10 Minuten mehr. Auch 10 Minuten plus auf der A3 Frankfurt Richtung Köln. Zwischen Kelsterbach und Mönchhof Dreieck hier sind es 3 Kilometer Stau. Die A6 Heilbronn Richtung Mannheim, zwischen Raststätte Kraichgau Nord und Kreuz Waldorf. Vorsicht, hier ein defektes Fahrzeug. Es sind 4 Kilometer stockender Verkehr, 10 Minuten mehr auch hier. Dann die A60 Mainz Richtung Rüsselsheim, zwischen Rüsselsheim-Königstetten und Rüsselsheimer Dreieck. Hier ein Unfall auf der rechten Spur. A61 Speyer Richtung Koblenz, zwischen Kreuz Mutterstadt und Kreuz Frankenthal. 3 Kilometer Stau, 10 Minuten plus. A65 Schwegenheim Richtung Landau, zwischen Landau-Dammheim und Landau-Nord hat es einen Unfall gegeben. Deswegen aktuell die Richtungsfahrbahn gesperrt. A66 Frankfurt Richtung Wiesbaden, zwischen Salzbachtalbrücke und Wiesbaden-Frauenstein. 2 Kilometer Stau, 15 Minuten mehr. Rüber auf die A643 noch, Wiesbaden Richtung Mainz, zwischen Übergang von der Schiersteiner Straße und Mainz-Mombach. 1 Kilometer Stau zwar nur, dauert aber trotzdem eine Viertelstunde länger. Und auch in der Gegenrichtung ist dick, also A643 Mainz Richtung Wiesbaden, zwischen Mainz-Gonsenheim und Wiesbaden-Eppelallee. Hier 2 Kilometer Stau und 10 Minuten mehr. Und das war's. Es sei denn, ihr habt noch irgendwas anderes gesehen, dann könnt ihr gern Bescheid sagen. Anrufen oder WhatsApp schicken. Die kostenlose Nummer dazu ist die 0800 8 und 3 mal die 62. Euch überall eine gute und vor allem sichere Fahrt.
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0: Wir sammeln ja heute, weil es schon wieder recht heiß ist und auch die nächsten Tage noch heiß bleiben soll, Tipps gegen Hitze. Puh, da kann man einiges tun. Viel Eis essen auf jeden Fall. Vorhin Dominik hat angerufen, hat gesagt, sich Kühlakkus in die Gesäßtaschen der Hosen stecken. Also vielleicht habt ihr auch noch Tipps. Meldet euch gerne mal. Wir helfen uns hier gegenseitig. Okay.

0: Ja, war schon wieder wild heute früh.
1: Also ich finde, so ein Sportmoderator muss auch eine Verlängerung und einen Elfmeter kommentieren.
0: Ja, Carina aus Ludwigshafen hat's heute früh gefeiert. Der Junggesellenabschied von Ben Salzner aus Guten Morgen Rheinland-Pfalz ging in die nächste Runde. Er heiratet und ihr liefert die verrücktesten JGA-Challenges. Zum Beispiel eben heute Morgen eine Stunde lang nur wie ein Fußballkommentator sprechen.
2: Das ist Sommer pur bei euch im Lieblingsradio. Hier ist RPA1 und jetzt 14 Minuten danach. Wir sind mitten in der Nachspielzeit.
3: Ja. Ihr Lieben, Bens Humor ist ja tatsächlich unschlagbar. Aber mit dem Sportmoderator setzt den fast die Krone auf, ne?
2: Bist ja du alter Bruchwegboy. Ich danke dir für diese Kickernote 1,5. Und gleich ein Song wie ein Tor, ja. Wie ein Kantersieg.
4: Drück den Knopf.
0: Der dreht durch. Wow. Ich bin echt gespannt, wie sehr er morgen eskaliert. Schickt auch gerne eure JGA-Challenges für Ben an die 0808 und 3x62 per WhatsApp. Gerne Sprachnachrichten. Und hier schon mal ein kleiner Hinweis, was euch und Ben morgen erwartet. Ein kleines Sprichwort: Auf alten Pferden lernt man reiten. Mehr verraten wir aber noch nicht. Einschalten. Lieber morgen früh. Guten Morgen, Rheinland-Pfalz. Ihr hört RPA1. Mittwochnachmittag. Wir genießen das Wetter. Tschadee.

0: Musik aus Italien, Damiano David, Born with a Broken Heart hier bei RPA 1. Ja, und ohne Klimaanlage, so im Auto oder vielleicht auch im Büro, ist es schon ganz schön heiß die letzten Tage und auch die nächsten. Bleibt natürlich auch noch ein paar Tage wirklich sommerlich. Also, was machen wir denn, um uns abzukühlen?
1: Wir machen uns Batschnase-Handtücher, legen die in eine Schüssel, in den Kühlschrank und so nur 2 Stunden machst du dir das um den Hals. Und es ist ein bisschen erfrischend.
0: Ja, Michaela aus Kaiserslautern. Mache ich manchmal auch, gerade beim Schlafen. Ist ja so einen nassen Waschlappen einfach so auf die Stirn klatschen. 0800 83 die 62 anrufen oder WhatsApp Sprachnachricht. Wir liefern uns erfrischende Tipps, um die Temperaturen gut auszuhalten. Und eine Sache, die auch helfen kann, ist, sich einfach drauf einzulassen, sich dem Sommer hinzugeben. Und das natürlich mit Sommermusik jetzt von Robin Schulz und Francesco Yates.

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13: Schönen Mittwochnachmittag, 16.30 Uhr und jetzt das Aktuellste aus unserer rpr1 Nachrichtenredaktion.
14: Ich bin Vio Kostanitz, schönen guten Tag. BSI, Bundespolizei und BKA sollen mehr Befugnisse bekommen, um Cyberangriffe abzuwehren, etwa gefährliche IT-Systeme abzuschalten oder Datenverkehr umzuleiten. Ein vom Kabinett beschlossener Gesetzentwurf soll so die IT der Bundesverwaltung widerstandsfähiger machen, weil Deutschland stärker ins Visier von Cyberangriffen und hybriden Bedrohungen rückt. Das Bundeskabinett will die deutsche Filmbranche stärken. Große Streamingdienste wie Netflix, Amazon oder Disney Plus sollen künftig verpflichtend in Deutschland investieren. Einen entsprechenden Gesetzentwurf hat das Kabinett heute beschlossen. Danach sollen Streamingdienste künftig mindestens 8% ihrer Jahreseinnahmen aus Werbung und Abos in den Filmstandort Deutschland stecken. Die deutsche Fußballnationalmannschaft muss im vorletzten WM-Test auf Manuel Neuer verzichten. Der Bayern-Torwart, der fürs Turnier ins DFB-Team zurückgeholt wurde, soll seine Wadenverletzung weiter auskurieren. Bundestrainer Julian Nagelsmann hat gesagt, dass man im Trainerteam entschieden habe, dass er Sonntag nicht spielen wird. Gegen Finnland wird Oliver Baumann von der TSG Hoffenheim im Tor stehen.
13: Und jetzt alles Wichtige aus eurer Region.
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16: Mit Denise Proschek, hallo. Ein Wohnhausbrand in Hadamar im Kreis Limburg-Weilburg hat die Feuerwehr über Stunden in Atem gehalten. Am frühen Morgen war zunächst ein Auto in Flammen aufgegangen. Das Feuer griff dann auf weitere Fahrzeuge und das Wohnhaus über. Warum das Auto in Brand geraten war, ist bisher unklar. Die Kripo ermittelt. Aus romantischer Rhein wird Mittelrhein. Unter neuem Namen präsentiert sich von nun an die touristische Region zwischen Bingen-Rüdesheim und Remagen-Unkel. Mit der Umbenennung will sich die Region stärker positionieren. Der Koblenzer Oberbürgermeister David Langner hat uns als Aufsichtsratschef der Romantischer Rheintourismus GmbH gesagt:
17: Wir wollen wahrnehmbarer werden, als Tourismusregion nochmal erkennbarer. Alle, die das Thema Mittelrhein hören, sollen sich etwas darunter vorstellen können und sagen können, da ist es toll und das sind wir noch ein bisschen im Hintertreffen gegenüber anderen Tourismusregionen, auch in Deutschland. Und das ist unser Ziel, dass wir dort weiter daran arbeiten.
16: Die Stadt Limburg will die Verbotszonen für den Konsum von Cannabis räumlich klar eingrenzen. Der Magistrat hat den Ortsbeiräten Vorschläge zur Prüfung vorgelegt, welche Bereiche in den einzelnen Stadtteilen konkret einbezogen werden sollen. Die Definition von Verbotszonen schaffe Klarheit für Konsumenten und Ordnungskräfte, heißt es.
13: 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Jetzt der Blick auf die Straßen und es wird geblitzt in Ludwigshafen am BASF-Tor 12. In die Richtung Worms unterwegs seid, 50 ist da erlaubt. Und auf der B48 in Hochspeyer steht ein Blitzer an der Jugendherberge. 50 dürft ihr auch hier fahren. Jetzt die aktuellen Staus und Gefahrenmeldungen und auf die A1 Köln Richtung Koblenz. Zwischen Raststätte-Wille West und Kreuz Bliesheim 5 Kilometer stocken, 10 Minuten plus. Auch 10 Minuten länger dauert es auf der A3 Frankfurt Richtung Köln. Zwischen Kelsterbach und Raunheim, da sind es 3 Kilometer stockend. Nochmal die A3 Frankfurt Richtung Köln. Zwischen Wiesbadener Kreuz und Wiesbaden-Niedernhausen eine ungesicherte Unfallstelle auf der rechten Spur. A60 Mainz Richtung Rüsselsheim. Zwischen Rüsselsheim-Königsstetten und Rüsselsheim Dreieck in Unfall. Die rechte Spur ist deswegen auch blockiert. A61 Köln Richtung Koblenz zwischen Kreuzkerpen und Dreieck Erftal. 4 Kilometer stockend, 10 Minuten plus. Auf die A65 Ludwigshafen Richtung Landau zwischen Edenkoben und Landau Nord. Hier hat es einen schweren Unfall gegeben. Die Richtungsfahrbahn ist gesperrt. 2 Kilometer Stau aktuell, eine Viertelstunde länger. A643 Wiesbaden Richtung Mainz zwischen Übergang von der Schiersteiner Straße und Dreieck Mainz. 3 Kilometer Stau, Viertelstunde länger. Und eine Meldung noch von der A650 Mundenheim Richtung Mitte Ludwigshafen. Und zwar ist das Rhein-Mundenheim und Ludwigshafen. Hier zwischen Ludwigshafen-Stadt und Rheinuferstraße. Dichter Verkehr, eine Viertelstunde dauert es aktuell länger. Und es war's soweit. Es sei denn, ihr habt noch irgendwas anderes gesehen, dann sagt doch gern Bescheid. Die kostenlose Nummer zum Anrufen oder WhatsApp schicken ist die 0800 8 und 3 mal die 62. Euch überall eine gute und vor allem sichere Fahrt.
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0: Der neue Song von Tiffany Harris, Vertigo, hier bei RPR 1. Ja, und sie sind klein, braun gefleckt, total niedlich und mucksmäuschenstill. Ganz versteckt im dichten Gras hocken kleine Rehkitze. Und die laufende Mähsaison der Landwirte ist für sie lebensgefährlich. Deshalb setzt die Firma, die Kirner-Firma Copter Pro auf modernste Technik, um die jungen Tiere zu retten. Und RPR1-Reporterin Nele Krämer ist dafür heute früh extra früh aufgestanden.
1: Die Drohne ist in den Himmel gestartet. Wir haben jetzt kurz nach 5 Uhr morgens hier bei Kirne. Die Sonne geht langsam über dem Wäldchen auf. Auf dem Bildschirm der Drohne suchen die Helfer jetzt nach Wärmequellen im hohen Gras. Ich stehe hier neben Copter Pro-Chef Alex Mohr. Alex, ich schau dir mal ganz kurz über die Schulter.
2: Ich fliege jetzt einfach hier die Ecke ab. Da ist ein Kitz. Siehst du die Punkte?
1: Ja.
2: Jetzt müssen wir mal gucken, ob es eins ist oder zwei. Macht ihr alles ready?
1: Alex behält an der Drohne alles im Blick und ich darf jetzt mal seinen Kollegen Maurice direkt ins Feld folgen. Durchs kniehohe, nasse Gras auf der Suche nach dem Rehkitz.
3: So, das war jetzt der sogenannte Kitzfieb. Ja, um Mama zu rufen, weil sie ja nicht wissen, was hier passiert. Jetzt warten wir schon auf den Landwirt. Jetzt haben wir schon 4 Kitze hier in den ersten 2 Wiesen. Das ist relativ viel.
1: Jetzt laufen wir zum Wald, damit ihre Mama sie wieder abholen kann. Und ich kann aber schon sagen, also ich habe sowas noch nie gesehen. So klein und so niedlich. Es ist ein ziemlich kitzreicher Tag, könnte man sagen.
3: Gut. The last one. Heute, ich weiß gar nicht, 12, 13. Perfekter Morgen und es hat sich auf jeden Fall gelohnt, heute Morgen aufzustehen.
1: Mit was für einem Gefühl geht man dann so nach

Deutschland. Die Kirner Firma Copter Pro bewahrt so jährlich über 100.000 Tiere vor dem Mähtod. Also Naturschutz mit Herz-App und Wärmebildkamera. Hier bei RPA 1. Wunderschönen Mittwochnachmittag. 16:45 haben wir es gleich. Jetzt mit Nico Santos.

0: Loi, Left in Your Love, hier bei RPR1 und bei unserem Handwerker Peters aus Nickenich in der Eifel ist es nicht nur äußerlich heiß, sondern auch innerlich.
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3: Yay! Mahlzeit. Ich bin der Handwerker Peters, ihr könnt mich ja P nennen. So, was haben wir denn? Ah, ich sehe jetzt schon, im Küchenschrank ist die Gewürzregal abgekracht. Hier kriegen wir hin. Liebe Hörerinnen und Hörer, wo ich die Gewürze hier sehe, wisst ihr, wie scharf indisches Essen ist? Wir hatten jetzt auf der Baustelle als Aushilfe den Nilay aus Indien. Der war klasse. Der konnte perfekt Deutsch. Nur wenn ein Kunde mit Fragen kam, da sagte der sofort wie so ein Klischee-Inder, Nilay nur gebrochenes Deutsch. HP perfektes Deutsch. Der hatte auf dem Richtfest mal für uns gekocht. Die Vorspeise war Deutsch, da gab es Buchstabensuppe und der Hauptgang Indisch. Da sagte der, nix scharf, bisschen pikant. Das habe ich geglaubt, bis ich den ersten Löffel im Mund hatte. Dann habe ich gedacht, wer hat mir den Uranstab ins Maul geschoben? Sperrt das Zeug vor den Kinder weg, damit konntest du die getrocknete Farbe von der Autobahn lösen. Du kannst auf meiner Zunge eine Handgranate lösen, ich würd's nicht merken. Das habe ich gedacht, Und dann kam alles wieder raus, sogar die Buchstabensuppe, brüllte Nilay. OHP, auch gebrochenes Deutsch. Yay, so, fertig. Normal sollte das halten.
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0: ist Anastasia 2001, Paid My Dues und gleich der neue Song von Kygo, Khalid und Griffin. Save My Love gibt's gleich nach 5 und ein Sommersong aus den 80ern. Ein absoluter Song zum Entschleunigen, oder? Laid Back Sunshine Reggae. Wir entspannen uns auf dem Weg in den Feierabend mit RPR 1. 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
0: Ja, es gibt eine klitzekleine Gewitterwahrscheinlichkeit heute Nachmittag. Aber wirklich, wenn, dann nur ganz kurz. Ansonsten einfach wunderschön. Aktuell gemessen bei euch in Wachsweiler in der Eifel 27 Grad. Hillscheid im Westerwald auch 27. Erbes-Büdesheim in Rheinhessen meldet 30. Und in Sausenheim in der Pfalz 31 Grad. Und es geht auch wirklich schön weiter. RPA1 Wetterexperte Dominik Jung.
2: Auch morgen geht das Sommerwetter bei uns in Rheinland-Pfalz weiter, egal ob im Pfälzerwald oder in Rheinhessen. Überall lacht die Sonne von einem nahezu wolkenlosen Himmel herab und wir erwarten 14 bis 15 Sonnenstunden.
0: Und dazu bis 31 Grad.
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3: Das sind die Themen um 17 Uhr. Abwehr von Cyberangriffen soll gestärkt werden und es gibt weitere Wasserrohrbrüche in Mainz.
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3: Ich bin Vio Kostanitz. Schönen guten Tag. Die Bundesregierung will sich besser gegen Cyberangriffe wappnen und hat dafür heute einen Gesetzentwurf beschlossen. BSI, Polizei und BKA sollen künftig mehr Möglichkeiten bekommen, digitale Angriffe schneller zu erkennen und abzuwehren. Dazu gehört auch, gefährliche IT-Systeme abzuschalten, Daten umzuleiten oder zu löschen. Ziel ist vor allem, Behörden und besonders wichtige Einrichtungen besser zu schützen. Innenminister Alexander Dobrindt.
4: Deutschland ist weltweit eines der Hauptziele von Cyberangriffen. Wir werden proaktiv dagegen vorgehen. Was bedeutet, wir schlagen zurück, wir schalten die Bedrohung aus, wenn wir angegriffen werden. Wir werden Angreifer stören und deren Infrastruktur zerstören.
3: Große Unternehmen aus der deutschen Luftfahrt- und Tourismusindustrie haben den Kunden versichert, dass sie im Sommer keine Flugausfälle wegen fehlenden Kerosins fürchten müssen. Man habe an den eigenen Drehkreuzen sowie an weiteren Flughäfen keine Anzeichen dafür, dass die Treibstoffversorgung im Sommer gefährdet sei, heißt es von Lufthansa. Und auch der Frankfurter Flughafenchef Stefan Schulte sagt, dass sich Fluggäste derzeit keine Sorgen über die Buchung machen müssen. Der Trend zur Teilzeit geht in Deutschland weiter. Immer mehr Beschäftigte arbeiten mit reduzierter Stundenzahl. Letztes Jahr hat die Teilzeitquote mit 31,9% einen neuen Höchststand erreicht. Laut Statistischem Bundesamt hat fast jede dritte beschäftigte Person in Teilzeit gearbeitet. Die Teilzeitbeschäftigten haben letztes Jahr im Schnitt 21,3 Stunden pro Woche gearbeitet und damit 2 Stunden mehr als noch vor 10 Jahren.
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5: Viele Menschen hier in Mainz greifen sich gerade fragend an die Köpfe, denn die Serie von Wasserrohrbrüchen geht weiter. Nachdem vor einigen Wochen mehrere Straßen eingebrochen waren, sind jetzt Rohre in der Altstadt und Finden betroffen. Die Reparaturarbeiten laufen auf Hochtouren, sagt die Stadt. Vor allem im Zentrum müssen Autofahrer jetzt aber noch mehr Zeit einplanen als sowieso schon. Marcel Hemmer, Mainz.
3: Und die gute Nachricht kommt vom Mittelrhein. Das Bildungsministerium hat grünes Licht für den geplanten Ausbau der Ganztagsschulen in Neuwied gegeben. Damit kann die Grundschule Heddesdorfer Berg nach Stadtangaben im kommenden Schuljahr mit dem Ganztagsbetrieb starten. 3 weitere Schulen sollen ein Jahr später dazukommen. Das waren die RPA1 Nachrichten um 17 Uhr. Mehr Themen aus der Region gibt es wieder um 12:30.
0: Wir gucken auf die Straßen. Es wird geblitzt in Neuwied, Allensteiner Straße und außerdem in Ludwigshafen und zwar in der Hainichstraße ein Blitzer. Jetzt die aktuellen Staus und Gefahrenmeldungen und da auf die A1 Köln Richtung Koblenz zwischen Raststätte-Wille West und Kreuz Bliesheim. 5 Kilometer stockend, 10 Minuten dauert's länger. Auch 10 Minuten plus auf der A3 Frankfurt Richtung Köln zwischen Kelsterbach und Rauenheim, auch da 3 Kilometer stockender Verkehr. Dann die A61 Köln Richtung Koblenz zwischen Kreuz Kerpen und Dreieck Erftal. 4 Kilometer stockend, 10 Minuten mehr auch hier. Auf die A65 Ludwigshafen Richtung Landau zwischen Edenkoben und Landau Nord. Nach einem schweren Unfall ist hier die Richtungsfahrbahn gesperrt. 2 Kilometer Stau, eine Viertelstunde plus. A643 Wiesbaden Richtung Mainz zwischen Übergang von der Schiersteiner Straße und Dreieck Mainz. 3 Kilometer Stau, da dauert es eine Viertelstunde länger. Auch eine Viertelstunde mehr braucht ihr auf der A650. Und zwar ist das Ludwigshafen am Rhein und da, zwar Richtung Mitte am Mundenheim. Und da dichter Verkehr, Viertelstunde braucht ihr hier aktuell länger. Und Wolfgang hat auch noch was für uns. Erzähl mal.
6: Hagenheim Richtung Bad Kreuznach. Ist zu, da steht der Rettungshubschrauber, der hat es mischig gekracht. Also die Zuwege von Hagenheim Richtung Bad Kreuznach ist oben die Einmündung, wo es zum Freizeitgelände geht und da steht der Rettungshubschrauber, ist komplett zu.
0: Alles klar, dankeschön Wolfgang fürs Bescheid sagen. Und das war's. Es sei denn, ihr habt noch irgendwas anderes gesehen, dann sagt gern Bescheid. Die kostenlose Nummer zum Anrufen oder WhatsApp schicken ist die 0800 8 und 3 mal die 62. Euch überall eine gute und vor allem sichere Fahrt.
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0: Ja, auf eurem Weg in den Feierabend begleite ich euch gerne. Wir von RPR 1 sind für euch da mit guter Musik, Sommermusik, gleich Laid Back und Sunshine Reggae. Vorher noch Austis und Pick Up.

0: Kaigo Khalid und Griffin hier bei RPA, ein Save My Love. Und Leute, 5 Euro sind so schnell weg. Einfach mal hier schnell ein Matcha to go oder irgendein Snack oder irgendwas, ein Quatschkauf, keine Ahnung. Oder ihr macht einfach mit 5 Euro was wirklich Sinnvolles.
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0: Ja, denn unsere Wälder in Rheinland-Pfalz brauchen uns. Unsere RPA1-Wälder müssen einfach noch größer werden. Und Dennis aus Trier ist auch mit dabei.
2: Also die Aktion mit den Bäumen pflanzen finde ich richtig, richtig klasse. Ich selber werde auch noch mitmachen, weil ich finde es sehr, sehr schön, mit meinem 4-jährigen Sohn und meiner Frau draußen in der Natur zu sein. Vor allem, wenn schön Wetter ist, wo viele Bäume sind. Selbst hier in Trier gibt es einige Stellen, wo nochmal neue hin könnten. Von daher finde ich das sehr, sehr klasse, dass ihr das macht.
0: Ja, danke dir, Dennis. Und wir finden es klasse, dass du mitmachst, dass du an Bord bist mit deiner kleinen Familie. Und wenn ihr auch Bock habt, Baumpaten oder Patin zu werden, geht auf rpa1.de und schickt auch gerne eine WhatsApp-Sprachnachricht an die 0808 und 3xD62, warum ihr auch unbedingt mitmachen wollt.
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0: Also ein Tipp bei heißen Temperaturen, wie wir sie ja gerade haben, ist auf jeden Fall auch, sich ein kühles Plätzchen zu suchen. Und einer von diesen kühlen Plätzchen ist definitiv im Kino, oder? Da ist immer schön klimatisiert. Und da gibt's ab morgen einen Film mit Kevin James zu sehen. Kennt ihr vielleicht in seiner Serienrolle Doug Heffernan, King of Queens, legendär. In den letzten Jahren war es ein bisschen ruhiger um ihn, aber jetzt ist er zurück mit einer emotionalen Liebeskomödie. Und unser RPA1 Filmexperte Parvis Khosravi stellt euch Solo Mio jetzt vor.
1: An ihrer Stelle würde ich das gesamte Paket allein genießen.
2: Allein auf Hochzeitsreise?
1: Hochzeitsreise, Urlaub, nennen Sie es, wie Sie wollen.
3: Matt hat jahrelang Geld gespart, denn davon wollte er seiner Verlobten Heather eine luxuriöse Hochzeit in Italien schenken. Und natürlich ganz besondere Flitterwochen. Doch kurz vor der Trauung lässt Heather ihn einfach sitzen. Da die Reise bereits bezahlt ist, tritt Matt sie trotzdem an. Und dabei trifft er auf die lebensfrohe Italienerin Gia. Und die zeigt ihm, dass eine geplatzte Hochzeit noch lange nicht das Ende des Lebens ist.
4: Wie ist Ihr Name?
2: Matt. Und Sie sind, Café del Sole.
4: Nein, Gia.
2: Nein, ich weiß. Ich habe nur versucht, witzig zu sein.
4: Okay, versuchen Sie es weiter.
3: Kevin James, mal nicht in einer haarsträubenden Komödie, sondern in einem romantischen Abenteuer. Aber auch hier darf natürlich an vielen Stellen gelacht werden. Und dazu gibt es natürlich noch jede Menge emotionaler Momente und eine tolle positive Botschaft. Ein Film fürs Herz.
4: Gefällt es dir?
2: Es ist wunderschön. Ich würde gern wiederkommen.
4: Du könntest bleiben. Geh nicht.
0: Ach, Dankeschön, Parvis. Solo Mio startet morgen in unseren Kinos.

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13: Schönen Mittwochnachmittag um 17.30 Uhr und jetzt das Aktuellste aus unserer RPA 1 Nachrichtenredaktion.
14: Ich bin Daniel Ernst. Die Spritpreise sinken weiter, allerdings viel zu langsam. Das sagt der ADAC. Innerhalb einer Woche sei der Rohölpreis um fast 10% gesunken. Benzin und Diesel seien an den Tankstellen dagegen nur ein paar Cent billiger geworden. Ein russisches Militärflugzeug soll in den finnischen Luftraum eingedrungen sein. Das hat das Verteidigungsministerium in Helsinki mitgeteilt. Der Vorfall werde untersucht. Möglicherweise war das russische Flugzeug zwischen Estland und Finnland einem Gewitter ausgewichen. Nationaltorwart Oliver Baumann wird beim Testspiel am Sonntag gegen Finnland im Tor stehen. Das hat Bundestrainer Julian Nagelsmann angekündigt. Der Grund: Manuel Neuer ist noch immer verletzt und wird wohl erst beim WM-Auftakt ins deutsche Tor zurückkehren.
13: Und jetzt alles Wichtige aus eurer Region.
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16: Mit Denise Proschek, hallo. Bei einem Wohnhausbrand in Hadamar im Kreis Limburg-Weilburg ist ersten Schätzungen nach ein Schaden von mehreren hunderttausend Euro entstanden. Verletzt wurde laut Polizei niemand. RPA 1-Reporter Mike Fuhrmann.
17: Bewohner des Hauses hatten gegen 4 Uhr in der Früh ein brennendes Auto bemerkt und Hilfe alarmiert. Das Feuer breitete sich auf weitere Fahrzeuge sowie das angrenzende Wohnhaus aus. Die Löscharbeiten dauerten bis zum Nachmittag. Wegen Rauch mussten Anwohner Fenster und Türen geschlossen halten. Warum das Auto in Brand geraten war, ist bislang unklar. Die Kripo ermittelt.
16: Warum hat ein 20-Jähriger in Bonn-Oberkassel eine Verwandte absichtlich mit seinem Wagen angefahren? Das versucht die Polizei jetzt herauszufinden. Nach der Tat hat sich der Mann der Polizei gestellt. Gegen ihn wird nun wegen versuchter Tötung ermittelt. Er soll eine 48-jährige Angehörige am Samstagnachmittag angefahren und verletzt haben. Tischtennis-Bundesligist TTC Grenzau hat sich mit dem chinesischen Profi Liang Yaning verstärkt. Der 25-Jährige hat bei den Westerwäldern einen Vertrag für die kommende Saison unterschrieben. Er gehörte laut TTC zum erweiterten Kreis der chinesischen Nationalmannschaft. Damit hat Grenzau seine Kaderplanung für die nächste Spielzeit abgeschlossen. 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
13: 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Jetzt der Blick auf die Straßen. Und es wird geblitzt in Ludwigshafen, und zwar in der Humboldtstraße. Und in Koblenz steht ein Blitzer in der Steinstraße. Jetzt die aktuellen Staus und Gefahrenmeldungen. Und da auf die A1 Köln-Koblenz, oder Köln Richtung Koblenz zwischen Raststätte-Wille West und Kreuz-Bliesheim. 4 Kilometer stockend, 10 Minuten mehr. Gleiches auf der A3 Frankfurt Richtung Köln zwischen Frankfurt am Main Flughafen und Rauenheim. 4 Kilometer stockend, 10 Minuten plus. Dann aber die A6 Heilbronn Richtung Kaiserslautern zwischen Firnheimer-Dreieck und Ludwigshafen-Nord. 4 Kilometer Stau, auch da dauert es aber nur 10 Minuten mehr. Auf die A8 Luxemburg Richtung Saarlouis zwischen Merzig-Schwemmlingen und Rehlingen läuft eine Unfallaufnahme. Die Richtungsfahrbahn ist hier gesperrt. Umfahrt das Gebiet am besten weiträumig. Ihr werdet aktuell bei der Anschlussstelle Merzig abgeleitet. Es sind 4 Kilometer Stau, bis zu 50 Minuten aktuell länger. A65 Landau Richtung Ludwigshafen zwischen Neustadt-Weinstraße Süd und Neustadt-Weinstraße Nord. Zwar nur 1 Kilometer Stau, trotzdem braucht es hier etwa 15 Minuten länger. Dann die A643 Wiesbaden Richtung Mainz zwischen Schiersteiner Kreuz und Dreieck Mainz. 3 Kilometer Stau, 10 Minuten mehr. Auf die B38 Mannheim-Neckarau Richtung Mannheim-Freudenheim zwischen der A656 Mannheim-Neckarau und der Einfahrt Mannheim-Neckarau. Ungesicherte Unfallstelle, Vorsicht. Und eine Meldung noch von der B51 Trier Richtung Bitburg. Zwischen Helenenberg und Meckel ist aktuell gesperrt. Hier laufen Aufräumarbeiten. Die Umleitung ist eingerichtet. Voraussichtlich besteht die Sperrung auch noch bis morgen Mittag. Und das war's. Es sei denn, ihr habt noch irgendwas anderes gesehen, dann könnt ihr gerne Bescheid sagen. Die kostenlose Nummer zum Anrufen oder WhatsApp schicken ist die 0800 8 und 3 mal die 62. Euch über eine gute und vor allem sichere Fahrt.

0: und auch den Film dazu. Aber fangen wir an. Um den geht's. Wow.
1: Boah. Julio. Ist heute einer der coolsten Songs aus den 90ern überhaupt, der coolsten Hip-Hop-R&B-Songs. Also das war eine Rakete, diese Nummer.
0: Und auch verbunden mit einem meiner Lieblingsfilme, muss ich wirklich sagen, Dangerous Minds.
1: Ja, mit Michelle Pfeiffer. Ich war vielleicht oder auch nicht als junger Kerl ein wenig verliebt in die gute Michelle Pfeiffer in diesem Film. Aber natürlich muss man sagen, der Song hat das Ganze aufs nächste Level gebracht oder auch umgekehrt gesprochen. Der Film hat natürlich dem Song auch dazu geholfen, einer der größten, wie ich gesagt habe, 90er-Hymnen aller Zeiten zu werden.
0: Und jetzt könnte man meinen, hä, wer soll denn davor Coolio gewesen sein?
1: Ja,
0: es war tatsächlich kein geringerer als der wahnsinnige Stevie Wonder.
1: Ja.
0: Nein.
1: Stevie Wonder, Pastime Paradise, 1976, sage und schreibe, hat die Nummer schon rausgehauen. War auch schon ein Hit seinerzeit, muss man sagen. Und dann kommt eben Coolio einfach mal 20 Jahre später knapp und macht daraus einen noch größeren Hit.
0: Ja, und dann sind wir wirklich auch im Genre gehüpft. Denn grundsätzlich wurde der Song natürlich unendlich oft gecovert, gesampelt. Sowohl die Version von Stevie Wonder als auch die von Coolio. Und an die Version von Coolio haben sich 2024 Ella Henderson und Rudy Mantle gewagt.
1: Wow, auch ganz cool, ne?
0: Geil. Alibi heißt
1: ja.
0: Der Song.
1: Ja, Alibi heißt das Ding. Und da wissen wir, Rudy Mantle, die sind ja eher so im Drum and Bass oder im UK Garage Song Style daheim. Und das hörst du dann natürlich auch. Jeder Song für sich genommen, auf jeden Fall echt ein cooles Einzelstück, ein cooles Meisterwerk. Aber ich glaube schon, das, was die meisten von uns kennen, läuft auch hier bei RPR1 immer noch bis zum heutigen Tage, ist natürlich Coolio.
0: Deswegen spielen wir den für euch hier. Gangsters

0: es ist Sommer in Rheinland-Pfalz, richtig schön. Trotzdem spricht ja nichts gegen eine Abkühlung zwischendrin, oder? Eure Tipps dazu schon den ganzen Nachmittag. Jetzt von Christine aus St. Gorshausen.
1: Also ich mache das bei der Hitze immer so. Ich gehe auf jeden Fall warm, fast schon heiß duschen. Das ist wie bei kalten Finger. Kalte Finger nicht unter warmes Wasser, sondern unter kaltes Wasser. Und wenn man wie verrückt am Schwitzen ist, ist es besser, wenn man eher warm duscht. Und ich dusche dann heiß. Aber auf keinen Fall eincremen. Die Haut muss atmen. Eincremen tue ich mich nur, wenn ich morgens ganz früh vor der Arbeit dusche. Da ist es ja auch noch kühl, dann schwitzt man nicht so. Aber sobald ich von der Arbeit komme und duschen gehe, das ist so warm. Auf jeden Fall warm duschen und nicht eincremen.
0: Ja, ist man gleich so klebrig irgendwie, ne? Lieber von innen eincremen, mit dem Eis gleich. Und dazu Hüften schwingen, jetzt beim Abendessen vorbereiten, kochen, Shakira und Pitbull mit Rabiosa.

0: was für ein geiles Stück Musik, muss man wirklich einfach mal so deutlich sagen. Shakira und Pitbull mit Rabiosa. Und gleich Lickily I Follow Rivers hier bei RPA1. Ganz entspannt in Richtung Abend, Feierabend, auch mit einem 90er. Tennis. I Love Your Smile, auch schon lange nicht mehr gehört. Wunderschön. 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
0: Naja, schon echt schön, ne? Die aktuell gemessenen Temperaturen in Niederkeil im Kreis Bad Kastel-Wittlich 28 Grad, Jakobsweiler im Donnersbergkreis auch 28, in Oberwinter am Rhein 27 Grad und in Hachenburg im Westerwald aktuell 24 Grad. Die Nacht ist klar und trocken bei 15 bis 8 Grad, schön zum Durchlüften und morgen dann wieder Sonne satt und bis 31 Grad.
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8: Und das sind die Themen um 18 Uhr. Deutschland muss auf Nationaltorwart Manuel Neuer verzichten. Und Diebe haben in Trier 50 Einkaufswagen geklaut.
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8: Ich bin Daniel Ernst. Guten Abend. In genau 18 Tagen bestreitet die deutsche Fußballnationalmannschaft ihr erstes WM-Spiel. Und wahrscheinlich wird erst dann Nationaltorwart Manuel Neuer wieder fit sein. Beim Testspiel am Sonntag gegen Finnland soll jedenfalls der degradierte Oliver Baumann wieder spielen. Neuer soll seine Verletzung auskurieren, so Bundestrainer Julian Nagelsmann.
9: Ja, wir haben im Trainerteam entschieden, dass er am Sonntag noch nicht spielen wird. Wir wollen einfach da noch Ruhe dran lassen. Das war unsere Entscheidung. Die haben wir ihm auch mitgeteilt. Da ist er auch völlig d'accord. Und dann werden wir sehen, wie die nächste Woche dann verläuft. Und dann auch in der nächsten Woche dazu ein Update geben, wie es dann Richtung USA aussieht. Aber jetzt erstmal für das Finnland-Spiel habe ich gesagt, macht es in meinen Augen keinen Sinn, da jetzt unnötig das Spiel zu machen.
8: Seit heute bereitet sich die Nationalmannschaft in Herzogenaurach auf die Weltmeisterschaft vor. Die Bundesregierung will sich besser gegen Cyberangriffe verteidigen können und hat dafür einen neuen Gesetzesentwurf beschlossen. BSI, Polizei und BKA sollen künftig mehr Möglichkeiten bekommen, digitale Angriffe schneller zu erkennen und abzuwehren. Dazu gehörte auch, gefährliche IT-Systeme abzuschalten, Daten umzuleiten oder zu löschen. Behörden und besonders wichtige Einrichtungen sollen besser geschützt werden. Die Spritpreise sinken weiter, allerdings viel zu langsam, das sagt der ADAC. Innerhalb einer Woche sei der Rohölpreis um fast 10% gesunken. Benzin und Diesel seien an den Tankstellen dagegen nur ein paar Cent billiger geworden.
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10: Das war wohl eher nicht die Vorbereitung für den nächsten Großeinkauf. Unbekannte Diebe haben bei einem Trierer Supermarkt 50 Einkaufswagen mitgenommen. Das Ganze ist wohl schon vor 2 Wochen passiert, aber erst heute hat die Polizei den Fall öffentlich gemacht. Wer die Tat beobachtet hat oder jemanden kennt, der auf einmal verdächtig viele Einkaufswagen besitzt, wird gebeten, sich zu melden. Sebastian Hoffmann, Trier.
8: Und die gute Nachricht kommt aus der Vorderpfalz. Die Bürgerbeteiligungsplattform des Kreises Bad Dürkheim gemeinsam mit den Städten und Verbandsgemeinden ist jetzt online. Bürger können sich so an Prozessen und Projekten beteiligen, Ideen einbringen, Vorschläge machen und abstimmen. So sollen die Menschen mehr in die Entscheidungen der Verwaltung eingebunden werden, sagt der Landrat. Das waren die RPA 1 Nachrichten um 18 Uhr. Mehr Themen aus der Region gibt es wieder um 12:30.
0: Wir schauen auf die aktuellsten Blitzer. Da haben wir einen in Trittenheim im Landkreis Trier-Saarburg. Und zwar in der Spielesstraße. Und in Kaiserslautern, Mannheimer Straße, steht auch ein Blitzer. Jetzt die aktuellen Staus- und Gefahrenmeldungen und auf die A1 Köln Richtung Koblenz. Zwischen Raststätte-Wille West und Kreuz-Bliesheim 5 Kilometer, stocken 10 Minuten, dauert es hier länger. Vorsicht A3 Frankfurt Richtung Köln, zwischen Frankfurt am Main Flughafen und Raunheim. Eine ungesicherte Unfallstelle auf der linken Spur. Es sind 6 Kilometer stocken, eine Viertelstunde dauert es hier länger. Die A8 Luxemburg Richtung Saarlouis, zwischen Merzig-Wellingen und Rastplatz Niedmündung. Hier eine Unfallaufnahme. Die Richtungsfahrbahn ist gesperrt. Ihr werdet ab Merzig abgeleitet. 2 Kilometer Stau, halbe Stunde plus. B38 Mannheim-Neckarau Richtung Mannheim-Freudenheim. Zwischen der A656 Mannheim-Neckarau und der Einfahrt Mannheim-Neckarau eine ungesicherte Unfallstelle. Es geht auf die Straße Waldmoor-Altenkirchen zwischen Waldmoor und Schönenberg-Kübelberg. Ein Unfall mit 2 Fahrzeugen. Beide Fahrtrichtungen sind aktuell gesperrt. Vorsicht, das Ganze ist in einem Kreuzungsbereich passiert. Und noch eine Meldung von der Straße, Landstraße Kreis Mainz-Bingen. Hier zwischen dem Abzweig nach Ingelheim am Rhein und Ingelheim Ost. Auch da ein Unfall und beide Fahrtrichtungen gesperrt. Und das war's. Es sei denn, ihr habt noch was anderes gesehen, dann sagt Bescheid. Die kostenlose Nummer zum Anrufen oder WhatsApp schicken ist die 0800 8 und 3 mal die 62. Euch überall eine gute und vor allem sichere Fahrt.
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0: Am Mittwochabend und ich begrüße meinen Kollegen Jens Baumgart bei mir im Studio. Hallo Jens.
6: Guten Abend. Es ist der erste richtig große Termin für den neuen Ministerpräsidenten und der hat Gordon Schnieder ins Ahrtal geführt. Wir haben ihn begleitet. Die wichtigsten Eindrücke gibt's gleich um 10 nach 6. Außerdem in dieser Stunde der ausführliche Blick auf das Rheinland-Pfalz-Wetter für den Rest der Woche.

0: für ein wunderschöner 90er. Chalice. I love your smile hier bei RPR 1. Der Tag in Rheinland-Pfalz mit Selina Schmidt und Jens Baumgart.
1: Hallo, schönen guten Abend.
0: Ja, es war der erste richtig große Termin im Land für den neuen Ministerpräsidenten Gordon Schnieder. Aber wo fährt man da denn hin als neuer Regierungschef? Also wo muss man sich so in Anführungszeichen mal blicken lassen?
1: Na klar, im Ahrtal. Ziemlich genau 5 Jahre ist die Flutkatastrophe jetzt her. Schnieder ist nach Malu Dreyer und Alexander Schweizer der dritte Ministerpräsident, der mit den Folgen der Flut zu tun hat. RPA1-Reporter Olaf Holzbach hat ihn begleitet. Olaf, wird Schnieder irgendwas anders machen im Ahrtal?
2: Also eine Sache wohl mindestens, das hatte ja die CDU immer wieder kritisiert, dass aus dem Staatsversagen von damals nichts folgte.
3: Dafür muss man sich entschuldigen. Und die Menschen sind bereit, Entschuldigungen anzunehmen. Und es wird den aus meiner Sicht richtigen Zeitpunkt geben, wo ich das tun werde.
2: Gordon Schnieder in Altenahr zwischen dem niegelnagelneuen Bahnhof und immer noch mit Brettern verrammelten Häusern. Viel geschafft, noch viel zu tun. Sein Fazit: Wir brauchen mehr Tempo bei Planung, Genehmigung, Umsetzung.
3: Ich hätte gern, dass das so schnell als möglich geht, dass wir uns nicht gegenseitig im Weg stehen, sondern dass wir jetzt wirklich alles daran setzen mit der notwendigen Tiefe, die man in so Prozessen auch braucht, aber dennoch auch in der Schnelligkeit, die machbar ist, dann auch in die nächsten Jahre zu gehen.
2: Über 3,5 Milliarden Euro, sagt er, seien bislang für Kommunen, Unternehmen, Privatleute ausgezahlt worden. Für die schließt sich jetzt das Fenster bis zum 30.06. noch. Gehen Anträge auf Wiederaufbauhilfe, dann ist Schluss. Die Sorge der Landrätin Cornelia Weigand.
4: Dass wir Menschen haben, die im Zweifelsfall noch keinen Antrag gestellt haben, weil sie vielleicht schon älter sind, weil sie vielleicht traumatisiert sind, man weiß es gar nicht. Und diese Zahl ist eine gewisse Dunkelziffer, die wird nicht riesig hoch sein, aber die gibt es eben auch.
2: Deshalb Ihr Appell am Geld, wie schon Angela Merkel gesagt hat, soll es nicht scheitern.
4: Einfach Kontakt aufnehmen, ich hätte da noch was, wie geht das? Man muss sich nochmal mit Fragestellungen auseinandersetzen, die emotional hochbelastend sind, aber es kann eben Hilfe geben und deswegen möchten wir alle nochmal ermutigen. Wir sind alle bereit zu helfen.
1: Der Wiederaufbau im Ahrtal, der neue Ministerpräsident Gordon Schnieder hat gleich mal vorbeigeschaut.

0: Luckily, I follow rivers. 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
1: Der Asphalt beginnt zu flimmern. Die Temperaturen in Rheinland-Pfalz auch heute wieder so um die 30 Grad. Und ja, wo lässt es sich an so einem herrlichen Frühsommertag besser aushalten als im Freibad? Die Anlage auf dem Koblenzer Oberwert hat ja erst seit Freitag geöffnet. Da ist der Nachholbedarf sicher groß. RPA 1 Reporter Dirk Köster.
2: Ja, los!
1: Ja, Arschbombe vom Sprungturm ist nur was für die ganz Mutigen. Andere tasten sich erstmal vorsichtig an das noch ungewohnte Element heran.
3: Vor allem jetzt am Anfang, wo das Wasser noch kalt ist. Ich bin eine Frostbeule, also dann eher so am Beckenrand sitzen und sonnen.
1: Dabei das Eincremen, aber bitte nicht vergessen, den ersten Run am Pfingstwochenende hat das Freibad hier gut überstanden und das Sommerfeeling geht ja weiter.
4: Macht einfach wieder Bock, mit seinen Jungs zu chillen.
5: Aquajoggen, so eine Dreiviertelstunde.
6: Ab ins Wasser, ich brauche immer Wasser mich rum. Das ist so richtig mein eigenes Element, da fühle ich mich am wohlsten.
7: Hat so ein bisschen Hauch von Urlaub, ne? Auch mit dem Ausblick auf den Rhein und hier so schön gelegen, das genießt man schon, ja.
1: Die Aussichten für die nächsten Tage bleiben erstmal sommerlich und im Freibad können durchaus Urlaubsgefühle aufkommen.
6: Einfach die Sonne, die macht was mit einem, das Drumherum, natürlich schon das Ambiente im Freibad. Ja, man sieht halt das blaue Wasser und vor allem, wenn man im Becken ist und die Sonne scheint drauf und man hat dann so das blaue Wasser vorm Horizont, es ist dann so ein bisschen wie am Meer zu sein.
1: So, Augen wieder auf, wir sind nur im Freibad Oberwert, aber auch das kann eine magische Wirkung entfalten.
4: Man lebt einfach im Sommer, finde ich. Man hört Leute, die lachen, Spaß haben. So stelle ich mir das vor, wenn man lebt.
1: Der Frühsommer weckt Glücksgefühle, nicht nur im Koblenzer Freibad. Das waren Infos von Dirk Köster.

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19: Mit Denise Proschek, guten Abend. Startschuss für den Klimaschutz in Ludwigshafen. Die Stadt hat mit der Erarbeitung ihres neuen Klimaschutzkonzepts begonnen. In den kommenden 12 Monaten sollen konkrete und umsetzbare Maßnahmen für klimafreundliche Stadtentwicklung geplant werden. Sie orientieren sich an den Zielen des Bundes und des Landes, bis 2040 klimaneutral zu werden. Das fertige Konzept soll im Sommer nächsten Jahres vorliegen. Während viele von uns schwitzen, ist die aktuelle Hitzewelle für den Weinbau erstmal kein Problem. Laut Winzer Konstantin Guntrom aus Nierstein tun die Sonnenstrahlen den Reben derzeit gut, er hofft aber trotzdem auf den ein oder anderen Regenschauer.
20: Also das Thema Wasserversorgung ist ein Thema, von dem wir wissen, dass uns das durch diese Vegetationszeit leider wieder begleiten wird. Wir hatten viel zu wenig Regen den Winter über, die Reservoirs sind weitgehend aufgebraucht. Aber ansonsten gibt es von der weinbaulichen Front im Moment durchaus Business as usual zu berichten, was ja gute Nachrichten sind. Und wir freuen uns, dass unsere Trauben im Sonnenschein reifen können.
19: Die Trierer Polizei ermittelt nach einem kuriosen Diebstahl. Unbekannte haben bei einem Supermarkt im Norden der Stadt 50 Einkaufswagen mitgenommen. Das Ganze ist wohl schon vor 2 Wochen passiert, aber erst heute hat die Polizei den Fall öffentlich gemacht. Zeugen, die was Verdächtiges beobachtet haben, sollen sich melden. Und gute Nachrichten für ganz Rheinland-Pfalz. 3 Schulen im Land bekommen Geld für mehr Bildungsgerechtigkeit. Die Georg-Meistermann-Grundschule in Wittlich, die Rheingold-Schule in Brei und die Grundschule auf dem Betzenberg in Kaiserslautern erhalten jeweils 10.000 Euro vom Hauptpreis der Playmobil-Stiftung. Das Geld soll helfen, Kinder im Schulalltag besser zu fördern.
21: 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Jetzt der Blick auf die Straßen und die Blitzer. Da haben wir einen in Wallhausen im Landkreis Bad Kreuznach in der Hauptstraße und in Berg im Rhein-Lahn-Kreis. Wird in der Alte Straße geblitzt. Jetzt die aktuellen Staus und Gefahrenmeldungen und da auf die A1 Köln Richtung Koblenz zwischen Raschete Wille West und Kreuz Bliesheim. 5 Kilometer stockend, 10 Minuten dauert's länger. Die A3 Frankfurt Richtung Köln zwischen Kelsterbach und Rauenheim. Hier eine ungesicherte Unfallstelle auf der linken Spur. Es sind 5 Kilometer Stau. Ihr braucht etwa eine Viertelstunde länger. Die A8 Luxemburg Richtung Saarlouis zwischen Merzig und Rehlingen. Eine Unfallaufnahme. Die Richtungsfahrbahn ist gesperrt. Ab Perl sind hier 5 Kilometer Stau. Ihr braucht etwa eine halbe Stunde länger. Auf die B38 Mannheim-Neckarau Richtung Mannheim-Freudenheim zwischen der A656 Mannheim-Neckarau und der Einfahrt Mannheim-Neckarau eine ungesicherte Unfallstelle. Und eine Meldung noch von der Straße Waldmoor Richtung Altenkirchen zwischen Waldmoor und Schöneberg-Kübelberg. Ein Unfall mit 2 Fahrzeugen. Beide Fahrtrichtungen sind hier aktuell gesperrt. Und das war's. Es sei denn, ihr habt noch was anderes gesehen, dann sagt Bescheid. Die kostenlose Nummer zum Anrufen oder WhatsApp schicken ist die 0800 8 und 3 mal die 62. Euch überall eine gute und vor allem sichere Fahrt.

0: Eddy Grant. I don't wanna dance. Hier bei RPA 1. Ihr hört der Tag in Rheinland-Pfalz mit Selina Schmidt und Jens Baumgart.
1: Guten Abend.
0: Ja, wie weit schaffen es die Deutschen bei der Fußball-Weltmeisterschaft? In den nächsten Tagen soll das Team so richtig zusammenwachsen. Seit heute bereitet sich die Mannschaft im Trainingslager in Herzogenaurach vor. Das liegt bei Nürnberg. Haben wir, glaube ich, alle schon mal gehört, ne?
1: Ja, da ist der Sitz von Adidas und Puma. Und deshalb ist das so ein wichtiger Sportstützpunkt in Deutschland. Mit dabei ist auch RPA1-Reporter Thomas Bremser aus unserer Sportredaktion. Thomas, mal abgesehen vom Teamgeist, was ist sportlich das Ziel dieses Trainingslagers?
2: Ja, es dürfte vor allem darum gehen, mal eine Startelf zu finden für die WM. Da hat Nagelsmann bislang sehr viel experimentiert, auch natürlich, weil Spieler immer wieder verletzt waren. Aber hier wäre es schon gut, dass sich die Mannschaft auch im Training mal einspielen kann. Vor allem die doch recht wackelige Abwehr. Und natürlich die Torwartfrage wird uns beschäftigen. Manuel Neuer soll die Nummer 1 sein, hat aber noch Probleme mit der Wade. Gut möglich, dass deshalb Oliver Baumann bei den zwei Testspielen noch im Tor stehen wird.
1: Also beim ersten dieser Testspiele auf jeden Fall. Baumann, das steht fest, das hat Trainer Nagelsmann heute schon klargestellt. Mal abwarten, wie es dann weitergeht. Thomas, apropos erstes Testspiel, wir dürfen uns freuen, denn das führt die Mannschaft zu uns nach Rheinland-Pfalz.
2: Ja, nach den paar Tagen in Herzogenaurach geht Samstag kurz nach Frankfurt. Da wird die Mannschaft dann das Champions-League-Finale zusammengucken. Am Sonntag der letzte Test in Deutschland, in Mainz gegen Finnland. Montagvormittag können Fans dann nochmal beim Training zugucken in Frankfurt und am Dienstag geht es dann los in die USA. Dort hat das Team am Samstag nochmal einen Test gegen den Gastgeber in Chicago und zieht dann ins WM-Quartier nach North Carolina. Also alles dicht getaktet, keine Zeit mehr für Urlaub und Freizeit und Familie. Jetzt zählt nur die WM.
1: Seit heute Mittag Trainingslager in Herzogenaurach. Ja, und dann am Sonntag das Testspiel der deutschen Nationalmannschaft in Mainz gegen Finnland.

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0: neue Song von Samba, Home Wrecker, hier bei RPA 1. Wunderschönen Mittwochabend euch. Und es sollte heute ein bisschen kühler werden. Aber für alle, die jetzt heute eine dicke Jacke auf der Arbeit dabei hatten, nee, so war es nicht gemeint.
1: Nee, so war das nicht gemeint. Also ein bisschen kühler, ja. RPA 1 Wetterexperte Dominik Jung. Es gibt tatsächlich eine Kaltfront, aber die reicht nicht oder noch nicht nach Rheinland-Pfalz.
2: Ja, seit heute Morgen ist eine Kaltfront angekommen über Deutschland. Die erreicht jetzt gerade so die Landesmitte. Bei uns ist sie aber quasi nicht so wirklich angekommen. Und selbst da, wo sie angekommen ist, da gibt es auch keine Schauer und Gewitter. Trotz der Kaltfront heute überall viel Sonnenschein in Deutschland, also auch bei uns in Rheinland-Pfalz. Und das bleibt bei uns auch erstmal so. Morgen am Donnerstag, am Freitag richtig viel Sonnenschein. Da kann man auch schön draußen grillen am Abend. Also Schauer und Gewitter muss bei uns noch keiner befürchten. Erst zum Samstagabend kann es dann Richtung Westerwald und Eifel das ein oder andere Gewitter geben. Und vor allem der Sonntag, der bringt verbreitet einzelne Schauer und Gewitter. Es bleibt aber weiterhin relativ warm.
1: Also ein bisschen Regen, glaube ich, können wir am Wochenende sehr, sehr gut gebrauchen. Bis dahin alles tippitoppi. Dankeschön, Dominik, und einen schönen Abend.
0: Jetzt mit Anastasia und One Day in Your Life.

0: Loy, Am I Enough, hier bei RPA 1 und gleich Coldplay. We Pray gibt's nach 19 Uhr, sowie auch kleiner Ausflug in die 80er. Nick Kershaw. Won't Let the Sun Go Down on Me gibt's auch gleich hier bei RPA 1. 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
0: Ja, das Wetter kann sich die Tage echt sehen lassen. Es ist einfach schön. In Westhofen in Rheinhessen aktuell noch 29 Grad gemessen. Waldfischbach-Burgalben in der Südwestpfalz meldet 28. Niedertiefenbach im Taunus 25 Grad und Gerolstein in der Vulkaneifel 24 Grad. Die Nacht klar und trocken bei 15 bis 8 Grad. Richtig schön zum Durchlüften. Und morgen dann auch wieder sonnesatt und bis 31 Grad.
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5: Ich bin Daniel Ernst. Guten Abend. Die Fußballnationalmannschaft bereitet sich seit heute auf die Weltmeisterschaft vor. Und in genau 18 Tagen ist es soweit. Dann bestreitet das Team das erste WM-Spiel. Bis dahin müsse man eine Familie werden, sagte Trainer Nagelsmann heute.
6: Das finde ich das Entscheidende, dass jeder das Vertrauen zu seinem Nebenmann, zu seiner Nebenfrau hat, im gesamten Team, in der Mannschaft und natürlich auch im ganzen Staff, dass wir wissen, dass jeder am selben Strang zieht, dass da nichts zwischen Spielern ist, zwischen Trainerteam, nichts irgendwie schwelzt und jeder immer offen die Dinge auch anspricht. Und das kann schon eine Überschrift sein, dass wir wie eine Familie agieren und auch wie eine gut funktionierende Familie alles immer für den anderen auch machen.
5: Nationaltorwart Manuel Neuer wird wahrscheinlich erst beim ersten WM-Spiel wieder fit sein. Beim Testspiel am Sonntag in Mainz gegen Finnland soll der degradierte Oliver Baumann wieder spielen. Der ukrainische Präsident Zelensky hat sich wegen mangelnder Flugabwehr mit einem Hilfegesuch an die USA gewandt. Das berichten ukrainische Medien. Zelensky habe einen Brief an Präsident Trump geschrieben und um Schutz gebeten. Erst am Wochenende hatte Russland die Ukraine, vor allem die Hauptstadt Kiew, mit einem der bisher schwersten Angriffe überzogen. Der deutsche Aktienmarkt hat heute munter losgelegt, dann aber nachgelassen. Am Ende stand der DAX leicht im Minus, allerdings noch deutlich über der Marke von 25.000 Punkten.
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7: Das Grauen des Holocaust erlebbar machen, ohne ein KZ zu besuchen. Das ist die Idee des virtuellen Rundgangs durch die Gedenkstätte Auschwitz-Birkenau. Als erste Schule im Land hat ihn das Otto-Schott-Gymnasium in Mainz heute ausprobiert. Auch die neue rheinland-pfälzische Bildungsministerin Ute Eiling-Hüttig hat sich das angeschaut. OSG-Schulleiter Frank Fritzinger ist schon mal begeistert.
8: Wir haben ja das Problem, dass die Zeitzeugen leider langsam sterben und nicht mehr zur Verfügung stehen für unsere Aufklärungsarbeit. Und das ist natürlich ein toller neuer Ansatz. Man muss wissen, was gewesen ist, damit man weiß, was kommen könnte. Und deswegen ist für uns die Erinnerungskultur auch ein ganz großer Punkt. Und unsere Schülerinnen und Schüler werden tatsächlich auch noch hinfahren nach Auschwitz und werden sozusagen den Abgleich machen.
7: Jetzt soll geprüft werden, ob der Rundgang landesweit in Klassenräume einziehen soll. Nele Krämer aus Mainz.
5: Das waren die RPR1 Nachrichten um 19 Uhr.
0: Gucken wir mal, was auf den Straßen los ist. Es wird auf jeden Fall geblitzt in Mainz, in der Marienborner Straße und in Ludwigshafen am Rhein, hier in der Weiherstraße ein Blitzer. Wir gucken auf die aktuellen Staus- und Gefahrenmeldungen und auf die A3 Frankfurt Richtung Köln zwischen Kelsterbach und Mönchhof-Dreieck. Eine ungesicherte Unfallstelle auf der linken Spur. A8 Luxemburg Richtung Saarlouis zwischen Merzig-Schwemmlingen und Rasplatz-Niedmündung. Eine Unfallaufnahme. Die Richtungsfahrbahn ist gesperrt. Ihr werdet bei Merzig abgeleitet. Aktuell dauert es etwa 20 Minuten länger hier. Die A671 Mainz Richtung Wiesbaden zwischen Gustavsburg und Hochheim Süd. Eine Baustelle. Beide Fahrtrichtungen sind deswegen hier bis auf Weiteres gesperrt. Eine Umleitung ist aber für euch eingerichtet. Es geht auf die Straße Waldmoor Richtung Altenkirchen zwischen Waldmoor und Schönenberg-Kübelberg. Ein Unfall mit zwei Fahrzeugen. Beide Fahrtrichtungen sind gesperrt und seid hier bitte vorsichtig im Kreuzungsbereich. Und eine Meldung von der Straße Mainz Richtung Bingen zwischen dem Abzweig nach Ingelheim am Rhein und Ingelheim Ost. Auch da ein Unfall und beide Fahrtrichtungen sind gesperrt. Hier laufen die Bergungsarbeiten. Und das war's soweit. Es sei denn, ihr habt noch was anderes gesehen, dann sagt gern Bescheid. Die kostenlose Nummer zum Anrufen oder WhatsApp schicken ist die 0800 8 und 3 mal die 62. Euch überall eine gute und vor allem sichere Fahrt.
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0: An so einem wunderschönen, sonnigen, entspannten Mittwochabend, es ist der 27. Mai, kurz nach 7, ja, genießt einfach noch das laue Lüftchen draußen und die Sonne, jetzt mit Leonie und Don't Worry.

0: Jenny und Don't Be So Shy. Schönen Mittwochabend euch und wir sind auch nicht schüchtern. David Banks aus unserer Musikredaktion bei mir. Hi.
1: Hallihallo. Und was ich gestern gesagt habe, gilt heute noch mehr. Der Mittwoch, wir sind schon für mich direkt im Wochenende, denn das Wetter ist so geil da draußen. Da kann man es einfach nur feiern.
0: Ja, und es ist ja auch eine kurze Woche, also von daher hast du auch absolut recht. Wir sind schon fast im Wochenende und haben euch ein neues Album mitgebracht von The All-American Rejects. 2008, ach, ein Hammer-Song.
1: Ja, und ich nötige dich dazu, diesen Song immer als Hook zu spielen diese Woche, weil ich die Nummer so geil finde. Ja. Der macht so eine Laune. Also da, ja, direkt gutes Gefühl.
0: Ist wirklich so. Das neue Album hat lange auf sich warten lassen. 14 Jahre sind vergangen seit der letzten Platte. Das neue Album heißt Sandbox. Wir haben gerade in Gives You Hell reingehört. Ist denn der Sound auf der Platte so wie damals?
1: Jedenfalls sind die Jungs sehr viel erwachsener geworden, das kann man sagen. 14 Jahre ist ja jetzt nicht einfach nur ein bisschen Zeit, sondern das ist schon mal, ja, ein ordentliches Stück, was da von der Uhr weggegangen ist. Und das hört man auch im Sound. Also ja, natürlich sind sie immer noch sehr gitarrenlastig. Also sowohl akustisch als auch E-Gitarren hört man eben viel. Wir haben immer noch ordentliche Bass. Wir haben immer noch Snare-Drums. Wir haben immer noch hartes Schlagzeug. Also das ist alles dabei. Aber man merkt schon so ein bisschen, ja, sie haben doch in den letzten Jahren auch vielleicht so ein bisschen nach der Bedeutung im Leben gesucht. Und vielleicht auch, ja, daher kam auch dieser Rückzug aus der Öffentlichkeit. Vor allem haben sie ja L.A. den Rücken gekehrt, weil sie gesagt haben, das ist so eine oberflächliche Stadt mit so einem oberflächlichen Musikgeschäft. Und das alles verarbeiten sie. Also immer noch schöner Punk-Rock-Sound oder Punk-Pop-Sound, aber alles ein bisschen erwachsener.
0: Und heute hören wir den Song Get This. Ist der zweite Song des Albums. Den hat ja Tyson Ritter geschrieben. Eigentlich ursprünglich gar nicht für The All-American Rejects, sondern für The Eels. Mhm. Und hat auch Gas gegeben.
1: Ja, das ist im wahrsten Sinne. Und zwar hat er den Song geschrieben, oder der fiel ihm ein, während er seinen Sohn zur Schule gefahren hat. Offensichtlich ein recht kurzer Weg, denn in 10 Minuten, so sagt Ritter zumindest selbst, war der Song dann auch fertig.
0: 10 Minuten Arbeit? Das ist er, hier für euch vom neuen Album von The All-American Rejects. Sandbox heißt die Platte, das ist Get This.

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3: Wunderschönen Mittwochabend, 19.30 Uhr, halb acht. Wir schauen gemeinsam auf die Straßen und es wird geblitzt in Niederkirchen bei Deidesheim am Ahornweg, in Alzheim im Landkreis Alzey-Worms, in der Wormser Straße und in Ludwigshafen hier am Strandweg ein Blitzer. Jetzt die aktuellen Staus und Gefahrenmeldungen auf die A3 Frankfurt Richtung Köln zwischen Rastplatz Logebachtal und Lohmar Nord ein defektes Fahrzeug auf der linken Spur. A8 Luxemburg Richtung Saarlouis zwischen Merzig-Schwemmlingen und der Ausfahrt Dillingen Mitte eine Unfallaufnahme. Die Richtungsfahrbahn ist gesperrt. Ihr werdet abgeleitet, deswegen aktuell 15 Minuten Zeitverzug. A61, und zwar ist das Köln Richtung Koblenz zwischen der Einfahrt Wehr und Mendig. 2 Kilometer Stau, 10 Minuten dauert es länger. A671 Mainz Richtung Wiesbaden zwischen Gustavsburg und Hochheim Süd eine Baustelle. Da sind beide Fahrtrichtungen gesperrt, eine Umleitung ist aber eingerichtet. Es geht auf die Straße Waldmoor Richtung Altenkirchen zwischen Waldmoor und Schönenberg-Kübelberg. Hier hat es einen Unfall mit 2 Fahrzeugen gegeben. Beide Fahrtrichtungen sind aktuell gesperrt. Und eine Meldung noch aus dem Kreis Mainz-Bingen. Hier zwischen dem Abzweig nach Ingelheim und am Rhein und Ingelheim-Ost. Ein Unfall, auch da sind beide Fahrtrichtungen dicht. Und das war's soweit. Es sei denn, ihr habt noch was anderes gesehen, dann sagt Bescheid. Die kostenlose Nummer zum Anrufen oder WhatsApp schicken ist die 0800 8 und 3 mal die 62. Euch überall eine gute und vor allem sichere Fahrt.
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0: Das ist Shawn Mendes, When You're Gone, hier bei RPA. Einen schönen Mittwochabend euch und bei unserem Handwerker Peters aus Nickenich in der Eifel. Ist es heute nicht nur äußerlich heiß, sondern auch innerlich?
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2: Yay, Mahlzeit. Ich bin der Handwerker Peters, ihr könnt mich ja P nennen. So, was haben wir denn? Ah, ich sehe jetzt schon, im Küchenschrank ist die Gewürzregal abgekracht. Hier fliegen wir hin. Liebe Hörerinnen und Hörer, wo ich die Gewürze hier sehe, wisst ihr, wie scharf indisches Essen ist? Wir hatten jetzt auf der Baustelle als Aushilfe den Nilay aus Indien. Der war klasse. Der konnte perfekt Deutsch. Nur wenn ein Kunde mit Fragen kam, da sagte der sofort wie so ein Klischee-Inder, Nilay nur gebrochenes Deutsch. HP perfektes Deutsch. Der hatte auf dem Richtfest mal für uns gekocht. Die Vorspeise war Deutsch, da gab es Buchstabensuppe und der Hauptgang Indisch. Da sagte der, nix scharf, bisschen pikant. Das habe ich geglaubt, bis ich den ersten Löffel im Mund hatte. Dann habe ich gedacht, wer hat mir den Uranstab ins Maul geschoben? Sperrt das Zeug vor den Kinder weg, damit konntest du die getrocknete Farbe von der Autobahn lösen. Du kannst auf meiner Zunge eine Handgranate lösen, ich würde es nicht merken. Das habe ich gedacht, Und dann kam alles wieder raus, sogar die Buchstabensuppe, brüllte Nilay. OHP, auch gebrochenes Deutsch. Yay, so, fertig. Normal sollte das halten.
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0: Schönen Mittwochabend. Wir schauen gemeinsam aufs Wetter und das kann sich richtig sehen lassen. Aktuell noch gemessen in Bibelnheim in Rheinhessen 27 Grad, dann in der Südwestpfalz auch 27, in Schoden an der Saar 26 und Ochtendung in der Eifel meldet 24 Grad. Die Nacht wird klar und trocken bei 15 bis 8 Grad. Richtig schön zum Durchlüften. Morgen dann wieder Sonne satt und bis 31 Grad und der RPR1 Wettertrend. Am Freitag und Samstag kann es auch mal ein Hitzegewitter geben, aber heiß bleibt's trotzdem bei bis 32 Grad.
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2: Ich bin Daniel Ernst. Guten Abend. Die Fußballnationalmannschaft bereitet sich seit heute auf die Weltmeisterschaft vor. Und in genau 18 Tagen ist es soweit. Dann bestreitet das Team das erste WM-Spiel. Bis dahin müsse man eine Familie werden, sagte Trainer Nagelsmann heute.
3: Das finde ich das Entscheidende, dass jeder das Vertrauen zu seinem Nebenmann, zu seiner Nebenfrau hat, im gesamten Team, in der Mannschaft und natürlich auch im ganzen Staff, dass wir wissen, dass jeder am selben Strang zieht, dass da nichts zwischen Spielern ist, zwischen Trainerteam, nichts irgendwie schwelt und jeder immer offen die Dinge auch anspricht. Und das kann schon eine Überschrift sein, dass wir wie eine Familie agieren und auch wie eine gut funktionierende Familie alles immer für den anderen auch machen.
2: Nationaltorwart Manuel Neuer wird wahrscheinlich erst beim ersten WM-Spiel wieder fit sein. Beim Testspiel am Sonntag in Mainz gegen Finnland soll der degradierte Oliver Baumann wieder spielen. Der ukrainische Präsident Zelensky hat sich wegen mangelnder Flugabwehr mit einem Hilfegesuch an die USA gewandt. Das berichten ukrainische Medien. Zelensky habe einen Brief an Präsident Trump geschrieben und um Schutz gebeten. Erst am Wochenende hatte Russland die Ukraine, vor allem die Hauptstadt Kiew, mit einem der bisher schwersten Angriffe überzogen. Der deutsche Aktienmarkt hat heute munter losgelegt, dann aber nachgelassen. Am Ende stand der DAX leicht im Minus, allerdings noch deutlich über der Marke von 25.000 Punkten.
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4: Seit ein paar Tagen ist die Große Koalition in Rheinland-Pfalz sozusagen im Amt und die Gewerkschaften wollen kritisch hinschauen, wie sie sagen. Bislang seien die Interessen der Arbeitnehmer gut vertreten gewesen, heißt es. Jetzt müsse sich auch die CDU-geführte Landesregierung zum Beispiel um die Stärkung der Tariftreue kümmern. Die DGB-Landesvorsitzende Susanne Wingertzahn.
5: Wenn es hart auf hart kommt, dann sind Tarifverträge sowas wie ein Rettungsanker, weil wir durch Tarifverträge auch Sozialpläne verhandeln oder Menschen Sicherheit geben und ganz viele Arbeitsplätze sichern.
4: Tarifgebundene Unternehmen sollten deshalb bei öffentlichen Aufträgen bevorzugt werden. Olaf Holzbach aus Mainz.
2: Das waren die RPR1 Nachrichten um 20 Uhr.
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2: Im Moment liegen keine Meldungen vor.
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6: Einen schönen guten Abend wünsche ich euch. Wir freuen uns heute auf ein Abenteuer mit Gabriele Urban. Sie ist Buchautorin und ist als Alleinreisende mit ihrem kleinen Kind, das war gerade mal 10 Monate alt, wirklich wochenlang, monatelang unterwegs gewesen in der Welt. Und darüber berichten wir heute bis 21 Uhr.
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1: Gabriela ist da und irgendwie ist sie auch Kollegin, denn sie ist Journalistin. Hi Gabriela, grüß
2: Hallo.
1: Dich. Über was schreibst denn du?
2: Meistens Reisen halt. Ja. Familie und Reisen. Reisen mit Kind ist eigentlich mein Spezialthema. Aber ich schreibe halt auch viel über so außergewöhnliche Reisedestinationen. Also Reisedestinationen, die halt nicht unbedingt jeder sofort immer auf dem Zettel hat, wenn er ans Reisen denkt, so wie Südafrika oder so als Beispiel. Sondern wir reisen halt eher so nach Kolumbien, Laos, Myanmar. Und in das gefährlichste Land der Welt, wozu wir gleich zu sprechen kommen.
1: Da kommen wir gleich drauf, Gabriela. Das muss doch für dich ein Schlag gewesen sein, als du gekündigt wurdest, direkt nach der Elternzeit.
2: Ja, auf jeden Fall. Es kam halt auch damals total unerwartet. Und ich war eigentlich schon offiziell aus der Elternzeit wieder in meinem Job drin. Der 40. Geburtstag war halt vor der Tür sozusagen und da musste ich mich halt erstmal ein bisschen von erholen von der Kündigung. Und dann habe ich gedacht, na gut, mit deinem Wissen, mit deinen Berufserfahrungen wird das halt nicht schwierig sein, einen neuen Job zu bekommen. Aber irgendwie hat das dann nicht geklappt. Ich habe halt sehr viele Bewerbungen gehabt, kam dann halt immer bis kurz vor der Zielgeraden und dann hat es aus irgendwelchen Gründen doch nicht geklappt und dementsprechend bin ich dann halt irgendwann den Weg der Selbstständigkeit gegangen.
1: Was hat denn dein Mann gesagt?
2: Zu der beruflichen Neufindung?
1: Mhm.
2: Für ihn war das nicht so einfach, weil er ist halt selber selbstständig und wir hatten eigentlich immer gedacht, einer mit einem festen Arbeitsvertrag und ein Selbstständiger, das reicht schon. Dementsprechend war das eigentlich, die berufliche Neufindung war auch für ihn eine große Herausforderung, weil es ja ein gewisses Risiko birgt. Er hat dann aber halt auch gesehen, es kommt einfach kein Job. Und dementsprechend hat er mir natürlich den Rücken gestärkt und ja klar, es ist halt so ein bisschen kreativer Job, wo man auch nicht genau weiß oder nicht planen kann, wo die Reise genau hingeht, beruflich gesehen. Daran muss er sich gewöhnen, weil er ist Kaufmann. Und,
1: und ja. Norddeutscher.
2: Norddeutscher Kaufmann, ja.
1: Norddeutscher Kaufmann und dann zog sie raus, 10 Monate alt war der Kleine und dann ging es ab in die Welt.
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1: Ich hab's eben schon gesagt, Gabriela Urban, ab in die Welt. Der Kleine war gerade 10 Monate. Und dann, bist du des Reisen wegen gereist oder bist du gereist, um ein Buch zu schreiben?
2: Nein, um ein Buch zu schreiben auf keinen Fall. Ich bin des Reisens wegen gereist, aber auch, weil ich halt zu Hause irgendwie so viele Probleme hatte oder gefühlt so viele Probleme hatte. Also Job nicht da, dann kam noch hinzu, dass unsere Tagesmutter gekündigt hatte aus krankheitlichen Gründen. Ich hatte halt keinen Kita-Platz und irgendwie, klar, die Probleme werden immer größer und größer. Und da hatte ich halt erstmal das Gefühl, ich muss erstmal raus in die weite Welt, um einfach so ein bisschen mehr Klarheit für mich zu schaffen, um halt einfach mich von meinem Problem auch nicht irgendwie übermannen zu lassen und um einfach auch zu sehen, was für Luxusprobleme man eigentlich manchmal in Deutschland hat, weil wenn man dann zum Beispiel in Laos irgendwie die Menschen sieht, wie sie mit ihren kleinen Kindern auf dem Feld arbeiten oder so, dann merkt man auch so, okay, berufliche Neufindung hin oder her, aber im Grunde sind es Luxusprobleme, die wir haben.
1: Und dann warst du in Kambodscha und saßt und hast deinem Sohn gezeigt, wie Menschen in armen Hütten leben.
2: Ja, genau. In Kambodscha, da war er ungefähr 1 Jahr und 7 Monate alt. Und wir waren irgendwie in Battambang, das ist die zweitgrößte Stadt, und hatten das Glück gehabt, dass wir wirklich das richtige Guesthaus gewählt haben, wo wir gleich familiären Anschluss hatten, wo halt Oma und Opa und alle drum und dran und ganz viele Kinder. Und dann war da halt auch ein Tuk-Tuk-Fahrer, der uns halt übers Land gefahren hat und der dann irgendwie keine Lust hatte, mit uns irgendwelche touristischen Attraktionen abzuklappern, sondern der Lust hatte, uns das Leben in Kambodscha zu zeigen, und der hat uns dann halt von einer Hütte zur nächsten geschleppt, von einem Cousin zur nächsten sozusagen, wo wir extrem herzlich empfangen worden sind und wo dann gleich das Oberhaupt kam, mein Sohn entführt hat, Hühner zeigen, Welpen zeigen, Tiere zeigen, und so kam es dazu, dass wir eine Woche lang wirklich ins ländliche Kambodscha eintauchen durften.

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1: Wir sind im ländlichen Kambodscha mit Gabriela Urban. Sie kommt aus dem Norden Deutschlands, Hamburgerin und Buchautorin des Erfolgsbuches Wie Buddha im Gegenwind. Nun, der Kleine ist jetzt gerade mal erst eigentlich auf der Welt und macht noch in die Windeln und dann reist du mit dem durch Kambodscha.
2: Ja.
1: Wie hat der das denn aufgenommen? Ich kann ihn ja nicht fragen, der ist ja zu klein dafür.
2: Der hat es super aufgenommen. Also man kann ja einfach das Gesicht des Kindes lesen und weiß, wie sich das Kind fühlt sozusagen, ob es zufrieden ist, ob es glücklich ist, ob es ängstlich ist, ob es schlechte Laune hat oder nicht. Und im Grunde war er sehr zufrieden und es ist auch eine Sache der Gewohnheit und er war es irgendwie gewohnt, einfach jetzt irgendwo anders hinzufahren und hat es dann ja auch nicht unbedingt hinterfragt, wie weit ist es jetzt von zu Hause entfernt oder wie anders ist diese Welt. Und wenn man in verschiedenen Ländern rumreist mit dem Kind, kriegt man ja auch einen guten Kontakt zur lokalen Bevölkerung. Und Asiaten drehen durch, wenn sie einen kleinen, blonden Jungen sehen und sind überhäufen ihn sozusagen mit Herzlichkeit und Liebe und Aufmerksamkeit. Und das finden kleine Kinder in der Regel sehr, sehr gut. Mein Sohn fand das super und dementsprechend fand er es super, der König da zu sein, immer irgendwie ein Programm geboten zu bekommen. Und diese Andersartigkeit, die hat er einfach gar nicht gesehen für sich, sondern einfach freundliche Menschen.
1: Und das Essen, das wird ja scharf gekocht, das ging alles gut?
2: Das ging, ja. Also mit Reis kann man viel machen. Dann gibt es ja auch so Western Food, also so Toast und Spiegeleier oder Rührei oder so bekommt man ja auch. Marmelade und Butter gibt es dann auch. Dann kann man sich vielleicht irgendwo im Supermarkt dann nochmal Haferflocken kaufen, die man machen kann. Gemüse geht dann auch. Dann gibt es vielleicht ab und zu mal Pommes, vielleicht mal eine Nudel. Wer erfinderisch ist, kriegt das hin.
1: Nachtleben war ja für dich nix.
2: Nö.
1: Abends, wenn es dunkel wird, der Kleine geht schlafen, Mama geht auch schlafen.
2: Nicht unbedingt. Mein Kleiner ist ein Nachtschwärmer, aber wir sind dann irgendwie nicht durch die Pub Street irgendwie gelaufen, sondern waren dann irgendwie zum Beispiel auf den Nachtmärkten, wo halt auch ganz viele Kinder die ganze Zeit unterwegs sind. Also da ist es ja nicht um 19 Uhr gehen alle Kinder ins Bett, sondern die sind teilweise bis Mitternacht wach. Und so haben wir es dann auch praktiziert. Sprich, wir sind auch abends ab und zu mal losgegangen und einfach das Straßenleben.
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1: Gabriela, Buchautorin, sie war unterwegs als Alleinreisende oder ist unterwegs. Eine Kündigung kam ins Haus, sie packt sich den Kleinen, sie ist ja Mutter. Mit 10 Monaten ging es raus. Dann ging es 2017 nach Kolumbien.
2: Ja.
1: Ja, Kolumbien ist natürlich... Von der Kriminalität her muss man einfach sagen, nicht ganz ungefährlich. Und da reist du mit den Kleinen.
2: Ja, also man denkt das erstmal. Kolumbien hatte ja wirklich jahrzehntelang ein sehr, sehr blutiges Kapitel in der eigenen Geschichte mit Guerillakämpfen und allem drum und dran, Drogenbarone und so. Und mittlerweile ist Kolumbien doch relativ sicher geworden, weil es ja Friedensabkommen gegeben hat und also diese inländische Gewalt hat sich sozusagen gelegt. Natürlich Südamerika allgemein, auch Mittelamerika ist halt so klar, dass man halt beklaut werden kann, dass dann jemand auf einmal mit Messer dastehen kann oder sonst was.
1: Ist das dir auch passiert?
2: Nein, mein Bauchgefühl hat mich davor gerettet.

0: Und hab dann, stand da und hab dann irgendwie auf einmal gemerkt, dass so zwei Männer hinter mir, irgendwas hat mich gewarnt. Ich habe gemerkt, oh, die zwei Männer, irgendwie ein bisschen komisch. Und die sind dann halt, die haben ihre Gehrichtung geändert und sind halt in meine Richtung gegangen. Und da habe ich gemerkt, okay, hier stimmt etwas nicht. Und ich bin dann halt erstmal abrupt stehen geblieben. Und das hat diese zwei Männer sehr verwirrt. Und ich habe mir diese zwei Männer angeguckt und habe gesehen, oh, da spielen definitiv viele Drogen mit rein. Und ja, mit sowas muss man halt immer ein bisschen aufpassen. Und naja, und dann bin ich wieder in eine andere Gehrichtung gegangen. Dann habe ich gemerkt, dass sie mir wieder folgen. Dann habe ich sie versucht, erstmal ein bisschen abzuwimmeln. Aber mein Sohn hat davon gar nichts mitbekommen. Der war so in seinem Kinderbuggy und ganz zufrieden. Und ich wollte halt eigentlich auch nicht ihn jetzt irgendwie in Panik versetzen und ruhig bleiben. Irgendwann waren die weg. Irgendwann waren sie wieder da. Dann bin ich halt in so einen kleinen Laden reingegangen. Dann waren sie wieder weg. Dann bin ich wieder rausgegangen und dachte irgendwann so, okay, jetzt sind sie wirklich weg. Und irgendwann habe ich auf einmal gemerkt, die standen hinter mir. Und da habe ich gemerkt, okay, jetzt musst du handeln.
1: Und was dann passierte, erfahren wir gleich nach den Nachrichten.

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1: Ich bin Daniel Ernst. Guten Abend. Die Verhandlungen über ein Ende des Iran-Kriegs laufen offenbar nicht so, wie sich US-Präsident Trump das vorstellt. Der Iran wolle unbedingt ein Abkommen schließen, sagte der Präsident heute. Die US-Regierung sei damit aber nicht zufrieden. Trump erneuerte die Drohung, dass man entweder einen Deal abschließen oder weiter kämpfen werde. Er sprach davon, dann die Sache zu Ende zu bringen. Bei dem Ebola-Ausbruch in der Demokratischen Republik Kongo steigen die Fallzahlen weiter an. Inzwischen wurden über 1000 Verdachtsfälle gemeldet, von denen 246 Erkrankte verstorben sind. Die Weltgesundheitsorganisation geht davon aus, dass die tatsächliche Zahl deutlich höher liegt, weil der Ausbruch wochenlang unbemerkt blieb und nicht alle Fälle gemeldet werden. Die neue Skyline-Bahn am Frankfurter Flughafen soll eigentlich tausende Passagiere pro Stunde zu den Terminals bringen, doch nach Pannen steht sie vorerst still. Jetzt werden technische Anpassungen vorgenommen, hieß es. In den vergangenen Tagen sei es mehrfach zu Störungen gekommen, die führerlose Bahn war sogar zeitweise stehen geblieben. Als auf dem Petersplatz in Rom heute ein Mann einen Schwächeanfall erlitt, eilte der Papst persönlich zur Hilfe. Auf Videos in den sozialen Medien ist zu sehen, wie Leo XIV. Zu dem Mann eilt und sich niederkniet. Der Mann wurde schließlich mit einem Rollstuhl weggefahren und der Papst setzte seine Begegnung mit den Gläubigen fort.
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1: Im Moment liegen keine Meldungen vor.
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2: Wir gehen rein in die zweite Stunde mit Gabriela Urban, die Autorin, die nach einer Kündigung mit ihrem erst 10 Monate alten Kind in die Welt gezogen ist. Sie hat ein Buch darüber geschrieben, wie Butter im Gegenwind. Wir sind mitten in Kolumbien, da stehen Männer hinter ihr, die Lage wird bedrohlich und nach der nächsten Musik erfahren wir, ob alles gut ausging.
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1: Die Kolumbien-Geschichte ist spannend, denn du hattest gemerkt, dass die Gefahr noch nicht gebannt ist. Die Männer bedrängten dich allein durch die Blicke. Du hattest den Bucky dabei, den kleinen zweijährigen Sohn, bist geflüchtet in einen kleinen Laden und plötzlich stehen die Kerle wieder da.
2: Ja, genau.
1: Und dann, Gabriela.
2: Die standen hinter mir und ich habe dann auf einmal gemerkt, okay, ich muss jetzt reagieren und habe wirklich ohne nachzudenken, und das kann ich wirklich jedem empfehlen, ich bin einfach stehen geblieben und habe die wirklich angefangen anzupöbeln und ganz, ganz laut. Ich kann Spanisch, aber es hätte in dem Moment definitiv auch auf Deutsch funktioniert, weil ich habe halt die Aufmerksamkeit von allen Leuten drumherum bekommen und ich habe diese zwei dubiosen Männer halt auch ein bisschen in die Verwirrung gebracht. Und dann kam halt ein großer schwarzer Mann, also das hat 10 Sekunden gedauert oder so, wirklich ein alter Mann, der hat sich dann irgendwie vor mich positioniert und hat wirklich sich irgendwie uns so beschützt sozusagen, und dann kamen halt ganz, ganz viele Leute und dann Polizia, Polizia, die wollen deine Handtasche klauen und so, und es kam halt immer mehr und mehr, und die zwei, ja, vermeintliche Diebe, die sind dann halt einfach auch abgehauen, weil sie selber Angst bekommen haben. Und damit war die Situation sozusagen auch gebannt.
1: Also sie wollten nicht nur ein Selfie mit dir.
2: Nein.
1: Dann kam wieder die erneute Jobabsage im Mai 17. Du hattest dich eigentlich schon darauf gefreut. Dann flogst du nach Lissabon. Und dein großes Ziel war, so 7 Monate mal nur mit Flipflops zu reisen. Und mit dem Kleinen.
2: Ja.
1: Und der Kleine war ja erst 2.
2: Zu dem Zeitpunkt war er 2, ja, 2,5
1: so ungefähr,
2: ja, genau.
1: Dann bist du los und flugst nach Honduras. Mhm. Aber Honduras ist doch auch wieder so eine gefährliche Region.
2: Ja.
1: Warum konntest du nicht nach Mallorca fliegen, am Ballermann?
2: Mallorca ist einfach nicht mein Ding. Also ich wette mit dir, die Insel ist wunderschön. Ich war sogar einmal vor 20 Jahren auf Mallorca, habe eine Radtour gemacht. Wunderschöne Ecken auf jeden Fall, aber es ist halt einfach nicht unbedingt meine Insel. Und vielleicht suche ich auch ein bisschen das Abenteuer. Aber Mittelamerika, klar, gefährlich. Ich habe aber mal in Mittelamerika gelebt und ich weiß, dass es auch einen sehr, sehr gefährlichen Ruf hat. Aber wenn man sich ein bisschen mit der Sicherheitslage auseinandersetzt, weiß man vielleicht, dass es doch nicht so gefährlich sein muss.

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1: Wir sind in Honduras mit Gabriela Urban. Honduras, eigentlich hat man Muffensausen, wie man so schön sagt.
2: Ich habe immer Muffensausen, ja.
1: Doch, ja?
2: Ja,
1: immer mit ganz viel Respekt. Du wirkst sehr selbstbewusst und geradlinig und stark.
2: Ja, aber ich reise mit ganz, ganz viel Respekt. Egal, wo ich bin, ob ich jetzt irgendwie in Mazedonien bin oder ob ich in Barcelona bin. Ich reise immer mit Respekt und mit offenen Augen.
1: Die Menschen Honduras, hört man so allgemein, sind sehr hilfsbereit. Wie hast du Honduras erlebt?
2: Also ich war nur 24 Stunden in Honduras, und zwar sind wir ja von Nicaragua auf dem schnellsten Weg sozusagen nach El Salvador, und zu dem Zeitpunkt waren halt Tumulte in Honduras und wir mussten durch Honduras durch. Und der schnellste Weg, es waren eigentlich 160 Kilometer, für die wir dann aber doch 24 Stunden gebraucht haben. Und die Menschen sind uns wirklich unheimlich hilfsbereit begegnet. Also ich habe da eine 19-Jährige im Bus kennengelernt, die so 2 Köpfe größer war und bestimmt 30 Kilo mehr gewogen hat als ich, was sehr untypisch ist für Honduras, weil die gehen ja eigentlich oft bis zur Schulter. Und die hat sich dann uns sofort angenommen, obwohl eigentlich keine Gefahr war oder so, aber sie hatte wohl das Gefühl, sie müsste jetzt irgendwie sich um alles kümmern, uns beschützen, uns begleiten, wie auch immer. Und die Lage in Honduras war prekär, aber eigentlich vor allem in der Hauptstadt, Tegucigalpa, und wir waren im Süden. Nichtsdestotrotz sind wir halt an Straßenblockaden vorbei, brennenden Autos. Das ist schon so. Haben wir gesehen. Zum Glück hat mein Sohn zu dem Zeitpunkt neben Alex gesessen auf der anderen Seite und er hat das nicht gesehen. Und ich habe das nur aus dem Bus raus gesehen, dass da halt brennende Autos waren, vermummte Polizisten.
1: Dann kommen wir gleich nach halb ins gefährlichste Land der Welt. Ja. Wir sagen noch nicht, wo es ist.
2: Nein.
1: Wir lassen unsere Hörer noch ein bisschen überlegen, was das gefährlichste Land ist. Und dann frage ich meinen Redakteur gleich und ich zeige dem nicht, was ich hier stehen habe.

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1: Das gefährlichste Land unserer Erde. Ich kann ja mal gerade Dirk Köster fragen, unseren Redaktionschef. Was meinst du, was das gefährlichste Land ist?
2: Da sie ja gerade in Südamerika unterwegs ist, muss es da unten irgendwo sein.
1: Aber da unten. Also da unten ist es auch irgendwo. Es ist El Salvador. Warum ist das so? Wegen der hohen Mordrate.
3: Wegen der hohen Mordrate, genau.
1: Bandenkriege,
3: viele Bandenkriege.
1: Drogenkartelle.
3: Ja.
1: Schutzgelderpressung.
3: Ja.
1: Hast du da keine Angst, dass sie dir dein Baby entführen?
3: Nein. Weil ich habe mich halt, also bevor wir durch Mittelamerika gereist sind und El Salvador halt mit auf dem Weg Richtung Guatemala lag und ich auch das Land kennenlernen wollte, dann aber gegoogelt habe und dann irgendwelche YouTube-Videos, Reportagen und so weiter und so fort gesehen habe über Bandenkriege, Schutzgeld, Mordraten. Als ich das gesehen habe, habe ich gedacht, unmöglich, in dieses Land kannst du einfach nicht reisen, es ist nicht machbar. Habe wirklich Angst gehabt und habe gedacht, nee, das geht nicht. Und dann habe ich mich mehr in die Thematik reingelesen und habe rausgefunden oder habe halt sehr viele Blogartikel gelesen, die halt über ein ganz anderes El Salvador berichtet haben, über unheimlich freundliche Menschen, hilfsbereite Menschen, sehr nettes Land. Da habe ich mich gefragt, okay, wie kann das denn sein? Zwei Realitäten, das klappt doch nicht. Und diese Banden, die haben so ungeschriebene Gesetze, dass halt Ausländer nicht großartig zu Schaden kommen sollen. Also Kind entführen, das bringt die nicht großartig weiter. Die wollen Drohgeschäfte machen, die wollen Schutzgelder erpressen. Und ein Ausländer wird vielleicht mal überfallen und ihm wird mal die Handtasche geklaut, aber nichts Bedrohliches. So. Und das ist halt dann auch wirklich meine Erfahrung gewesen. Und was man zu den Bandenkriegen sagen muss, sie spielen sich halt um die großen Städte herum. Also zum Beispiel San Salvador oder so. Da, wo man als Tourist einfach nicht hinkommt, weil es Armviertel sind, die halt auch so aufgebaut sind, so auf dem Hügel zum Beispiel, dass man sie halt gut in alles beobachten kann. Und da kommst du als normaler Tourist, der nicht lebensmüde ist, einfach auch nicht rein. Also sprich, in Berührung zu kommen mit dieser Kriminalität.
1: Da geht man auch nicht rein.
3: Nein.
1: Klare Ansage.
3: Ja.
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1: Gabriela Urban, du hast ein Buch geschrieben.
2: Ja.
1: Wie Buddha im Gegenwind. Über was, von was handelt das Buch?
2: Das Buch handelt so ein bisschen von meiner beruflichen Krise und wie ich halt irgendwann entdeckt habe, okay, jetzt funktioniert das alles nicht und dann einen Prozess sozusagen durchlebt habe und irgendwann erkannt habe, dass es im Leben Situationen gibt, wo man halt mit beiden Händen auch mal loslassen muss, um einfach damit wieder was Neues beginnen kann. Und es handelt halt vor allem von unseren Reisen durch 22 Länder.
1: Steht da auch drin, wie viel Windeln du gebraucht hast und ob du die überhaupt bekommen hast?
2: Nein.
1: Kriegt man überall Windeln?
2: Ja.
1: Also Pampers und sowas?
2: Ja. Kommt drauf an. Also eine einsame Insel oder im Dschungel wird schwierig. Dann nimmst du halt irgendwie 20 Windeln mit und irgendwann bist du ja wieder zurück.
1: Was meinst du, was die Reise deinem Sohn gebracht hat?
2: Er ist sehr offen. Auch wenn er sich manchmal schämt oder so, das ist ja ganz normal. Er hat halt keine Angst vor anderen Menschen oder irgendwie vor anderen Kulturen oder wenn die jetzt irgendwie zu Buddha beten oder sonst was. Er guckt sich das alles mit großem Interesse an, beobachtet das auch. Es ist aber nicht befremdlich zum Beispiel für ihn. Oder dass er irgendwie Angst vor einer Burka hat zum Beispiel. Also in Malaysia, als er 10 Monate war, hat er halt das erste Mal eine Frau mit Burka gesehen und die kam dann irgendwann auf uns zugerannt, weil sie halt dieses kleine blonde Etwas gesehen hat. Und da dachte ich auch so, oh Gott, der fängt sofort an loszuschreien, weil Burka...
1: Hat er aber nicht, gell? Und die ganze Geschichte, die steht ja auch im Internet. Gibt es einen Blog und gibt es eine Website von dir?
2: Ja.
1: Wo man das Buch auch bekommt?
2: Genau. Das Buch bekommt man überall im Buchhandel. Und mein Blog ist mami-blogged.de und natürlich auch meine Social-Media-Kanäle, also vor allem Instagram zum Beispiel.
1: Gabriela Urban, einfach mal googeln wie Buddha im Gegenwind. Danke, dass du da warst. Wir hätten noch viele Länder gehabt, aber die Sendung ist zu Ende.
2: Ja.
1: Danke, Gabriela, dass du den Weg von Hamburg her zu uns gesucht hast. Ich bin der Rainer Meutsch und wünsche euch was Schönes.

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1: Ich bin Daniel Ernst. Guten Abend. Die Verhandlungen zwischen den USA und dem Iran sind offenbar wieder ins Stocken geraten. Nach Angaben von US-Präsident Donald Trump biete man dem Iran momentan keine Lockerung von Sanktionen an. Der Iran wolle unbedingt ein Abkommen schließen, sagte Trump heute, aber die US-Regierung sei damit noch nicht zufrieden. Trump erneuerte auch die Drohung, dass man entweder einen Deal abschließen oder weiter kämpfen werde. Der ADAC kritisiert die Mineralölkonzerne scharf. Die Spritpreise würden im Moment zwar sinken, allerdings viel zu langsam, so der Automobilclub. Innerhalb einer Woche sei der Rohölpreis um fast 10% gesunken. Benzin und Diesel seien an den Tankstellen allerdings nur um ein paar Cent billiger geworden. Fußballnationaltorwart Oliver Baumann wird beim Testspiel am Sonntag in Mainz gegen Finnland im Tor stehen. Das hat Bundestrainer Nagelsmann mitgeteilt. Der Grund: Manuel Neuer ist noch immer verletzt und wird wohl erst beim WM-Auftakt ins deutsche Tor zurückkehren.
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1: Ich bin Daniel Ernst. Guten Abend. Die Verhandlungen zwischen den USA und dem Iran sind offenbar wieder ins Stocken geraten. Nach Angaben von US-Präsident Donald Trump biete man dem Iran momentan keine Lockerung von Sanktionen an. Der Iran wolle unbedingt ein Abkommen schließen, sagte Trump heute, aber die US-Regierung sei damit noch nicht zufrieden. Trump erneuerte auch die Drohung, dass man entweder einen Deal abschließen oder weiter kämpfen werde. Der ADAC kritisiert die Mineralölkonzerne scharf. Die Spritpreise würden im Moment zwar sinken, allerdings viel zu langsam, so der Automobilclub. Innerhalb einer Woche sei der Rohölpreis um fast 10% gesunken. Benzin und Diesel seien an den Tankstellen allerdings nur um ein paar Cent billiger geworden. Fußballnationaltorwart Oliver Baumann wird beim Testspiel am Sonntag in Mainz gegen Finnland im Tor stehen. Das hat Bundestrainer Nagelsmann mitgeteilt. Der Grund: Manuel Neuer ist noch immer verletzt und wird wohl erst beim WM-Auftakt ins deutsche Tor zurückkehren.
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1: Guten Abend Deutschland, mein Name ist Daniel Kaiser. Willkommen zur Night Lounge heute am Donnerstag, den 28. Mai 2026. Das heutige Thema kommt aus der Community, ein Themenvorschlag. Und zwar von Sascha aus Koblenz, der an dieser Stelle gegrüßt ist. Er möchte nämlich über Jugendliche sprechen, die heutzutage aus seiner Sicht immer gewaltbereiter sind und werden. Und er möchte mit mir darüber sprechen, mit euch darüber sprechen, möchte von euch wissen, werden Jugendliche eigentlich wirklich immer gewaltbereiter? Das wollen wir heute mal herausfinden. Ruft mich an, kostenlos vom Handy und vom Festnetz. Und lasst uns darüber sprechen. Lasst uns über unsere eigene Jugend sprechen. Habt ihr schon sehr früh irgendwas angestellt, irgendwas gemacht, Grenzen überschritten, vielleicht sogar Straftaten begangen? Sind junge Leute aus eurer Sicht heute schlimmer als die Generation vorher? Lasst uns darüber reden, kostenlos vom Handy, vom Festnetz, die Nummer zu mir ins Studio.
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1: Vom Handy, vom Festnetz und wie gesagt auch gerne online mitmachen. Thema ist gepostet auf Insta, auf Facebook und natürlich auch in unserem WhatsApp-Kanal. Da könnt ihr euch auch gerne mal reinklicken. Den Link dazu findet ihr auf Insta und auf Facebook. So und eine Nachricht habe ich bekommen von Leon. Der war damals 15, schreibt er, als er mit ein paar Jungs aus der Gegend angefangen hat, Fahrräder zu klauen. Erst war das für uns nur ein dummer Kick, sagt er. Dann aber gab es auch noch Schlägereien, gab auch nie wirklich irgendeinen Grund. Es ging einfach nur darum, sich irgendwie stark zu fühlen, wie er selber schreibt. Rückblickend, sagt er, hat er sich schon ziemlich lost, also ziemlich verloren gefühlt und nie so richtig Aufmerksamkeit von seinen Eltern beispielsweise bekommen. Er sagt, dass er sich heute dafür schämt, wie das damals gelaufen ist. Und er glaubt schon, dass manche Jugendliche schneller heutzutage gewalttätig werden, als das damals der Fall war, weil vieles heutzutage, wie er selber schreibt, sofort eskaliert und jeder heutzutage auch cool wirken möchte, auch im Internet. Und da habe ich mich gefragt, wie meint er das, wie im Internet? Naja, viele dieser Dinge werden heutzutage gefilmt und dann online gestellt. Und dann kriegt man nicht nur Props irgendwie von seinen Freunden, sondern vielleicht auch noch von irgendwelchen unbekannten Leuten im Internet. Bei uns war das jedenfalls so, schreibt er, und ich hatte Glück, dass ich irgendwann dann rausgekommen bin und Grenzen gesetzt habe. So, jetzt bin ich mal gespannt zu erfahren, wie ihr das seht, welche Erfahrungen ihr gemacht habt. Frage des Abends lautet, werden Jugendliche immer gewaltbereiter?
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1: Und als erstes begrüße ich heute Abend Marius aus Stuttgart. Marius, grüß dich.
2: Hi, also da bin ich ja wieder als Erster dabei. Das ist ja interessant.
1: Freue mich, Mira, erzähl.
2: Ich habe ganz kurzes anderes Thema. Ich habe auch gestern Nacht um 3 meinen eigenen Beitrag gehört und ich muss sagen, es ist ganz komisch, sich selbst zu hören, weil man ganz anders klingt.
1: Ach so, ist ungewohnt, ne?
2: In der Wiederholung. Ich habe mal gelesen, der eigene Schädel vibriert mit und deswegen klingt man anders, wenn man selber spricht. Aber so viel nur als kurzes Vorgeplänkel.
1: Das ist so, ja, das stimmt. Es klingt auch nochmal anders, wenn du die Kopfhörer drauf hast und dabei sprichst.
2: Genau.
1: Also im
2: genau.
1: Studio zum Beispiel klingt das auch nochmal ganz anders. Ja, Marius, werden Jugendliche immer gewaltbereiter?
2: Also, ich konnte es nicht sein lassen, ChatGPT zu fragen.
1: Aber ganz kurz, ich will ja deine Antwort, ne? Mich interessiert ja nicht, also dann hätte ich ja auch Chatty einladen können. Ich will ja von dir wissen, deine Sicht. Sagst du, ja, würde ich schon sagen, oder sagst du nein?
2: Von meinem Gefühl her, jetzt nur mein Gefühl, ohne Statistiken
1: anzuschauen. Natürlich, geht ja um dein Gefühl, du bist ja kein Experte.
2: Hätte ich gesagt, im Vergleich jetzt zu meiner Schulzeit, nein.
1: Nein,
2: okay. Wenn ich daran denke, zum Beispiel, was es so nach der Schule schon nachmittags in Parks für Alkohol Saufpartys es gab. Würde ich sagen, die finden heutzutage bei Jugendlichen sogar weniger statt, so dieses Komasaufen als Beispiel. Die Musik aus den, ich sag, also wir sind die Millennials, ja, ich weiß es nicht, weil du bist, ich schätze mal so um die 35, hätte ich jetzt gesagt, wir sind ja die Millennials-Zeit und die Rap-Songs zum Beispiel aus den 2000ern, die waren ja so komplett ungefiltert. Solche Texte würde auch Haftbefehl und Sido heute nicht mehr rausbringen. Kool Savasch damals waren richtig üble Texte. Würde ich sagen, vieles sogar abgemildert. Jugendliche haben auch viel mehr so präsent Gesundheitsthemen, die immer wichtiger werden für Jugendliche. Mehr als zu meiner Jugendzeit, würde ich sagen. Und der Sprachgebrauch war schon damals in den 2000ern sehr roh. Also da kann ich keinen wirklichen Unterschied erkennen. Ich selbst bin ja nicht mit jugendlicher Gewalt konfrontiert und deswegen ist es auch nur so das, was ich denke, wie Jugendliche sind, weil ich spreche ja nicht täglich mit Jugendlichen. Ist ja auch logisch. Und ich würde sagen, was in den letzten Jahren viel dazu beigetragen hat, dass die Gewaltbereitschaft steigt, war die Corona-Krise. Also beziehungsweise nicht mal der Virus selbst, sondern die Maßnahmen, ist so meine Vorstellung. Ich glaube, man hat mit den Corona-Maßnahmen den Jugendlichen das genommen, was als Jugendlicher aber ganz normal ist und was ich damals auch genossen habe, doch mal länger in eine Disco zu kommen und man freut sich, dass man nach 12 rein durfte oder konnte. Heute werden ja auch die Ausweise viel strenger kontrolliert. Und mit den Corona-Regeln hat man auch dieses Zusammenfinden von Jugendlichen massiv darin eingeschnitten. Und ich glaube, dass da deswegen auch die Depressionsrate extrem gestiegen ist. Und ich denke auch, dass dieses Einschneiden von sozialen Kontakten für Jugendliche noch mal viel härter ist als für Erwachsene, weil Erwachsene ja in sich schon viel stabiler sind in der Persönlichkeit. Jugendliche sind ja noch am Reifen, sag ich mal.
1: Und du glaubst, das Feiern ist wichtig fürs Reifen?
2: Ja.
1: Das K.O.-Saufen?
2: Das K.O.-Saufen? Nein.
3: Nee, also weiß ich nicht. Ich kann mich noch relativ gut an meine Jugend erinnern. Da waren sie eigentlich immer ziemlich, ziemlich hackedicht, will ich jetzt mal nett umschreiben.
2: Jedes Wochenende, gell?
3: Ja.
2: Das ist auch meine Erinnerung. Jedes Wochenende war es so üblich, mit 16 besoffen zu sein.
1: Ich sag jetzt einfach mal ganz vorsichtig, das war nicht hilfreich für
2: also ist es nicht war nicht wichtig.
1: Nee. Nö. Hätte man es jetzt aus meinem Leben gestrichen, glaube ich. Würde es mir körperlich besser gehen und die paar Erinnerungen, die da noch so schummrig in Erinnerung sind, auf die verzichte ich gerne.
2: Das sehe ich ganz genauso.
1: Das heißt, die Clubs können es ja nicht sein. Selbst jetzt können sie ja wieder in die Clubs. Und was stellen wir fest? Die Jugendlichen gehen nicht in die Clubs. Die Clubs sind am Sterben in Deutschland. Es gibt immer weniger
2: Clubs. Das ist richtig.
1: Das heißt, die Clubs sind auch nicht so wichtig anscheinend für Jugendliche. Irgendwas anderes ist wichtiger.
2: Die Clubs sterben aus. Ja, das ist auch bei mir in der Stadt so. Es wird immer weniger, weil ich gehe ab und zu selber auch noch ganz gerne. Auch wenn ich dann mit dem Alter dann rausstech. Ich mag die Atmosphäre immer noch sehr gerne. Ist es halt etwas mehr Livestreaming und Zusammensitzen wahrscheinlich geworden, TikTok schon. Ich weiß es nicht ganz genau, weil ich ja nicht jugendlich bin. Aber dass es weniger Kummersaufen gibt, ist eher positiv für die Entwicklung geworden, würde ich sagen. Aber dass man das genommen hat, dass man sich in Gruppen sehr unproblematisch zusammenrotten kann. Das, glaube ich, hat wirklich Spuren der Psyche hinterlassen. Ist aber alles nur eine Idee von mir.
1: Okay.
2: Ich weiß es ja nicht.
1: Na gut, was hat das jetzt auch mit der Gewalt zu tun? Gewaltbereiter. Du sagst ja, also das, was du alles aufgezählt hast, sind ja Dinge so, es wirkt so, als ob die heute alle viel friedlicher sind.
2: Ich habe in vielen Bereichen tatsächlich dieses Gefühl, ja, auch wenn man natürlich aus der Zeitung was anderes nimmt, weil man da ungern positive Entwicklungen beschreibt, weil sie es schlecht verkaufen lässt. Ich würde aber sagen, dass der Zusammenhang zwischen diesen einschneidenden Maßnahmen in der Corona-Zeit zu Gewaltbereitschaft insofern besteht, dass dieses Isolieren und Alleinzeit Menschen ganz schön verrückt machen kann.
3: Okay. Und das heißt?
2: Und das heißt, dass dadurch auch, also wenn es einem psychisch schlechter geht, wenn man Depressionen kriegt, ist ja Gewalt auch nicht selten ein schlechter Ausdruck von unerfüllten Bedürfnissen, von ich fühle mich einsam, ich suche Nähe und das kann sich in Gewalt ausdrücken.
3: Also Depression unter Jugendlichen, aus deiner Sicht hat Depression unter Jugendlichen zugenommen?
2: Aber schon, seit der Corona-Zeit, aber, ja.
3: Seit da erst? Vorher nicht? Vorher waren sie frei davon?
2: Ich weiß nicht, es ist eine Idee, aber meine Schätzung würde ich sagen, dass es vorher, ja, was auch beitragen kann, ist dieser ständige Vergleich online, Social Media zu, wer sieht besser aus als ich, kann ich mir vorstellen, dass es auch Depressionen verursacht. Also
3: glaubst du, es hat wirklich zugenommen seit Corona oder glaubst du, es war sehr hilfreich, jetzt irgendwas zu haben, wo man mit dem Finger drauf zeigen kann?
2: Ich kann mir vorstellen, dass von beidem ein Teil zutrifft. Sündbock zu haben ist immer gut, das ist so. Gleichzeitig glaube ich aber auch, dass es massive Auswirkungen hatte, ja.
3: Wie viel Einfluss glaubst du, hat das eigene Verhalten, das eigene Tun und Machen einen Einfluss auf die Gesundheit?
2: Ich würde sagen, es ist ein Zusammengepräge aus dem eigenen Verhalten und seinem Umfeld, weil man als Jugendlicher auch leichter zu beeinflussen ist. Wenn ich mich nur daran zurückerinnere, das ist es so, wurde ich viel leichter beeinflusst als heute. Also ist es eine Mischung aus, was steuere ich selbst, meinen eigenen Willen und wie prägt mich mein Umfeld und meine Familie und ja meine genetische Zusammensetzung, die ja mich auch mitbestimmt.
3: Okay. Marius, dann vielen Dank. Ich muss schon wieder weiter. Ich wünsche dir einen schönen Abend.
2: Sehr gerne.
3: Alles Gute dir. Bis bald.
2: Ciao. Ebenso. Ciao.
3: So, anrufen dürft ihr auch vom Handy und vom Festnetz. Wir reden heute über das Thema Jugendliche und Vorschlag kam von Sascha aus Koblenz. War das Koblenz? Ich glaube Koblenz. Und die Frage des Abends lautet, werden Jugendliche immer gewaltbereiter?
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3: Darüber spreche ich jetzt mit jemandem mit der 9-8 am Ende. Hallo, wer da? Hallo, wer da? Da ist keiner. Dann gehen wir weiter zum Andi nach Mainz. Grüß dich, Andi.
4: Hi, Daniel.
3: Hallo.
4: Grüß dich. Hi.
3: Schön, dass du da bist. Wie siehst du das? Werden Jugendliche immer gewaltbereiter?
4: Ich muss mich so ein bisschen meinem Vorredner anschließen. Die Zahl kenne ich jetzt nicht.
3: Geht nicht um Zahlen, geht um dein Gefühl, dein Bauchgefühl.
4: Mein Gefühl?
3: Ja.
4: Okay.
3: Sonst hätte ich einen Experten eingeladen. Ich lade ja jeden Abend euch ein, weil ich mit Experten nicht reden will. Ich will mit euch reden.
4: Ja, ich auch nicht.
3: Ich will den echten Eindruck von euch, sonst erfahre ich das ja nicht.
4: Ja.
3: Also, wie siehst du das?
4: Mein Eindruck ist, dass die Gewalt jetzt nicht unbedingt in der Anzahl mehr geworden ist, aber die Hemmschwelle, die hat stark abgenommen vor Gewalt. Ja.
3: Das ist eine interessante Formulierung. Also nein, sie hat nicht abgenommen, aber die Hemmschwelle hat abgenommen. Was ist die Hemmschwelle? Ja. Die Hemmschwelle vor richtig bösen Sachen oder vor Kleinigkeiten hat abgenommen? Wo siehst du die Hemmschwelle?
4: Ich würde sagen, bei beidem. Also eine Freundin von mir, die ist Lehrerin. Und früher war es so, wenn du in der Schule warst, da gab es noch so einen gewissen, ich meine, es gab immer mal Ausnahmen, so einen gewissen Respekt vor dem Lehrer noch. Mhm. Und sie hat gesagt, der ist teilweise bei sehr jungen Menschen schon gar nicht mehr gegeben. Wenn ich sage, macht bitte eure Hausaufgaben, nö, warum? Mache ich nicht. Also sowas kriegt sie halt sehr häufig gesagt und natürlich Beleidigung. Das kriegt sie schon bei teilweise 10-, 11-Jährigen mit, ja. Und ich würde sagen, das ist ein Teil der Medienlandschaft, also das heißt Internet wie TikTok oder sowas. Da gibt es ja durchaus Gewalttaten, die Jugendliche praktizieren, dann aufnehmen und dann ins Netz stellen. Und vielleicht ein Jugendlicher, der das sieht und sich denkt, oh, das würde ich gerne mal nachmachen, um zu wissen, wie sich das anfühlt.
3: Hm.
4: solche Dinge sind mir durchaus, also ich lese viel im Netz, auch im Forum, schreiben tue ich jetzt nicht, aber da gibt es schon mal so die ein oder andere Äußerung, die da, die da so ein bisschen rausgetragen wird, ja.
1: Was sind die Faktoren, die diese Hemmschwelle absenken lassen?
4: Ich glaube, das ist ein Mix. Das kann durchaus sein, dass man vielleicht im Gebiet aufwächst, wo Gewalt schon durch Ältere getätigt wird. Also man wächst damit automatisch auf. Da gibt es natürlich Menschen, die ja aus sozialen, sehr schwierigen Familienverhältnissen kommen, die selber Gewalt erfahren, vielleicht durch die Eltern, durch die Geschwister. Das ist natürlich sehr prägend. Und natürlich dann halt durch die Medien, dass man da vielleicht falschen Freundeskreis und solche Dinge da einfach mit hineingezogen wird, obwohl man gar nicht will, aber dabei oder da sich dazugehörig fühlt, ne? Mhm. Und dann dazu mehr oder weniger dann dazu beiträgt, ja. Mhm.
1: Wenn man jetzt diese Generation auf Stufen setzen würde, dann würde diese Treppe ja runtergehen, oder?
4: Meinst du, dass das immer jünger wird?
1: Nee, dass das immer mehr abnimmt. Dass das ja, weil du hast ja gerade gesagt, die einen haben das vielleicht irgendwie von den Eltern Erziehung, bei den anderen ist es vielleicht der Einfluss vom Internet und so weiter. Das heißt, die eine kann ja der Nächsten nichts weitergeben, nichts mitgeben, um umzukehren das Ganze, sondern es geht ja immer weiter runter.
4: Ja, ja, klar.
1: Aber das kann doch nicht so sein, das darf doch nicht so sein. Es muss doch irgendwann mal auch wieder hoch.
4: Nein. Ich hoffe, also das Problem ist ja einfach, du kannst ja als Elternteil nur das deinen Kindern wiedergeben, was du ja selber erlebt hast, ne? Von deinen Eltern bekommen hast. Es gibt durchaus Eltern, die sind sehr herzig zu ihren Kindern. Sie versuchen ihnen Vernunft, Ethik und Moral beizubringen. Aber diese Kinder geraten vielleicht durch eine gewalttätige Schule, ne? Dass sie falsch im Leben abbiegen oder durch falsche Freunde oder sowas. Es ist manchmal gar nicht so einfach zu bestimmen, woher das genau kommt, weil theoretisch, Daniel, kann ja jeder Mensch in seinem Leben irgendwo mal einen falschen Weg einschlagen. Ne? Mhm. Also es wäre bei jedem von uns irgendwie möglich gewesen oder möglich. Und bei einigen wenigen passiert das halt nun mal, auch wenn sie vielleicht aus guten Familien kommen oder so. Aber es gibt immer durchaus mal so Argumente, die sagen, ja, das liegt in den Genen oder sowas, ne? Das glaube ich nicht. Ich glaube, weil kein Mensch kommt bösartig oder gewalttätig auf die Welt.
1: Na gut, wie erreicht man? Wie Tiere. Aber wie erreicht man denn die Jugendlichen heute, um ihnen vielleicht auch zu sagen, das ist vielleicht nicht so cool und das ist die bessere Option?
4: Es würde schon viel dazu bringen, dass man vielleicht an den Schulen mehr pädagogische Hilfe zur Verfügung stellt. Dass, ich meine, Lehrer sind ja auch pädagogisch geschult, dass man frühzeitig schon im Elternhaus Gewalttaten anspricht. Es wäre die Möglichkeit im Internet, das ist ja eine Diskussion, die ist sehr brenzlig, wo Politiker sagen, dass bis zu einem gewissen Alter die Kinder keinen Zugriff oder nur noch eingeschränkten Zugriff zum Internet haben. Das ist ja auch schon eine Diskussion.
1: Eingeschränkter
4: Zugriff? Das hört sich jetzt das gegenüber meinem Kind zum Schutz bis zum gewissen Alter, ja.
1: Okay, bis zu welchem Alter?
4: Eher zweit hoch, aber das wäre mir ganz recht, würde so sagen, 13, 14.
1: Okay.
4: Ja.
1: Hatte eine ähnliche Zahl im Kopf, als du das gesagt hast. Ich hatte sogar mit weniger gerechnet. Ich habe jetzt gedacht, du sagst 12, dachte ich.
4: Ja. Habe ich auch gerade dran gedacht.
1: Weil das häufig so die Zahl ist, die so im Netz kursiert. Okay, also 13, 14 sogar, würdest du sagen. Eingeschränkt heißt zum Beispiel kein Zugriff auf Pornografie. Sowieso nicht, klar, sollte man erst ab 18, aber so, dass das wirklich ganz, ganz streng geblockt ist. Mhm. Gewalt, Filter, was ist schwierig, ne, heutzutage irgendwie Filter anzulegen. Mhm. Eigentlich kannst du dann nur...
4: Ja, dann geht's ja.
1: Ja. Dann kommt das Geschrei so, ja, wir brauchen aber das Internet für die Schule zum Recherchieren und hier geht ja gar nichts, jede zweite Seite ist gesperrt oder bedenklich.
4: Mhm. Ja, ich meine, es gibt ja durchaus, wenn du in den Schulen das Netz benutzt, dann hast du ja auf gewisse Seiten ja auch keinen Zugriff dann. Ja? Der ist ja vom Server, wird er ja blockiert. Was ich auch vernünftig finde. Ich meine, ich würde meinen Kindern nicht das Internet verwehren. Die sollen damit aufwachsen. Das ist eine Technologie, die brauchen sie auch. Ja, ist nun mal Zukunft. So ist es nun mal. Auch für uns. Aber ich hätte einfach, ich sag mal so, wenn man Vater ist, dann trägt man für seine Kinder eine Verantwortung. Und ich finde, das muss man sehr ernst nehmen. Und ich denke immer noch, es gibt manchmal schon Eltern, die verlangen von ihren Kindern zu schnell zu erwachsen zu werden. Und ich finde, Kinder sollten Kinder bleiben, ne? Bis zum gewissen Alter. Das ist ihre Kindheit. Sie werden so oder so erwachsen.
1: Manche haben sich es aber nicht ausgesucht, Andi.
4: Bitte?
1: Ja, manche haben sich nicht ausgesucht. Das heißt, sie stehen gar nicht vor der Wahl, sich zu entscheiden, wollen sie Kind bleiben oder wollen sie erwachsen werden. Und eben die rutschen plötzlich in so eine Rolle rein.
4: Ja, das finde ich traurig. Also, ich, wie gesagt, man ist nur einmal Kind. Mhm. Erwachsen wirst du so oder so. Und viele Erwachsene, die sagen, oh, meine Kindheit war das schön. Ne? Die Verpflichtungen kommen ja automatisch. Aber ich würde einfach aus Schutz, weil Kinder sind in der Entwicklung und gerade in der pubertären Zeit da können halt manche Dinge so ein bisschen abdriften und da müssen die Eltern halt ein bisschen ernster drauf aufpassen, durchaus. Ja, einfach zum Schutz des Kindes. Nicht um es irgendwie vom Internet oder sowas fernzuhalten, aber das wäre mir wichtig, ja.
1: Bist du selbst eigentlich in jungen Jahren mal kriminell geworden?
4: Nein. Ich bin Autist, Asperger-Autist und die gelten sowieso nicht als sehr gewaltbereit, sogar noch wesentlich niedriger als der Durchschnitt der Bevölkerung.
1: Nee, kriminell geworden. Ich habe nicht Gewalt gesagt. Kann ja auch sein, dass du in der Clique warst und die haben gesagt, Andi, geh mal in den Kiosk und klau mal ein Kaugummi und du hast es dann trotzdem gemacht.
4: Es gab schon mal so eine...
1: Willst du jetzt beichten? Ja, los, hopp.
4: Ja. Die hat es durchaus mal gegeben. Ich wurde auch mal als Kamel benutzt. Da war mal in einem Supermarkt gewesen. Wir standen an der Kasse und da hat damals hinter mir ein Kumpel mir Sachen in die Jackentasche reingeschoben. Aha. Ich wusste das gar nicht. Und wir sind raus und hat er die rausgezogen. Oh, danke. Das ist schon passiert, ja. Oder die erste Zigarette. Dann ist man halt dabei. Hier, willst du eine Lucky? Ne? Und alle anderen haben geraucht, da habe ich es mitgemacht. Klar, heute war es, denke ich mir, Idiot. Aber
1: ja, da hätte ich dich jetzt noch nicht in die Kategorie kriminell geschoben, nur weil du eine Zigarette geraucht hast. Aber das ist, ja okay, und du wusstest ja noch nicht mal, dass dir jemand da Sachen unterjubelt, die er danach wieder wegnimmt quasi. Ja. Okay. Aber du hast es nie bewusst gemacht. Du hast nie bewusst etwas aktiv gemacht.
4: Also wie gesagt, ich habe mal geklaut. Ich weiß nicht mehr, was es war. Das war so ein Mutproben-Ding. Mhm. Wir waren so eine Gruppe aus 6 Leuten. Mhm. Ja, das hat man mal gemacht, ja.
1: Aber ist das für dich kriminell oder ist das für dich keine kriminelle Kategorie? Wo würdest du es denn einsortieren?
4: Diebstahl.
1: Jugendsünde.
4: Als Jugendsünde, als ja. Jugendsünde. Ich würde es als Jugendsünde.
1: Okay.
4: Aber ich bin nie hingegangen, dass ich jemanden irgendwie mit einem Messer bedroht habe oder zusammengeschlagen habe, Daniel, oder so. Da hört es bei mir auf, wirklich. Also,
1: ja, aber guck mal, das ist doch interessant, diese Hemmschwelle. Für dich gehört dieser kleine Ladendiebstahl nicht zu kriminell, aber Messerstecherei ist dann schon so der Beginn für dich. Da merkt man ja schon, dass die Unterschiede sich verändert haben einfach.
4: Ja, weil du im Grunde genommen, wenn ich etwas klaue, natürlich ist es eine Straftat. Es ist Diebstahl. Ne? Muss man so ganz klar bei Namen nennen, das ist auch so. Aber ich sag mir, es ist ein Sachgegenstand. Wenn ich aber einen Menschen mit einem Messer absteche oder bedrohe, Daniel, das ist Leben. Ja. Und wenn ich diese Person töte, die kommt nie wieder zurück.
1: Ja, das
4: und sowas wollte ich niemals in meinem Leben mit mir rumtragen müssen. Wie soll ich das von mir selber rechtfertigen?
1: Ja, das ist klar.
4: Also,
1: aber geht ja heute nicht um den Vergleich. Wir wollen ja nicht sagen, das ist ja nicht so schlimm wie das. Das machen wir immer wieder gerne, dass wir immer Vergleiche ziehen und sagen, ach, guck mal, rauchen, das ist doch nicht so schlimm wie das oder nicht so schlimm wie dies. Darum geht es ja heute gar nicht. Aber Andi, vielen Dank erstmal für deine Gedanken. Ich wünsche dir einen schönen Abend und bis bald.
4: Ja, danke.
1: Mach's
4: dir
1: gut.
4: Auch. Tschüss. Jo, ciao.
1: So, weiter geht's. Anrufen könnt ihr vom Handy vom Festnetz. Werden Jugendliche immer gewaltbereiter und krimineller? Die Nummer zu mir.
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1: So, gehen wir mal weiter. Wen haben wir in der nächsten Leitung? Fragen wir Piroschka aus Mannheim. Guten Abend, grüß dich.
5: Ja, hallo Daniel.
1: Hallo.
5: Ja, also ich muss mal sagen, das Thema ist ja sehr interessant, ja. Und Moment, schau, gerade der Radio leiser gedreht, so jetzt, dass keine Rückkurbelung ist, ne? Ja, und also ob sie ja bereiter werden, ich würde sagen, es kommt immer drauf an, ja, halt warum und wieso, ne? Da äußere so überhaupt so, die Umwelt hat sich jetzt so viel verändert, ja. Oder zum Beispiel wie Clubs, habe ich gehört und so, ja. Da gibt es heutzutage gar nicht mehr so viel, wo die Kinder machen können. Und früher war das viel besser, ne? Man war draußen, da waren viel mehr Jugendliche, man konnte miteinander also spielen oder sich treffen dann noch. Und das alles, glaube ich, also das fehlt. Und ja, ich muss sagen, ich denke schon, dass es so ist, ja, dass es gewalttätiger wird. Aber ich glaube, weil sie selbst nicht zufrieden sind. Weil ich sehe ja, da werden oft Mülleimer, ja, umgeschmissen oder werden an der Haltestelle, ja, abgetreten. Und dann, Achtung, boah, und dann wollen sie sich zeigen irgendwie, ne, groß machen vor den Kumpels und so, weil vielleicht gibt es nicht mehr so die Gelegenheiten, dass die irgendwie was unternehmen können.
1: Sie sind gewaltbereiter, weil sie unzufriedener sind, sagst du. Aber womit sind sie denn unzufrieden? Ja. Was fehlt ihnen denn? Sie haben doch heute viel mehr, als wir früher hatten.
5: Ja, ja, ja, fehlen nicht. Ja, fehlen vielleicht, dass die der Kontakt mit den Menschen und nicht nur am Handy, ne? Oder Tablet oder was, was sie alles machen, ja, und sich so anschauen, sondern mehr kommunizieren miteinander.
1: Da steht ihnen doch keiner im Weg, verbietet ihnen doch keiner.
5: Nein, verbietet nicht, ne? Aber man muss ja was finden, ja? Dass man überhaupt so Menschen findet, die es noch machen.
1: Aber das ist doch toll. Das Internet bietet ja die Möglichkeit, mit Leuten in Kontakt zu kommen, die dieselben Interessen haben. Viel leichter als früher. Damals war es relativ schwierig, jemanden zu finden, der vielleicht das gleiche Hobby hat wie Angeln zum Beispiel. Ne? War vielleicht.
5: Ach ja, genau, da haben wir es vom Angeln, ja, genau.
1: So, da musstest du dann Ewigkeiten suchen, bis du jemanden gefunden hast, der auch dieses Hobby hat. Heutzutage ist es ein Klick. Da bist du in der Gruppe und dann findest du 200 Leute, die da Bock drauf haben.
5: Mhm.
1: Also was ist heute schwieriger? Warum reden die nicht miteinander? Warum rufen Jugendliche sich nicht mehr an, sondern schicken sich lieber Sprachnachrichten oder Textnachrichten, haben gar keinen Bock mehr zu telefonieren?
5: Oh ja, das finde ich tatsächlich. Warum? Oder Grund, warum? Ich denke, vielleicht trauen sie sich nicht so offen irgendwie. Lieber mal erst da so Sprachnachrichten oder was machen und nicht einfach anrufen und telefonieren.
1: Ich will dann deine Argumente halt vergleichen mit dem, wie ich es beobachte. Du sagst, die brauchen mehr Kommunikation, mehr echten Austausch. Ich sehe aber, dass dieser Austausch ja eigentlich möglich wäre, aber nicht genutzt wird. Also was ist der Grund dafür? Was könnte der Grund dafür sein?
5: Vielleicht Bequemlichkeit oder dass sie sich, nicht mal Bequemlichkeit, ich sag mal, dass sie sich das nicht so zutrauen, dass sie vielleicht irgendwie nicht sich so zutrauen, ja.
1: Meinst du, sie haben ein Stück weit verlernt, miteinander zu reden?
5: So, ja, und eher vielleicht, dass sie denken, ja, und Hemmungen haben, ne? Über die Schwelle so, dass man mit jemandem dann einfach spricht, ja, sondern erst einmal auch gucke und wie und was, dass sie sich das einfach nicht zutrauen. Dass sie das, ich habe keine Ahnung, vielleicht, dass sie das auch nicht lernen von zu Hause, habe ich keine Ahnung, aber Erziehung spielt ja auch eine große Rolle.
1: Hat das mehr was für dich mit sozialer Intelligenz zu tun oder mit Bildung?
5: Sozialer Intelligenz.
1: Und wie kann man die fördern?
5: Ja, indem man halt versucht, zum Beispiel, wenn man jetzt hat, ja, mit Jugendlichen spricht oder so, und oder Kinder hat, ja, die, also ich habe Enkelkinder, dass man denen sagt, oh, du bist toll, du kannst das, oder du bist klasse und so, und denen Mut zuspricht, aber das ist ja heute ganz selten, ne? Ja, wenn ich jetzt halt heutzutage höre, so, habe ich jetzt halt schon mehrmals gehört, oh, von jemand, ja, der, mein Junge wurde in der Schule, ja, gehauen und ach Gott, ja, aus welchem Grund, habe gesprochen, da heißt, ja, was hab ich gesagt, was hast du zurückgesagt? Ja, dann hau ich nächstes Mal voll zurück. Komm, ich zeig dir, wie das geht. Ah, das ist auch nicht richtig.
3: Ja, ich habe das aber auch schon gelesen, ja, dass es da Erwachsene gibt, Eltern gibt, die das sogar befürworten und sagen, wenn mein Kind dreimal Nein gesagt hat, bitte lass mich in Ruhe, dann hat es als gute Rechtnahme beim vierten Mal dann ins Gesicht zu schlagen.
5: Ja, genau, aber richtig ist es doch nicht, finde ich.
3: Die Frage, die ich mir aber stelle, ist, dieses Kind, das dreimal eine Warnung ignoriert hat, was ist bei diesem Kind verkehrt gelaufen?
5: Ja, genau, da ist was verkehrt gelaufen, ne? Und wenn man das dann zum Beispiel der Lehrerin sagt, ja, wenn es jetzt in der Schule ist, ne? Weil es war schon. Und dann sagen die, ach, man kann ja nicht überall, man kann nicht überall schauen, ne? Das ist so viel, ach Gott, da hat man keinen Überblick. Also das alles ein bisschen, früher war das so nicht, ne? Wenn man da was gemacht hat, wo nicht richtig war, muss ich ehrlich sagen, man hat keine Strafe so groß gekriegt, nur man hat sich halt in die Ecke gestellt, ne?
3: Das gibt's ja heute undenkbar, dass du heute sagst, stell dich in die Ecke.
5: Ja, und dann doch, und war ich da. Ich nicht, aber ich meine, gesehen, ne? Ich nicht. Nein, kein einziges Mal, muss ich wirklich sagen. Aber gesehen, ja, da war jemand in der Ecke gestanden, aber, ne? Irgendwie tat er mal leid, aber irgendwie war es ja schon richtig, weil er wirklich was Schlechtes gemacht hat. Und das war fast immer der gleiche Junge. Ich weiß auch sogar noch den Namen.
3: Von dem, der sich in die Ecke stellen musste?
5: Ja. Okay. Weil es immer wieder so war, ne?
3: Ja gut. Also auf jeden Fall besser als Gewalt. Und trotzdem wird ja selbst bei solchen Verfahren wird immer darüber diskutiert, ob das nicht auch eine psychische Gewalt ist, die da ausgeübt wird, wenn man sagt, stell dich in die Ecke.
5: Ja. Ja, ich weiß, ja.
3: Aber jetzt ist die Frage dann, wenn wir das immer weiter so machen, dann ist die Frage, wo sind denn Konsequenzen? Ja? Wenn man weiß, heutzutage gibt es keine Konsequenzen mehr, dann ist die Warnung egal, oder?
5: Ja. Die Warnung, ja, es kommt darauf an, welche Warnung das ist, ne?
3: Egal welche Warnung. Wenn du weißt, dass du keine Konsequenz zu erwarten hast, weil du ja immer nur gewarnt wirst.
5: Ja, ob das egal ist, nein. Ich glaube, da müsste man irgendwie schauen, dass es irgendwie was gibt, zum Beispiel jetzt hat, ne? Wenn jemand jetzt laufend, ja, irgendwie was falsch macht, dass man einen Schulverweis gibt oder so, ja, weil das geht ja nicht, ne, wenn einer immer so, aber nicht jetzt nur von der Schule, auch so im Allgemeinen.
3: Und was passiert dann? Dann ist der Jugendliche zu Hause und sitzt am Handy.
5: Ja, da würde ich aber also sagen, dann die Eltern würden dann, ne, nicht versagen dürfen und müssen dem alles abnehmen, dass er kein Handy hat.
3: Das ist leicht gesagt, wenn du zwischen, ich sag jetzt mal, zwischen 8 und 9 bis vielleicht abends um 17, 18 Uhr am Arbeiten bist. Ja, wie willst du das kontrollieren, was da zu Hause passiert?
5: Ja, okay, das eigene Handy abnehmen, höchstens geht zu Freunden, ja, ne, aber auch, ja, da wird er von mir halt auch Verbot bekommen, derjenige, dass er nicht zu Freunden gehen darf.
3: Egal, dann sage ich meiner Mitschülerin oder meinem Mitschüler Bescheid, ey, bring mir mal dein altes Samsung bitte mit. Ja, es ist doch naiv zu glauben, ja, dass man da wirklich was erreicht. Ja. Wir haben damals doch schon Mittel und Wege gefunden, unsere Eltern auszutricksen.
5: Ja, klar. Aber was ich halt ganz schlimm finde, ne? Mit der Gewalt, wenn sie dann so, weil du sagst gewalttätig, ob sie mehr werden, ja. Zum Beispiel, wenn sie hergehen und Reifen verstichen, ne? Von den Autos oder die Auto verkratzen, ne? Und da frage ich mich, was geht denn in diesen Kopf ab. Ja? Also, das sind Menschen, die kennen die gar nicht, verkratzen die Autos, stechen die Reifen platt und fühlen sich dabei cool.
3: Du, das ist jetzt natürlich sehr spezifisch. Ich, keine Ahnung, was dahinter steckt. Da können viele Gründe dahinter stecken. Weiß man nicht. Eine Mutprobe kann es sein. Es kann ein Hass sein gegen eine Automarke. Es kann ein Hass sein gegen den Besitzer dieses Autos. Es können so viele Gründe dahinter stecken. Mhm. Keiner davon ist gerechtfertigt, logischerweise. Aber wir werden es so jetzt nicht rausfinden.
5: Ja, gerechtfertigt nicht, aber ja, rausbinden kann man es nicht, ne?
3: Nee.
5: Nur, wenn man.
3: Also doch, im Einzelnen kann man schon rausfinden, wenn man sich's
5: genau unterhalten könnte, ne?
3: Ja.
5: Und fragen könnte, warum er das macht, ja?
3: Ja.
5: Und dann könnte man es herausfinden, aber sonst nicht.
3: Also, Piroschka, du musstest nie in der Ecke stehen, du hast auch nie was Kriminelles getan in der Jugend. Danke, dass du angerufen hast zum Thema. Dir einen schönen Abend.
5: Okay, ja.
3: Bis bald.
5: Dir auch.
3: Ciao.
5: Tschüss.
3: So, und vielleicht setzen wir genau da an, wo Piroschka gerade das Gespräch beendet hat, nämlich bei der Frage, wenn man doch bloß wüsste, warum die das machen. Vielleicht seid ihr heute Mitte 20, könnt aber von euren wilden Zehnerjahren sprechen, in denen ihr 15, 16, 17 wart oder so und etwas getan habt, das aus heutiger Sicht nicht in Ordnung ist und auch aus damaliger Sicht nicht in Ordnung ist. Irgendwas Kriminelles, irgendwas Gewaltbereites und ihr könnt uns die Gründe dafür nennen, warum ihr das damals gemacht habt. Vielleicht wisst ihr das immer noch nicht, warum es so war. Ihr wisst einfach nur, dass es eine schwierige Zeit war. Vielleicht könnt ihr es aber auch ganz konkret benennen. Die Nummer zu mir ins Studio.
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3: So, jetzt gehen wir in die nächste Leitung. Kurze Info an euch. Ihr habt im Moment nur eine freie Leitung, die ihr euch noch schnappen könnt. Ihr merkt auf jeden Fall, dass ihr durchgekommen seid, wenn es nicht mehr klingelt, sondern ihr plötzlich das Radioprogramm, das Live-Programm hört. Dann seid ihr durchgekommen. In allen anderen Fällen hat es nicht geklappt. Und ihr könnt mehrmals probieren, teilweise 20, 30, 40 Mal, weil das der Zufallsgenerator entscheidet, in welche Leitung ihr dann kommt. So, jetzt gehen wir mal in die nächste Leitung. Wen haben wir dran? Da wartet wer mit der Endziffer 98. Guten Abend.
6: Hallo.
3: Hallo, wer da? Ui, schon wieder weg. Dann gehen wir weiter zu Lilly nach Heidelberg.
7: Hallo, Kevin.
3: Hallo, Lilly.
7: Hi, freut mich, dich zu hören.
3: Lange nicht gehört,
7: paar Wochen. Ja, das stimmt. Ich bin gerade ein bisschen überfordert mit der Frage, weil ich da nicht in die Zielgruppe gehöre, dass ich mit 16, 17 gewaltbereit war oder so.
3: Nö, das geht ja nicht nur um dich, sondern die Frage ist ja, werden Jugendliche eigentlich immer gewaltbereiter, krimineller? Und warum machen wir das? Sascha hat das Thema vorgeschlagen und er hat da so seine persönliche Meinung zu. Er sagt auch in den Zeitungen, Medien und so weiter, heutzutage liest man immer häufiger von Jugendlichen, die etwas Schlimmes machen. Und er will einfach wissen, so ob das auch der Eindruck von allen anderen ist. Ich fand es spannend, mal darüber zu diskutieren, weil ich mir immer denke, naja, wir bekommen heute viele Nachrichten zugespielt, die wir vor 20 Jahren, sage ich mal, noch nicht zugespielt bekommen haben. Das Netz macht es möglich. Ne? Daher ist die Frage...
7: Ja, auf jeden Fall.
3: Jetzt müsste man sich Statistiken angucken, ob das wirklich zugenommen hat. Mir geht's aber gar nicht um die Statistiken. Ich will ja wissen, so ist das auch euer persönlicher Eindruck? Und wenn, was glaubt ihr, woran liegt's?
7: Ich würde auf jeden Fall zustimmen. Und wie er sagt, man liest auch viel mehr und man sieht es auch mehr in den Nachrichten. Und ich würde es allgemein von der Medienpräsenz einfach ableiten, weil viel mehr Kinder und auch Jugendliche einfach Zugriff haben auf alles Mögliche, um das wirklich in der jetzigen Sekunde irgendwie zu filmen oder irgendwie damit anzugeben, es zu verbreiten und so weiter. Und ich glaube, dadurch wird es einfach sichtbarer. Und ich glaube dadurch, ich habe persönlich auch das Gefühl, ich weiß, dass es nicht so ist, dass es irgendwie schlimmer geworden ist, aber dadurch, dass man zum Beispiel irgendwie auf X irgendwie mal Nachrichten sich anschaut und dann werden plötzlich aus dem Nichts nach dem Algorithmus dir gewalttätige Videos eingeblendet, daran hängt es wahrscheinlich auch, dass man einfach viel mehr Einblicke hat, gerade auch durch diese Scroll-Videos und so. Du weißt wahrscheinlich, was ich meine, wenn man dann statt einer Tagesschau dann irgendwie aus aller Welt 30 Videos innerhalb von einer Minute angucken kann. Ich glaube, da sieht man einfach generell mehr Gewalt und dann entsteht auch der Eindruck, dass es mehr wird. Genau.
3: Ja, aber warum? Ist doch, eigentlich müsste man doch wirklich sagen, boah, wie krass, jetzt haben die ganz kompakt 20 Meldungen. Na gut, in einer Minute ist jetzt vielleicht auch ein bisschen übertrieben gewesen von dir, aber ja. So ein Video, im Schlimmsten vielleicht 10 Sekunden, in der Regel vielleicht so 20, 30 Sekunden geht so ein TikTok-Video. Ich habe keine Ahnung, wenn ich ehrlich bin, aber doch sehr kurz. Und da müsste man doch denken, die haben in kurzer Zeit unglaublich viel aufgesogen. Tun sie aber ja nicht. Das meiste davon landet ja im Abfallkorb, also im Kopf. Das wird ja direkt wieder ausgespült.
7: Ach so, nein, ich meine, dass man selbst als jemand, der das einschätzt, dass die Gewalt gestiegen ist, dass man das dann eher wahrnimmt.
3: Ach so.
7: Nicht, dass das auf die Kinder auswirkt. So meinte ich das erstmal.
3: Das heißt, man sieht es und man hat den Eindruck, boah, es ist ja richtig viel los da in der Welt, viel Gewalt.
7: Genau, erstmal. Aber ich würde auch nicht sagen, dass TikTok und so weiter keine Auswirkungen auf die Kinder hat. Ich glaube, das ist einer der Gründe, warum es zum Teil zugenommen hat. In irgendwelchen Sphären nimmt es ja ab, soweit ich weiß, in anderen zu. Und ich bin zu 100% überzeugt, dass es einer der wichtigsten Faktoren ist, dass einfach, und da will ich erstmal auch nicht die Kinder beschuldigen, sondern die Eltern Kinder in die Welt setzen und davor nicht lernen, selbst verantwortungsvoll mit Medien umzugehen. Und wenn du kein Beispiel als Elternteil machen kannst und dem Kind sagst, ey, mach mal dein Handy weg oder ich nehme dir dein Handy weg, wie vorhin vorgeschlagen, dann, also man kann so viel sagen, wie man möchte, aber wenn man selbst das nicht vorlebt und zeigt, dass man wirklich einen bewussten Umgang mit seinem Alltag hat und in der Lage ist, sich nicht in der Freizeit mit sowas zu beschäftigen, dann werden das die Kinder auch 100% nachmachen und man muss auch wissen, wie die Handysperren und so weiter funktionieren, dass man gesunde Zeiten bei dem Kind einsetzt, wenn man schon ein Handy verabreicht, zum Beispiel, damit das Kind sich nicht ausgeschlossen fühlt von der Klasse. Genau, also ich finde, das ist so ein Faktor, der in den letzten Jahren auf jeden Fall zugenommen hat und auch zunehmen wird. Gerade was jetzt so Kinder angeht, die gar kein Leben ohne Handy mitbekommen haben, weil die einfach danach geboren wurden, nach 2008 oder so. Mhm. Dann kam das erste Smartphone. Ja, genau. Ja, das ist so meine Einschätzung.
3: Okay, also sind wir einfach überfordert. Überfordert, ja, mit der Anzahl und dadurch verändert sich unser Blick auf die Welt. Und eher ins Negative, habe ich ja das Gefühl.
7: Ja, finde ich auch. Also es gibt auch Vorteile, aber was das spezifisch angeht, auch das Gehirn, die Gehirnkapazität zu denken und zu schlussfolgern und so, das gerade bei so einem jungen entwickelnden Hirn tut es echt nicht gut.
3: Also, wo würdest du sagen, sollte man ansetzen, wenn man sagt, man will da vielleicht was ändern, man will das in eine andere Richtung drehen, man will vielleicht auch wieder ein bisschen positiver die Jugend betrachten, weil ich finde, wir hacken zu sehr auf denen rum.
7: Politisch oder persönlich?
3: Fangen wir politisch erstmal an.
7: Boah, das ist schwer zu sagen. Ich würde vielleicht irgendwie mit Kampagnen starten. Ich bin ja kein Politiker und irgendwie auch kein Sozialwissenschaftler, aber man müsste sich da irgendwas überlegen, um einfach mehr Druck auszuüben und es einfach sichtbarer zu machen, was eben so ein ungesunder Medien- und generell Technologiekonsum mit einem macht. Ich weiß nicht, hast du da irgendwelche Ideen? Kennt sich wahrscheinlich besser aus in einem gesellschaftspolitischen
3: Zeug. Ich fühle mich gerade so wie so eine Randfigur, die gerade nur zuhört und sagt, jetzt soll ich auch was sagen. Ich höre dir gerne zu. Ich habe mir darüber jetzt gerade keine Gedanken gemacht, keine Ideen.
7: Aber du hast ja voll viel Erfahrung mit Menschen, bestimmt.
3: Oh, das ist voll lieb von dir. Ich habe immer gesagt, wenn ich mal gewählt werden würde zum Bundeskanzler oder irgendwie in die Politik, ihr würdet mich alle hassen. Ich würde euch so viele Dinge wegnehmen. Ja, weil ich würde euch so viel wegnehmen, aber nicht, weil ich böse bin, sondern weil ich einfach sage, das tut euch nicht gut. Ich will euch vor dem ganzen Mist bewahren. Weißt du, was ich meine? Also gar nicht aus dem
7: Würdest du es auch selbst weggeben?
3: Natürlich, ich muss mich ja selber an die Gesetze halten, die ich selber beschließe. Na klar. Mhm, würde ich dann mitmachen.
7: Das ist gut.
3: Aber das daher glaube ich auch, ich glaube, man würde mich einmal wählen und nie wieder. So ungefähr. Das war damals auch, als ich Klassensprecher war. Man hat mich einmal, ich bin zweimal gewählt worden, fällt mir gerade auf. Bin zweimal gewählt worden, aber danach wollte man mich nie wieder haben. Ich hab so aufgeräumt, danach mussten ein paar Leute die Schule verlassen und ein paar Lehrer hatten auch Schwierigkeiten bekommen. Ich mache keine Ordnung.
7: Aber das sind die Kosten des Progresses, das ist gut. Dann hast du ja was bewegt.
3: Ja, aber man macht sich keine Freunde damit.
7: ja, egal. Hauptsache, man ist im Reinen mit sich selbst, finde ich. Also ich finde auch, wenn man jetzt so 2 Jahre Bundeskanzler ist, aber dafür halt eine positive Veränderung macht und dann geht, ist es fein. So, wenn ich.
1: Also was würde ich zum Beispiel machen? Ich, wenn du jetzt politisch sagst, ne? Eine Sache, die mir wirklich wichtig wäre, wäre Raum und Platz und Möglichkeiten für Jugendliche zu schaffen. Weil ich finde, das geht bei uns extrem unter. Ich finde, wir haben große Städte, aber wir haben gar keinen Platz für Menschen in diesen Städten. Ja, ich würde wieder mehr Platz für Menschen, weniger Platz für Autos. Ich weiß, das macht mir wieder Hate. Das ist normal. Kriegst du automatisch Leute, die dich dafür dann verurteilen. Aber ich finde, wir brauchen mehr Platz für Menschen und für Jugendliche.
7: Das ist ein ausgewogener Gedanke.
1: Ja, es gibt kaum Spielplätze. Die es gibt, sind furchtbar. Da willst du deine Kinder nicht hinschicken. Da willst du als Erwachsener auch gar keine Zeit verbringen. Das ist nicht so schön. Das wäre so was, wo ich sage, da müssten wir mal rangehen. Wir hatten zum Beispiel so ein Jutz damals, so ein Jugendzentrum, ne, als ich noch jung war. Da wollte ich aber nie hingehen. Ich fand die Atmosphäre und das alles drumherum, das war nicht so unangenehm.
7: Wegen den Kindern oder wegen dem, was da gebaut wurde, wie das aussah?
1: Wie es aussah? So. Ja, alles eigentlich. Man kann sagen, das gesamte Ding war irgendwie. Also das. Und ich hatte auch den Eindruck, dass da schon eher so die Jungs dann abgehangen haben, die eher so Probleme gesorgt haben, die eher dann immer wieder mal irgendeinen Quatsch gemacht haben.
7: Oh krass, okay, das ist traurig. Aber sowas hatten wir auch, jetzt wo du sagst. Wir hatten so ein Jugendhaus und es war immer ganz lustig. Wir haben uns da immer eingesperrt im Treppenhaus und da war so ein ganz großer Raum. Wir haben da das Licht ausgemacht und dann haben wir immer so einen Flummi geworfen. Und dann durfte, also das Zweck des Spiels war quasi, den Flummi im Dunkeln zu fangen, ohne gegen jemand anderen zu knallen. Und dann als nächstes den Flummi zu werfen. Das war so die Spezifität von diesem Jugendhaus, wie wir es genutzt haben. Das war toll. 2008 oder so. Das war schön.
1: Ja, stell dir mal vor, es gibt so eine Einrichtung, so wie so eine Kette, musst du es dir vorstellen. So eine Fitnesskette beispielsweise, ne? Kriegst so eine Mitgliedskarte und du hast mit dieser Karte Zugriff zu diesen, in jeder Stadt gibt es quasi so eins von diesen Ketten, von diesen großen Hallengebäuden und da ist alles. Da ist ein Tennisplatz, da ist eine Fußballhalle, da ist aber ein Raum mit Konsolen, da kannst du alle möglichen Konsolen spielen, da kannst du, also alles ist da einfach geboten. Das ist quasi ein Paradise for Kids. Aber.
7: Wie sind da die Kosten, was würdest du sagen?
1: Jetzt kommt's, getragen vom Staat. Und wenn du aber 2 Strikes bekommst, weil du Mist gebaut hast, bist du ausgeschlossen aus diesem Paradise.
7: Kennst du dich zufällig mit Systemen aus, die es schon gab, wo die sowas Ähnliches hatten? Weil mir fällt ja gerade spontan was ein. Ich weiß nicht, woher deine Idee kam.
1: Was war da? Erzähl.
7: Also so im Allgemeinen im Politischen, erstmal so vornherein gesagt, das war während der Sowjetunion und davon bin ich als politisches System auf gar keinen Fall ein Fan. Aber da gab es auf jeden Fall unter anderem positive Seiten und sowas haben mir meine Eltern immer erzählt, weil die kommen aus Minsk, aus Belarus und auch meine Großeltern. Da gab es wirklich diese Pioniergesellschaften und man war quasi als Kind von Anfang an quasi dazu erzogen werden, einen guten Beitrag zur Gesellschaft nach dem eigenen Gewissen zu leisten und immer Älteren zu helfen, Sport zu machen, seine Interessen zu entwickeln. Und dann war zum Beispiel, da gab es solche Hallen, das ohne Konsole wahrscheinlich.
1: Uncool.
7: Die habe ich jetzt nicht miterlebt, was da noch gab.
1: Da muss es alles geben.
7: Aber in den 70ern so Konsolen, I don't know. Aber für jetzt wäre es vielleicht eine gute Idee, kann man schon sagen. Und da haben sie irgendwie in Werkstätten konnten sie selbst irgendwie Fahrräder zusammenbauen. Man konnte als Mädchen irgendwie so zum Touren gehen und seinen Traum auszumachen, auch wenn die Eltern arm sind, irgendwie Turnerin zu werden, im Schwimmverein, egal welchem Geschlecht man zugehörig war. Es gab so viele Sportangebote und so Handwerkskammern und irgendwie Pfadfinder, alles Mögliche mit der Natur, aber auch so kreatives Zeug und Technik auch. Da gab es so viel zu machen, das war auch alles staatlich gefördert. Und ich finde, also wenn man für etwas die Sowjetunion loben kann, dann für diese Angebote für die Kinder. Das ist einfach so ein Wert in der Gesellschaft, war einfach Kinder zu fördern.
1: Ja, und du hättest dann auch so einen Ort, wo du hingehen kannst, weil jetzt heißt es immer so, ja, lass raus,

0: Mach's gut.
1: Gleichfalls.
0: Ciao.
1: Ja, viel Spaß noch. Ciao, ciao.
0: So, anrufen dürft ihr auch vom Handy vom Festnetz.
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0: So, wen haben wir in der nächsten Leitung? Da haben wir wen mit der Endziffer 64. Guten Abend.
3: Hallo.
4: Hallo.
0: Hallo, wer seid ihr?
4: Grüß dich, Leon. 19 Jahre alt. Ich kann aus meiner Jugend ein bisschen sprechen.
0: Wo bist du her, Leon?
4: Nicht die Ältere. Leon, genau.
0: Woher bist du?
4: Ich komme aus Rheinland-Pfalz, Koblenz.
0: Ecke Koblenz, cool. Okay. Und mit wem bist du unterwegs? Mit deinem Kumpel oder mit wem?
4: Genau, mit meinem Kumpel, ein bisschen am Reden, ne? Haben die ein bisschen zugehört.
0: Okay, ne? Dann erzähl mal.
4: Ja, über was soll ich erzählen? Wir haben ja ein bisschen über die Jugend erzählt, ne? Ich kann ja ein bisschen über meine Jugend so erzählen, wie es so bei mir war. Mhm. Ne? Also, ich sag mal so, hier mit den Diskotheken, wie ich da gehört habe, da ist ja heutzutage nichts. Da ist ja eher so die Kirmes im Vordergrund. Also meistens, also bei uns hier in Rheinland-Pfalz, ist eher so die Kirmes im Vordergrund, also Diskotheken oder so. Genau. Ja, die werden halt viel besucht, aber so Diskotheken und hier, ne, das ist hier nix mehr.
0: Leon?
4: Hallo? Ja, hallo?
0: Ja, ich höre dir weiter zu.
4: Ah, okay.
0: Kirmes, also Disco ist nix bei uns, Kirmes. Also zweimal im Jahr gehen die Leute in Koblenz feiern, die Jugendlichen.
4: Ja, also ich muss auch sagen, die Diskothekauswahl wird auch immer dünner, muss ich sagen, weil halt die meisten Diskotheken auch kein Geld mehr dazu haben, weil auch wenig jetzt ausgegangen wird am Wochenende. Deswegen schließen halt die meisten Diskotheken.
0: Was glaubst du, warum das der Fall ist? Also würdest du sagen, ja, weil wir Jugendlichen, du bist ja auch noch sehr jung oder nah dran, wir haben da gar keinen Bock mehr drauf auf die Clubs? Oder sagst du, nee, wir haben schon Bock auf die Clubs, aber die brechen uns alle weg, die Clubs?
4: Also ich sage, die meisten Jugendlichen haben Lust auf die Clubs, aber das, was es da kostet, also die Preise, die sind halt schon sehr teuer. Und deswegen sage ich auch, dass die meisten Jugendlichen darauf verzichten und lieber woanders hingehen oder selbst was machen, weil das schon ein bisschen teuer ist, was in den Clubs angeboten wird. Weil früher war das halt ein bisschen anders.
0: Ja, aber ich meine, unsere Generation, also meine, hat es damals auch schon, sag ich mal, angefangen kaputt zu machen, diese Clubszene. Und da denke ich jetzt zum Beispiel ans Vorglühen. Das Vorglühen ist ja eigentlich schon etwas, was dem Club schadet. Und das macht ihr ja, also die junge Generation macht es ja genauso. Die gehen ja auch feiern und haben vorher schon ordentlich einen Intus.
4: Ja, genau. Dann schon drin, ja.
0: So, und dann kenne ich Stories, wo Leute sagen, ja, ich gehe da rein, ich trinke, wenn überhaupt, nur ein Getränk. Kannst dir aber vorstellen, dass so ein Laden nicht überlebt, wenn der Leon sich da für 6 Euro einen Drink holt.
4: Ja, da hast du recht.
0: So. Da musst du ja irgendwann ja, pleite machen. Also dann, ne?
4: Ja, das stimmt ja schon, aber wenn man jetzt, sag ich mal, hier zum Beispiel in den Club geht hier, ne, und sich dann ein Getränk dafür 8 Euro holt und man jetzt, sag ich mal, in der Ausbildung ist und nicht das Geld dafür hat, sich die Getränke zu holen, die für den Preis da sind, ist das ja auch irgendwo verständlich, dass man dann vorglüht, ne? Weil viele Leute wollen ja auch was machen, aber die Preise sind halt schon momentan sehr, sehr teuer für das Geld, was man eigentlich verdient.
0: Ja, klar.
4: Und deswegen ist das auch ein bisschen schade für die Generation heute. Also sag ich mal, meine Generation, ich bin ja noch jung, ne? 19 Jahre alt. Also das Geld, was wir bekommen in der Ausbildung, reicht jetzt nicht, um mal am Wochenende mal hier ein paar Getränke zu holen. Ne? Ein Jackie Cola.
0: Aber es ist ja auch die Generation, die dann bereit ist, 500 Euro für irgendein Ticket zu bezahlen, um auf irgendein krasses Mega-Event zu gehen. Das wäre zu meiner Zeit auch unvorstellbar gewesen.
4: Ja, man kann das so oder so sehen. Ich denke mal, die meisten, wenn sie irgendwo wegfahren, dann sparen die sich auch das Geld. Weil das geht ja nicht Schlag auf Schlag.
0: Okay.
4: Dann sparen die sich das Geld ein bisschen zusammen und dann denke ich mal, dass sie da ihr Geld dann ausgeben. Aber wenn ich jetzt mal so sage, früher unsere Eltern, man hört ja so von Erzählungen, sind am Wochenende weggegangen in den Club oder so und haben sich da ein paar Getränke geholt. Und das hat vom Geld her gepasst, was heute nicht der Fall ist, ne?
1: Ja.
0: Jetzt haben wir viel über Party und Geld gesprochen, aber was hat das mit der Gewaltbereitschaft zu tun?
4: Ja, Gewalt. Dass die Jugend von

0: heute ein bisschen gewalttätiger ist als früher, ne?
1: Ist das dein Eindruck oder würdest du sagen, nein, das ist ein falsches Bild?
0: Ja, auf jeden Fall, weil ich habe da einen Kollegen, das ist auch, ne, das sehe ich bei jedem, der ist halt ein etwas kräftiger Typ, der ist sehr drogenabhängig, der Felix Jim Giesewetter. Und der, also das sehe ich ganz, das ist ganz schlimm. Also wenn ich das so vergleiche mit den Erzählungen von meinen Eltern, die werden immer aggressiver heute, da kommen mehr Drogen ins Spiel. Und also von der Generation, die wir heute haben, das ist mit Drogen und so, das ist ganz schlimm.
1: Hast du selber schon irgendwie was mit Drogen zu tun gehabt?
0: Nee, ich habe nur Süßigkeiten genommen, also Zucker. Das zählt ja auch als Droge, aber ich habe jetzt nicht so Drogen genommen wie, sag ich mal, Gras oder Kokain oder genau Ketamin oder sowas. So, das habe ich noch nicht gemacht.
1: Zigarette?
0: Ich bin clean. Zigaretten habe ich mal probiert, aber das ist nicht so meins.
1: Alkohol?
0: Aber ich nehme bloß, ja, ich trinke Alkohol. Ich trinke gerade einen Diggy Cola.
1: Also ganz ohne Droge bist du dann doch nicht?
0: Nee, also kennst du Snooze?
1: Ja, das nimmst du auch noch?
0: Ja, ich nehm Snooze, also, okay. Ja, genau. Ja, also ich bin nicht komplett frei, aber ich sag, man kann ja Sachen so, also wie würdest du Drogen im Sinne von Gras, Ketamin, Betäubungsmittel zu Alkohol so vergleichen? Was sagst du, ist in deinen Augen schlimmer oder wie würdest du das so vergleichen?
1: Für mich die schlimmste Droge immer noch Alkohol auf Platz 1 und die anderen Sachen sind auch nicht besser.
0: Okay,
1: Also für mich ergibt sich keine legitime Erklärung dafür, warum man das beibehalten sollte, warum es das geben sollte.
0: Ah, okay. Also für dich ist Alkohol so die Nummer 1 und ja, danach kommen so die anderen.
1: Danach kommen die anderen.
0: Ja, ist ja auch okay. Ist da irgendeine Begründung für oder?
1: Alkohol ist mit unter anderem am stärksten, macht die meisten Todesopfer pro Jahr. Gefährlichste Droge, wie ich finde. Gesellschaftlich leider sehr verwurzelt mit uns. Aber wenn es nach mir ginge, bräuchte man nicht mehr. Wie siehst du das? Leon hat sich verabschiedet. War ihm dann doch zu heiß. Ihr könnt anrufen vom Handy vom Festnetz. Die Nummer zu mir ins Studio.
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1: So, wen haben wir dran? Mit der Endziffer 62. Hallo, wer ist dran? 62 ist wieder weg. Dann gehen wir weiter zu Regina nach Bielefeld. Regina, grüß dich.
3: Hallo, moin Daniel.
1: Hallo.
3: So schnell habe ich jetzt nicht damit gerechnet. Das ist ein Thema, was ich merke, ich bin schlecht durchgekommen heute Abend oder heute Nacht.
1: Mhm.
3: Also das Thema bewegt mich auch sehr, weil ich bin der Meinung, dass wir unsere Jugendlichen viel zu sehr alleine lassen.
1: Mhm.
3: Die vereinsamen total, weil wir als ältere Generation überhaupt kein Interesse mehr zeigen, was die Jugendlichen bewegt, was sie machen wollen, was ihre Interessen sind, was ihre Ziele sind, was ihre Hoffnungen sind. Die werden alleine gelassen, teilweise im Elternhaus, also teilweise in der Schule, von der Politik sowieso. Ich hatte von Lüli, Piroschka und Andi, die haben mir teilweise alle drei aus dem Herzen gesprochen. Und die Lili meinte auch eben gerade, dass das Elternhaus der Grundstein ist, erstmal.
1: Mhm.
3: Und von da aus kannst du alles aufbauen. Das Vertrauen, die Liebe, alles. Okay, es gibt dann eine Phase, wo sie eventuell in den falschen Umgang rutschen. Aber auch das kannst du im Elternhaus auffangen, wenn die Jugendlichen Vertrauen zu ihren Eltern haben und wenn sie wissen, sie sind dort gut aufgehoben. Also dieses Alleinelassen, finde ich, das ist ein ganz großes Problem heutzutage.
1: Andi hat ja vor dem angerufen und gemeint, die Hemmschwelle hat abgenommen. Wenn die Hemmschwelle abnimmt, dann sieht man das manchmal auch schon bei den Eltern, dass die Hemmschwelle abgenommen hat, ne? Wie sie beispielsweise über Vorgesetzte reden, wie sie beispielsweise über Menschen in Uniform reden. Mich wundert es dann nicht, dass die Kids dann auch irgendwie gar keinen Respekt mehr davor haben. Dass wir heute erleben, dass Jugendliche irgendwie, weiß ich nicht, Leute im Rettungsdienst beleidigen oder Polizisten beleidigen oder beleidigen.
3: Ja, richtig. Wir gehen mit gutem Beispiel beziehungsweise schlechtem Beispiel voran. Denn in der Grundschule beginnt ja schon das Mobbing von kleinen Kindern zum nächsten Kind. Woher haben die das? Das kommt nicht vom kleinen Kind, das kommt von zu Hause. Da hast du recht. Und wenn wir als Erwachsene grundsätzlich erstmal mal mit Vorurteilen losschnauben in Gegenwart der Kinder, dann saugen die das natürlich ein.
1: Bleibt kurz dran, wir machen kurz einen Sprung in die nächste Stunde. Ihr könnt anrufen vom Handy vom Festnetz und im Moment leider keine Leitung frei, ist im Moment alles voll, aber ich gebe euch Bescheid. Bis gleich.
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1: Schön, dass ihr da seid. Heute sprechen wir über Jugendliche. Themenvorschlag kam von Sascha aus Koblenz und er fragt, werden Jugendliche immer gewaltbereiter, immer krimineller? Regina ist gerade bei mir in der Leitung und sie sagt, wir lassen die Kids heutzutage einfach viel zu sehr allein. Die vereinsamen. Ohne dass jemand da ist, kann auch keiner sie in irgendeine Richtung lenken. Ist das das falsche Wort oder würdest du sagen, doch, es ist schon wichtig, dass man Richtung vorgibt als Erwachsener?
3: Auch, aber das ist wirklich vorrangig für mich, dass die alleine gelassen werden. Es gab ich habe immer die Erfahrung gemacht bei Jugendlichen, wenn ich die richtigen Fragen stelle oder wenn ich ernsthaftes oder echtes Interesse zeige und dann nachfrage, dann ergibt das immer ein ganz tolles Gespräch. Und wenn es nur für einen kurzen Moment ist, immer. Die Erfahrung habe ich immer gemacht. Ich hatte letztens mal bei uns am kleinen Supermarkt, da haben wir so eine Sitzgelegenheiten, hatte ich zwei Jugendliche beobachtet, zwei Jungs mit ihrem Mountainbike machten ihre Kunststücke und da war ich so begeistert. Und da kamen wir auch ins Gespräch und der hat mir erstmal erklärt, wie viele Typen von Mountainbikes es gibt. Das ist ja, Mountainbike ist ja so der Oberbegriff, ne? Mhm. Das war ganz toll und die haben mir auch erklärt, dass sie in einem Wäldchen da ihre kleinen Hindernisse selbst bauen, weißt du, die kleinen Berge da, wo sie rauf und runter fahren und so. Zum Beispiel, also die Erfahrung habe ich immer gemacht. Wir Älteren müssen oder sollten mal auf die Jugendlichen zugehen und wirklich ernsthaftes Interesse zeigen und nicht immer gleich so mit Vorurteilen lospreschen. Erstmal nachdenken, bevor wir sie verurteilen in ihrem Tun. Also ich finde, die Vereinsamung ist ganz schlimm. Es hat nicht nur mit Corona zu tun, sondern wirklich Elternhaus, Schule, Politik. Das ist für mich so die Stufe, wo es losgeht.
1: Okay, du sagst also, die Eltern sollten da, also die Erwachsenen sollten da was machen, aber so richtig eine Lösung dafür auch nicht. Ich meine, das ist ja auch nicht neu. Wir wollten damals auch nicht hören, was die Erwachsenen sagen. Die waren alle blöd und doof und Spielverderber und hatten keine Ahnung. Wir waren jung, wir wussten es besser. Natürlich nicht. Auch oftmals Blödsinn gemacht. Was ist denn der richtige Ton, um sie zu erreichen? Ich finde das interessant, dass man nicht auf die Idee kommt, Mama, Papa zu fragen, ob das eine gute Idee ist, aber stattdessen wendet man sich an ChatGPT beispielsweise, an eine KI und fragt, ob das eine gute Idee ist, die einem im besten Fall die gleiche Antwort gibt wie die Erwachsenen. Aber trotzdem wundert es mich, dass man sich da aber öffnet und solche Dinge nachfragt.
3: Aber das absolute Vertrauen und die gewohnten Rituale und die liebevollen Gesten, das kann doch eine KI nicht ersetzen.
1: Aber du wirst von ihr nicht verurteilt. Vielleicht liegt darin der Punkt.
3: Bitte was?
1: Vielleicht liegt darin der Punkt, dass du von ihr nicht so verurteilt wirst.
3: Von der KI?
1: Ja. Naja. Sie sagt dir vielleicht, ob das richtig oder falsch ist, aber sie bleibt trotzdem nett zu dir und sie verurteilt dich nicht, weißt du?
3: Naja, das ist ein bisschen einseitig und das ist in meinen Augen, man sollte schon diskussionsbereit sein mit den Eltern und das auch lernen bei den Eltern, mit den Eltern zu diskutieren.
1: Ja.
3: Das beginnt alles im Elternhaus, alles. Das Nest, die Grundlagen, die werden im Elternhaus gebildet. Und ich finde, also es gibt nichts Schöneres, als wenn Kids und Eltern sich gut mal ein bisschen heißblütig diskutieren, aber es wird miteinander geredet, miteinander. Mhm. Und die werden mit einbezogen in die alltäglichen Probleme, in die gesellschaftlichen Probleme, in die Politik, in Musik, in Hobbys, in egal. Die Kids sollten immer mit einbezogen werden, finde ich jedenfalls.
1: Okay, also wir lassen die Kids zu sehr alleine, das ist ja deine Botschaft. Wir müssen sie mehr integrieren, wir müssen mehr mit ihnen reden. Ist denn dein persönlicher Eindruck, ja, wir haben eine gewaltbereitere jugendliche Gruppe, oder würdest du sagen, nein, es kommt einem nur so vor, weil wir einfach mehr Meldungen heutzutage durchlassen, im Gegensatz zu früher?
3: Das Letztere. Ich persönlich habe die Erfahrung noch nicht gemacht, dass die gewaltbereiter sind. Im Gegenteil. Ja. Dann bin ich vielleicht ein Ausnahmefall oder ich begebe mich auch nicht so oft in die Stadt. Es gab mal eine ganz schlimme Sendung im ZDF mit diesen beiden Blindfischen, Wiegald Boning und dem Bernhard Höcke, nicht nachmachen. Also das war eine ganz schlimme Sendung. Die haben da Experimente vollzogen, wo es krachte und wo Explosionen stattfanden. Und ich habe da gesessen und habe gedacht, man sollte das ZDF verklagen. Da begann das unter anderem, solche Sendungen den Kids zu zeigen. Natürlich machen die sowas nach, wenn das gezeigt wird. Auch wenn die Sendung heißt, nicht nachmachen.
1: Stimmt, daran haben wir uns auch nicht immer gehalten, das stimmt, ja.
3: Echt, kennst du die Sendung zufällig?
1: Welche ist die? Wie heißt die?
3: Nicht nachmachen.
1: Nee, die kenne ich nicht.
3: Nee, mit Wiegald Boning und dem Bernhard Höcke.
1: Also die beiden kenne ich, ja. Aber diesen Hinweis, den gab es ja schon früher immer wieder so. Das dürft ihr jetzt nicht nachmachen.
3: Ja, gerade dann machst du es ja.
1: Dann, genau, gerade dann macht man es. Man guckt dann, also, haben wir das, was wir brauchen zu Hause, um das nachzumachen? Das stimmt, ja.
3: Die Jugendlichen von heute tun mir echt ein bisschen leid, wirklich. Es wird ja auch alles geschlossen. Die ganzen Jugendzentren sind nicht mehr da, kein Geld mehr da. Für andere unnütze Dinge sind Gelder da, aber nicht für die Jugendlichen. Die werden total übersehen. Das finde ich also schon schlimm und da wundert es mich auch nicht, wenn sich einige auf die Hinterbeine stellen und werden.
1: Regina, eine letzte Frage an dich. Versuch dich mal zurückzuerinnern an die Zeit, als du noch zur Schule gegangen bist und wo du noch selber eine Jugendliche warst. Was war das Schlimmste, was du aus deiner Altersgruppe damals erfahren hast, was jemand angestellt hat?
3: Da muss ich lange überlegen. Wir waren alle so ausgeglichen, weil wir auf dem Land groß geworden sind und wir hatten immer was zu tun. Wir waren immer draußen, wir waren immer unterwegs. Da fällt mir jetzt wirklich nichts ein, Daniel.
1: Nichts passiert. Nichts, was dir einfällt, wo du sagst, oh, da weiß ich noch, da hat einer aus der Klasse mega Ärger bekommen, weil der dies und das und jenes gemacht hat.
3: Nein.
1: Nix.
3: Im Moment nicht, vielleicht, wenn ich gleich...
1: Keiner hat eine Scheune angezündet, weil er wissen wollte,
3: wie schnell
1: Stroh brennt.
3: Ach, du liebe Güte.
1: Keiner hat Schafe auf die Straße gejagt.
3: Nein, dafür hatten wir gar keine Zeit damals.
1: Kühe umgeschubst.
3: Nein, wir mussten spielen und in der Weser schwimmen lernen und Baumhäuser bauen. Aber so einen Quatsch hatten wir nicht gemacht und das fällt mir jetzt auch nicht so ein. Aber ganz kurz nochmal auf die Einsamkeit der Kids. Das ist auch ein Grund, warum so viele in die rechtsradikale Szene rutschen. Da werden die nämlich aufgefangen. Genau da werden die aufgefangen. Und ja, die haben den Trick erkannt. Die AfD, die locken Jugendliche immer mehr. Die gehen ja auch in die Schulen unter anderem. Und genau da fühlen sich dann die Kids aufgehoben, gut verstanden, die können zuhören. Ja, das sind alles so Gefahren, die den Jugendlichen dann entgegenkommen. Und wo sie sich nicht wehren können, weil sie eigentlich noch gar nicht die Lebenserfahrung haben. In diesem Sinne. Alles Gute.
1: Danke dir. Schönen Abend. Bis bald. Mach's gut. So, anrufen dürft ihr auch vom Handy, vom Festnetz.
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1: So, ein Gespräch noch und dann schauen wir uns mal die Fragen an, die wir online gepostet haben auf unserem WhatsApp-Kanal. Die könnt ihr gerne noch beantworten. Klickt euch gerne mal rein. Thema ist gepostet auf Instagram oder Facebook. Und da findet ihr auch den Link zu unserem WhatsApp-Kanal. Also gleich schauen wir uns das Ergebnis an. Jetzt geht's erstmal in die nächste Leitung. Zu wem denn? Muss man gerade gucken. Da wartet am längsten jemand mit der Endziffer 6-2. Oh, ich habe ja aber zweimal die 6-2. Was machen wir jetzt? Mal gucken wir erstmal.
4: So, schönen guten Abend.
1: Wer ist denn da?
4: Hallo? Ja, die Serda hier.
1: Nochmal?
4: Serda.
1: Serda, grüß dich. Serda, aus welcher Ecke rufst du an?
4: Aus Reiskirchen.
1: Aus Reiskirchen, schön. Ich bin Daniel, freue mich, dass du da bist, Serda.
4: Ja.
1: Werden Jugendliche immer gewaltbereiter, krimineller? Was ist dein Eindruck?
4: Ja, gewaltbereiter kann ich Gott sei Dank jetzt in meinem näheren Umfeld nicht bestimmen. Ich sag mal so, von dem, was man so hört, im weiteren Umfang doch schon. Oder halt, wenn nicht gewaltbereiter, dann vielleicht auf dem falschen Weg, wo man halt nicht unbedingt lang gehen sollte mit Drogen, halt die ersten Erfahrungen und so weiter und so fort. Woran ich das halt vielleicht, ich habe 12 Nichten, muss ich sagen, ich bin ja mittlerweile ein älterer Lehrgang. Und worauf ich das festhalten würde, ist wirklich halt diese virtuelle Reality. Von wegen Reality, ich bin der Meinung, dass eine virtuelle Täuschung, denn letztendlich bilden sich die Jugendlichen dann ein, dass wirklich aufgrund dieser ganzen ob TikTok oder Instagram oder Spotify halt in den Sachen dann eine Welt für sie eröffnet, wo sie ziemlich nah dran sind und sich dann so eine Scheinwelt aufbauen oder halt sich danach sehen, was aber wirklich realitätsfern ist letztendlich. Ne? Die Kinder müssen immer wieder mal auf den Boden der Tatsachen gebracht werden, um zu zeigen, das ist nicht der richtige Weg und nicht die Sehnsucht. Und wenn dann halt, muss man immer wieder eine Leistung erbringen, um wirklich in gewisse Wünsche oder Träume sich erfüllen zu lassen, logischerweise. Aber das wird denen anders vermittelt. Und daraufhin haben die halt schon früh im Beginn, gerade jetzt in den Schulzeiten, wenn man nicht sich das eine ganz andere, soll ich sagen, eine Ansicht, dass man aus der Sicht den Spruch hier chill mal oder so, ja, mag sein, aber du musst was machen, um später deine Wünsche nachgehen zu können und das zu realisieren. Traurig finde ich das, muss ich sagen, wie vorhin schon bereits meine Vorgängerin das mitgeteilt hat, dass das halt von der Politik dann auch mal die ganzen Bildungssachen auch gekürzt werden und das gar nicht mehr gefördert wird, wo es wirklich sein sollte und am besten früh genug, wie was weiß ich jetzt, was ich kurz im Kindergarten gesehen habe, dass es da Sporthallen gibt und dass man früh genug die Kinder da auffängt und so halt Interesse aufwecken, ob im naturwissenschaftlichen Bereich wie MINT oder halt wirklich sportlichen Bereich oder landwirtschaftlichen Bereich, dass man dann ein Freizeitprogramm dafür früh genug ist, egal ob jetzt im Kindergarten oder in der Schulzeit gewährleisten sollte, um dann natürlich nicht wieder im Nachhinein mit dem Problem konfrontiert zu werden, von wegen, wir haben keinen Nachwuchs, ne? Und wir müssen unsere Arbeitskräfte im Ausland suchen, sondern dass wir uns früh genug die Kinder so erziehen, dass wir sie auch für die Gesellschaft da brauchen, wo sie auch wirklich Interesse haben. Ne? Und das nicht wirklich im Nachhinein, dass wir Jammerer dann mehr zu hören haben. Dass auch unsere Renten und so weiter nicht bezahlt werden, hast du nicht gesehen. Also das ist wirklich ein Teufelskreis. Und das finde ich bedauerlich, dass da die Politik die ganze Ansätze ganz da macht, wo es nicht sein sollte. Ne?
1: Du siehst also wirklich den größten Einflussfaktor in puncto Politik?
4: Machen wir uns nichts vor. Ich bin zwar jetzt Mutter einer Tochter, muss ich sagen, die ist Gott sei Dank mittlerweile schon 2001er Jahrgang, aber nicht so schnell und früh mit den ganzen Handys und so weiter aufgewachsen.
1: Aber sie ist 25, richtig?
4: Ja.
1: Dann hat sie doch aber das Internet mitbekommen, die Smartphones. Das ist schon so ihre Zeit gewesen, oder?
4: Genau. Ich muss aber sagen, ich hatte auch eine gewisse Strenge in Erziehung, aber ich hatte auch den Luxus, muss ich sagen, aufgrund der Selbstständigkeit, die Erziehung meiner Tochter stärker zu beobachten, wobei alle anderen, auch meine Geschwister zum Beispiel, parallel mit ihren Kindern, das nicht so haben, wo wirklich beide Elternteile arbeiten müssen, um einen gewissen Standard, Mindeststandard von Lebenszielen aufrechtzuerhalten. Und geschweige denn, ich meine, wenn ich 4 Kinder hätte, müsste ich auch gucken, wie ich meinen 4 Kindern immer wieder diese Nike-Schuhe und hast du nicht gesehen, zu holen, damit die gewisserweise auch ihre psychisches Wohlbefinden aufrechterhalten. Das darf man ja auch nicht vergessen, dass das früher nicht um unbedingt bei uns der Fokus war. Das mittlerweile aber ganz anders ist. Und B, du hast ein älteres Handy von 2 oder 3 Jahren oder wie auch immer. Ne? Das ist ja der Punkt, so ein Handy kostet mittlerweile auch schon mindestens 700 oder 1000 Euro. Ja? Und wenn man das alles einmal aufrechterhalten muss und die Inflation, die wir ja mittlerweile ja auch schon im Fokus haben und vielleicht auch die ganzen Probleme mit unseren Arbeitsbereichen oder halt diese Insolvenzmasse, die jetzt auch wahrscheinlich uns irgendwann zukommt, wo man halt auch die Arbeitsstellen froh ist, um die noch aufrechtzuerhalten. Das darf man ja auch nicht vergessen. Das widerspiegelt sich ja auch irgendwo zum Wohlbefinden. Und,
1: aber warum müssen wir das denn? Warum müssen wir zum Wohlbefinden Markenklamotten, das neueste Smartphone und so weiter?
4: Letztendlich nicht unbedingt, aber aufgrund der ganzen Massenflut, der ganzen virtuelle Realities hier, die die Kinder ja immer bekommen, dass sie sich wirklich einbilden, es muss sein, damit ich gut dabei bin.
1: Ja, aber dann sind wir doch eingebrochen und haben dem einfach nachgegeben. Wir haben keine Lust gehabt, uns dagegen zu stellen.
4: Natürlich, mag sein, weil man damit überfordert ist, weil man selber als Eltern oder als Jung Berechtigten überfordert ist, wie man das Ganze aufrecht, wie man sich selber erstmal durchbringen sollte, geschweige denn die Kinder, das Mindeststandard oder halt gewisse Freizeitaktivitäten leisten kann. Ich meine, Gott sei Dank kann ich wirklich mir das zwar nur erlauben, aber ich weiß halt, wie es bei anderen sind, die mehr wie ein Kind haben oder mehrere Kinder. Natürlich ist es wiederum anders. Und da ist der Mangel daran, ich meine, wenn man wirklich gerade von Arbeitsschichten her kommt und wirklich sich da gewisse Sachen nicht standardmäßig erlauben kann, sondern froh ist, sich die Miete und den anderen Kostenpunkt, der mindestens auf 30% jetzt mittlerweile gestiegen ist, aufrechtzuerhalten, dann hat man ganz andere Sorgen und kann nicht überall nachhalten und nachschauen als Elternteil. Und machen wir uns nichts vor, Schule oder Kindergarten ist letztendlich ein großer Teil, wo die Kinder sich aufhalten. Mindestens 8 Stunden. So, und dann werden die da viele Erziehungspositionen wahrnehmen, die die Eltern auch gar nicht mehr überwachen können.
1: Serda, was machst du beruflich?
4: Ich bin in der Gastronomie, muss ich sagen, ja, und das heißt ja auch einige andere Zweige und würde wünschen, dass sich die Kinder früh genug entfalten können, in einem richtigen Sinne und auch von der Politik gut aufgefangen werden, damit sie auch wirklich für unsere Gesellschaft später das erfüllen und damit sich wirklich fühlen und ihren Arbeitsbereich so nachgehen können, dass es halt wirklich im Positiven sich widerspiegelt. Denn wenn negative Sachen in der Gesellschaft passieren, darf man nicht mehr denken, das kommt irgendwie nur von der Erziehung von den Eltern. Das geht nicht, nein. Das spiegelt sich, auch wenn man eine beste Erziehung hat. Zum Beispiel kann ich sagen, meine Tochter war in einer Liebeschule in Gießen, ja, das ist eine Eliteschule, wo wirklich ziemlich viele hohe Akademikerkinder da sind, wo katastrophale Umstände waren, wo sogar Lehrer gemeint haben, ja, wenn ihre Tochter sich auf meine Füße drückt, dann drücke ich auch zurück, ja, weil sie zum Beispiel gesagt hat, man darf nicht Nigger sagen, das gehört sich nicht, ein Lehrerteil, ja, und dann wird man dafür noch klein gemacht und sagt, ja, die ist zu selbstbewusst, ja, denn ich will andere Elternteile schicken ihre Kinder zu Freizeitkursen, damit sie selbstbewusst ist. Wenn sie selbstbewusst ist, sollte man das auch fördern, statt runterzudrehen, oder?
1: Ja, verstehe, was du meinst. Klar, aber dieses individuell auf jeden Einzelnen einzugehen, dafür ist das System, glaube ich, nicht ausgelegt. Das funktioniert nicht.
4: Nein, individuell nicht. Aber ich sag mal, gerade jetzt in meiner Zeit, in den 90er Jahren, da hatten wir zum Beispiel die Erfahrung früh genug in den ersten Grundschulzeiten in Friedensdorf zum Beispiel. Ja, da konnte man wirklich sehen, wie es anderen Kindern ging, wie mies es denn ging, welche ganz andere Voraussetzungen wir hatten.
1: In welcher Form? Austausch oder was war das?
4: Genau, das war halt so ein Ausflug zum Friedensdorf. Das ist halt wirklich, wo da die Kinder aus den Kriegsgebieten eingeflogen werden und dann wirklich ganz schlimme Umstände haben, wie amputierte Beine wegen den ganzen Sprengsätzen und Hass. Ja, aber wenn man das früh genug erkennt, dann weiß man wirklich, wie gut es einem geht, wie gesund man ist und welche Voraussetzungen man hat und dass wirklich vielleicht das Streben dann nach einem ganz anderen Gesichtspunkt bekommt, wie wirklich real, von wem angeblich in welchen Spot TikTok-Streams, ja. Das ist ein ganz, ganz, ganz anderer Punkt. Und das sollte man nicht außer Acht lassen, damit wir irgendwann eine tolle Gesellschaft haben, die ganz andere Interessen haben. Und das finde ich auch gut, wie vorhin die Lili das gesagt hatte, wenn man gewisse Programme politisch gerade kostenlos auch den Kindern zur Verfügung stellt. Definitiv.
1: Wobei ich das eigentlich gerade viel spannender finde, was du gerade beschreibst, dass man mit Kids wirklich den direkten Austausch macht, vielleicht mit Gleichaltrigen, die aber aus ganz anderen ganz anderen Bereichen kommen, und dass sie wirklich mal erleben, was es heißt.
4: Absolut.
1: Ja, spannend auf jeden Fall. Serda, ich muss schon wieder weiter, sehe ich. Die Zeit läuft mir davon. Ich danke dir, dass du angerufen hast zum Thema heute. Ja, einen schönen Abend.
4: Bitte, tolle Sendung.
1: Bis bald. Bis dahin. Mach's gut. Tschüss. So, anrufen dürft ihr vom Handy, vom Festnetz.
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1: Werden Jugendliche heute immer gewaltbereiter, immer krimineller? Das ist das Thema heute Abend. Und ihr könnt anrufen vom Handy, vom Festnetz und online mitmachen. Das habt ihr jetzt auch gemacht. Schauen wir uns mal die Ergebnisse auf WhatsApp an. Auf WhatsApp habt ihr wie folgt geantwortet. Werden Jugendliche immer gewaltbereiter? Ja, auf jeden Fall, sagen 55,3% von euch. Teilweise sagen 36,8% von euch. Nein, es wirkt nur so, sagen 5,3% von euch. Und ich bin unsicher, sagen 2,6% von euch. Also die Top-Antwort von euch, ja, auf jeden Fall. Sie werden immer gewaltbereiter. Dann die zweite Frage. Hast du in deiner Jugend selbst mal etwas Illegales gemacht? Ja, einmal, sagen 10,3% von euch. Ja, mehrmals, sagen 20,5% von euch, also jeder Fünfte. Nur Kleinigkeiten, sagen 41% von euch. Ist auch interessant, dass wir Kleinigkeiten nur so als was Kleines sehen. Ist ja auch nur was Kleines, klar. Aber naja, so, und nein, nie, ich habe nie irgendwas Illegales gemacht, sagen 28,2%. Das sind unsere Unschuldsengel. 28,2%. So, jetzt haben wir noch ein paar E-Mails bekommen zu dem Thema. Auch die möchte ich euch vorlesen, weil eine Frage gab es sonst nicht. Aber es gab noch ein paar Nachrichten, die reingekommen sind. Eine habe ich hier von Samira und die schreibt, ich habe mit 16 mehrmals in Läden was geklaut. Schminke, und dann wurde es auch manchmal ein bisschen mehr. Ich war damals überzeugt, dass das harmlos ist, weil ja große Firmen genug Geld haben. Erst als ich erwischt wurde und meine Mutter völlig enttäuscht war von mir, habe ich begriffen, dass ich da etwas Falsches gemacht habe. Gewalt war bei mir nie Thema, aber ich habe erlebt, wie schnell Leute in meinem Umfeld aggressiv wurden, wenn Alkohol oder Beleidigungen im Spiel waren. Ich glaube nicht, dass alle Jugendliche heute brutaler sind, aber viele haben weniger Hemmungen, andere bloßzustellen oder direkt auszurasten. Vielleicht auch, weil so viel öffentlich passiert. Ich finde das Thema wichtig, weil viele Erwachsene sofort urteilen, ohne zu fragen, was eigentlich dahinter steckt. Geht mir genauso. Ich würde auch gerne wissen, was dahinter steckt. Und nicht immer nur, ja, das wird alles schlimmer, sondern was steckt dahinter? Mehmet hat uns geschrieben, bei mir gab es alles mögliche, Prügeleien, Bedrohungen, alles dabei, alles noch bevor ich 18 wurde. Bei uns in der Clique war Gewalt ganz normal. Wer ruhig blieb, galt als schwach. Ich habe damals gar nicht gemerkt, wie krank dieses Denken eigentlich war. Irgendwann mal habe ich dann vor Gericht gestanden wegen Körperverletzung, obwohl man eigentlich ja fast noch ein Kind ist, verändert es einen. Ich glaube, dass Jugendliche heute teilweise schneller explodieren. Nicht unbedingt alle, aber manche, wir auf jeden Fall. Früher gab es Stress auf dem Schulhof, heute wird das zusätzlich noch gefilmt, gepostet, so wie du gesagt hast, und die Leute feuern sich gegenseitig im Internet an. Ja, ich habe es anfangs in der ersten Stunde erwähnt, dass das noch hinzukommt, dass das damals nicht der Fall war, dass man sowas gefilmt und veröffentlicht hat. Und er schreibt noch, das macht etwas mit den jungen Leuten. Und ich finde das ein wichtiges Thema. Okay, danke dir. Dann haben wir, was haben wir noch hier? Komm, wir nehmen noch, ich würde gerne mal wissen, wie die Frauen das sehen. Haben wir hier was? Ja, Chiara hat uns geschrieben. Wo ist sie? Ich selbst war nicht kriminell, aber mein Bruder, schreibt sie, der hat geklaut, Raub, Gewalt, oh mein Gott, okay. Und er hat schon sehr früh angefangen, okay, für uns als Familie war das die Hölle, meine Mutter hat kaum geschlafen, mein Vater war nur noch wütend, ich hatte ständig Angst. Was mich bis heute beschäftigt, mein Bruder war nicht böse und darauf bestehe ich auch, sondern einfach nur total leicht zu beeinflussen. Und er steckte voller Wut. Ja, aber woher kommt diese Wut? Warum steckte er voller Wut? Das ist doch das Spannende. Warum war er so wütend? Warum Wer hat ihm das eingeredet? Ja, ich bekomme das heutzutage im Netz mit und bin manchmal wirklich schockiert, wenn ich so Videos sehe, wo es dann irgendwie heißt, ja, du, wenn du wütend bist, dann weine nicht, sondern dann musst du das in Wut ausdrücken. Ja, wenn du traurig bist, nicht weinen, sondern wütend sein. Wütend auf wen auch immer. Totaler Quatsch irgendwie. Aber es gibt da wirklich diese Prediger, die da, finde ich, schon eine große Rolle spielen. Gerade wenn du sie als Vorbild vielleicht auch siehst. So, eine nehme ich noch, eine Nachricht, und zwar die ist von, wen nehmen wir denn hier? Nehmen wir noch Matthias. Der hat geschrieben, mit 13 wäre er schon auffällig geworden. Bei ihm war es Diebstahl, später aber auch Erpressung. Was? Moment. Erpressung? Erpressung auf dem Schulweg. Klingt hart, aber genau so war es bei mir. Ich war damals klein, unsicher, wollte unbedingt den Starken machen. Also habe ich einfach mitgemacht. Und Jugendliche werden nicht aus Bosheit kriminell, sondern aus Unsicherheit, aus Geltungsdrang oder Angst, außen vor zu sein. Okay. Gewaltbereiter? Ja, aber schwer zu sagen. Aber ich habe das Gefühl, dass Respekt heute noch öfter mit Einschüchterung verwechselt wird. Das macht mir Sorgen. Puh, finde ich einen guten Satz von ihm. Ich habe das Gefühl, dass Respekt heute noch öfter mit Einschüchterung verwechselt wird. Lasst das mal sacken und dann sagt ihr mir eure Meinung dazu. Wir gehen weiter.
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1: Wen haben wir dran? Am längsten wartet jemand mit der 6-2. Hallo?
5: Hallo?
1: Wer dran?
5: Ja, der Benni hier aus Speyer.
1: Benni aus Speyer. Kennen wir uns? Haben wir schon mal gesprochen?
5: Ich meine, es schon länger her.
1: Länger her. Benni, ich würde die Aussage gerade mal nehmen, die ich gerade zuletzt vorgelesen habe. Glaubst du auch, warte mal, wo war der Satz nochmal hier? Respekt wird heute noch öfter mit Einschüchterung verwechselt?
5: Ja, durch Verrohungsprozesse, durch Platzieren falscher Werte und sicher auch die einen oder anderen kulturellen Einflüsse.
1: Mhm. Was ist für dich der Unterschied zwischen Respekt und Einschüchterung?
5: Ja gut, es gibt einen gesunden, Respekt oder eher Angst, ja. Das verwechseln manche vielleicht auch. Ja. Sie wollen überzeugen durch Rohheit, ja, durch eine gewisse Form von Gewalt. Das hat ja viele Facetten. Und
1: hat man vor jemandem, von dem man Respekt hat, Angst?
5: Ich glaube, das liegt relativ nah beieinander. Es gibt auch verschiedene Stärken, glaube ich, in den Bereichen. Ja. Einen gesunden Respekt vermittelt gegenüber Älteren zum Beispiel ist was anderes, wie wenn dann über Ältere in gewaltvoller Weise das eingetrichtert wird, indoktriniert wird auf eine gewisse Art, ja, dass man einfach vor Älteren Angst hat. Das hat mit Respekt nichts mehr zu tun, das ist Angst. Das Verhalten mag ähnlich sein, weil man gegenüber reifen oder älteren Leuten sich dann entsprechend verhält, aber gibt es dann doch wieder einen Unterschied. Ein gesunder Respekt ist sehr wichtig in unserer Gesellschaft und der kommt leider Gottes tatsächlich immer mehr abhand. Und es hat unterschiedliche Gründe und Faktoren. Angst war noch nie ein guter Berater, sagen wir mal so. Und das hält auch nur eine gewisse Weile und kehrt sich, glaube ich, auch, wenn die Kinder und Jugendlichen älter werden, dann ins Gegenteil um. Ja. Hm. Respekt hingegen hat einen Wert gesellschaftlich und wird eher weitergegeben. So würde ich es jetzt in aller Kürze definieren, ja.
1: Es gibt diese Sprüche, diesen Spruch, der sich immer wieder wiederholt in letzter Zeit. Im Netz lese ich den sehr häufig, wobei vielleicht wird er mir auch eingespült, weil ich ihn öfters mal gelesen habe. Gefahr ist echt, Angst ist freiwillig und Sorgen sind sinnlos.
5: Naja, schwierig.
1: Was sagst du?
5: Sorgen sind sinnlos. Ja, nee, eher. Angst macht wach und schützt auch, mal eine Sorge zu haben.
1: Aber Angst ist freiwillig, war ja die Aussage. Angst ist freiwillig.
5: Ich glaube eher auch eine Art Instinkt, oder?
1: Ja, aber du kannst es ja. Die Wahrscheinlichkeit, muss ja auch mal so ein bisschen die Wahrscheinlichkeit vielleicht mit reinbeziehen. Wie groß ist die Wahrscheinlichkeit, dass etwas zutrifft? Als Kind hatte ich zum Beispiel Angst, dass irgendwas im Kleiderschrank ist oder unter meinem Bett.
5: Der Klassiker.
1: So, war diese Angst freiwillig? Ich würde sagen ja.
5: Nein, ich glaube, die kommt auf. Das Bewusstsein in einem Kind ist noch gar nicht da. Das kommt dann über das Kind. Die Angst ist da durch verschiedene Einflüsse vielleicht sogar verstärkt.
1: Aber bestand eine Gefahr? Nein, es bestand keine Gefahr.
5: Ja, nicht wirklich, ja.
1: Nein.
5: Ist die Frage, woher kommt die Angst, ja?
1: Und das ist spannend, das ist spannend, rauszufinden, woher kommt sie.
5: Schon wieder bei den Einflüssen, ja.
1: So, und damit wir nicht zu weit wieder abdriften, zurück zu unseren Jugendlichen und der Gewaltbereitschaft. Was ist die Veränderung, die du beobachtest und wo du vielleicht auch sagst, na, da sehe ich vielleicht den Schuldigen oder da sehe ich den...
5: Ja, ich glaube, das hat mehrere Faktoren. Das jetzt auf einen in einen Bereich zu schieben, das wäre unredlich. Spielt die Politik eine große Rolle, die Ideologisierung, die Spannung, die es aus verschiedenen Richtungen gibt in der Gesellschaft. Dann auch eine Überflutung, eine Reizüberflutung der Medien, Konsumdruck innerhalb der Jugend. Die lernen sie ja von Kindesbeinen an und die Kollegin vorher hat es ja auch schon erwähnt. Ja, wenn man nicht einem gewissen Bild entspricht oder gewisse Dinge hat, ist man schnell außen vor oder wird geächtet oder gemobbt oder wie auch immer. Also ich habe das in meiner Schulzeit auch mitbekommen bei Schülern. Das ist, Kinder können grausam sein. Und ich denke, es werden einfach das abhanden kommen von einem gewissen Wertekorridor. Zeigt sich zunehmend negativ. Ne? Also diese Beliebigkeit, die hier und da platziert wird, auch ist für Kinder gar nicht gut. Kinder brauchen eine Richtschnur, brauchen eine linke und rechte Bande, wo sie anschlagen können, wo sie sich versuchen können, im geschützten Rahmen. Und ich sehe halt im Moment sehr viel Beliebigkeit. Also die Eltern sind schon überfordert mit dem Broterwerb teils und ich befürchte, dass sich das immer mehr zuspitzt und die Kinder natürlich dann auch zunehmend drunter leiden, sind sich selbst überlassen und gewissen Mechanismen ausgeliefert. Ja.
1: Benni, was machst du beruflich?
5: Mittlerweile bin ich Landtagsabgeordneter, ganz frisch.
1: Ja, wirklich?
5: Ja, tatsächlich. Ja.
1: Ah, okay, gut.
5: Ich habe so eine Motivation aus der Pflegezeit mit meinen Großeltern, die mich leider in den Bereich Politik motiviert hat. Ich versuche die Welt zu retten. Nein, natürlich ist das unrealistisch, aber ich sage mal so, wenn ich einen kleinen Stein mit wohin tragen kann zur Verbesserung, dann möchte ich das tun und das war auch meine Motivation, unabhängig jetzt von Zugehörigkeit oder Strömungen, genau.
1: Mit wie vielen Jahren hast du schon angefangen, dich mit Politik zu beschäftigen oder bist du irgendwo Parteimitglied geworden?
5: Also ich sage mal so, ich habe schon immer irgendwo gemerkt, dass gewisse Dinge, die ausgesprochen wurden, irgendwie mit der Realität schwer vereinbar sind. Und man kann es nur als Jugendlicher nicht so greifen, nicht kanalisieren, man ist noch nicht so rund. Das sind viele Sachen noch nicht im Kopf, viele Eindrücke. Und irgendwann kommt es auf und spätestens dann, wenn man selbst mal betroffen ist und spätestens dann kriegt man die Dinge noch weniger zusammen und sagt, jetzt reicht's. Also so.
1: Du hast gerade schon gesagt, ich bin froh, wenn ich überhaupt ein kleines Steinchen ins Rollen bekomme. Warum? Weil du sagst, das ist die Realität. Die Leute haben ein komplett falsches Bild davon. Die glauben immer, wir können irgendwie einen riesen Hebel bewegen. Dabei ist das alles doch eine große Sache, die langsam sich bewegt oder warum?
5: Das ist genau der Punkt und das lässt einem fast schon verzweifeln. Auf der anderen Seite, wo Licht ist, wo Schatten ist, ist auch Licht. Und das ist halt wieder die positive Seite des Lichts. Und man sieht, man kann dann doch das eine oder andere bewegen, wenn auch im Kleinen. Aber vieles Kleine ist ja dann auch ein Großes irgendwie. Und wir haben viel zu viel Bürokratie, viel zu viel Instanzen, aufgeblasene Verwaltungszweige, die den Menschen Menschen das Leben nicht leichter machen. Also überbordende Bürokratie. Und ich habe den Eindruck, das wird auch immer mehr Geld wird abgesaugt für aufgeblasene Strukturen. Und ja, das sind so die Probleme, die ich halt eben derzeit sehe, wo viele Gewerbetreibende auch keine Lust mehr haben. Ja, dann die ganzen Steuererhöhungen, die Kosten, und das ist immer wieder beim Punkt. Die Menschen kommen immer weniger über die Runden. Natürlich gibt's noch ein bisschen Speck, aber der wird irgendwann auch erarbeitet und für eine Zukunft, für die Nachkommen. Und wenn die Jugendlichen heute wissen, dass sie, wenn sie fleißig sind, keine Rente mehr haben und als alter Mensch nicht mehr existieren können, stabil, und dann macht das natürlich auch keinen Mut für die Zukunft. Ja. Das führt zur Frustration, plus allem alles andere, das ich angeführt habe. Das ist eine ungesunde Melange für die Zukunft.
1: Ja. Es gibt ja im Moment wirklich viele, ich nenne es jetzt mal Baustellen, ja, in der Politik. Ja. Hast du das Gefühl, die Baustelle Jugendliche, die Jugend in Deutschland, ist gerade auf dem Tisch, liegt auf dem Tisch, wird gerade aktiv, oder sagst du, nee, da liegen gerade andere Dinge auf dem Tisch? Wirtschaft liegt auf dem Tisch, weiß ich nicht, was sonst noch gerade, ja, vielleicht die Außenpolitik gerade aktuell, das sind ganz andere Themen, die gerade wichtiger sind.
5: Ja, da fließen auf jeden Fall die Gelder hin. Und eine Anruferin hat kritisiert, dass es zu wenig Spielplätze gibt. Das ist richtig, aber daran allein hängt es ja nicht. Wir brauchen im Gesamten wieder eine Willkommenskultur auch für Kinder. Wir brauchen Unterstützung für Familien. Wenn man sieht, wo die Milliarden hingespült sind, die nie mehr zurückkommen. Also da gibt es echt sinnvollere Ausgabemöglichkeiten, die auch wieder für eine Zukunft stehen. Und wir müssen natürlich die Kinder und Jugendlichen unterstützen. Und ich meine, wenn wir jetzt beim Digitalen nochmal reingehen, die wichtigen Verknüpfungen im Kopf entstehen über das Schreiben mit der Hand. Und die Digitalisierung
1: nimmt uns das.
5: Die nimmt uns schon einiges. Ja, ich sag, man muss ja nicht zurück in die Steinzeit, aber es gibt auch sehr viele Negativerscheinungen. Und klar, durch die Verrohung, durch den freien Zugang. Also ich bin schon natürlich für freien Zugang. Es ist jetzt auch gerade in der Debatte, inwieweit man Kinder da weiter schützen kann. Auf der anderen Seite wollen wir frei leben. Ja, es ist halt so eine Grundsatzdiskussion, die gerade nochmal aufgemacht wird, die sehr interessant ist. Ich hätte jetzt auch erstmal keine Lösung. Aber ja, das Digitale spielt schon eine Rolle. Ne? Wenn das Leben nur noch im virtuellen Raum stattfindet, findet es im realen Leben nicht mehr statt. Und ja, es entsteht kein gesundes Fundament für eine Zukunft, ja, in einem jungen Leben oder für ein junges Leben.
1: Benni, danke dir auf jeden Fall für deinen Anruf. Dir einen schönen Abend. Und
5: danke euch.
1: Alles Gute, bis bald. Mach's gut.
5: Vielen Dank. Tschüss.
1: So, anrufen dürft ihr auch vom Handy vom Festnetz. Die Nummer zu mir.
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1: So, wen haben wir dran? Mit der Endziffer 51. Guten Abend, hallo.
6: Hallo?
1: Hallo, wer da? Woher?
6: Hallo, hier ist die Gabi. Hallo aus NRW.
1: Gabi, welche Ecke? Ja. Woher kommst du? Aus welcher Ecke?
6: Düsseldorf.
1: Düsseldorf, das kennen wir doch. Schön.
6: Große Stadt.
1: Erzähl mal, was sagst du?
6: Ja, ich bin so ein bisschen baff. Das ist ja mal ein interessantes Thema. Ja, also ich engagiere mich, also habe mich viel engagiert in meinem Leben für Kinder, im Kinderschutzbund. Ich habe auch das Kinder- und Jugendtelefon gemacht. Ich habe Lesementoring gemacht an Schulen. Ich habe Leihoma gemacht und solche Sachen. Immer so mitbekommen, was ist da eigentlich los, wie verändern sich die Kinder. Und ich möchte ganz einfach mal sagen, ein Kind hat vor allen Dingen ein Recht darauf, dass es erst einmal ernst genommen wird und verstanden wird. Und dazu haben die wenigsten noch Zeit. Wenn ich zum Beispiel sehe, an der Bushaltestelle, da streiten sich zwei Jugendliche, die schreien sich an, die gehen sich mit bösen Worten an, dann gehe ich dahin. Die Bushaltestelle ist voller Leute, ich stelle mich dahin, ich sage, kann ich dir helfen? Und ich gehe immer zu dem, wo ich merke, der geht auf den anderen los. Dann gehe ich hin und sage, soll ich dir helfen? Was will der von dir? Hör mal zu, ich bin Mutter, ich helfe dir. Dann sind die Kids immer total so, hä? was will die denn jetzt von uns? Aber sie kommen aus diesem Strudel raus, in dem sie sich gerade befinden. Ja, das ist so meine Masche. Das mache ich öfter mal. Oder
1: spiel das gerade mal zu Ende. Was passiert denn dann?
6: Oh. Ja, das kann ich dir sagen. Die sind erstmal baff und dann sagen die, nein, nein, alles gut, kein Problem. Und dann sage ich dann, hör mal, aber jetzt mal ernsthaft, du kannst es doch nicht hier irgendwie so miteinander streiten. Der andere denkt dann natürlich, rafft die das nicht, dass der andere eigentlich mich angreift. Aber ich will ja den Angreifer, den will ich ja im Grunde genommen aus der Fassung bringen und weg von diesem Thema, von dieser Aggression. Und dann sage ich, hört mal zu, ich weiß, dass das schwer ist, aber vielleicht, wenn ihr in ein paar Jahren feiern geht und dann trinkt ihr und dann seid ihr blöd, dann fliegen hier ganz andere Sachen durch die Gegend. Und ihr wisst ja, was neuerdings so passiert mit Messern und Co. Also bitte, wenn ihr euch wirklich hier anmacht oder so, ich bin da, ich helfe. Und dann geht der eine nach links, der andere nach rechts. Was haltet ihr davon? Und dann sind die so baff irgendwie, weil die sind das nicht gewohnt, dass jemand die einfach anspricht, dass auch noch der Aggressor sozusagen beschützt werden soll. Und daraufhin ist die ganze Eskalation vorbei. Die beruhigen sich und irgendwie gucken sie sich an und denken, was will die alte Frau von uns? Aber die werden dann innerlich ruhig. Und das ist der Moment, wenn ich das so sehe, dann sage ich immer, naja, aber ihr kriegt das hin, ich merke das schon.
1: Und hast, dann, hast du noch nie erlebt, dass sich diese Aggression gegen dich gewandt hat in dem Moment?
6: Nein, noch nie. Ich hatte mal so Weihnachtszeit, vor 2 Jahren war das, wollte ich abends noch zu TK Maxx in Neuss, ja, und da ist, habe ich an so eine, auch an, da muss ich um so einen Bogen rum, ich hatte mein Auto auf der anderen Seite stehen und da standen so ein paar Leute, die Sprache habe ich gar nicht verstanden, aber da stand ein Junge und die haben dem immer eine geklebt. Links, rechts, der hatte schon einen knallroten Kopf und die haben da halla irgendwas erzählt und da bin ich hingegangen, habe ich gesagt, was ist hier los? Was habt ihr euch getan? Was ist hier los? Kann ich helfen? Die guckten mich erstmal so an und dann redeten die in einer Sprache, die ich halt nicht verstand. Wie gesagt, hört mal zu, so geht das aber nicht. Ich bin gegen Diskriminierung und Rassismus. Jetzt ist aber gut hier. Ich bin selber Mutter. Was ist hier los? Und während ich sprach, ging ich auf diesen Jungen zu, in dieser Gruppe, und stellte mich immer näher zu dem hin, weil ich wollte den eigentlich schützen, aber ich musste erstmal die anderen von dem Thema abbringen. Und dann hörte ich dann plötzlich so, wie ein Junge was sagt, und dann sagte er, na, kannst nicht machen, das ist eine Frau. Das habe ich schon mitbekommen. Ich habe schon gemerkt, dass die überlegt haben. Aber dann habe ich einfach weitergeredet. Und ich kann wie ein Pistolengewehr auf alles einreden in meinem Leben. Und das habe ich einfach gemacht und habe gesagt, ich finde das so doof, wenn hier einer ist, und ihr macht dich fertig. Ja, ihr müsst euch ja wehren, aber denkt darüber nach, was kann alles passieren, wenn jetzt hier eine Polizeistreife vor mir, habt ihr alle Ärger, das wollt ihr doch nicht und hört mal zu, das ist doch blöd und so, wir haben doch bald Weihnachten und ich rede und rede so lange, bis ich merke, die sind so verwirrt, die hören dann auf und den Jungen schiebe ich hinter mich in der Zeit. Das hat bestimmt eine Viertelstunde gebraucht. Bestimmt, kam mir bald vor wie eine Stunde. Und dann habe ich dann gedacht, so, was machen wir jetzt mit dem? Soll ich den jetzt mal hier, ne? Soll ich mal die Polizei rufen? Nein, rufen Sie nicht die Polizei. Nein, kein Problem. Dann kommt die immer mit ihrem kein Problem. Das finde ich sehr erheiternd auf meiner Seite. Und dann wollen die das natürlich auch nicht. Und dann habe ich gesagt, okay, du haust jetzt ab. Habe ich den Jungen scharf angeguckt. Habe gesagt, du rennst jetzt um dein Leben hier. Ab mit dir. Ich will dich hier nicht mehr sehen. Und dann hat er mich angeguckt. Ich glaube, in der Sekunde hat er begriffen, was los ist und ist gerannt. Na. Ja, und dann habe ich den Jungs gesagt, mein Gott, die Welt ist böse, aber wir müssen alle lieb zueinander sein, sonst funktioniert das nicht. Dann habe ich einen noch so am Arm gestreichelt und habe gesagt, ich bin froh, dass das jetzt hier nicht so eskaliert ist. Ich gehe jetzt mal meine Weihnachtssachen einkaufen. Wir sehen uns noch. Und dann bin ich gegangen. Zack.
1: Du wünschst dir... Nee, was wünschst du dir? Wünschst du dir, dass Erwachsene häufiger dazwischen gehen und in solchen Situationen dann einfach deeskalierend versuchen zu wirken? Oder sagst du, nee, das darf gar nicht erst dazu kommen, dass die sich streiten?
6: Die sollen sich streiten. Wir haben uns auch früher gestritten. Wir haben uns
1: geprügelt. Das gehört doch dazu.
6: Ja, also Entschuldigung mal. Also ich weiß nicht, wo die anderen alle gewohnt haben. Ne? Aber es gab doch immer mal, und es gab immer irgendwie Mobbing. Ich wurde auch immer als Fette bezeichnet und solche Sachen. Aber ich meine, dann geht man zum Papa und dann tröstet der einen und sagt, du darfst nicht schlagen, aber renn einfach drauf zu und dann kippst du mit demjenigen um. Und das habe ich 2-3 Mal gemacht und dann war ich hinterher Klassensprecher und war auch okay. Also das ist immer eine Frage, wie wird eingegriffen und wann. An der Bushaltestelle wirklich die Leute versuchen, das zu ignorieren. Ich finde das merkwürdig. Oder dieses, also ich meine, das, da gingen überall Leute lang. Und wie kann man denn übersehen, dass ein paar Jugendliche auf einen permanent immer schlagen, links, rechts. Und der hatte noch einen kleinen Hund. Ich fand das ganz erstaunlich. Also ich kann nicht anders. Ich weiß nicht, ob ich das Richtige tue. Ne? Viele sagen zu mir, du bist verrückt, das zu machen. Aber auf der anderen Seite, ich habe gemerkt, die Kinder sind vielleicht auch in so einer Spirale dann. Weil die natürlich, das ist ganz klar, das hat der Vorredner gesagt, das hat schon, ich glaube, vor 3 Anrufen so eine Dame gesagt, es ist viel Einflussnahme von außen durch die digitale Welt. Ich weiß nicht, ob die noch Fernsehen gucken, aber die gucken ja Netflix und so, die gucken so komische Serien. Und ich habe 5 Patenkinder und die haben auch alle mal Mist gebaut, das ist ganz klar. Das ist auch normal. Ja, normal. Aber man muss halt eben mehr drauf zugehen, finde ich.
1: Ja, aber es ist schon ein bisschen extremer geworden. Du sagst, früher gab es auch Mobbing, früher gab es auch Beleidigung. Ja, aber es ist heutzutage, finde ich, mehr, es ist penetranter.
6: Ja, weil ich meine jetzt mal ernsthaft, ne, wenn man sieht, was die Leute sich trauen zu posten unter irgendwelche Sachen im Internet, wenn ich das manchmal so lese.
1: Es zieht größere Kreise, ne?
6: Das so dieses, das ist wirklich unterste niveaulose Schublade. Und ich habe auch schon festgestellt, dass auch die Erwachsenen im normalen Leben so anfangen zu argumentieren wie im Internet. Ich weiß nicht, wo die ihren Kopf gelassen haben und ihr Herz, aber das ist nicht der Weg. Der Weg ist Regel, klar, aber man muss Freiräume haben. Die Kids müssen auch mal sich prügeln können oder so.
1: Du bist also nicht per se dagegen, dass sie sich prügeln.
6: Nein.
1: Sie sollen sich nur nicht mit Messern abstechen. Nee. Aber wo ist für dich dieses Prügeln noch im Rahmen?
6: Wie oft haben sich die Kinder früher gerauft? Ich bin Jahrgang 64. Ja, auf dem Schulhof, da haben sich die Jungs gerauft, in die Haare gekriegt beim Brennballspielen. Das kann man sich gar nicht mehr vorstellen. Ich sag, beim Brennballspielen, ich denke nicht so oft. Aber ich sag mal, das war so. Und es kommt ja dann auch an mit der Reife. Ja, also in der Pubertät, da kann einem schon mal der Gaul durchgehen. Aber es ist wichtig, dass dann jemand kommt und sagt, was macht ihr hier? So geht das nicht. Das ist nicht gut. Hört damit auf. Ende aus, die Maus. So geht das nicht. So verhält man sich nicht. Ich hatte zum Beispiel meine Freundin mal bei ihr vor der Tür abgesetzt und habe beobachtet, wie kleinere Kinder, das fand ich enorm, die waren noch unter 10, die waren zu 4 und haben ein Kind, die hatten so einen Einkaufswagen, komischerweise, weil sie nicht wieder in die Wohnsiedlung kamen, aber den haben die wohl vom Supermarkt gehabt und haben einen Jungen permanent diesen Einkaufswagen in die Hacken reingeknallt. Und ich sitze mit meiner Freundin im Auto und beobachte das. Und dann bin ich ausgestiegen. Meine Freundin sagt, ich gehe rein. Ich sage, du weißt, was jetzt kommt. Und dann bin ich zu denen hingegangen und ich habe die angesprochen. Ich habe gesagt, warum machst du das? Warum tust du dem weh? Wir spielen. Ich sage, ich spiele. Ich sage, was spielt ihr denn in 4 Jahren?
1: Ja, das ist schlimm, ja. Das kann sich dann irgendwie steigern.
6: Ja, und bei mir ist es so, ich meine das ja von Herzen, ne? So, aber es entspinnt sich immer eine Diskussion und man merkt dann auch schnell, wer der Anführer in der Gruppe ist, ne? Ist ja immer ein Anführer, auch bei den Kleinen. Und die Kleinen gucken sich ja auch manches vielleicht von den Größeren ab, ne? Das haben wir früher auch gemacht. Und es ist wahnsinnig wichtig zu wissen, ja, es ist nicht mehr wie früher. Wir haben zu Hause keine Mama mehr sitzen. Die muss auch arbeiten gehen heutzutage in den meisten Fällen. Und ja, es gibt viele soziale Unterschiede, aber es muss und sollte und immer egal sein, ob jemand Markenklamotten anhat oder nicht, weil in der Schule begegnet man sich ja in einer Klasse. Und ich habe festgestellt, als ich das Lesementoring gemacht habe, da hat mich ein Mädchen immer veräppelt. Die hat immer gesagt, oh, tut mir leid, ich habe wahnsinnige Unterleibsschmerzen. Und hinterher habe ich mitbekommen, dass sie mit ihrer Freundin in den Bus stieg und in die Stadt fuhr. Und irgendwann habe ich die in der Stadt auch gesehen. Da bin ich zu ihr hingegangen. Ich habe gesagt, guck mal, ich glaube, du hast den Sinn nicht verstanden. Ich mache das ehrenamtlich. Das bedeutet, ich ziehe mich an, ich kaufe Bücher, ich komme in diese Schule, ich rede mit dem Lehrer, vielleicht auch mit deinen Eltern. Und du sollst, das machst du doch für dich. Ich sage, wenn du gar keine Lust dazu hast, du musst mich nicht anlügen und mir erzählen, du hättest deine Tage oder Unterleibsschmerzen. Du musst gar nichts sagen. Sag einfach, du willst es nicht mehr machen. Das ist doch kein Zwang. Dieses Lesementoring findet ja nach den Schulstunden statt. Ah, okay. Ich sage, bleib ganz entspannt. Und sie hat mich vollkommen baff angeguckt, dann bin ich rum mit in den Gang. Und sie hat dann versucht, mit mir zu reden das nächste Mal, und da habe ich aber abgeblockt. Habe gesagt, weißt du, du hast mich irgendwie auch vernetzt, weil ich wollte, habe gedacht, ich tue was, dir was Gutes. Aber okay, wenn du nicht willst. Und dann hatte ich andere, und dann wuchs sich das immer so ein bisschen bei mir aus, weil ich hatte hinterher anstatt einer drei, und am Ende habe ich noch mit denen Hausaufgaben gemacht, und einer habe ich immer nach Hause gefahren, weil ich habe so ein großes Herz mit Kindern und mir macht das auch Spaß. Und ich liebe das, wenn die Kinder so, na, also wenn zum Beispiel im Buch was stand, dann habe ich nicht einfach nur erklärt, sondern ich habe zum Beispiel die digitale Welt damals mit dem Handy ja schon mit rein, habe gesagt, wir können es ja mal googeln.
1: Okay, Gabi, ich muss einen Punkt setzen. Ich muss nämlich weiter. Danke dir, dass du angerufen hast zum Thema.
6: Ja, also bitte auch das Herz sprechen lassen und einfach an die Kinder auch glauben. Das ist mein Wille. Und natürlich, es wird nicht besser werden, wenn wir uns davon wegdrehen und sagen, oh Gott, wir müssen drauf zugehen und handeln. Sonst entlassen.

0: und dreimal die 62.
1: Wen haben wir dran mit der Endziffer 77? Guten Abend.
2: Hallo, hier ist der Stefan.
1: Hallo Stefan, woher rufst du an?
2: In Koblenz. Ach, Koblenz. Wir kennen uns doch.
1: Ja, kann sein, dass du schon mal angerufen hast. Schön, dass du da bist. Erzähl.
2: Oh, ja, also ich muss etlichen Argumenten von den Vorrednern zustimmen. Ja. Ich glaube nicht, dass die Jugend gewalttätiger geworden ist. Eine gewisse Gewalt war immer da, aber die Hemmschwelle ist gesunken. Es liegt aber auch daran, dass wir unheimlich viele Kulturkreise mittlerweile
1: und die haben. Stefan, du bist immer wieder kurz abgebrochen. Jetzt haben wir den Satz nicht komplett gehört. Das liegt unter anderem woran, dass die Hemmschwelle gesunken
2: ist? Wir haben unheimlich viele Kulturkreise mittlerweile in Deutschland vertreten. Auch Kulturkreise, ich sage mal Clans, ja, das gab es früher so nicht. Ja, und die haben natürlich ganz andere Werte, auch Werte in ihrer Kindheit durch die Eltern und durch die äußeren Einflüsse vermittelt bekommen.
1: Und was hat das mit meinen und deinen Kindern zu tun? Gut, ich habe jetzt keine, jetzt ist rein fiktiv gefragt quasi. Was hat das mit unseren Kindern zu tun, wenn du sagst andere?
2: Also der Einfluss von außen auf die Kinder, der ist schon stark, muss man sagen. Der prägt Kinder, ja.
1: Den hatten wir früher auch. Ich habe auch damals gesagt bekommen, du spielst bitte mit dem Michael nicht. Der Michael macht immer wieder Quatsch und so weiter, hat schon 3 Schulverweise, mit dem spielst du bitte nicht. Das gab es früher doch auch.
2: Richtig, aber wir haben als Kinder eben auch Werte wie Respekt und Achtung und Anstand und auch Nächstenliebe, ja, und Hilfsbereitschaft gelernt.
1: Und willst du mir sagen, wir waren immer zu jedem Erwachsenen lieb und nett? Oder haben wir nicht auch unsere Grenzen getestet und waren frech
2: natürlich,
1: und ungezogen?
2: Gerade in der Pubertät kommt die innere Rebellion, ja, und da testen wir uns natürlich noch mehr aus, weil wir wollen ja unsere Position irgendwo bestimmen und uns behaupten. Aber das ist ein Lernprozess. Was ich damit nur sagen will, andere Kulturkreise, dort ist das etwas anders, ja. Da zählt halt wirklich manchmal nur das Recht des Stärkeren. Und das kriegen die Kinder durch die Umwelt, durch die anderen Jugendlichen draußen, durch Erwachsene, einfach in diesen Kulturkreisen so vermittelt. Und wie sollen die sich dann plötzlich in einer, ich sag jetzt mal, sanften, respektvollen Welt zurechtfinden, wenn sie zugewandert sind? Das funktioniert nicht von heute auf morgen. Ja, und hier kommt wiederum die Politik ins Spiel. Die Politik, die Strukturen setzt, die Politik, die Programme aufsetzt, die Rahmenbedingungen setzt. Und das ist unsere Politik, sind wir ganz ehrlich, setzt Rahmenbedingungen auf Leistung, auf Konsum, auf Umsatz, auf BIP. Ja, und aber zum Schutze der Jugendlichen oder der Kinder wird viel zu wenig gemacht.
1: Wir haben vor dem gehört, ich glaube, es war die Gabi, oder bin mir gerade nicht sicher, oder es war Serdar. Einfluss Eltern, Einfluss Schule, Einfluss Staat, Einfluss von außen. Also verschiedene Faktoren, die von außen einwirken, ne? Wenn ich merke, dieser Einfluss von außen, der wird gerade stärker. Von mir aus jetzt, wie du es gerade sagst, von Leuten, die von anderswo kommen. Dann könnte ich doch versuchen, mit den anderen Punkten ein bisschen stärker zu interagieren. Zum Beispiel Erziehung. Das kann ich ja als Vater, als Mutter. Kann ich ja da versuchen, dann einfach da mehr Einfluss zu nehmen. Passiert aber nicht. Warum?
2: Kann ich dir sagen. Also für mich ist die Priorisierung, Politik steht an erster Stelle.
1: Das ist bei mir tatsächlich nicht an erster Stelle. Warum ist es für dich an erster Stelle?
2: Die Politik setzt die Rahmenbedingungen und stellt die Weichen für die Gesellschaft.
1: Richtig.
2: Für die Eltern, ja. Für die Arbeitsplätze, für die Schulen, für die Schulprogramme, für die Förderprogramme, für die sozialen Strukturen. Die Politik stellt die Weichen und gibt die Rahmenbedingungen vor. Wenn das Geld nicht da ist, um Jugendzentren zu unterhalten, ja, dann gibt es keine Anlaufpunkte, wo sich Jugendliche treffen können. Wenn die Politik, leider Gottes muss ich sagen, es versäumt, den digitalen Medium, ich sag mal ganz allgemein Social Media, ja, die Regeln aufzudrücken, ja, und zu überwachen, dass unsere Kinder geschützt werden und der Zugang zu gewaltverherrlichenden

0: Materialien, zu Bildern, zu diesen ganzen Problemen, die sich heute auf diesen Social-Media-Plattformen abspielen. Wenn sie da keine Regeln setzen, weil es dort nur um Commerce und um, was weiß ich, irgendwelche Tech-Giganten geht, ja, sorry, dann hat die Politik versagt.
1: Das ist interessant, weil ich tatsächlich sagen würde, in erster Linie wäre ich als Vater oder als Mutter in Rechenschaft zu ziehen, nur weil ich ja entscheide, also ich würde so weit gehen, dass ich sage, ich entscheide über den Erfolg meines Kindes und nicht der Staat entscheidet darüber.
0: Im gewissen, jein.
1: Du redest von Regeln für Social Media, aber ich bin der Vater, wenn ich entscheide, mein Kind geht da nur eine halbe Stunde am Tag rein, dann kann ich das durchsetzen. Mhm. Da kann ich nicht sagen, oh, Papa Staat, bitte mach mal Regeln dafür, dass meine Kinder nicht so lange im Netz sind.
0: Ja, und dann geht das Kind nach draußen, trifft den Freund oder die Freundin, ja, und die hat ein Handy und dort ist der Zug frei und das Kind kriegt alles.
1: Ja, aber zu Hause herrschen Regeln.
0: Ja.
1: Aber das, was wir ja beobachten, ist, dass zu Hause keine Regeln mehr herrschen, weil man sagt, es macht ja jeder.
0: Ja, aber Entschuldigung.
1: Es ist ja, das ist ja eigentlich ein Versagen, dass man einfach sagt, ich Gruppenzwang.
0: Fängt oben an. Die Eltern, die reagieren doch nur auf die Rahmenbedingungen, die vorgegeben sind. Beide Elternteile müssen heute arbeiten gehen, mhm. ja, um einen gewissen Standard oder allgemein um den Bedarf, ja, überhaupt decken zu können. Mhm. Ja, und da geht es um alles, was mit dem Kind zu tun hat, Essen, Trinken, Unterkunft, Kleidung etc. pp. So, dafür müssen beide Eltern arbeiten gehen, mhm. Weil Mieten sind explodiert, Inflation explodiert und. Das Geld vermehrt sich nicht so stark, wie alle anderen Kosten steigen. Mhm. So, und die Politik setzt aber die Rahmenbedingungen dafür. Das heißt, wenn heute beide Elternteile arbeiten gehen müssen, dann ist der Druck in der Familie so groß, und der ist von der Politik vorgegeben.
1: Okay, ja, dem sage ich ja auch nichts. Aber was ist mit den Regeln zu Hause? Okay. Die Regeln, die du als Vater, als Mutter festlegst, werden die wirklich durchgezogen? Ja. Sind die knallhart? Gibt es Konsequenzen? Oder ist alles so ein bisschen wischiwaschi, weil du sagst, man kann heute nichts mehr durchziehen?
0: Jetzt gehen wir den Schritt weiter. Die Zeit zu Hause, wo das Kind noch in der Obhut der Eltern ist, wie viele Stunden bleiben am Tag über, wenn beide arbeiten gehen? Wie viele Stunden ist das Kind alleine zu Hause, wo die Regeln gar nicht überwacht werden können?
1: Und von welchem Alter sprechen wir, wenn du sagst, das Kind ist alleine zu Hause? Der ist ja mit 5 Jahren hoffentlich nicht alleine zu Hause.
0: Nein. Ich gehe jetzt mal vom mittleren Schulkindalter aus ab 10 Jahre, 10, 11 Jahre. Ja.
1: Mit 10, 11 alleine zu Hause?
0: Ja, die haben Schlüssel in der Tasche, weil die Eltern, wenn sie nach Hause kommen, noch auf der Arbeit sind. Mhm. Ja, und so geht es weiter bis ins jugendliche Alter. Ne? So, was machen die Kinder dann? Wenn sie gut erzogen sind, das heißt, die Werte von zu Hause gut vermittelt bekommen haben, dann spielen sie ein bisschen, setzen sich an ihre Hausaufgaben, essen das Essen, was vielleicht schon vorgekocht ist, ja, oder relaxen ein bisschen, schalten einfach von der Schule ab, spielen, gucken ein bisschen Fernsehen, was auch immer. Ja, also sie sind sich in dem Moment erstmal selbst überlassen. Ja, und wenn sie gut erzogen sind, dann machen die auch keinen Unsinn. Mhm. So, jetzt Eltern nach Hause.
1: Ja,
0: jetzt kommen die Eltern nach Hause. Dann wird die Eltern müssen auch ein bisschen abschalten und unterfahren von der Arbeit. Der eine Teil kümmert sich um den Haushalt, der andere Teil kümmert sich zum Beispiel um die Kinder, Schulaufgabenbetreuung oder gemeinsames Spielen, wie auch immer. Es sind aber nur ein paar Stunden, wo die Eltern tatsächlich großen Einfluss ausüben können auf die Kinder. So, und die sitzen dann, weil die Eltern natürlich auch ein bisschen abgenervt sind von der Arbeit, vielleicht vom Verkehr, vom Stau und von dem Druck, den sie jeden Tag haben, dann setze die Kinder vorm Fernseher, vorm Computer oder eben vorm Handy.
1: Und das nennst du nicht Versagen?
0: Ja, aber es ist eine Hilflosigkeit, weil das System von oben her versagt hat.
1: Okay. Das müssen wir auslagern und wann anders fortführen, das Gespräch, Stefan. Die Sendung ist vorbei. Aber kannst du gerne noch dranbleiben, wenn du möchtest. Dann können wir uns noch in Ruhe verabschieden. Euch da draußen erstmal vielen Dank fürs Zuhören, fürs Mailschreiben, fürs Posten. Das war die Sendung zum Thema Jugendliche und sind sie gewaltbereiter. Danke nochmal an